Sie hörten die Reformationssinfonie von Felix Mendelssohn Bartholdy. Das Oslo Philharmonic Orchestra spielte unter der Leitung von Paavo Berglund. Franz Schubert ist der Komponist der Klaviersonate in C-Moll. Erster Satz Allegro, zweiter Satz Adagio, dritter Satz Menuetto, vierter Satz Allegro. Am Klavier sitzt Francesco Piemontesi.

Francesco Piemontesi spielte die Klaviersonate in C-Moll von Franz Schubert. Am Ende des ersten Teils der heutigen Ö1 Nachtmusik erklingt der Czardas Obstiné aus der Feder von Franz Liszt. Am Klavier sitzt Jos van Immerseel.

0: Das war der erste Teil der heutigen Ö1-Nachtmusik. Alle Informationen zu den gespielten Stücken finden Sie auf der Ö1-Webseite. Auskünfte gibt es auch telefonisch beim Ö1-Service unter der Wiener Nummer 501 70 371. Nach den 3 Uhr Nachrichten folgt der zweite Teil.
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2: Am Mikrofon Nina Walli, es ist 3 Uhr. Auf der Suche nach Sparpotenzial ist die Regierung auch im Bereich der Kuren fündig geworden. 2027/2028 sollen hier jeweils zwischen 50 und 75 Millionen Euro eingespart werden. Astrid Petermann berichtet.
3: Statt 3 Wochen Kur sollen, wo das möglich ist, öfter auch ambulante Behandlungen durchgeführt werden. Zum Beispiel neben dem Job mit medizinischer Begleitung. Das ist ein Punkt, der Einsparungen bringen soll. Das Wichtigste sei eine gute Abstimmung, sagt dazu Gesundheitsexpertin Maria Hofmarcher. Auch um
4: nachhaltig Leute anzustupsen, dass sie eben sich selbst so entwickeln können, dass sie gut leben mit verändertem Gesundheitsverhalten.
3: In der Pensionsversicherungsanstalt und der Sozialversicherung der Selbstständigen will man uns noch kein Interview dazu geben und die Verhandlungen mit dem Gesundheitsministerium abwarten.
2: Die Zahl der extremistischen Taten in Österreich ist im Vorjahr gestiegen. Das zeigt der Verfassungsschutzbericht 2025. Zu den größten Bedrohungen zählen demnach der Rechtsextremismus und der islamistische Extremismus. Aber auch der Frauenhass hat laut Bericht stark zugenommen. 2 Tote und 3 Schwerverletzte, das ist die Bilanz einer mutmaßlichen Amokfahrt in Leipzig. Der Lenker, ein 33-jähriger Deutscher, ist in Haft. Einen Unfall oder Terrorakt schließen die Ermittler aus, berichtet Andreas Jölle.
5: Nach einer langen Schrecksekunde scheint klar, es ist kein Terroranschlag, die Todesfahrt in der Leipziger Innenstadt. Die leitende Oberstaatsanwältin Claudia Laube.
6: Wir gehen von einer Amoktat aus. Es gibt keine Anhaltspunkte für irgendeine andere Lesart.
5: Kurz nach der Tat wird auch Entwarnung gegeben. Die Gefahr sei gebannt. Innenminister Armin Schuster spricht von einem Einzeltäter.
7: Der Täter ist 33-jähriger deutscher Staatsangehöriger.
5: Zum Tathergang. Am späten Nachmittag rast der Mann mit seinem Fahrzeug in die Leipziger Innenstadt, fährt mehrere hundert Meter durch die Fußgängerzone. 2 Passanten werden getötet, etwa 20 Menschen zum Teil schwer verletzt. Rettung und Polizei sind rasch beim Tatort, können den Mann festnehmen. Leipzig steht unter Schock. Von einer fürchterlichen Tragödie spricht Oberbürgermeister Burkhard Jung.
8: Wir sind fassungslos über das, was geschehen ist.
5: Die Staatsanwaltschaft ermittelt wegen zweifachen Mordes und versuchtem Mord.
2: Der Internationale Währungsfonds warnt durch den Krieg im Nahen Osten vor einem Wiederaufflammen der Inflation und vor schweren Schäden für die Weltwirtschaft. Vor allem dann, wenn der Konflikt bis ins Jahr 2027 dauern sollte, so der IWF. Und jetzt zum Wetter und zur Nathalie Auer.
9: Wechselhaft geht's heute durch den Tag mit Sonne, Wolken und ein paar gewittrigen Schauern. Die meisten Schauer gibt's am Nachmittag und Abend und zwar von Vorarlberg bis Oberösterreich und bis Oberkärnten. In Niederösterreich, Wien, im Burgenland und in der Steiermark bläst allerdings starker Wind. Vorübergehend sind sogar Sturmböen um die 70 km pro Stunde dabei. Die Temperaturen, die sind heute weit gestreut. Nur um die 16 Grad werden es in Osttirol. Knapp 30 Grad sind dagegen in Niederösterreich möglich. Morgen gehen die Temperaturen dann etwas zurück.

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1: Herzlich willkommen. Ö1 begleitet Sie durch die Nacht mit Musikaufnahmen, die Sie nur bei uns finden können. 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Wir beginnen diesen zweiten Teil der Ö1 Nachtmusik mit dem Doppelkonzert für Geige und Cello in A-Moll von Johannes Brahms. Erster Satz Allegro, zweiter Satz Andante, dritter Satz Vivace non troppo. Sayaka Shochi, Geige, Ettore Pagano, Cello, Thomas Gugais dirigiert das Orchestra dell'Accademia Nazionale di Santa Cecilia.

Sie hörten das Doppelkonzert für Geige und Cello in A-Moll von Johannes Brahms mit den Solisten Sayaka Shoji und Ettore Pagano. Wir bleiben im Auditorium Parco della Musica in Rom am 15. März 2025. Auf dem Programm steht Le Prélude aus der Feder von Franz Liszt. Das Orchestra dell'Accademia Nazionale di Santa Cecilia unter der Leitung von Thomas Gugeis.

Sie hörten Le Prélude von Franz Liszt. Richard Strauss ist der Komponist von Tod und Verklärung. Thomas Gugais dirigiert das Orchestra dell'Accademia Nazionale di Santa Cecilia.

Sie hörten Tod und Verklärung aus der Feder von Richard Strauss, interpretiert von dem Orchestra dell'Accademia Nazionale di Santa Cecilia unter der Leitung von Thomas Gugeis. Am Ende des zweiten Teils der heutigen Ö1 Nachtmusik erklingt ein Werk von Johannes Brahms. Das Klarinettenquintett in H-Moll. Allegro, Adagio, Andantino, Presto non assai, ma con sentimento con moto. Der Solist Thomas Friedli wird von dem Quartett

0: 5 Stunden wird dann entweder mit der Hand oder auf Computern geschrieben. Weiter geht's dann morgen mit der Lateinmatura. Es folgen Englisch, Französisch und nächste Woche die Mathematura und Altgriechisch. Die mit Abstand meisten Schülerinnen und Schüler treten in Deutsch und Mathe an. Da sind es jeweils rund 40.000, gefolgt von Englisch mit rund 25.000 und mit großem Abstand Latein mit rund 2.000 Schülerinnen und Schülern. Die wenigsten treten in Altgriechisch an, nämlich exakt 27. Die Ergebnisse sollen Ende Mai vorliegen. Im Juni folgt dann die mündliche Matura.
1: Die ÖVP wählt heute einen neuen Clubobmann. Der steirische Nationalratsabgeordnete Ernst Gödel soll August Wöginger nachfolgen. Der 54-jährige Landwirt und Jurist wurde am Abend vom ÖVP-Bundespräsidium nominiert. Wöginger ist gestern wegen Anstiftung zum Amtsmissbrauch nicht rechtskräftig zu 7 Monaten bedingter Haft und einer Geldstrafe verurteilt worden und als ÖVP-Clubobmann zurückgetreten. Wöginger bleibt aber Nationalratsabgeordneter. Er will gegen das Urteil berufen. In Leipzig laufen nach der Amokfahrt die Ermittlungen. Ein 33-jähriger Deutscher wurde festgenommen. Er ist gestern mit seinem Auto durch eine Fußgängerzone in der Leipziger Innenstadt gerast. Dabei sind eine 63-jährige Frau und ein 77-jähriger Mann getötet worden. Das Motiv ist noch unklar. Von einem politischen oder religiösen Hintergrund geht die Polizei nicht aus. Der russische Präsident Putin hat eine 2-tägige Waffenruhe am 8. und 9. Mai angeordnet, um den für Russland wichtigen Tag des Sieges im Zweiten Weltkrieg ohne ukrainische Gegenangriffe feiern zu können. Kurz darauf hat die Ukraine ihrerseits eine einseitige Waffenruhe angekündigt, die schon heute Nacht beginnen soll. Menschenleben seien wertvoller als die Feier eines Jahrestags, heißt es vom ukrainischen Präsidenten Selenskyj. Bei Verstößen drohen beide Länder mit Vergeltung. Das waren die Nachrichten mit Anselm Peer. Und jetzt zum Wetter.
2: Das Hoch über uns schwächt sich ein wenig ab und von Südwesten gelangt in den nächsten Tagen etwas feuchtere und frischere Luft ins Land. Flächendeckender Regen ist allerdings nicht in Sicht. Ein wenig regnen kann es heute vor allem von Vorarlberg bis Kärnten. Hier überwiegen auch die Wolken und mit 15 bis 23 Grad wird es nicht mehr so warm wie zuletzt. Von Salzburg und Graz ostwärts bringt der Dienstag wieder 22 bis knapp 30 Grad. Dazu eine Mischung aus Sonne und Wolken mit den meisten Sonnenstunden im Großraum Wien und im Burgenland. In vielen Regionen kommt tagsüber kräftiger, teils föhniger Süd- bis Südwestwind auf. Böen um 60 km/h gibt es von Kärnten über die Steiermark bis in den Osten sowie auch auf vielen Bergen. In 2000 Meter Höhe werden es zwischen 3 Grad in den Lienzer Dolomiten und 11 Grad in den Nordalpen. Ab morgen gehen die Temperaturen vorübergehend überall zurück. Auch werden Wolken und Schauer mehr. In der Osthälfte des Landes kann es aber stellenweise ganz trocken bleiben. So viel zum Wetter von Gerald Holzinger.

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1: Herzlich willkommen zum dritten Teil der Ö1 Nachtmusik. Musikproduktionen und Aufnahmen von Rundfunkstationen aus ganz Europa, aus den USA, Kanada, Australien und aus dem fernen Osten. Exklusiv zur Verfügung gestellt von der EBU, der European Broadcasting Union und kuratiert von der BBC. Am Beginn dieser letzten Stunde steht die Missa Nativitatis Domini, komponiert von dem 1745 verstorbenen Jan Dismas Zelenka. Barbara Sojkova und Stanislava Mihaltschova, Sopran, Marta Fadlevichova, Mezzosopran, Marketa Tschrukrova, Silva Kmugrova und Daniela Czermakova, Kontraalt, Jaroslav Prezina und Jenek Svoboda, Tenor, Tomasz Kral, Bariton, Jaromir Nosek, Bass. Die Musiker Floria unter der Leitung von Marek Strinkl.

Sie hörten die Missa Nativitatis Domini von Jan Dismas Selinker. Zwei norwegische Tänze stammen aus der Feder von Edvard Grieg. Die Orchesterfassung wurde von Jan Hannus Sitt erstellt. Ruslan Rajev dirigiert das Plovdiv Philharmonic Orchestra.

Sie hörten zwei norwegische Tänze, komponiert von Edvard Grieg, arrangiert von Jan Hannus Sid. Das Plovdiv Philharmonic Orchestra spielte unter der Leitung von Ruslan Raichev. Am Ende der heutigen Ö1 Nachtmusik erklingt das Concerto in C-Moll für zwei Oboen, Fagott und Streicher von Johann Friedrich Fasch. Shai Kribus und Miriam Hüttner Oboe, Sergio Azzolini Fagott. Er dirigiert auch die Camerata Bern.

0: Das war die Ö1 Nachtmusik mit Musikaufnahmen von Kulturradiosendern aus aller Welt. Fürs Zuhören bedankt sich Klaus Wienerreuther.
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3: Dienstag, der 15. Mai, am Mikrofon ist Martin Balder. Guten Morgen. Die Themen heute: Russland und die Ukraine kündigen jeweils Feuerpausen an. Die deutsche Polizei glaubt nach der tödlichen Amokfahrt von Leipzig nicht an einen Terrorakt. Die Bundesregierung nimmt für ihren Sparkurs auch Kuren ins Visier. Aber zunächst zu den Wetteraussichten mit Daniel Stanker.
4: Im weiteren Verlauf der Woche ist das Wetter zwar etwas feuchter als zuletzt, trotzdem bleibt es vorerst in Summe deutlich zu trocken. Heute geht es recht mild los, oft schon mit zweistelligen Plusgraden. Die aktuellen Meldungen aus den Landeshauptstädten: Wien heiter 12 Grad, Eisenstadt wolkig 10, St. Pölten heiter 11, Linz

0: Vorarlberg bis Kärnten überwiegend die Wolken. Hier sind ab dem späten Vormittag einzelne Regenschauer möglich. Die Höchstwerte 15 bis 23 Grad. Überwiegend sonnig, wenn auch mit einigen Wolken zwischendurch, geht es weiter im Osten und im Norden durch den Tag. Hier wird es deutlich wärmer mit bis zu 29 Grad. Dazu kommt starker Südwind auf, von Unterkärnten über die Steiermark und das Burgenland bis ins Machfeld und ins Weinviertel.
1: Die Ukraine und Russland haben Feuerpausen angekündigt, allerdings zu unterschiedlichen Zeitpunkten. Russland plant eine einseitige Waffenruhe rund um das Weltkriegsgedenken am 9. Mai. Die Ukraine reagierte mit einer Waffenruhe schon ab heute Nacht. Teresa Kulowitsch berichtet.
2: Wir verkünden eine Waffenruhe beginnend ab 0 Uhr in der Nacht vom 5. auf den 6. Mai, teilt der ukrainische Präsident Zelensky mit. Damit wolle man schauen, ob Russland es ernst mit seinen Ankündigungen meine und was Putin wirklich wolle, Frieden oder Militärparaden. Zuvor hatte der Kreml im russischen Staatsfernsehen wie auch im letzten Jahr eine einseitige Feuerpause rund um das Weltkriegsgedenken am 9. Mai angekündigt. Es gebe Bedenken rund um die Sicherheitslage. Erst gestern hat eine ukrainische Drohne ein Gebäude wenige Meter vom Roten Platz getroffen, wo die Militärparade stattfinden wird. Die Ukraine sagt, sie habe zum gestrigen Vorstoß aus Moskau nie eine offizielle Anfrage bekommen. Man erwartet dennoch, dass sich die Ukraine daran hält, heißt es aus Moskau. Andernfalls werde es massive Vergeltungsschläge geben. Auf den ukrainischen Vorstoß mit der für Mitternacht beginnenden Waffenruhe gibt es bis dato keine Reaktion aus dem Kreml.
1: Nach der Amokfahrt in Leipzig sucht die deutsche Polizei weiter nach Motiv und Hintergründen. Ein 33-Jähriger war gestern am späten Nachmittag in der Innenstadt in eine Menschenmenge gerast. Zwei Personen starben, drei wurden schwer verletzt. Einen Unfall oder Terrorakt schließen die Ermittler aber aus. Aus Deutschland, Andreas Jölli.
3: Nach einer langen Schrecksekunde scheint klar, es ist kein Terroranschlag, die Todesfahrt in der Leipziger Innenstadt. Die leitende Oberstaatsanwältin Claudia Laube.
4: Wir gehen von einer Amoktat aus. Es gibt keine Anhaltspunkte für irgendeine andere Lesart.
3: Kurz nach der Tat wird auch Entwarnung gegeben. Die Gefahr sei gebannt. Innenminister Armin Schuster spricht von einem Einzeltäter.
5: Der Täter ist 33-jähriger deutscher Staatsangehöriger.
3: Zum Tathergang. Am späten Nachmittag rast der Mann mit seinem Fahrzeug in die Leipziger Innenstadt, fährt mehrere hundert Meter durch die Fußgängerzone. Zwei Passanten werden getötet, etwa 20 Menschen zum Teil schwer verletzt. Rettung und Polizei sind rasch beim Tatort, können den Mann festnehmen. Leipzig steht unter Schock. Von einer fürchterlichen Tragödie spricht Oberbürgermeister Burkhard Jung.
6: Wir sind fassungslos über das, was geschehen ist.
3: Die Staatsanwaltschaft ermittelt wegen zweifachen Mordes und versuchtem Mord.
1: August Wöginger, langjähriger Klubobmann der ÖVP, räumt seinen Posten. Nach seiner nicht rechtskräftigen Verurteilung wegen Anstiftung zum Amtsmissbrauch hat Wöginger seinen Rückzug angekündigt, er wird aber Abgeordneter bleiben. Die Weichen für seine Nachfolge sind bereits gestellt. Neuer Clubchef soll Ernst Gödel werden. Er deckt gleich mehrere Flügel in der Partei ab. Mehr von Tanja Malle.
7: Bereits gestern Abend in der Sitzung des ÖVP-Bundesparteipräsidiums hat Parteichef Christian Stocker klargemacht, wer sein Favorit ist, um die Nachfolge von Klubobmann August Wöginger anzutreten. Es ist der steirische Nationalratsabgeordnete Ernst Gödel. Nach der Sitzung sagte Stocker nur:
8: Das werden wir morgen besprechen. Das wird mein Vorschlag morgen sein.
7: Der nunmehr vom Bundespräsidium nominierte Ernst Gödel ist 54 Jahre alt, beim Arbeitnehmerbund, zugleich Landwirt und Jurist und Sicherheitssprecher der Volkspartei. Heute um 8 Uhr früh kommt der ÖVP-Parlamentsclub zur Wahl des neuen Klubobmanns zusammen. Danach soll dieser der Öffentlichkeit vorgestellt werden.
1: Außenministerin Beate Meindl-Reisinger und Innenminister Gerhard Karner beginnen heute eine mehrtägige Reise in Zentralasien. Erste Station ist Kasachstan. Kasachstan rückt als verlässlicher Energielieferant für die EU immer mehr in den Vordergrund. Aus der Hauptstadt Astana, Carola Schneider.
9: Das rohstoffreiche Kasachstan ist eine Drehscheibe für Handel und Transport zwischen Asien und Europa. Angesichts der geografischen Lage versucht die Regierung, ihre Beziehungen zu den mächtigen Nachbarn Russland und China und dem Westen zu balancieren. Größter Handelspartner ist die EU. Sie bezieht 80% der Erdölexporte Kasachstans. Auch für Österreich ist der zentralasiatische Staat wichtigster Erdöllieferant. Seit Beginn des Ukraine-Kriegs setzt die EU noch mehr auf Kasachstan als stabilen Energielieferanten. Die Ex-Sowjetrepublik ihrerseits wirbt um weitere EU- und auch konkret österreichische Investitionen, etwa in die Landwirtschaft. Unproblematisch ist die Zusammenarbeit mit Kasachstan für Österreich aber nicht. Das Land wird autoritär regiert und ist eine zentrale Transitroute für sanktionierte Güter nach Russland.
1: Auf den

0: Philippinen beginnt heute das Treffen der südostasiatischen Staatengemeinschaft ASEAN. Mehr als 7000 Sicherheitskräfte sind im Einsatz. Die 11 Mitgliedsländer haben gleich über mehrere Krisen zu beraten. Alexandra Siebenhofer berichtet.
1: Lange Schlangen an einer Tankstelle in Manila. An einer anderen protestieren Menschen lautstark gegen die hohen Benzinpreise. Die Blockade der Straße von Hormuz trifft viele südostasiatische Länder besonders stark. Wie umgehen mit der akuten Energiekrise wird eines der Hauptthemen bei dem Treffen der 11 südostasiatischen Länder sein. Dabei gäbe es auch sonst genügend zu besprechen. China, das ja kein Mitglied der ASEAN ist, tritt im südchinesischen Meer immer aggressiver auf. Die philippinische Küstenwache hat zu wenig Geld, um den chinesischen Dominanzversuchen wirksam entgegenzutreten. Es bräuchte ein geeintes Auftreten, aber gleichzeitig belasten innere Spannungen die Beziehungen. Etwa mit Myanmar. Das ASEAN-Mitglied wird seit einem Militärputsch vor 5 Jahren von einer Militärdiktatur regiert.
0: Auf der Suche nach Sparpotenzial ist die Bundesregierung auch bei den Kuren fündig geworden. Nächstes und übernächstes Jahr sollen in diesem Bereich jeweils zwischen 50 und 75 Millionen Euro eingespart werden. Mehr von Astrid Petermann.
2: Statt 3 Wochen Kur sollen, wo das möglich ist, öfter auch ambulante Behandlungen durchgeführt werden. Zum Beispiel neben dem Job mit medizinischer Begleitung. Das ist ein Punkt, der Einsparungen bringen soll. Das Wichtigste sei eine gute Abstimmung, sagt dazu Gesundheitsexpertin Maria Hofmarcher. Auch um
3: nachhaltig Leute anzustupsen, dass sie eben sich selbst so entwickeln können, dass sie gut leben mit verändertem Gesundheitsverhalten.
2: In der Pensionsversicherungsanstalt und der Sozialversicherung der Selbstständigen will man uns noch kein Interview dazu geben und die Verhandlungen mit dem Gesundheitsministerium abwarten.
0: Für zehntausende Schülerinnen und Schüler in Gymnasien und berufsbildenden höheren Schulen startet heute die schriftliche Matura. Den Anfang macht Deutsch. Bis Ende nächster Woche gibt es fast täglich Prüfungen, von Mathematik bis Altgriechisch. Viktoria Waldhäusl informiert.
4: Mehr als 40.000 Schülerinnen und Schüler treten heute zur schriftlichen Zentralmatura in Deutsch an. Um 8.30 Uhr geht es los, da werden die Aufgaben ausgeteilt. 5 Stunden wird dann entweder mit der Hand oder auf Computern geschrieben. Weiter geht's dann morgen mit der Lateinmatura. Es folgen Englisch, Französisch und nächste Woche die Mathematura und Altgriechisch. Die mit Abstand meisten Schülerinnen und Schüler treten in Deutsch und Mathe an. Da sind es jeweils rund 40.000, gefolgt von Englisch mit rund 25.000 und mit großem Abstand Latein mit rund 2.000 Schülerinnen und Schülern. Die wenigsten treten in Altgriechisch an, nämlich exakt 27. Die Ergebnisse sollen Ende Mai vorliegen. Im Juni folgt dann die mündliche Matura.
0: Noch zum Sport. Der LASK übernimmt mit einem 3:1 Heimsieg über Rapid wieder die Tabellenführung in der Fußball-Bundesliga. 2 Punkte vor Sturm und 4 vor Salzburg. Adi Niederkorn, wie nahe ist der LASK am Meistertitel?
5: Ja, sehr nahe schon. 4 Punkte reichen gegen Salzburg daheim und bei der Austria. Die Küpperer Truppe könnte sogar schon am Sonntag alles klar machen, wenn Sturm in Hartberg nicht gewinnt.
6: Es war für uns sehr, sehr wichtig, dass wir heute Rapid geschlagen haben, weil die sind jetzt aus dem Rennen. Wir sind jetzt schwerst in der Verlosung dabei.
5: Küpperer genießt einfach nur noch die Auftritte seiner Mannschaft.
6: Willensstärke, Mentalitätsstärke, mit so einer Mannschaft willst du genau arbeiten.
5: Nur noch Sturm und Salzburg spielen neben dem LASK um die Meisterschaft. Extrem spannend bleibt der Abstiegskampf. Nach dem gestrigen 4:1 der Wolfsberger ist jetzt Blau-Weiß-Linz neues Schlusslicht. 5 Teams, Alltag, Tirol, der GRK, Wolfsberg und Linz sind nur getrennt durch 3 Punkte.
0: Es ist 6:10.
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11: Und wir starten in den Dienstag mit feiner Barockmusik. Da wird das Kaffeekochen zur festlichen Zeremonie, der Gang von der Küche ins Bad zum feierlichen Einzug in den Spiegelsaal und das Zähneputzen wird zum virtuosen Solopart für Bürste und Zahnpasta. Guten Morgen.

Am heutigen Welttag der portugiesischen Sprache war das der bedeutendste portugiesische Barockkomponist Carlos Seixas. Das Orchester Barocca Casa Musica spielte den ersten Satz aus dessen Cembalo-Konzert A-Dur. Und wir bleiben noch in Portugal, jetzt mit einer Schlüsselfigur der portugiesischen Moderne, Luís de Freitas Branco, 6.13 Uhr.

Suite Alentejana, Nummer 2 des portugiesischen Komponisten Luís de Freitas Branco. Daraus zu hören der zweite Satz Intermezzo Andantino, 6.16 Uhr. Und wir bleiben noch im Süden, begeben uns aber von Portugal Richtung Osten. Kollege Albert Hosp bringt heute in den Spielräumen Musik aus Apulien und Griechenland. Er schlägt eine Brücke von Lecce bis Athen übers Meer. Bemerkenswert ist ja, dass in Apulien und Kalabrien eine Variante des Griechischen gesprochen wird, zwar mit starkem italienischen Einfluss, aber das lässt auf jahrtausendealte Kontakte schließen. Man darf sich auf aktuelle Aufnahmen aus dieser Region freuen heute Nachmittag. Von der traditionsreichen apulischen Formation Canzoniere Grecanico Salentino und dem Athener Lautenisten und Lyraspieler Stelios Petrakis. Los geht es um 17.30 Uhr und als kleinen Vorgeschmack gibt es jetzt schon ein Stück des legendären griechischen Komponisten Mikis Theodorakis für Gitarre.

0: You have set. My Star Sharon Nisbin spielte Mikis Theodorakis für Gitarre, arrangiert 6.18 Uhr. Guten Morgen mit Ö1. Der Roman Tag der Eule aus dem Jahr 1961 gilt als Urform des Mafia-Romans. Das hatte bis damals noch kein Schriftsteller zuvor gewagt. Einen Roman über die in Sizilien immer stärker dominierende organisierte Kriminalität zu schreiben und tatsächlich auch mit dem Wort Mafia deutlich zu benennen. Die Tonspuren widmen sich heute dem Schreiben gegen die Mafia.
1: Era una rivoluzione, fare irrompere nel salotto buono della letteratura.
2: Der Roman war eine Revolution, die in die gesitteten Salons der schönen Literatur mit diesem blutbeschmierten Gespenst, das die Mafia darstellt, einbrach. Eine Revolution, die eine schockierende Wirkung haben musste. Damiano Damiani drehte über das Buch einen Spielfilm wie ein Western. Leider mit Konzessionen an das Publikum, kommerziell wie ein Krimi.
0: Leonardo Sciascias Bücher über die sizilianische Mafia, die Korruption im römischen Parlament und die Zersetzung der bürgerlichen Gesellschaft stellen ihn in eine Reihe mit Italo Calvino und Pier Paolo Pasolini, hören wir heute in den Tonspuren um 16.05 Uhr. Und welche Musik könnte hier jetzt besser passen als die folgende aus dem Film Der Pate von Nino Rota?

Das Orchester Philharmonica della Scala spielte das Love-Theme aus den Filmen The Godfather, der Pate von Nino Rota, 6.23 Uhr. Zeit für ein paar Kulturtipps für heute Dienstag. In Salzburg beginnt das alljährliche Krimi-Festival Kriminale. Offiziell morgen, aber schon heute liest Ellen Dunne aus ihrem Irland-Krimi Die schlafenden Hunde von Dublin. Die in Irland lebende Autorin aus Kuchl kehrt zur Kriminale in ihre alte Heimat zurück und sorgt an der Salzach mit insgesamt 3 Lesungen für Gänsehaut und Spannung. Heute in der öffentlichen Bücherei in Golling um 19 Uhr. Jazziges zwischen Fusion und Filmmusik gibt es in der Musikwerkstatt Wels zu hören mit dem Raphael Käfer Quartett um 20 Uhr. Und in Wien gestaltet das Volkstheater einen Rundgang durch Maria Hilf unter dem Titel Stadt ohne Dach. Ehemals Obdachlose begleiten das Publikum durch den Bezirk und geben Einblicke in das tägliche Leben auf der Straße. Treffpunkt ist am Erika-Weinzierl-Platz um 17 Uhr.

Musik für Frühlingsgefühle und solche, die es noch werden wollen. Nikita Magaloff spielte Frédéric Chopin, 6.26 Uhr. Und jetzt ist jener Mann an der Reihe, der für Chopin Klaviere gebaut hat. Ignaz Josef Pleyel, der Gründer der Klavierbaudynastie Pleyel und selbst Komponist.

0: Symphonisches von Ignaz Josef Pleil. Guten Morgen mit Ö1. Heute ist Dienstag, der 5. Mai und hier sind die Nachrichten mit Martin Balder, 6.30 Uhr.
1: Guten Morgen. Die Ukraine und Russland haben Feuerpausen angekündigt, allerdings zu unterschiedlichen Zeitpunkten. Zunächst hatte Moskau erklärt, zur Feier des Sieges über Nazi-Deutschland am 9. Mai eine einseitige Waffenruhe auszurufen. Am Abend teilte der ukrainische Präsident Wolodymyr Selenskyj mit, dass seine Seite schon ab der kommenden Nacht in eine Feuerpause gehen werde. Sollte Russland sich nicht daran halten, werde Kiew spiegelbildlich darauf reagieren. Nach der Amokfahrt in Leipzig sucht die deutsche Polizei weiter nach Motiv und Hintergründen. Ein 33-Jähriger war gestern am späten Nachmittag in der Innenstadt in eine Menschenmenge gerast. Zwei Personen starben, drei wurden schwer verletzt. Der Täter wurde festgenommen. Einen Terrorakt schließen die Ermittler aus. August Wöginger, langjähriger Clubobmann der ÖVP, räumt seinen Posten. Nach seiner nicht rechtskräftigen Verurteilung im Amtsmissbrauchsprozess hat Wöginger seinen Rückzug angekündigt. Er wird aber Abgeordneter bleiben. Neuer Clubchef soll der Steirer Ernst Gödel werden. Der 54-Jährige war bisher Sicherheitssprecher der ÖVP im Parlament. Die Bundesregierung will künftig bei Kuren sparen. Statt dreiwöchigen Kuren soll es, wenn medizinisch möglich, ambulante Behandlungen geben. In den kommenden beiden Jahren sollen so jeweils zwischen 50 und 75 Millionen Euro eingespart werden. Das Wetter heute abwechselnd sonnig und bewölkt, im Südwesten dichte Wolken und ein wenig Regen. Am Nachmittag auch in Westösterreich da und dort Schauer sowie einzelne Gewitter. Sehr windig und meist 20 bis 29 oder 30 Grad. Es ist gleich 6.32 Uhr.
0: Und damit wieder zurück zu unserer Frühmusik. Guten Morgen mit Ö1 wünscht Sonja Watzka. Willkommen.

Allegro. Presto, der wilde erste Satz aus dem Vivaldi-Konzert La Tempesta di Mare, der Seesturm. Und wir bleiben im Barock, gehen es aber jetzt etwas ruhiger an, 6:34 Uhr.

0: angenehmes Aufstehen mit Österreich 1. Das war das Orchestra of the Age of Enlightenment mit dem dritten Satz aus dem Brandenburgischen Konzert Nummer 4 von Johann Sebastian Bach. 6.39 Uhr. Letzte Woche hat der ORF am Mediencampus zum AI Day geladen, also zum Tag der künstlichen Intelligenz. Bei dieser Veranstaltung treffen sich Medienfachleute und IT-Menschen, um sich über Chancen und Herausforderungen von KI in den Medien zu informieren. Zwei deutsche Kolleginnen haben da unter anderem einen interessanten Vortrag über das ARD-Trendradar gehalten. Irmi Wutscher berichtet, was etwa die Veränderung der Internetsuche für Medienbetriebe bedeutet.
1: Seit 2 Jahren beobachten Nina Weidlich und Christoph Ried für die ARD gesellschaftliche und Medientrends. Die wichtigsten fassen sie im ARD-Trendradar zusammen. 2026 dominieren KI-Themen wie Content-Flut, KI-Kompetenz oder eine ganz neue Art von Internetsuche, Search to Answer. Was das bedeutet, erklärt Christoph Ried vom MDR.
2: Wir merken, dass das Nutzungsverhalten von Menschen sich verändert. Früher hat man sich mal Webadressen gemerkt und ist dort direkt draufgegangen. Dann kam die Suchmaschinen-Ära, wo man etwas gesucht hat und dann ist man zu einer Seite weitergeleitet worden. Und jetzt kommen wir zu einem Phänomen, dass Antworten geliefert werden.
1: Diese Antworten generieren Chatbots wie ChatGPT oder sie erscheinen als KI-Zusammenfassung oben auf der Seite einer Suchmaschine.
2: Unser Problem momentan ist, dass die Suchmaschinen so viele Fehler noch machen, dass die Quellen nicht transparent sind. Man weiß nicht, woher die Antworten kommen.
1: Für Medienunternehmen ist dieses neue Phänomen aber ein Problem. Denn sie verdienen Geld oder erhalten Legitimation, indem viele Menschen auf ihre Seiten kommen und ihre Inhalte konsumieren.
2: Wenn man jetzt ein Medienunternehmen ist, das Geld verdienen muss, das von Klickraten, von Anmeldungen, von Werbung lebt, ist das natürlich noch viel, viel härter, weil die Menschen dort nicht mehr landen, aber die KI-Agenten auf die Quellen zurückgreifen im besten Falle, um diese Information zumindest richtig darzustellen.
1: Denn die neue Art der Suche mit Hilfe von KI bedeutet das Ende der klassischen Website. Sie ist nur mehr Inhaltslieferant für die Chatbots. Das ARD-Trendradar beobachtet diese Trends erst einmal, betonen Nina Weidlich und Christoph Rietz.
2: Und auch wir haben da noch keine richtige Antwort darauf. Wir müssen uns überlegen, wie wir damit umgehen. Und das sind aber, glaube ich, die ganz großen Themen für die nächsten Monate und Jahre.
1: Welche Trends die beiden für öffentlich-rechtliche Medien für das Jahr 2026 noch in den Fokus stellen, das kann sich jeder und jede ansehen unter zukunft.wdr.de.
0: Irmi Wutscher hat berichtet, 6.41 Uhr.

Das war ein Stück aus der English Folk Song Suite von Ralph Vaughan Williams. Und wir bleiben in der Region mit einer der Londoner Symphonien des Joseph Haydn. Es ist 6.45 Uhr.

0: Das London Philharmonic war das mit dem Finale aus der 5. Londoner Symphonie von Joseph Haydn, 6.49 Uhr. Wo befindet sich denn Ihr Mobiltelefon im Augenblick? In Reichweite oder sogar in Ihrer Hand? Vielleicht fragen Sie sich ja auch manchmal, wie viel Handynutzung eigentlich normal ist und wann die Sucht beginnt. Das thematisiert auch Johannes Kaup heute Abend mit seinen Gästen im Radiocafé. Denn Studien zeigen, dass viele Menschen ihr Handy bereits als Teil ihres Körpers empfinden. Da wird aus dem Homo sapiens dann wohl allmählich ein Phono sapiens.
1: Also das Thema Smartphone oder Verhaltenssüchte ganz allgemein ist etwas, das in den letzten 10, 15 Jahren immer mehr zunimmt. Früher haben wir uns fast ausschließlich mit stoffgebundenen Abhängigkeitserkrankungen beschäftigt. Mittlerweile gibt es auch viele stoffungebundene Abhängigkeitserkrankungen und da macht die Internet-Online-Sucht bzw. die Smartphone-Sucht ganz einen wesentlichen Teil aus. Und im privaten Bereich ist das natürlich auch ein ganz, ganz großes Thema. Ich bin Vater zweier Töchter. Und da ist natürlich diese Einführung, wie geht man um mit dem Smartphone, wie ist der passende Umgang damit, ganz ein wesentlicher Teil auch.
0: Der klinische Psychologe Oliver Scheibenbogen beschreibt die psychoaktive Wirkung des Smartphones. Da geht es um die Angst, etwas zu versäumen oder um Schlafstörungen. Außerdem zu Gast heute Abend im Radiocafé ist die Journalistin und Autorin Ingrid Brodnik. Sie zeigt, wie digitale Plattformen Wut belohnen, Debatten emotionalisieren und Polarisierung verstärken und stellt Strategien vor, wie man auf Hass kontern kann und wie man sich, seine Beziehungen und auch die Demokratie an sich schützen kann. Heute um 18.30 Uhr. Es wird also auch ein Audio-Livestream eingerichtet. Man kann die Veranstaltung auch zu Hause im Internet verfolgen via radiokulturhaus.orf.at.

Szenen aus dem Ballett Rustik, Torre del Greco, des belgischen Komponisten Armand Marzik, 6.53 Uhr. Was gibt es Neues im Kino? Ab Freitag den Film Die reichste Frau der Welt mit Isabelle Huppert in der Titelrolle. Sie verliebt sich in einen ehrgeizigen Fotografen, der sich geschickt in ihr luxuriöses Leben einschleicht. Eine komische, doppelbödige Satire über die Macht des Geldes, Familie und Manipulation, angelehnt an eine wahre Geschichte, berichtet Kollege Arnold Schnötzinger, der den Film schon gesehen hat, heute im Morgenjournal. Und das beginnt in 7 Minuten.

Das Boston Pops Orchestra war das mit der Mazurka aus dem Ballett Les Sylphides von Leroy Anderson nach Frédéric Chopin, 6.56 Uhr. Was gibt mir Kraft in meinem Leben? Diese Frage stellt sich der Schauspieler und Autor August Schmölzer diese Woche in den Gedanken für den Tag.

0: Ich habe lange geglaubt, sehr viele gute Freunde zu haben. Freunde waren die, die gleich dachten wie ich, gleich handelten wie ich. Wir bewunderten uns gegenseitig, Menschen, die mit mir alles genossen, bis zu dem Moment, wo das Leben Stopp sagte, zu dieser Oberflächlichkeit und Schwierigkeiten auftauchten, die nicht mehr mit Leichtigkeit zu meistern waren. Weg waren Freunde und Bewunderer, und der Ernst des Lebens zeigte mir, worum es wirklich geht. Ich habe alles gut überstanden, weil ich einen tollen Menschen an meiner Seite habe, der mich so liebt, wie ich wirklich bin. Und meine jetzigen Freunde, die kann ich an zwei Fingern abzählen. Die sind geblieben. Die beiden haben, wie ich, ihren eigenen Kopf und gehen nicht immer einen Weg mit mir. Die finden nicht immer alles richtig und gut. Sie lassen sich aber auf eine Diskussion mit mir ein. Sie setzen sich mit mir und meiner Sicht auseinander und ich mich mit ihrer. Also nehmen sie mich ernst und werden ebenfalls auch von mir ernst genommen. Allen anderen sogenannten Freunden und Bewunderern danke ich aber, dass ich von euch gelernt habe zu unterscheiden, wen ich in meine Welt lasse oder nicht. Oder wo ich hingehöre. Das gibt mir große Kraft im Leben. Zu wissen, dass sich jemand ehrlich mit mir auseinandersetzt und wir auch dann füreinander da sind, wenn wir uns wirklich brauchen.
1: August Schmölzer ist Schauspieler und Autor. Sein jüngstes Buch Heimat ist im Kaiper Verlag erschienen.

0: Begleitmusik des Kärntner Folkmusikers Hubert Dohr zu den Gedanken für den Tag. Jetzt hier in Österreich 1 eine halbe Stunde Information und somit schalten wir ins Journalstudio. Es ist 7 Uhr.
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2: Im Studio begrüßt Sie Jürgen Pfaffinger. Guten Morgen am Dienstag, den 5. Mai. ÖVP-Klubobmann Wöginger ist gestern nach der erstinstanzlichen, noch nicht rechtskräftigen Verurteilung zurückgetreten und die ÖVP fixiert schon heute früh in einer Clubsitzung die Nachfolge. Der bisher wenig bekannte steirische Abgeordnete Ernst Gödel soll neuer Klubobmann werden. Und zu den turbulenten Stunden in der ÖVP ist Politikberater Thomas Hofer bei mir im Studio. Guten Morgen.
3: Schönen guten Morgen.
2: Im Ukraine-Krieg soll es erstmals nach über 4 Jahren Krieg eine zumindest vorübergehende Waffenruhe geben, sowohl Russland als auch die Ukraine, wollen zu den bevorstehenden Feiern zum 81. Jahrestag des Endes des Zweiten Weltkriegs die Angriffe einstellen. Die Amokfahrt in Leipzig gestern Abend, am frühen Abend mit 2 Toten und mehreren Verletzten, war kein Terroranschlag, sagen die Ermittler. Der Amokfahrer ist in Haft. Beim Budgetsparen will die Regierung auch bei den Kuren kürzen. Ob das aus gesundheitspolitischer Sicht sinnvoll ist, darüber spreche ich dann gleich mit dem ärztlichen Leiter des Kurzentrums Bad Hofgastein. Und die Kulturredaktion stellt Ihnen einen neuen französischen Spielfilm über die reichste Frau der Welt vor. Zu

0: In Wien sind es 12, in Eisenstadt und St. Pölten 11, Linz 14, Innsbruck 12, in Brigitz und Graz knapp 10 und in Klagenfurt 14 Grad. Meist sonnig geht es von Oberösterreich und der Steiermark ostwärts durch den Tag. Hier wird es sehr warm mit bis zu 29 Grad am Nachmittag. Am wärmsten wird es wahrscheinlich im Tullner und im Wiener Becken. Weniger warm bleibt es im Bereich Bregenz bis Klagenfurt bei Höchstwerten zwischen 15 und 23 Grad. Das liegt an den vielen Wolken, die tagsüber am Himmel sind, und die bringen ab dem späten Vormittag da und dort etwas Regen. Auch der Wind ist heute ein Thema, der legt nämlich zu und erreicht Spitzen von 40 bis 70 km/h von Unterkärnten über die Steiermark und das Burgenland bis ins Weinviertel.
1: Kein Bürgeranliegen, sondern Anstiftung zum Amtsmissbrauch war das, so der Befund der Richterin, wofür der langjährige Clubobmann der ÖVP, August Wöginger, gestern in der Postenschacher Causa um das Finanzamt Braunau erstinstanzlich und noch nicht rechtskräftig verurteilt worden ist. Und er hat dafür 7 Monate bedingte Haft und über 43.000 Euro Geldstrafe bekommen. Wöginger wird aber Abgeordneter bleiben. Er zieht sich aber als Clubobmann zurück und schon am Abend hat die ÖVP die Weichen für seine Nachfolge gestellt. Der steirische Nationalratsabgeordnete Ernst Gödel soll es werden, der gleich mehrere Flügel in der Partei abdeckt. Tanja Malle berichtet.
2: Clubobmann, das war's, hieß es gestern Nachmittag sinngemäß von August Wöginger, kurz nach seiner erstinstanzlichen und nicht rechtskräftigen Verurteilung wegen Anstiftung zum Amtsmissbrauch.
3: Ich gehe zwar weiterhin von einem Freispruch in der zweiten Instanz aus, werde aber dennoch unabhängig von den weiteren rechtlichen Schritten meine Funktion als Clubobmann der Volkspartei im Parlament mit sofortiger Wirkung zurücklegen.
2: Es ist ein Teilrückzug. Wöginger will Nationalratsabgeordneter bleiben. Die Partei hat ihm gestern diesbezüglich noch einmal das Vertrauen ausgesprochen. Clubobmann gesucht, hieß es gestern Abend dann in Folge bei der ÖVP. Kurz vor Beginn der Sitzung des Bundesparteipräsidiums sickerte ein bis dahin eher unbekannter Name an die Medien. Ernst Gödel sei Favorit von Bundesparteichef Christian Stocker für Wögingers Nachfolge. Der 54-jährige Nationalratsabgeordnete kommt aus der Steiermark, ist beim Arbeitnehmerbund und zugleich Landwirt und Jurist und Sicherheitssprecher der Volkspartei. Gödel wurde am Abend dann auch prompt als neuer ÖVP-Clubchef nominiert. Parteichef Stocker sagte nach der Sitzung nur:
4: Es wird mein Vorschlag morgen sein.
2: Clubobmann, der wird es fix, heißt es dennoch erst heute ab 8 Uhr, wenn der ÖVP-Club im Parlament eben diesen wählt. Interviews zu Wögingers Teilrückzug und seiner Nachfolge gab es von den Spitzen der Partei nach der Sitzung gestern Abend keine. Der Abschied dürfte nicht leicht fallen, verdeutlicht ein knappes Statement von Bundesparteivorstandsmitglied Juliane Bogner-Strauß. Wöginger habe einen
5: wunderbaren Job gemacht, hat als Clubobmann und er ein wunderbarer Mensch ist. Dankeschön.
2: Und Seniorenbundchefin Ingrid Korosek ist weiterhin hoffnungsvoll.
6: Er wird mein Vertrauen auch in Zukunft haben.
2: Und warum?
6: Das ist ja noch nicht ein Endurteil.
1: Wöginger hat also auch nach dem Rücktritt das Vertrauen. Und bei mir im Studio ist jetzt dazu Politikberater Thomas Hofer. Schönen guten Morgen.
7: Schönen guten Morgen, Herr Pfaffinger.
1: Herr Hofer, was können wir daraus schließen? Ist der unerwartet schnelle Rücktritt von Wöginger gestern gleich nach dem Urteil nur ein vorläufiger?
7: Nun, ich würde, wenn es wirklich zu einer Erhebung des Urteils käme, nicht ausschließen, dass er wieder auf die politische Bühne zurückkehrt, aber planen kann die Volkspartei mit sowas nicht. Also nein, ich glaube nicht, dass man da jetzt nur einen Platzhalter wählt, jetzt dann ab 8 Uhr, sondern das ist schon eine Lösung für länger. Wir müssen auch den Fristenlauf uns anschauen. Es ist ja nicht so, dass man vor Gericht dann gleich übermorgen die zweite Instanz hat. Also das wäre etwas fahrlässig. Ich glaube, wir müssen uns anschauen, was die Gründe sind. Einerseits hat man schon gesehen bei Wöginger, dass er in seinem Aktionsradius bisher schon in den vergangenen Wochen und Monaten eingeschränkt war, aufgrund der Belastung durch diesen Prozess. Und dann ist es natürlich auch so, dass man natürlich nicht die volle Wucht entwickeln kann. Und eines, was man nicht vergessen darf, kommendes Jahr wird in Oberösterreich, seinem Heimatbundesland, gewählt. Und da war er natürlich auch für die dortige Landespartei, für die es nächstes Jahr um alles geht, eine imagetechnische Belastung. Und auch diesen Faktor, glaube ich, muss man da einrechnen.
1: Die ÖVP ist ja da bis zuletzt ohne Wenn und Aber hinter Wöginger gestanden und sie tut es, wie wir gerade gehört haben, ja eigentlich immer noch. War dieser gestrige schnelle Rücktritt auch eine Flucht nach vorne? Also wäre Wöginger, auch wenn das Urteil gar nicht rechtskräftig ist, einfach nicht zu halten gewesen?
7: Ja klar, es ist Schadensbegrenzung. Das ist für die ÖVP insgesamt eine Causa, die ihr wahnsinnig wehgetan hat, nämlich auch noch

0: mit den ganzen anderen Vorwürfen, die da herumgeschwirrt sind in den vergangenen Jahren. Das heißt, man musste was machen. Man hat quasi den Schaden, der potenziell eingetreten wäre, wäre gestern geblieben. Gab es auch viele Ankündigungen in diese Richtung, inklusive von einigen des Bundeskanzlers. Wäre er da geblieben, wäre natürlich die Kritik massiv geworden. Jetzt ist es auch nicht angenehm, aber man hat ihm tatsächlich den richtigen und er hat auch den richtigen Schritt gesetzt.
1: Wir haben es vorhin im Beitrag gerade gehört, Parteichef Bundeskanzler Stocker wird jetzt in einer Stunde bei der Clubsitzung im Parlament den steirischen Abgeordneten Ernst Gödel als neuen Clubobmann vorschlagen. Das ist doch etwas überraschend. Gödel ist auch relativ wenig bekannt. Warum gerade er?
0: Also überraschend war das nicht nur für uns, sondern überraschend war es auch für den Bundeskanzler, weil wie war gestern der Spielfilm, gab es wirklich turbulente Stunden in der ÖVP, denn der eigentliche Favorit für diese Position, wo auch der Herr Bundeskanzler schon gesagt hat, ja, der hätte mein Vertrauen, nämlich Andreas Ottenschläger, ein Wirtschaftsbundabgeordneter, auch Finanzsprecher der ÖVP, der auch jetzt beim Doppelbudget eine tragende Rolle hatte, der hat überraschend in letzter Sekunde abgesagt. Das heißt, man musste dann schnell einen Ersatz finden. Dann gab es zwar auch kurz eine Diskussion über einen tatsächlichen Bauernbundkandidaten, aber dann fiel eben die Wahl auf Ernst Gödel, der eben tatsächlich auf der Bundesebene noch wenig bekannt ist, der aber durchaus auch eine gewisse Bekanntheit hat in Niederösterreich durch seine Sicherheitssprecherfunktion in Richtung auch Innenministerium. Und er soll sicherlich im Club diese Front gegenüber der FPÖ abdecken. Das ist sicherlich die Vorstellung. Er ist aber sicherlich weniger breit in seiner gesamten thematischen Aufstellung, als das Ottenschläger gewesen wäre.
1: Hat auch für Gödel vielleicht gesprochen, dass er relativ viele Flügel in der Partei abdeckt. Er kommt ja eigentlich aus dem ÖAB, ist aber zugleich auch Landwirt und studierter Jurist.
0: Ja, die Biografie ist schon so, dass er mehrere Bünde abdeckt, also zwei zumindest. Das ist sicherlich kein Nachteil, ist gar keine Frage. Er hat sich aber zum Beispiel in der steirischen ÖVP bislang nicht nur Freunde gemacht. Er hat zum Beispiel ein Buch geschrieben über die steirischen Gemeindefusionen, durchaus nicht unkritisch, was die ÖVP-Rolle dabei angeht. Wir erinnern uns an Hermann Schützenhöfer, der das getrieben hat. Also das ist nicht so, dass er da jetzt sozusagen von allen geliebt würde. Aber er ist ein sehr offensiver Typ, sagt man mir in der steirischen ÖVP. Werden wir schauen, wie er das auf der Bundesebene dann vollführt.
1: Die Clubobleute der Regierungsparteien haben ja auch eine ganz wichtige Rolle in der Koalitionsarbeit. Wenn jetzt mit dem Wöginger Rücktritt ein so wichtiges Rad im Koalitionsgetriebe wegfällt, schwächt das auch die Regierung?
0: Natürlich ist es eine schwierige Phase, denn wie wir es gesehen haben jetzt, was die Stimmen aus der ÖVP angeht, gibt es auch ähnliche Stimmen aus SPÖ und NEOS, vielleicht nicht ganz so offen, aber im Hintergrund hat man natürlich seine menschlichen Qualitäten sehr geschätzt. Und insofern fehlt da jetzt schon ein ganz wesentliches Element in der Koalition. Wird man sehen, wie schnell da der Herr Gödel reinwachsen kann.
1: Sie haben es gerade angesprochen, die Opposition hat ja schon gestern nach dem Urteil von einer Gesamtverantwortung der ÖVP gesprochen, zwar sowohl die FPÖ als auch die Grünen. Wie groß ist denn der Schaden für die ÖVP durch die ganze Sache?
0: Der ist immens, aber er wäre eben, wie gesagt, noch größer gewesen, wäre Wöginger geblieben, trotz dieses erstinstanzlichen, noch nicht rechtskräftigen Urteils. Die Frage ist jetzt, kommt man wieder in die Offensive, denn es ist ja nicht nur diese Causa oder ähnlich Gelagerte, die der ÖVP zu schaffen machen, sondern die Kanzlerpartei hat eben viele andere Krisen zu bewältigen, von der ökonomischen bis hin zu sicherheitspolitischen international gesehen. Also wirklich gute Zeiten für Regierende sind das insgesamt nicht.
1: Politikberater Thomas Hofer war das. Vielen Dank für Ihre Analyse und vielen Dank, dass Sie zu uns ins Studio gekommen sind.
0: Sehr gerne.
1: Wir kommen jetzt um 7:10 ins Ausland. Wenn schon kein Frieden, dann zumindest ein Waffenstillstand. Darüber wird jetzt schon seit gut einem Jahr ergebnislos verhandelt. Die Ukraine wäre dafür, doch Russland lehnt es ab. Aber jetzt hat der russische Präsident Putin eine zweitägige Waffenruhe für den 8. und 9. Mai ausgerufen, zum Jahrestag des Sieges der Sowjetunion über Nazi-Deutschland im Zweiten Weltkrieg, den ja Russland traditionell jedes Jahr mit einer großen Parade feiert. Für den ukrainischen Präsidenten Selenskyj ist das zwar ein unehrliches Angebot, aber auch er ruft einen Waffenstillstand schon ab heute Mitternacht aus. Christian Lieninger berichtet.
2: Generalprobe für die Militärparade im Zentrum Moskaus, mit der Russland traditionell den Jahrestag des Sieges über Nazi-Deutschland begeht. Der Siegestag ist für Russland ein großer Feiertag. Bei der Parade am 9. Mai präsentiert Russland stets Panzer und Interkontinentalraketen, führt der ganzen Welt seine militärische Stärke vor. Und in den letzten Jahren hat Präsident Wladimir Putin die Feiern auch genützt, oder wie seine Kritiker sagen, missbraucht, um zu argumentieren, der heutige Krieg gegen die Ukraine sei genauso ein Kampf gegen Nazis wie der Zweite Weltkrieg. Soldaten werden bei der Parade auch dieses Jahr marschieren, doch die Panzer und Raketen werden erstmals seit fast 20 Jahren fehlen. Wegen der Gefahr terroristischer Aktivitäten der Ukraine, wie es offiziell heißt. Gemeint sind mögliche ukrainische Drohnenangriffe. Erst gestern hat ja eine ukrainische Drohne Schäden an einem Wolkenkratzer im Stadtgebiet von Moskau angerichtet. Der ukrainische Präsident Volodymyr Zelensky wertet die Absage der Vorführung des schweren Militärgeräts jedenfalls als Zeichen, dass sich im Krieg das Blatt zugunsten der Ukraine wenden könnte. Russland will während der Parade natürlich keine Zwischenfälle. Und worüber in den letzten Tagen schon geredet wurde, das ist jetzt fix. Für den 8. und 9. Mai hat Putin einen Waffenstillstand ausgerufen, verkündet das russische Staatsfernsehen. Und dann folgt gleich eine Drohung. Falls das Kiewer Regime die Waffen nicht ebenfalls schweigen lässt und seine verbrecherischen Pläne ausführt und die Jahrestagsfeiern stört, wird Russland einen massiven Vergeltungsschlag auf das Zentrum Kiews ausführen. Wir warnen die Zivilbevölkerung Kiews und das ausländische diplomatische Personal, die Stadt zu verlassen, zitiert der Fernsehmoderator das russische Verteidigungsministerium. Der ukrainische Präsident Volodymyr Zelensky, der ja von Russland schon seit einem Jahr eine dauerhafte Waffenruhe fordert, bezeichnet den russischen Vorschlag als nicht ernsthaft. Ein Waffenstillstand für einen Tag und bis dahin töten sie unsere Menschen, das ist höflich ausgedrückt unehrlich. Und weiter, sie wollen feiern, wir können nicht feiern, wegen Russland, wegen der russischen Angriffe, so Zelensky. Doch auch er kündigt einen Waffenstillstand an, gültig ab heute 24 Uhr. Einen Ablauf dieser Waffenruhe nennt Zelensky nicht, meint aber, die Ukraine werde spiegelbildlich reagieren auf das, was Russland tut.
1: Gestern kurz vor 18 Uhr ist die Meldung gekommen, dass im ostdeutschen Leipzig mitten in der Innenstadt ein Autofahrer mit hoher Geschwindigkeit in eine Menschenmenge gerast ist. Zwei Menschen sind tot, mehrere verletzt. Zunächst ist ein Terroranschlag vermutet worden. Der Fahrer des Autos, ein 33-jähriger Deutscher, ist festgenommen worden und nach den ersten Ermittlungen hat es dann Terrorentwarnung gegeben. Der Amoklenker hat offenbar keinen terroristischen Hintergrund, berichtet unser Deutschland-Korrespondent Andreas Jörli.
3: Nach einer langen Schrecksekunde scheint klar, es ist kein Terroranschlag, die Todesfahrt in der Leipziger Innenstadt. Die leitende Oberstaatsanwältin Claudia Laube.
4: Wir gehen von einer Amoktat aus. Es gibt keine Anhaltspunkte für irgendeine andere Lesart.
3: Kurz nach der Tat wird auch Entwarnung gegeben. Die Gefahr sei gebannt. Sachsens Innenminister Armin Schuster.
5: Wir haben es mit hoher Wahrscheinlichkeit mit einem Einzeltäter zu tun. Der Täter ist 33-jähriger deutscher Staatsangehöriger.
3: Zum Tathergang. Am späten Nachmittag rast der Mann mit dem Fahrzeug in die Leipziger Innenstadt, fährt mehrere hundert Meter durch die Fußgängerzone. Zwei Passanten werden getötet, etwa 20 Menschen zum Teil schwer verletzt. René Dembler, Polizeipräsident von Leipzig.
6: Und vom Geschehensablauf her ist die männliche Person mit einem Fahrzeug vom Augustusplatz kommend über die Grimmaische Straße bis nahezu Höhe Commerzbank über den Markt gefahren. Es kam dort zu zwei schweren Kollisionen, wo zwei Personen verstorben sind. Und dann müssen wir leider auch von einer großen Anzahl von verletzten Personen ausgehen.
3: Rettung und Polizei sind rasch beim Tatort, können den Mann festnehmen.
6: Der Täter wurde durch uns im Fahrzeug dingfest gemacht und befindet sich im zentralen Polizeigewahrsam der Polizeidirektion Leipzig.
3: Die Staatsanwaltschaft ermittelt.
4: Deswegen hat die Staatsanwaltschaft Leipzig ein Verfahren eingeleitet wegen versuchten Mordes in zwei Fällen und mindestens zwei Fällen und Mordes in zwei vollendeten Fällen neben weiterer Delikte.
3: Sagt die leitende Oberstaatsanwältin Claudia Laube. Leipzig steht unter Schock. Von einer fürchterlichen Tragödie spricht Oberbürgermeister Burkhard Jung.
7: Wir sind fassungslos über das, was geschehen ist. Man findet gar nicht die richtigen Worte für diese fürchterliche Amokfahrt.
1: Und heute Vormittag wollen die Ermittler in einer Pressekonferenz dann weitere Details bekannt geben. Nach Österreich jetzt wieder. Die Regierung muss das in den vergangenen Jahren aus dem Ruder gelaufene Budget wieder auf Kurs bringen. Und auf der Suche nach Sparpotenzialen ist man auch bei den Kuren fündig geworden. 2027 und 2028 sollen im Bereich der Kuren jeweils zwischen 50 und 75 Millionen Euro eingespart werden, berichtet Astrid Petermann.
8: Wer fährt auf Kur und nimmt welche Behandlungen in Anspruch, das bleibt eine medizinische Entscheidung. Genauer hingeschaut werden soll allerdings bei der Frage, wie das alles organisiert wird. Grundsätzlich gibt es verschiedene Modelle. Die klassische Kur, die sogenannte Gesundheitsvorsorge aktiv mit speziellen Programmen für den Bewegungsapparat und die ambulante Reha, bei der Patientinnen und Patienten auch berufsbegleitend medizinisch und therapeutisch unterstützt werden. Künftig soll abgewogen werden, ob eben auch eine solche ambulante Behandlung öfter in Frage kommt. Gesundheitsexpertin Maria Hofmarcher sieht da und dort ein administratives Tohuwabohu.
9: Also es ist einfach hier auf dieser administrativen Ebene sicherzustellen, wo sind die Kuren, wer finanziert die Kuren und wie sind die Kriterien und was ist medizinische Rehabilitation erstens. Und zweitens muss es auch mehr Transparenz in der Zuerkennungspraxis geben.
8: Kapazitäten, Auslastung, Verträge, unterschiedliche Träger. Beim lieben Geld könnte es knifflig werden. Und abseits des Mikrofons heißt es da etwa, die Zeiten, in denen auf Badekuren am Nachmittag nur Jolly gespielt wurde, seien längst vorbei. Für Maria Hofmarcher geht es um eine gute Abstimmung, um Menschen lange gesund und fit zu halten und Kapazitäten optimal zu nützen. Auch längere Auszeiten hätten ihren Sinn.
9: Und das eben auch in einem abgeschlossenen Rahmen, wo man 3 Wochen lang geführt und geschult wird, zum Beispiel um eine Lebensstiländerung herbeizuführen, dass man dadurch auch Pflegebedürftigkeit versucht einzudämmen oder weiter hinauszuschieben.
8: In der Pensionsversicherungsanstalt und der Sozialversicherung der Selbstständigen stellt man sich auf die Verhandlungen mit dem Gesundheitsministerium ein. Über die Medien wolle man der zuständigen Ministerin Corinna Schumann von der SPÖ nichts ausrichten, heißt es etwa aus der PVA.
1: Und ich bin dazu jetzt mit Rudolf Radlmüller verbunden, dem ärztlichen Leiter des Kurzentrums in Bad Hofgastein in Salzburg. Schönen guten Morgen.
10: Guten Morgen, Herr Pfaffinger.
1: Herr Dr. Radlmüller, die Regierung will das faktische Pensionsantrittsalter, das ja immer noch deutlich unter dem gesetzlichen liegt, erhöhen. Wenn jetzt die Mittel für Kuren gekürzt werden, könnte das nicht kontraproduktiv sein, weil ältere Beschäftigte dann als Folge von körperlichen Leiden erst recht früher aus dem Arbeitsleben ausscheiden?
10: Das ist genau der Punkt, den wir natürlich mit unseren Aufenthalten versuchen zu erreichen, dass Menschen länger im Arbeitsprozess gehalten werden können. Die Ziele der GVA sind eben die Verlängerung der gesunden Lebensjahre und dass Menschen länger arbeiten können. Wenn wir das Alter für den Pensionsantritt erhöhen, dann müssen wir den Menschen auch die Möglichkeit geben, es körperlich und psychisch auch zu schaffen. Und dieser Aufenthalt, den wir hier machen mit der GVA, hat genau diesen Sinn.
1: Es geht ja nicht nur um ältere Menschen. Kuren können generell bei der Behandlung von Krankheiten oder auch Unfällen helfen. Wenn es jetzt weniger Geld dafür gibt, birgt das nicht das Risiko, dass es dem Gesundheitssystem unter dem Strich mehr kostet, als die Einsparungen bringen, weil es durch weniger Kurbehandlungen gegen Krankheiten eben gibt?
10: Ja, das ist genau das, was wir von den Gesundheitsökonomen auch immer hören, dass langfristig im Gesundheitssystem zu sparen, müssen wir in der Prävention, in der Vorsorge investieren und schauen, dass Erkrankungen nicht auftreten, dass Erkrankungen nicht sich verschlechtern und dass Menschen und Patienten frühzeitig dagegen steuern. Dieser Aufenthalt, den Sie im Rahmen einer Kur oder GVA bekommen, hat einen wesentlichen präventiven Charakter, was Bewegung betrifft. Sie kennen das ja, Bewegung als wesentliches Element in der Gesunderhaltung, in der Verlängerung der Lebensjahre, Ernährung als wesentliches Element, die psychische Gesundheit, die regelmäßige Entspannungsphasen, die regelmäßigen Erholungsphasen, die 3 wichtigen Säulen, die gesunde Haltung und langfristig auch natürlich die Selbstständigkeit von älteren Menschen und das Hinauszögern der Pflegebedürftigkeit mit sich bringen soll. Und da ist es wesentlich, dass man in diesen Vorsorgemaßnahmen eher investiert als reduziert.
1: Auf der anderen Seite heißt es allerdings auch immer wieder, dass Kuren in Österreich oft verschrieben werden, obwohl sie eigentlich gar nicht nötig wären und sich manche mit einer Kur nur quasi eine Wellness-Auszeit von der Arbeit nehmen wollen. Sehen Sie diese Problematik? Wie sind da Ihre Erfahrungen?
10: Natürlich kennen wir dieses zum Teil negative Image der Kur oder GFA, dass das sozusagen nur ein zusätzlicher Urlaub ist für die Patienten. Nur wenn jemand das behauptet, dann kennt er sozusagen einen Aufenthalt nicht oder er ist noch nie auf Kur oder GFA gewesen, weil das Programm der GFA ist so eine Art Trainingsaufenthalt. Also das heißt, wir setzen sehr viele aktive Bewegungsprogramme, wir machen Krafttraining, wir machen Ausdauertraining, wir machen Gleichgewichtskoordinationstraining, wir machen Dehnen-Stretchen, wir machen Unterwassergymnastik, also sehr vieles aktives Bewegungsprogramm. Dazu natürlich auch die Schulungen, das heißt, Patienten haben sehr viele Informationsveranstaltungen, was gesunde Ernährung betrifft, wie man Sport im Alltag durchführt, wie man Stress bewältigt, wie man Entspannungsphasen in den Alltag einbaut. Und das ist zum Teil ein anstrengendes Programm. Das heißt, die Patienten sind zum Teil während des Aufenthaltes auch sehr erschöpft und müde, weil eben doch ein sehr intensives Programm durchgeführt wird. Aber langfristig profitieren sie dann davon, dass sie auch länger sich ihre Schmerzen und ihre Gesundheit erhalten können, dass die Schmerzen länger gebessert sind und die Gesundheit erhalten wird.
1: Eine Alternative zur traditionellen Kur sollen ja auch verstärkt sogenannte ambulante Kuren werden. Jetzt sagen viele Betroffene, dass das ein zusätzlicher Stress sei, wenn man nach einem Arbeitstag dann auch noch am Abend zu einer ambulanten Behandlung hetzen müsse. Können Sie diesem Einwand was abgewinnen?
10: Natürlich, das ist etwas, was das Problem der ambulanten Therapie, wenn das neben der Arbeit durchgeführt wird, dann ist es ein zusätzlicher Belastungsfaktor für die Menschen. Man stellen Sie sich einfach nur vor, Sie sitzen den ganzen Tag vor dem PC und haben dann um 10 Uhr einen Termin beim Physiotherapeuten und Massage und kommen dann um 11 Uhr wieder an den Schreibtisch und sitzen wieder 6 Stunden vor dem PC, dann ist natürlich der Effekt der Wirksamkeit dieser Therapiemaßnahme deutlich eingeschränkt ist, wie sie sind entlastet von den Alltagsbelastungen. Und das ist ja der Vorteil der stationären Kur, dass die Patienten entlastet sind von den beruflichen Belastungen, von der familiären Belastungen, von den Pflegebelastungen vielleicht zu Hause, wenn sie Eltern oder Kinder betreuen und auch vom Haushalt entlastet sind und wirklich Zeit für sich und ihre Gesundheit haben. Und wir kennen das ja auch aus der Trainingslehre, dass Reiz setzen wichtig ist, aber auch die Zeit der Regeneration wichtig ist, um einen positiven Effekt auf die Gesundheit bekommen.
1: Der ärztliche Leiter des Kurzentrums in Bad Hofgastein war das Rudolf Radlmüller. Vielen Dank und einen guten Tag nach Bad Hofgastein.
10: Danke, schönen Tag noch.
1: Beim sogenannten Neugeborenen-Screening werden Babys kurz nach der Geburt auf seltene vererbbare Erkrankungen getestet. In Deutschland wird dieses Screening-Programm jetzt erweitert um 4 Tests, die in Österreich schon längst routinemäßig durchgeführt werden, zum Teil seit mehr als 20 Jahren. Allgemein wird in Österreich breiter getestet als in den meisten anderen Ländern und das schon seit langer Zeit. Heuer feiert in Österreich das Screening 60-jähriges Bestehen. Trotzdem sehen Expertinnen und Experten aber noch Lücken im Programm, berichtet Miriam Steiner.
11: Früher Nachmittag im Allgemeinen Krankenhaus Wien. Es steht eine Blutabnahme bei einem Neugeborenen an. Viel Blut braucht es nicht. Ein kleiner Pieks in die Ferse genügt. Schon wenige Tropfen geben Auskunft über zahlreiche Erbkrankheiten. Für die junge Mutter Nicole ist es selbstverständlich, dass sie ihr Kind testen lässt.
12: Ich finde es allgemein wichtig, sobald Kinder auf die Welt kommen, dass sie untersucht werden, dass da nichts versäumt wird.
11: Das österreichische Neugeborenen-Screening feiert heuer 60-jähriges Bestehen. Seit der Einführung wurde es mehrmals erweitert. Inzwischen wird auf 31 seltene Erbkrankheiten sowie einen Vitaminmangel getestet. Einzig Italien und Polen testen im europäischen Vergleich noch mehr. Vasiliki Konstantopoulou, Leiterin des Neugeborenen-Screening-Labors hier an der Medizin-Uni Wien, sieht dennoch auch hierzulande
13: immer Luft nach oben, nichts ist perfekt. Es gibt einige Krankheitsgruppen, die wir aufnehmen könnten, zum Beispiel aufgrund von neuesten Therapiemöglichkeiten wie Gentherapie könnte man lysosomale Speicherkrankheiten hineinnehmen.
11: Das ist eine Gruppe seltener Stoffwechselerkrankungen, die unbehandelt zu schweren Organschäden führen können. Neben weiteren Möglichkeiten beim Bluttest macht der Medizinerin auch eine neue Screening-Methode große Hoffnung, die sogenannte Gesamtgenomsequenzierung. Dabei wird das gesamte Erbgut eines Babys analysiert. Aktuell laufen dazu in mehreren Ländern Pilotprojekte und Studien, eine große etwa in England. Vasiliki Konstantopoulou begrüßt diese Entwicklung.
13: Weil die Anzahl der Krankheiten tatsächlich auch viel mehr wird. Also mindestens 300 Krankheiten sollen dazukommen. Und es sind auch von anderen Krankheitsgruppen Krankheiten, die hineingenommen werden sollen. Und je früher man die Diagnose stellt, desto früher kann man die Therapie einleiten.
11: Und das sei in manchen Fällen lebensrettend. Solche Erbgutanalysen sind allerdings nicht ganz unumstritten, unter anderem, weil es hier um sehr sensible Daten geht. Oftmals ist in diesem Zusammenhang die Rede vom, unter Anführungszeichen, gläsernen Baby. Es stehen auch ethische Fragen im Raum, wie will man wirklich immer wissen, für welche Erkrankungen man ein Risiko in sich trägt?
13: Und dann stelle ich dazu noch die Gegenfrage, welches ist das Recht des Kindes, das nicht sprechen kann, das gerade geboren wurde und doch ein Recht auf ein normales Leben hat.
11: Das Screening von Nicoles Kind an diesem Tag war jedenfalls unauffällig.
12: Das beruhigt auch eine Person, erst recht eine neue Mutter, die keine Erfahrung hat. Also ja.
11: Für Mutter und Tochter geht es bald nach Hause.
1: 7.27 Uhr zur Kultur jetzt im Morgenjournal. Lange Zeit hat die Französin Liliane Bettencourt als reichste Frau der Welt gegolten. Aufsehen erregt hat die Hauptanteilseignerin des Kosmetikkonzerns L'Oréal nicht nur durch illegale Parteispenden an konservative französische Politiker, sondern auch durch großzügige finanzielle Zuwendungen an einen Pariser Fotografen. Um fast 1 Milliarde Euro ist es dabei gegangen mit gerichtlichem Nachspiel. Eine Affäre, die sich der französische Regisseur Thierry Calife als Vorlage für seinen Film «Die reichste Frau der Welt» genommen hat, mit Isabelle Huppert in der Hauptrolle. Am Freitag läuft der Film bei uns in den Kinos. Arnold Schnötzinger hat ihn schon gesehen.
14: Schlecht geschlafen und daher ebensolche Laune, Depression als Thema beim Frühstück. Der Tee könnte möglicherweise Sodbrennen verursachen. Lebensfreude ist im Gemüt von Marianne Farrer nicht unbedingt zu Hause. Noch dazu nervige Diskussionen in der Firma.
15: Wir folgen keinen Trends. Wir setzen Trends.
16: Aber wir sollten nicht den Eindruck erwecken, unsere Marke würde sich auf ihren Lorbeeren ausruhen. Wir sollten uns neu erfinden und uns in Frage stellen.
15: Vielen Dank, Jean-Marc.
14: Marianne ist die Chefin eines Kosmetikkonzerns, reich und mächtig, aber unglücklich. Die Langeweile, man muss verstehen, denn wenn man alles haben kann, ist nichts mehr erstrebenswert. Umso erfrischender, als der Pariser Fotograf Pierre Alain in Marianes Leben platzt.
17: Es wäre gut, wenn Sie eine andere Hose anziehen.
15: Ich soll mich umziehen?
17: Also diese Hose ist sehr elegant, aber doch etwas bürgerlich. Ich möchte auf dem Foto genau die Frau offenbaren, die Sie sind.
14: Pierre Alain, ein Schmeichler und Hochstapler, gnadenloser Manipulator, aufgeblasener Lebemann, vorsätzlich vulgär und dreist, ein personifizierter, ausgestreckter Mittelfinger mitten ins Herz der französischen Bourgeoisie. Marianne ist begeistert, also eine Tragikomödie angerichtet für einen Blick durch das Schlüsselloch der Superreichen, die normalerweise unter dem Radar der Öffentlichkeit bleiben, meint Regisseur Thierry Clifford.
18: C'est drôle d'imaginer ce qui pouvait se passer dans ces familles ultra riches qui passent complètement sous les radars.
15: Oh!
17: Gefällt es Ihnen?
15: Das ist wunderschön. Ja, und
17: wie? Na also.
14: Diese gute Laune trägt Spendierhosen der Größe XXL, was bei anderen Familienmitgliedern für Missstimmung sorgt. Langsam verschwimmen die Grenzen zwischen Mäzenatentum und kriminellen Motiven.
19: Und wissen Sie, was passiert, wenn meine Tochter davon erfährt, dann landen sie wegen Erbschleicherei vor Gericht.
17: Ja, vielleicht und wenn schon.
14: Pierre Alains Narzissmus wirkt wie Brandstiftung in den Tabuzonen der Familie. Etwa die Nähe des Firmengründers zum französischen Faschismus der 1930er Jahre und lange schwelende interne Konflikte, die sich zu Intrigen auswachsen. Man habe sich mehr am operettenhaften Ton des Stoffs orientiert als an den realen Ereignissen, um eine unangebrachte Sentimentalität Brutalität und Dramatisierung zu vermeiden, so Schauspielerin Isabelle Huppert.
20: Ce ton de d'opérette, ça nous oriente plutôt que les événements eux-mêmes qui si on colle trop pourrait nous entraîner vers une pente un peu dangereuse du sentimentalisme ou d'une dramatisation.
14: Oft nahe an purer Satire bestimmt im Film Die reichste Frau der Welt das Kapital Beziehungen und Gefühle um den Preis, dass Menschen nur Rollen spielen und ihre Authentizität verlieren. Ein Lehrfilm, in dem Geld nicht Freiheit, sondern Abhängigkeit schafft, dort, wo es nichts zu kaufen gibt.
1: Und um kurz nach 7:30 geht's jetzt bei uns weiter mit dem Meldungsüberblick mit Martin Balder.
21: August Wöginger, langjähriger Klubobmann der ÖVP, räumt seinen Posten. Nach seiner nicht rechtskräftigen Verurteilung im Amtsmissbrauchsprozess hat Wöginger seinen Rückzug angekündigt. Er wird aber Abgeordneter bleiben. Neuer Clubchef soll der Steirer Ernst Gödel werden. Der 54-Jährige war bisher Sicherheitssprecher der ÖVP im Parlament. Die Ukraine und Russland haben Feuerpausen angekündigt, allerdings zu unterschiedlichen Zeitpunkten. Zunächst hatte Moskau erklärt, zur Feier des Sieges über Nazi-Deutschland am 9. Mai eine einseitige Waffenruhe auszurufen. Am Abend teilte der ukrainische Präsident Volodymyr Zelensky mit, dass seine Seite schon ab der kommenden Nacht in eine Feuerpause gehen werde. Sollte Russland sich nicht daran halten, werde Kiew spiegelbildlich darauf reagieren. Nach der Amokfahrt in Leipzig sucht die deutsche Polizei weiter nach Motiv und Hintergründen. Ein 33-jähriger Deutscher war gestern am späten Nachmittag in der Innenstadt in eine Menschenmenge gerast. Zwei Personen starben, drei wurden schwer verletzt. Der Täter wurde festgenommen. Einen Terrorakt schließen die Ermittler aus. Die Bundesregierung will künftig bei Kuren sparen. Statt dreiwöchigen Kuren soll es, wenn medizinisch möglich, ambulante Behandlungen geben. In den kommenden beiden Jahren sollen so jeweils zwischen 50 und 75 Millionen Euro eingespart werden. Das Wetter heute abwechselnd sonnig und bewölkt, im Südwesten dichte Wolken und ein wenig Regen. Am Nachmittag auch in Westösterreich da und dort Schauer sowie einzelne Gewitter. Sehr windig und meist 20 bis 29 oder 30 Grad.
1: Und das war's vom Team des Morgenjournals mit Jürgen Pfaffinger am Mikrofon. Wir melden uns dann wieder mit dem Journal 8 und bis dahin wünscht Ihnen Sonja Watzka guten Morgen mit Ö1.
22: Guten Morgen und wir starten in diesem Dienstag mit französischer Noblesse und mit tänzerischer Leichtigkeit. Das Boston Symphony spielt Gabriel Fauré.

0: Das war der zweite Satz aus der Dolly Suite des Gabriel Fauré mit dem Boston Pops Orchestra unter Seiji Osawa. 7.35 Uhr, hier folgt jetzt eine Vorschau auf den heutigen Ö1-Tag.
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3: Es ist so ein Sicherheitsgefühl, wie wenn ich immer meinen großen, haarigen Schutzengel neben mir habe und ich weiß, mir kann nichts passieren, weil egal was passiert, ich habe eh meinen Hund mit.
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Sprachen lernen mit Österreich 1, diesmal Holländisch. Zes oud Nederlandse dansen heißt sechs altniederländische Tänze. Lernen wir, wobei der Komponist gar kein Holländer, sondern Deutscher war, Julius Röntgen, aber er hat Amsterdam zu seiner Wahlheimat gemacht. 7:39 Uhr.

0: Symphonisches von E.T.A. Hoffmann, 7:43 Uhr, pardon. Die Neandertaler sind unter uns. Nicht, dass leibhaftige Exemplare unserer ausgestorbenen Verwandten umherstreunen würden, aber deren genetisches Erbe schlummert in uns. Europäer etwa tragen immer noch 2% Neandertaler-DNA in ihrem Erbgut. Und das ist nicht das Einzige, was die Forschung über das Nahverhältnis mit dem Neandertaler herausgefunden hat. Robert Scheppel über aktuelle Erkenntnisse.
1: Mittlerweile kann man genau eingrenzen, wann dieses urzeitliche Tête-à-Tête stattgefunden hat. Vor 47.000 Jahren kamen Neandertaler und moderner Mensch einander näher. Das hat der deutsche Archäogenetiker Johannes Krause durch Skelettfunde in Thüringen, Deutschland, herausgefunden.
2: Man kann auf alle Fälle sagen, viele Abschnitte vom Neandertaler waren nicht gut, weil wir relativ schnell sehen, dass die Menge von Neandertaler-DNA im Genom ja abnimmt bei den Mischlingen. Es sind ja nur 2%, die noch übrig sind. Und wir sehen ganze Regionen in Chromosomen, in Abschnitten unserem Genom, wo gar keine Neandertaler-Schnipselchen sind, also wo sie quasi nicht toleriert werden. Unter anderem das X-Chromosom hat fast keine Neandertaler-Schnipselchen.
1: So ein Schnipselchen hat Krause auch in seiner eigenen DNA entdeckt.
2: Es gibt auch Gene, die es trotzdem geschafft haben, sich auszubreiten. Ich trage zum Beispiel ein Gen in mir, was mir eine dreifach erhöhte Sterblichkeit an Coronavirus mitbringt. Das heißt, ich habe eine wesentlich höhere Wahrscheinlichkeit, dass der Durchschnittsbürger an Corona schwer zu erkranken.
1: Und dieses Gen stammt, wie Krauses Institutskollege, der Nobelpreisträger Svante Paabo, herausgefunden hat, tatsächlich vom Neandertaler. Mit dem Coronavirus direkt hat es gar nichts zu tun, denn das Virus gab es damals in der Steinzeit ja noch gar nicht. Aber die Wirkung der Genvariante ist eben nachteilig, wie bei vielen anderen Neandertaler-Genen auch. Das gilt noch mehr im umgekehrten Fall. Bei den Neandertalern wurden bisher noch gar keine Homo sapiens-Gene nachgewiesen, was darauf hinweist, dass der Neandertaler unsere Gene gar nicht tolerieren konnte und diese dann innerhalb kurzer Zeit ausgesiebt wurden. Fazit: In uns modernen Menschen steckt immer noch ein bisschen vom Neandertaler, aber der Neandertaler hatte nichts vom modernen Menschen in sich. Möglicherweise deshalb, weil er sehr stark an die Eiszeit angepasst war und daher sozusagen am Limit war, was die genetische Vermischung betrifft. So etwas kennt man übrigens auch aus dem Tierreich. Wie Forschende nachgewiesen haben, mischt sich der Eisbär genetisch immer wieder beim Braunbären ein. Umgekehrt findet man aber keine Spuren. Der Eisbär toleriert offenbar überhaupt keine Braunbärengene, weil er so extrem an das Leben im ewigen Eis angepasst ist. Möglicherweise war das Verhältnis von Mensch und Neandertaler gar nicht so unähnlich.
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Symphonisches von Wolfgang Amadeus Mozart. Und hier folgt schon das letzte Stück aus unserer heutigen Morgenmusik, ausgesucht von Julian Dvorak. Und das führt uns jetzt zu einem speziellen Strand auf Sizilien, dem Cala Luna. Dieser Strand hat den chilenischen Komponisten Horacio Salinas zu seinem Stück Danza di Cala Luna inspiriert.

0: Der Gitarrist John Williams und das chilenische Ensemble Inti Illimani spielte den Danza di Calaluna von Horacio Salinas. 7.54 Uhr gleich. Guten Morgen, eine Woche vor dem ersten Song Contest Semifinale. Der Bewerb, den es seit 70 Jahren gibt, hat bekanntlich viele Facetten. Zwischen Popfest und Politikum, Leporello fügt jetzt eine weitere dazu.
1: Der Eurovision Song Contest ist ein buntes, internationales Ereignis mit Fankulturen in unterschiedlichsten Ausprägungen. Auch für die queere Community, also für jene Menschen, die nicht heterosexuell sind, ist er ein Ort der Sichtbarkeit. Die Entwicklung des ESC hin zur Plattform für queere Menschen zeigt die Ausstellung United by Queerness im Queen, dem Zentrum für queere Geschichte. Elisabeth Hess hat den Kurator Marco Schreuder vor Ort getroffen.
2: Beim Konzipieren dieser Ausstellung habe ich eines bemerkt. Der Eurovision Song Contest war nie ein Ort, wo etwas entstanden ist, sondern immer ein Spiegel dessen, was in der Gesellschaft passiert ist.
1: Schon bei der Premiere 1956 war die Begeisterung groß. Die Show wurde europaweit live übertragen. Der Dresscode war damals noch selbsterklärend. Die Frauen trugen adrette, lange Kleider, die Männer sangen im Anzug und mit einer ordentlichen Portion Pomade im Haar. Eine fiel damals auf, die französische Sängerin Dany Dauberson.
2: Ich finde es ganz lustig, dass die queere Geschichte des Eurovision Song Contest mit einer lesbischen Frau beginnt, mit Dany Dauberson. Sie war dann so eine kleine Bekanntheit, also den großen Durchbruch hatte sie nicht, aber sie wurde dann immer bekannter als die Frau, die mit Frauen Affären hat.
3: Nous, les amoureux, on voudrait nous séparer, on voudrait nous...
1: Nous, les amoureux, wir Verliebten. Mit diesem schwulen Liebeslied hat Jean-Claude Pascal 1961 den Song Contest gewonnen. Das wird auch als frühes Beispiel queerer Kodierung in der Popkultur gelesen.
2: In dem Song geht es um eine Liebe, die sich verstecken muss, weil die Gesellschaft dagegen ist. Es wird aber nicht gesagt Frau Mann, Frau Frau, Mann Mann. Es ist geschlechtsneutral formuliert. Wenn man aber weiß, dass Jean-Claude Pascal ein relativ offenes homosexuelles Leben geführt hat in Frankreich. Weil in Frankreich gab es kein Totalverbot. In Österreich wurde Homosexualität erst 1971 legalisiert. Und deswegen war das eigentlich so gelesen von vielen Leuten, ja, der Jean-Claude Pascal singt über seine eigene Geschichte.
1: In den 90er Jahren waren in Songtexten keine versteckten Botschaften mehr notwendig. Im Gegenteil, bei Schwulen und Lesben herrschte Aufbruchstimmung. Auch der Song Contest entwickelt sich jetzt zum Ereignis für queere Menschen.
2: Als die ersten offen queeren Acts auch beim Eurovision Song Contest angetreten sind und auch sichtbar wurden. Man denke an Paul Oskar, er war der erste 1997 aus Island und 1998 bereits gewinnt eine Trans-Künstlerin aus Israel, die Dana International. Und das war eigentlich dann auch der Turning Point, kann man sagen, als der Eurovision Song Contest auch vor Ort sehr queer besucht worden ist, während vor den Fernsehbildschirmen es nach wie vor eine Familienshow für alle Generationen blieb.
1: Der Sieg der Transgender-Künstlerin Dana International löste intensive Auseinandersetzungen in Israel aus. Ultraorthodoxe protestierten gegen sie und waren dagegen, den Eurovision Song Contest in Jerusalem auszutragen.
2: Zum Glück haben sich die progressiven Kräfte durchgesetzt und tatsächlich hat sich in Israel eine Lawine an Diskussionen fortgesetzt, die dann queere Politik wirklich auf die Agenda der Alltagspolitik gesetzt haben und wirklich viel gebracht haben. Also die Dana International hat tatsächlich ihr Land geändert.
1: Für Marco Schreuder, den Kurator der Ausstellung United by Queerness im Queen, braucht es daher Veranstaltungen wie den Eurovision Song Contest, bei denen sich die queere Community treffen und austauschen kann.
2: Mein erster Eurovision Song Contest vor Ort war der Song Contest 2010 in Oslo. Und das erste Bild, das ich sehe, war eine albanische Familie mit so Großmutter bis Enkelkinder. Dann eine Gruppe schwuler Bären, so aus Spanien, alle bärtig. Und eine türkische Gruppe, eine Familie. Und die tanzen gemeinsam und umarmen sich. Ich dachte mir, wenn es diesen Eurovision Song Contest nicht gäbe, man müsste ihn sofort erfinden.
0: 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Und an dieser Stelle endet Guten Morgen mit Ö1 mit Sonja Watzka, die Ihnen auch im Namen des Tonmeisters Jakob Kainz noch einen schönen Tag wünscht und eine schöne Zeit mit Helmut Jasper im Pasticcio.
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0: 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Bis dahin wieder ausführliche Informationen aus unserer Journalredaktion. Es ist 8 Uhr.
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6: Mit Jürgen Pfaffinger im Studio. Guten Morgen. Der steirische Abgeordnete Ernst Gödel wird in diesen Minuten zum Nachfolger des zurückgetretenen ÖVP-Klubobmanns Wöginger gewählt. Unser Reporter meldet sich gleich aus dem Parlament. Im Ukraine-Krieg soll es eine vorübergehende Waffenruhe geben. Die gestrige Amokfahrt in Leipzig hat keinen Terrorhintergrund. Und heute startet österreichweit die Zentralmatura. Zu Beginn sagt Ihnen jetzt Daniel Stanker, wie das Wetter wird.
7: Die großen Regenmengen lassen diese Woche weiter auf sich warten, auch wenn es in manchen Regionen immer wieder regnet in den kommenden Tagen. Auch dort, wo 60-80% der Regenmenge im Vergleich zu einem durchschnittlichen Frühling fehlen, also besonders in der Osthälfte des Landes, tauchen nur einzelne Schauer auf in den kommenden Tagen. Und es geht zum Teil sehr warm und sonnig weiter heute. Das sieht man schon an den aktuellen Temperaturen. Die liegen meist zwischen 7 Grad im Lungau und über 15 Grad im Machfeld. Am Nachmittag werden es dann bis zu 29 Grad im Mostviertel und im Wiener Becken. Weniger warm bleibt es von Vorarlberg bis Kärnten mit höchstens 15 bis 23 Grad. Hier ist es immer wieder stark bewölkt und manchmal kann es etwas regnen. Die wenigsten Sonnenstunden gibt es dementsprechend in Osttirol und in Kärnten. Der Wind wird stärker in den nächsten Stunden und zwar vor allem im Südosten und im Osten mit Böen zwischen 50 und 70 km/h. Am Mittwoch und am Donnerstag werden es dann schon mehr Schauer und Gewitter, die meisten gehen aber in der Westhälfte nieder, nur einzelne tauchen im Osten.
6: ÖVP-Klubobmann Wöginger ist gestern im Postenschacher-Prozess noch nicht rechtskräftig verurteilt worden und unmittelbar nach dem Urteil als ÖVP-Klubobmann zurückgetreten. Und die ÖVP fixiert schon heute früh die Nachfolge. Überraschend soll es der steirische Abgeordnete Ernst

0: und war mit 23 Jahren der jüngste Bürgermeister in Österreich, damals noch parteifrei. Das endete sich dann mit seinem Einzug in den Steirischen Landtag im Jahr 2000. 10 Jahre lang war er dort für die Steirische Volkspartei unter anderem als Umweltsprecher tätig. Dann zog er sich bis 2014 auf sein Bürgermeisteramt zurück und schloss das Jus-Studium ab, um in der Folge für die ÖVP in den Bundesrat zu wechseln und als Vizebürgermeister kommunalpolitisch einen Schritt zurückzutreten. Seit 2017 sitzt Ernst Gödel jetzt für die Volkspartei im Nationalrat, wo er derzeit als Sicherheitssprecher tätig ist. Nun wechselt der Vater zweier Töchter in die erste Reihe der Politik. Heute soll Gödel zum neuen ÖVP-Klubobmann gewählt werden. Als starke weiß-grüne Stimme in Wien bezeichnet ihn die steirische ÖVP-Chefin und Landeshauptmann-Stellvertreterin Manuela Kohm. Gödel sei ein Brückenbauer, der gleichzeitig Kante zeigen könne, wenn es darauf ankommt.
1: Und zur Wahl von Gödel zum neuen Klubobmann der ÖVP ist in diesen Minuten der ÖVP-Club im Parlament zu einer Sitzung zusammengekommen. Und für uns dabei ist mein Kollege Felix Nowak. Guten Morgen.
2: Guten Morgen.
1: Felix, beim Parteipräsidium gestern Abend hat ÖVP-Chef Bundeskanzler Stocker Ernst Gödel als Wunschkandidaten genannt. Er ist dann auch vom Präsidium nominiert worden. Seine Wahl heute früh bei der Clubsitzung ist damit wohl fixer. Warum ist die Entscheidung doch eher überraschend gerade auf ihn gefallen?
2: Naja, nach außen hin ist Gödel tatsächlich nie besonders aufgefallen. Er war, wie gerade gehört, Sicherheitssprecher in der ÖVP, die ja den Innenminister stellt. Da steht normalerweise der Minister im Rampenlicht. Es dürfte aber für die ÖVP nicht allzu leicht gewesen sein, so schnell Ersatz für Böginger zu finden. Klubobleute haben ja ein Nebenbeschäftigungsverbot. Dadurch ist jetzt offensichtlich Gödel zum Zug gekommen. Er ist intern gut vernetzt, neben dem Arbeitnehmerbund, auch in der Landwirtschaft. Das ist gerade in der Volkspartei wichtig. Derartige Personalentscheidungen dort sind ja immer so eine Art Mikado-Spiel zwischen den Bünden, könnte man sagen.
1: August Böginger war ja nicht nur ein ÖVP-Schwergewicht, er hat als Klubobmann auch eine ganz wichtige Rolle in der Koalitionskoordination für die Regierungsarbeit gespielt. Wie sehr schwächt denn sein Abgang die Koalition, beziehungsweise wie weit kann Ernst Gödel diese Lücke ausfüllen?
2: Ja, das ist genau die Frage, die sich in den nächsten Wochen und Monaten zeigen wird. Es ist natürlich schwierig, vor allem eben innerhalb der Koalition, wenn sich plötzlich der zentrale Verhandler ändert und ein neuer sich dann erst einen Namen machen muss. Böginger war auch in den anderen Parteien als Verbinder bekannt, das hat man immer wieder jetzt gehört. Gödel wird sich daran sicher ein Beispiel nehmen, aber wohl noch einige Zeit brauchen.
1: Böginger bleibt ja trotz des Rücktritts als Clubchef weiter Abgeordneter. Er beruft ja gegen das Urteil und falls er in zweiter Instanz dort freigesprochen werden sollte, scheint seine Rückkehr als Klubobmann nicht ausgeschlossen. Ist Gödel, wenn er heute als Nachfolger gewählt wird, nur eine Übergangslösung?
2: Ja, das könnte durchaus der Plan von dem einen oder der anderen sein, womöglich auch der Plan von Böginger selbst. Dafür spricht, dass Gödel eben nicht als politisches Schwergewicht gilt. Ich möchte aber auch daran erinnern, dass Christian Stocker bei seiner überraschenden Wahl zum ÖVP-Chef ja auch als Übergangslösung gehandelt worden ist. Jetzt ist er seit über einem Jahr Kanzler und er hat ja auch angekündigt, 2029 noch einmal anzutreten.
1: Felix Nowak war das von der Clubsitzung der ÖVP im Parlament, die gerade beginnt. Vielen Dank.
2: Sehr gerne.
1: Das ostdeutsche Leipzig steht unter Schock. Ein Auto ist gestern mitten in der Leipziger Innenstadt in eine Menschenmenge gerast. 2 Menschen sind tot, mehrere verletzt. Die Polizei geht von einer Amokfahrt aus. Der mutmaßliche Täter, ein 33-jähriger Deutscher, ist in Haft. Von Motiv und Hintergründe sind noch unklar. Einen zunächst angenommenen terroristischen Hintergrund dürfte es aber nicht geben, berichtet aus Deutschland Andreas Jörli.
3: Nach einer langen Schrecksekunde scheint klar, es ist kein Terroranschlag, die Todesfahrt in der Leipziger Innenstadt. Die leitende Oberstaatsanwältin Claudia Laube.
4: Wir gehen von einer Amoktat aus. Es gibt keine Anhaltspunkte für irgendeine andere Lesart.
3: Kurz nach der Tat wird auch Entwarnung gegeben. Die Gefahr sei gebannt. Innenminister Armin Schuster spricht von einem Einzeltäter.
5: Der Täter ist 33-jähriger deutscher Staatsangehöriger.
3: Zum Tathergang am späten Nachmittag rast der Mann mit seinem Fahrzeug in die Leipziger Innenstadt, fährt mehrere hundert Meter durch die Fußgängerzone. 2 Passanten werden getötet, etwa 20 Menschen zum Teil schwer verletzt. Rettung und Polizei sind rasch beim Tatort, können den Mann festnehmen. Leipzig steht unter Schock von einer fürchterlichen Tragödie, spricht Oberbürgermeister Burkhard Jung.
6: Wir sind fassungslos über das, was geschehen ist.
3: Die Staatsanwaltschaft ermittelt wegen zweifachen Mordes und versuchtem Mord.
1: Die Ukraine und Russland kündigen im seit über 4 Jahren dauernden Krieg eine vorübergehende Waffenruhe an, allerdings zu unterschiedlichen Zeitpunkten. Russland ist damit vorgeprescht und hat eine

0: einseitige Waffenruhe rund um das Zweite Weltkriegsgedenken am 9. Mai verkündet. Aus der Ukraine hat es dazu gestern zuerst noch geheißen, das sei nicht ernst zu nehmen. Am Abend dann aber die Meldung, dass auch die Ukraine eine Waffenruhe ankündigt, allerdings schon ab heute Nacht. Teresa Kulowitsch berichtet.
1: Wir verkünden eine Waffenruhe beginnend ab 0 Uhr in der Nacht von 5. auf den 6. Mai, teilt der ukrainische Präsident Zelensky mit. Damit wolle man schauen, ob Russland es ernst mit seinen Ankündigungen meine und was Putin wirklich wolle, Frieden oder Militärparaden. Zuvor hatte der Kreml im russischen Staatsfernsehen wie auch im letzten Jahr eine einseitige Feuerpause rund um das Weltkriegsgedenken am 9. Mai angekündigt. Es gebe Bedenken rund um die Sicherheitslage. Erst gestern hat eine ukrainische Drohne ein Gebäude wenige Meter vom Roten Platz getroffen, wo die Militärparade stattfinden wird. Die Ukraine sagt, sie habe zum gestrigen Vorstoß aus Moskau nie eine offizielle Anfrage bekommen. Man erwartet dennoch, dass sich die Ukraine daran hält, heißt es aus Moskau. Andernfalls werde es massive Vergeltungsschläge geben. Auf den ukrainischen Vorstoß mit der für Mitternacht beginnenden Waffenruhe gibt es bis dato keine Reaktion aus dem Kreml.
0: Im zweiten großen Krieg im Iran gilt schon seit knapp einem Monat formal ein Waffenstillstand. Seit gestern kommt es allerdings wieder vermehrt zu Kampfhandlungen. In der Straße von Hormuz ist ein südkoreanisches Frachtschiff beschossen worden. Und auch in den Vereinigten Arabischen Emiraten hat es wieder Angriffe gegeben. Der Internationale Währungsfonds warnt jetzt vor langfristigen Folgen für die Weltwirtschaft, berichtet Denis Delecarte.
2: Die Eskalationsspirale im Nahen Osten dreht sich wieder schneller. Die mit den USA verbündeten Vereinigten Arabischen Emirate melden Drohnenangriffe, die man zum Großteil abgewendet habe. In einer Ölanlage wurde allerdings ein Großbrand ausgelöst. Die Attacke sei zunächst nicht geplant gewesen. Sie sei das Ergebnis des Zitat Abenteuertums der US-Armee, wie ein iranischer Militärvertreter im Staatsfernsehen zitiert wird. Gemeint ist damit das gestern angekündigte Projekt Freiheit, mit dem die USA 2000 Schiffe aus der Straße von Hormuz bringen wollen. Wie genau, das ist weiterhin unklar. Denn auch der Iran beansprucht weiterhin die Hoheit über die Meeresenge. Jedes Schiff, das durchfahren möchte, muss dies mit der Erlaubnis der Streitkräfte der Islamischen Republik tun, um sicher zu sein, sagt dazu der politische Stellvertreter der iranischen Revolutionsgarden, Ayatollah Javan. Ein südkoreanischer Frachter ist gestern ins Kreuzfeuer geraten. Die USA geben dem Iran die Schuld. Gleichzeitig sagen die USA auch, dass 2 US-Frachter sowie 2 US-Kriegsschiffe die Straße von Hormuz passieren konnten. Der Iran dementiert das. Die aktuelle Eskalation macht sich auch bei den zuletzt wieder gestiegenen Ölpreisen bemerkbar. Die internationalen Märkte reagieren angesichts neuer Spannungen vorsichtig. Der Internationale Währungsfonds warnt indes vor steigender Inflation und schweren Schäden für die Weltwirtschaft durch den anhaltenden Krieg im Nahen Osten.
0: Außenministerin Meindl-Reisinger und Innenminister Kahner beginnen heute eine mehrtägige Reise in Zentralasien. Auch dabei geht es um die Folgen des Irankriegs. Erste Station ist heute Kasachstan. Begleitet werden sie von einer großen Wirtschaftsdelegation, denn es geht um Energie. Seit Europa von russischem Öl abrückt und jetzt auch noch durch den Irankrieg und die Blockade der Straße von Hormuz kein arabisches Öl mehr bekommt, rückt Kasachstan als verlässlicher Energielieferant für die EU Länder immer mehr in den Vordergrund, berichtet aus der kasachischen Hauptstadt Astana Carola Schneider.
3: Kasachstan, neuntgrößtes Land der Welt und reich an Rohstoffen, hat sich als zentrale Drehscheibe für Handel und Transport zwischen Europa und Asien etabliert. Die kasachische Regierung verfolge eine sogenannte multivektoriale Außenpolitik, erklärt der Ökonom Arman Bayganov im ORF-Interview. Weil sich das Land an der Peripherie geopolitischer Großmächte wie China und der USA befinde und durch sein Gebiet wichtige Transitrouten verlaufen, müsse es in alle Richtungen gute Beziehungen haben. Trotz der wachsenden Rolle Chinas in Kasachstans Wirtschaft und der historisch gewachsenen Verflechtung mit Russland, wichtigster Handelspartner für Kasachstan ist die EU. Sie bezieht 80% der Erdölexporte Kasachstans. Dessen Rolle als stabiler Energielieferant sei seit dem Ukraine-Krieg noch gewachsen und weiter ausbaubar, so Ökonom Arman Bayganov. Auch für Österreich ist Kasachstan der wichtigste Erdöllieferant. Rund 40% der Erdölimporte stammen aus dem zentralasiatischen Staat. Einen Haken haben die Erdöllieferungen von Kasachstan nach Europa aber. Der Großteil wird über russisches Gebiet transportiert. Damit sind die Erdölexporte anfällig für politischen Druck aus Moskau. Zudem werden russische Exporthäfen regelmäßig von ukrainischen Drohnen angegriffen, wodurch immer wieder auch die Ausfuhr von kasachischem Öl gestört wird. Dieser Transport über Russland unterliege gewissen Risiken, räumt der Ökonom bei Ganov ein. Daher wollen die kasachische Regierung und die EU alternative Transportwege ausbauen, die nicht über Russland verlaufen. Eine davon ist der sogenannte Mittelkorridor. Er soll Öl aus Zentralasien über das Kaspische Meer, den Südkaukasus und die Türkei in die EU bringen. Dafür seien aber noch große Investitionen nötig, unter anderem in die Häfen und Infrastruktur am Kaspischen Meer. Der Ökonom Arman Bayganov sieht das Potenzial wirtschaftlicher Zusammenarbeit zwischen Kasachstan und der EU und auch konkret mit Österreich, aber nicht nur im Energiebereich. So würden etwa die Landwirtschaft und Lebensmittelverarbeitung bisher von Investoren unterschätzt. Dabei herrsche in diesen Bereichen in Kasachstan großer Bedarf an moderner Technologie. Ganz unproblematisch ist die Zusammenarbeit mit der Ex-Sowjetrepublik für Österreich aber nicht. Kasachstan wird autoritär regiert und ist außerdem zentrale Transitroute für sanktionierte Güter nach Russland.
0: In Österreich ist für zehntausende Schülerinnen und Schüler in Gymnasien, berufsbildenden höheren Schulen, wird es jetzt ernst. In diesen Minuten startet nämlich österreichweit die schriftliche Matura, und zwar am heutigen ersten Tag mit Deutsch. Meine Kollegin Viktoria Waldhäusl ist für uns beim Gymnasium Fichtnergasse im 13. Bezirk in Wien. Guten Morgen.
4: Guten Morgen.
0: Viktoria, wie ist die Stimmung unter den Maturantinnen und Maturanten?
4: Ja, in einer Viertelstunde geht's los. Um 8:30 werden die Aufgaben auch hier in der Fichtnergasse ausgeteilt. Man hört auch noch Sesselrücken aus dem Nebenraum. Und ich habe vor der Schule noch mit einigen Maturantinnen und Maturanten gesprochen. Die sind natürlich schon sehr nervös, weil sie arbeiten ja auch seit Jahren auf die Matura hin. Und heute ist auch noch dazu der wirklich allererste Matura-Tag. Die anderen schriftlichen Fächer folgen ja erst. Aber hören wir einfach kurz, was die Jugendlichen selbst gesagt haben.
5: Wir sind alle ziemlich aufgeregt.
6: Ja, also ich bin schon nervös. Ich habe zwar gelernt, aber trotzdem.
7: Ja, ich würde auch sagen, heute ist die Aufregung besonders groß, weil Deutsch besonders kompliziert ist bei uns.
8: Ich hoffe halt, dass gute Themen kommen, weil dann kann man, also wenn man ein Thema hat, wo man viel dazu sagen kann, dann kann man, glaube ich, auch besser schreiben.
9: Also auch wenn wir schon so längere Schularbeiten hatten, sind die Schularbeiten doch immer von den Lehrern ausgegangen. Also ich glaube, es ist schon anders, wenn es dann vom Bildungsministerium gestellt wird. Deswegen sind wir, glaube ich, alle ein bisschen nervös und ja, schauen wir mal danach, wie es wird.
4: Also große Nervosität bei den Matura-Klasslern und das wird sich in anderen Schulen heute wahrscheinlich sehr ähnlich anhören.
0: Heute ist zum Beginn also Deutsch dran, aber wie geht's denn dann weiter mit der Zentralmatura?
4: Weiter geht's morgen mit der Lateinmatura, dann übermorgen mit Englisch, am Freitag mit Französisch und die nächste Woche startet dann mit Mathe und endet mit Altgriechisch. Das ist dann auch der letzte reguläre Termin für die schriftliche Matura. Wobei dann natürlich unterschiedlich viele Jugendliche antreten. Mit Abstand die meisten in Deutsch und Mathe, da sind jeweils etwas mehr als 40.000 Schülerinnen und Schüler vorgemerkt. In Englisch sind es dann ca. 25.000, deutlich weniger in Latein mit etwas mehr als 2000 und die allerwenigsten treten in Altgriechisch an, nämlich exakt 27 Schülerinnen und Schüler.
0: Besonders gefürchtet ist ja bei vielen Mathematik. Ist das eigentlich begründet?
4: Naja, die Durchfallquote ist tatsächlich in Mathe am höchsten. Wenn wir uns das letzte Jahr anschauen, da lag sie bei der schriftlichen AHS-Matura bei ca. 13%. Das war etwa doppelt so hoch wie in Deutsch und Englisch. Aber es gibt da noch sozusagen einen Rettungsanker. Das ist eine Regelung noch aus der Corona-Zeit. Seitdem wird nämlich die Zeugnisnote zur Maturanote dazugerechnet. Wer dann bei der schriftlichen einen Fünfer schreibt, aber im Jahreszeugnis in diesem Fach zumindest einen Dreier hat, kommt automatisch durch. Dadurch sind die Durchfallquoten noch einmal deutlich gefallen. Letztes Jahr in Mathe von 13% auf 9% und in Deutsch und Englisch von ca. 7% auf 4%. Wobei wichtig, damit man auf diese Art durchkommt, müssen zumindest 30% der Antworten bei der Matura richtig sein. Diese Mindestquote wurde eingeführt, weil sich offenbar zu viele zu leicht gemacht haben und einen leeren Zettel abgegeben haben sollen.
0: Unsere Reporterin Viktoria Waldhäusl war das vom Gymnasium Fichtnergasse in Wien. Vielen Dank.
4: Gern.
0: Die Regierung ist auf der Suche nach Budgeteinsparungen auch im Bereich der Kuren fündig geworden. 2027 und 2028 sollen bei den Kuren jeweils zwischen 50 und 75 Millionen eingespart werden, berichtet Astrid Petermann.
1: Statt 3 Wochen Kur sollen, wo das möglich ist, öfter auch ambulante Behandlungen durchgeführt werden. Zum Beispiel neben dem Job mit medizinischer Begleitung. Das ist ein Punkt, der Einsparungen bringen soll. Das Wichtigste sei eine gute Abstimmung, sagt dazu Gesundheitsexpertin Maria Hofmarcher. Auch um
10: nachhaltig Leute anzustupsen, dass sie eben sich selbst so entwickeln können, dass sie gut leben mit verändertem Gesundheitsverhalten.
1: In der Pensionsversicherungsanstalt und der Sozialversicherung der Selbstständigen will man uns noch kein Interview dazu geben und die Verhandlungen mit dem Gesundheitsministerium abwarten.
0: Skeptisch gegenüber ambulanten Kuren zeigt sich jedenfalls Rudolf Radlmüller, der ärztliche Leiter des Kurzentrums in Bad Hofgastein in Salzburg.
11: Stellen Sie sich einfach nur vor, Sie sitzen den ganzen Tag vor dem PC und haben dann um 10 Uhr einen Termin beim Physiotherapeuten und Massage und kommen dann um 11 Uhr wieder an den Schreibtisch und sitzen wieder 6 Stunden vor dem PC, dann ist natürlich der Effekt der Wirksamkeit dieser Therapiemaßnahme deutlich eingeschränkt.
0: Hat der Kurarzt Radlmüller im Morgenschnall um 7 gesagt. Und das ganze Interview können Sie wie immer auf ORF Sound nachhören. Und zum Abschluss der Sendung hat jetzt Martin Balder den Meldungsüberblick.
12: In Zentralchina sind bei einer Explosion in einer Feuerwerksfabrik mindestens 26 Menschen getötet worden, mehr als 60 wurden verletzt. Das Unglück ereignete sich in der Stadt Luoyang in der Provinz Hunan, wo zahlreiche Feuerwerkshersteller Fabriken haben. In China wird der Großteil der weltweit verkauften Feuerwerkskörper produziert. Wegen Verstößen gegen die Sicherheitsvorschriften kommt es dort immer wieder zu tödlichen Unfällen. Spitzenvertreter Armeniens und der EU wollen heute eine engere Zusammenarbeit vereinbaren. Beim ersten derartigen Treffen in der armenischen Hauptstadt Erevan soll es zunächst um die Bereiche Energie, Verkehr und Digitales gehen. Weitere Themen dürften ein möglicher EU-Beitritt Armeniens sowie Reiseerleichterungen im Schengen-Raum sein. In der Nähe des Weißen Hauses in Washington hat ein bewaffneter Mann auf Sicherheitskräfte geschossen und einen unbeteiligten Jugendlichen verletzt. Der Mann wurde von Beamten angeschossen und festgenommen. Er war zuvor von den Einsatzkräften angehalten worden, weil sich seine Waffe unter seiner Kleidung abgezeichnet hatte. Daraufhin eröffnete er das Feuer. US-Präsident Donald Trump überlegt laut einem Bericht der New York Times, neue Modelle künstlicher Intelligenz unter staatliche Aufsicht zu stellen. Anlass sei das neue KI-Modell Mythos der Firma Anthropic. Dessen Programmierfähigkeiten könnten komplexe Cyberangriffe erleichtern. Das Wetter heute abwechselnd sonnig und bewölkt, im Südwesten dichte Wolken und ein wenig Regen. Am Nachmittag auch in Westösterreich da und dort Schauer sowie einzelne Gewitter. Meist 20 bis 29 oder 30 Grad.
0: Und das war's vom Team des Morgenjournals. Stefanie Leodolter, Regie, Rainer Ploberger, Technik und Jürgen Pfaffinger am Mikrofon. Bedankt.
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14: Willkommen zurück zu einer weiteren Folge Österreich, die ganze Geschichte. Heute schauen wir auf das Jahr 870 und wir schauen, wie schon in den letzten Folgen, auf bestimmte Objekte. Wir schauen heute auf Kupfermünzen, die in Salzburg gefunden wurden. Wieder an meiner Seite Dr. Johannes Preiser-Capella. Vielen Dank, dass Sie auch heute wieder da sind. Wie immer zu Beginn schauen wir auf die Münzen. Wie schauen die denn eigentlich aus?
15: Also die Münze heute schaut einmal, wenn man sie im Museum, sie liegt heute in Hallein im Museum, sich anschaut, nicht sehr spektakulär aus. Also die schaut ein bisschen abgegriffen aus und man kann auch schwerlich was erkennen. Ich habe hier ein Bild mitgebracht von einer baugleichen Münze, die besser erhalten ist und da können wir uns besser vorstellen, was da drauf ist. Es handelt sich diesmal um eine Kupfermünze, also im Gegensatz zu Gold- oder Silbermünzen natürlich sehr viel weniger wert, aber auch interessant, weil das war das Alltagsgeld. Also jetzt nur, um das in Kontext zu sehen, eine Goldmünze, wie wir sie in früheren Folgen besprochen haben, jetzt oströmisch oder arabisch, das war sowas wie ein halber oder ein ganzer Monatslohn. Also das wäre so, wie wenn man mit einem 2000-Euro-Schein auf den Markt geht. Und das Geld aber für den Alltag, das waren diese Kupfermünzen. Also mit denen hat man dann normale Dinge erwerben können. Und diese Kupfermünze zeigt auf der Vorderseite wieder einen Herrscher mit einer Krone. Es ist wieder ein römischer, oströmischer Herrscher mit einer Umschrift, eingeleitet von einem Kreuz. Und auf der Hinterseite noch mehr Schrift. Und das ist alles, obwohl einige Buchstaben lateinisch ausschauen, das ist alles auf Griechisch. Also wir sind jetzt in der Zeit, wo auch im Oströmischen Reich, obwohl man sich nach wie vor als römisch bezeichnet, man jetzt die Münzen und auch sonst alles offiziell auf Griechisch verfasst. Und auf Griechisch steht hier um den Herrscher herum Leon Vasilevs Romaeon, das heißt Leon Kaiser der Römer. Und auf der Rückseite Leon Entheo Vasilevs Romaeon, also Leon durch Gott Kaiser der Römer. Also wir können damit auch klar sagen, es handelt sich hier um Kaiser Leon VI., der regiert zwischen 886 und 912. Und ihm ist diese Kupfermünze zuzuschreiben, die eben in Salzburg in Oberalm gefunden wurde.
14: Was macht die in Salzburg? Wie ist sie da hingekommen?
15: Also die wurde 1959 entdeckt. Da haben in Oberalm, das ist nördlich von Hallein, auf dem Weg nach Salzburg eine neue Wasserleitung gebaut. Und dann im Aushub haben Schulkinder gespielt. Und ein Schulkind hat dort sogar 5 Kupfermünzen gefunden. Das sind alles oströmische Kupfermünzen aus verschiedenen Zeiten. Darunter eben auch diese Münze aus dem späten 9. Jahrhundert. Und für uns ist das aber besonders interessant, weil das genau eine Zeit war, wo gerade auch in unserer Region, in Österreich und in benachbarten östlichen Nachbarländern, es eine intensive Kontaktzone gibt zwischen dem westlichen, neu entstandenen Reich, das Karl der Große wieder begründet hat, das sich ja zum römischen Kaiser hat gründen lassen, und auch der westlichen Kirche und dem Machtbereich des Oströmischen Reichs bzw. dessen Nachbarn und der byzantinisch-orthodoxen Kirche. Die stoßen hier in dieser Zeit zusammen, gerade auch mit, ja, wenn man so will, mit Aktionen aus Salzburg, der dortigen Bischöfe. Und deswegen ist diese Münze sehr interessant, weil genau in diese Zeit fällt, wo wir wissen, dass wir hier auch intensivere Kontakte, aber auch Konflikte haben.
14: Es geht also um den religiösen Austausch oder um den, welche Religion sozusagen sich ausbreitet.
15: Es geht letztlich um die Frage, zu welcher christlichen Religion, zu welcher Manifestation des Christentums dieser ganze Raum vom Osten Österreichs bis hin zum Schwarzen Meer sich hin orientiert. Also ob das Richtung Rom geht, Richtung römisch-katholische Kirche, wie wir sie heute nennen, oder Richtung Konstantinopel, Richtung orthodoxe Kirche. Wir sind hier in einer Zeit, wo diese zwei Kirchen noch nicht dauerhaft getrennt sind, so wie es heute der Fall ist, aber wir sind in einer Zeit, so wie es auch schon davor und danach der Fall ist, wo es Kommunikationsstörungen gibt, wo man auch eine Zeit lang nicht miteinander redet, wenn man so möchte, wo wir also eine Zwischenspaltung haben. Das ist auch so eine Phase, wo dieser Konflikt eskaliert. Und da geht es auch darum, wer jetzt hier das Recht hat, diesen weiten Raum entlang der Donau bis hinunter zum Schwarzen Meer zu christianisieren.
14: Wie manifestiert sich denn jetzt diese Christianisierung? Also wie wird da vorgegangen?
15: Also die Idee ist natürlich hier, dass man durch diese Christianisierung auch jetzt neue Anhänger findet für die eigene Religion, aber eben auch neue Einflussräume eröffnet für die weltliche Herrschaft. Also wir sind hier in der Zeit, um 800 expandiert dieses Frankenreich Karls des Großen Richtung Bayern entlang der Donau. Salzburg ist schon vorher als Bistum eingerichtet worden, schon zu Beginn des 8. Jahrhunderts. Und unter Karl dem Großen werden jetzt hier ganz ambitionierte Pläne gestrickt. Also Salzburg und auch Passau, nördlich an der Donau gelegen, die sollen jetzt weit nach Osten ausgreifen, hier überall Missionare hinschicken, neue Kirchen etablieren, um diese Räume, die man hier jetzt erobert hat, zu christianisieren und damit auch kulturell anzugleichen an den Rest des Imperiums. Also die Menschen dort sollen sich dem Christentum, in das Christentum eingliedern und somit auch in die Gesellschaftsordnung, in die kulturelle Ordnung des Imperiums, das sich hier jetzt ausgebreitet hat. Und so wird auch dann Salzburg zugewiesen, ein weites Missionarsgebiet im ganzen Ostalpenraum bis hinein ins heutige Ungarn. Das soll alles hier von Salzburg aus dann christianisiert und verwaltet werden. Auch ein enormer Machtzuwachs für die Bischöfe und jetzt dann Erzbischöfe von Salzburg, die deswegen hier auch besonders eifersüchtig sind, dass hier nicht jemand anderer in diesen Raum eindringt. Was aber jetzt dann eben passiert im späten 9. Jahrhundert.
14: Ich wollte gerade sagen, das klingt alles so einfach und so friedlich, war es wahrscheinlich nicht.
15: Also dem gehen natürlich kriegerische Auseinandersetzungen voraus. Karl der Große unterwirft das Awarenreich, das vorher diesen Raum an der mittleren Donau beherrscht, in mehreren Feldzügen, sehr brutalen Feldzügen, wo auch viel geplündert wird, Sklaven auch erbeutet werden. Das heißt, die Menschen werden zuerst einmal militärisch unterworfen und dann werden hier jetzt Stützpunkte errichtet, also sowohl Festungen, militärische Stützpunkte, aber eben jetzt auch kirchliche Stützpunkte. Und zum Beispiel auch die letzten Awarenfürsten mussten auch als Teil der Unterwerfung sich schon taufen lassen. Also man versucht immer, das so top-down zu machen, dass zuerst einmal die Fürsten, die Eliten bekehrt werden und die sollen dann dafür sorgen, dass der Rest des Volkes sich auch zum Christentum bekehrt. Und das ist jetzt der Plan, der unter Karl dem Großen entsteht und der in den ersten Jahrzehnten durchgesetzt wird. Das Problem ist, dass dann die politische Macht im Frankenreich, im Karolingerreich zerfällt. In der Enkelgeneration von Karl dem Großen zerstreiten sich die Karolinger und das Reich wird 843 geteilt in ein westfränkisches, ein ostfränkisches Reich, aus dem entsteht dann Frankreich und Deutschland und ein Mittelreich, das dann noch weiter geteilt wird. Das heißt, die Macht wird schwächer, die politische Macht. Und das nutzen jetzt wieder neue Kräfte am Rand, um hier neue Machtgebiete zu etablieren. Und ein so ein neues Machtgebiet ist gerade hier im Nordosten des heutigen Österreich, im Osten der Tschechischen Republik, im Westen der Slowakei, das sogenannte Großmährische Reich. Das ist um eine slawisch sprechende Gruppe herum. Das entsteht zwischen 830 und 846. Und das ist ein Machtgebiet, das sich zuerst auch hier durchaus noch einmal versucht zu arrangieren mit dem Fränkischen Reich, auch religiös. Also es kommt ja auch zu Massentaufen, etwa durch den Bischof von Passau. Aber ein Fürst, Rastislav, der ab 846 regiert, hat einen anderen Plan. Der will sich politisch stärker emanzipieren von diesen mächtigen fränkischen Nachbarn und auch religiös. Und deswegen kommt er auf die Idee, ich hole mir jetzt nicht die Missionare von meinen mächtigen, unangenehmen Nachbarn, sondern er schickt Gesandte nach Konstantinopel. Er will hier Missionare aus dem Oströmischen Reich in sein Gebiet holen, die hier ein Gegengewicht aufbauen, also wo er sich religiös anders orientieren kann. Konstantinopel ist zwar auch mächtig, aber weiter weg und somit ein weniger unangenehmer Nachbar. Und das passiert im Jahr 863-64 und Konstantinopel schickt zwei erfahrene Missionare, das sind die Brüder Konstantin Kyrill und Method. Die sind aufgewachsen in Thessaloniki, in einem Gebiet, wo es damals auch rundherum slawisch sprechende Bevölkerung gibt. Das heißt, sie sprechen eine slawische Sprache. Und sie gehen noch weiter. Konstantin Kyrill entwickelt nun für dieses Gebiet, in das er geschickt wird, ein eigenes Alphabet. Das ist nicht die kyrillische Schrift, die später noch nie benannt wird, sondern die glagolitische Schrift. Glagol ist die Sprache im Altslawischen. Und in diesem Alphabet werden jetzt die Heilige Schrift und die Predigten in eine Sprache übersetzt, die die Menschen verstehen können. Und das ist durchaus ein attraktives Angebot, führt aber natürlich zum Widerstand der schon dort befindlichen Missionare aus Salzburg und der westlichen Kirche, weil die sagen, das ist nicht erlaubt, wir dürfen eigentlich die Heilige Schrift nur in den heiligen Sprachen predigen, das wäre Hebräisch, Griechisch und vor allem natürlich Latein.
14: Das heißt, ein Konflikt ist angerichtet.
15: Ein Konflikt entsteht anhand der Sprache, aber dahinter steckt natürlich eine Machtfrage. Also wer hat hier jetzt den Einfluss, wer kann diese Gebiete tatsächlich in die eigene kirchliche und auch politische Machtsphäre eingliedern. Und dieser Konflikt wird immer stärker mit der Aktivität von Konstantin Kyrill und Method hier im Großmährischen Reich. Das Ganze wird noch komplizierter, weil es eine ähnliche Konstellation gibt. Ein Reich, das näher an Konstantinopel ist, das ist das Reich der Bulgaren, im heutigen Bulgarien an der unteren Donau. Die bekehren sich auch damals zum Christentum. Also der Herrscher Boris lässt sich von Konstantinopel aus taufen und übernimmt dann auch den Namen des damaligen Kaisers Michael. Aber bei ihm ist ähnlich. Er will sich jetzt nicht kirchlich dem mächtigsten Nachbarn unterwerfen. Und der macht das Gegenteil. Er nimmt Kontakt mit der westlichen Macht und mit der westlichen Kirche auf. Und Boris Michael reist zu diesem Zweck sogar 863-64 ins heutige Österreich nach Tulln und trifft dort den ostfränkischen König Ludwig. Das ist ein Enkel von Karl dem Großen. Also es kommt zu einem ostfränkisch-deutschen und Anführungszeichen bulgarischen Gipfeltreffen in Österreich 863-64. Und er wendet sich ja dann an den Papst und der schickt jetzt westliche katholische Missionare nach Bulgarien, um dort die byzantinische Mission oder die oströmische Mission zu konterkarieren. Also man, wenn man so will, mischt sich auch bewusst jeweils in den unmittelbaren Hinterhof des Gegners ein. Also das Ganze schaukelt sich hoch und ist letztlich jetzt ein großer Konflikt, wer jetzt diesen gesamten Raum zwischen Österreich und dem Schwarzen Meer christianisieren darf.
14: Also es klingt wahnsinnig kompliziert, zumindest aus heutiger Sicht. Jetzt können wir uns ja vorstellen, dass das nicht von heute auf morgen geht, dass man eine Religion annimmt. Wie lange hat das denn gedauert? Ging das über mehrere Generationen?
15: Also es ist natürlich immer schwierig, das zu quantifizieren. Wir haben verschiedene Modelle auch für die Christianisierung des Römischen Reiches. Da haben wir ungefähre Schätzungen zum Beispiel anhand von Statistiken, die man aufstellen kann, wann gibt es eine Mehrheit von christlichen Vornamen, etwa in den Papyri in Ägypten. Und da sehen wir, wenn wir jetzt davon ausgehen, am Anfang sind im 4. Jahrhundert die Christen eine Minderheit, vielleicht 10% der Bevölkerung, bis die 50% darstellen, dauert es 100, 150 Jahre, bis der Großteil der Bevölkerung christianisiert wird, sind es 200 Jahre. Also das sind ungefähr so die Dauern, die man da rekonstruieren kann. Und das kann natürlich etwas schneller gehen, aber es sind sicher mehrere Generationen. Zum einen, bis einmal die Leute nominell christlich sind und zum anderen, bis jetzt das Christentum tatsächlich frühere Glaubenspraktiken und Vorstellungen verdrängt hat. Zum Teil passiert das ja nicht vollständig, werden ja auch dann integriert bestimmte Bräuche, wo wir heute wissen, die haben einen heidnischen Ursprung, die wir dann ins Kirchenjahr und so weiter integriert haben. Aber das ist ein Prozess über Jahrzehnte, auch wenn jetzt nominell, natürlich sagt man immer die offizielle Christianisierung, wenn der Herrscher sich taufen hat lassen, das ist das Jahr, das wird auch dann heute gefeiert, 1000 Jahre Christianisierung von sowieso. Aber da sind natürlich längere Prozesse dahinter. Eine Frage ist natürlich auch eben die Sprache. Wenn jetzt das Christentum in einer Sprache gepredigt wird, wie zum Beispiel Latein, die jetzt im Alltag niemand versteht, war das vielleicht noch etwas zäher, der Prozess, als jetzt zum Beispiel mit dem Angebot von Kyrill und Method, die auf Slawisch das Christentum predigen und somit auch am Anfang durchaus immer ernsthafte Konkurrenz werden, weil das für die Leute auch attraktiver ist und deswegen auch dann umso heftiger dann die Gegenreaktion ist, der Westkirche und der westkirchlichen Vertreter.
14: Weil Sie es gesagt haben, Herrscher haben sich dann eben taufen lassen. Was war denn für die sozusagen dann drinnen? Was war der Vorteil? Warum haben Sie das gemacht?
15: Also es ging dann letztlich darum, dass man sich in die etablierte staatliche Ordnung Europas eingliedert. Also das ist jetzt Zeichen. Also
14: Um dabei zu sein.
15: Also es ist vielleicht ein bisschen ein schlechter Vergleich, wenn man sagt, wie man halt versucht, sich anzugleichen, um die Voraussetzung für einen EU-Beitritt zu erreichen. Also das ist ja auch ein jahrelanger Prozess. Man muss sich angleichen an die Regeln der EU, Rechtsbestand schon übernehmen, verschiedene Maßnahmen setzen, bevor dann der Beitritt kommt. Und ähnlich, damit man hier dann voll aufgenommen wird in die Familie der Herrscher Europas, muss man christlich sein, damit man zum Beispiel eine Prinzessin heiraten darf aus Konstantinopel oder aus dem Frankenreich, dass man hier dann auch auf gleicher Augenhöhe interagieren kann, aber auch nach dem Inneren. Das Christentum ist natürlich eine Religion mit ihrer Infrastruktur, mit den Bistümern, den Klöstern, die auch wirtschaftlich durchaus einen Sinn hat, aber auch organisatorisch. Man kann damit Raum besser kontrollieren als mit früheren Religionsorganisationsformen. Das heißt, das Christentum wird dann auch ein Instrument im Inneren, die Macht dieser Herrscher zu stärken.
14: Mhm. Sie haben sehr schön diese Komplexität dieses Machtkampfes beschrieben. Wie geht der dann weiter? Wie geht das aus?
15: Also Konstantin, Kyrill und Method wählen dann den Weg, dass sie sich direkt nach Rom wenden. Also sie reisen dann nach Rom und werden dort auch vom Papst freundlich empfangen. Konstantin, Kyrill stirbt dann in Rom und ist auch in Rom bestattet. Sein Bruder Method wird aber dann sogar vom Papst als sein Gesandter, Beauftragter für den mittleren Donauraum eingesetzt. Also der hat jetzt sogar den Segen des Papstes, weil der Papst durchaus sieht, denen geht es wirklich um die Christianisierung. Das sind ernsthafte, auch spirituell gefestigte Menschen, die hier das Christentum predigen wollen, und das beeindruckt ihn. Method kommt also jetzt sogar mit einem päpstlichen Privileg zurück, und das erregt aber umso mehr den Widerwillen der lokalen Vertreter der westlichen Kirche, vor allem der Bischöfe von Passau und von Salzburg, und die inszenieren jetzt sogar einen Überfall. Method wird gefangen genommen, misshandelt und 3 Jahre inhaftiert, wahrscheinlich im Kloster Reichenau, das ist auf einer Insel im Bodensee. Dort haben wir auch die Spuren von Method und seinen Schülern im sogenannten Verbrüderungsbuch. Das ist eine Liste, wo eingetragen wird, für wen man betet, also auch ein Zeichen von Netzwerken. Da haben wir die Einträge von Method und seinen Schülern, die da aus dem Osten gekommen sind. Dort ist er vermutlich 3 Jahre eingekerkert, bis dann der Papst durchsetzen kann, also das dauert eine Zeit, bis er durchsetzen kann, dass sein eigentlicher legitimer Vertreter hier wieder freigelassen wird.
14: Sie sagen, vermutlich wurde er dort inhaftiert?
15: Es gibt eine andere Hypothese, da werden andere Orte ins Spiel gebracht, aber Reichenau hat eine gewisse Wahrscheinlichkeit, weil wir diesen Eintrag haben in diesem Verbrüderungsbuch.
14: Das heißt, er wurde definitiv inhaftiert, man weiß noch nicht genau.
15: Nicht genau, wo, aber Reichenau ist einer der heißeste Kandidat, wenn man so will. Da gibt es andere Ansichten, aber eben durch diesen Eintrag im Verbrüderungsbuch.
14: Und wie geht es dann weiter nach seiner Inhaftierung?
15: Method darf dann zurückkehren ins Großmährische Reich und an die mittlere Donau und dort auch weiter agieren. Allerdings bleibt nach wie vor der Druck aufrecht. Also die Bischöfe von Salzburg, von Passau, deren Vertreter versuchen nach wie vor, seine Arbeit zu behindern. Er stirbt dann im Jahr 885 und damit ist er auch als der vom Papst eingesetzt ist, der Vertreter weg. Und das nutzen dann tatsächlich die westkirchlichen Vertreter, um seine Schüler alle zu vertreiben. Also diese ostkirchliche Mission bricht dann zusammen. Die Vertreter, die Schüler von Method müssen aus dem Großmährischen Reich aus dieser Region flüchten und finden dann Zuflucht in Bulgarien. Also da ist es anders ausgegangen. Bulgarien hat sich dann letztlich für die Ostkirche entschieden, also auch nach Verhandlungen zwischen Papst und Konstantinopel. Dort hat man jetzt einen großen Bedarf an ausgebildeten Missionaren, Geistlichen, die vor allem auch Slawisch sprechen, das ja auch im Bulgarenreich mittlerweile die herrschende Sprache ist. Und diese Schüler sind dann die, die in Erinnerung an ihren Lehrer Kyrill die kyrillische Schrift entwickeln. Also die entsteht dann im Bulgarischen Reich dann im frühen 10. Jahrhundert. Also wenn man so will, die Geschichte endet dann für diese Vertreter positiv, aber sie müssen ihr unmittelbares Missionsgebiet verlassen. Und damit sind auch dann die, wenn man so will, konfessionellen Grenzen vorgegeben, dass eben dann der Westen Mitteleuropas, auch der mittlere Donauraum der Westkirche zugeschrieben wird, katholisch wird, während dann Südosteuropa in den Bereich der orthodoxen Kirche fällt. Also die Grenzen, die wir bis heute haben zwischen Westkirche und Ostkirche, werden nach diesen Konflikten in einer gewissen Art und Weise ausverhandelt und festgelegt.
14: Diese Münzen, um nochmal auf die zurückzukommen, die haben Sie gesagt, kann man jetzt in Salzburg anschauen.
15: Ja.
14: Und es waren 5 Stück und sind das die einzigen, die man in Österreich gefunden hat? Oder gibt es davon noch mehr?
15: Also es gibt mehrere solcher Kupfermünzen, zum Beispiel auch wieder in Carnuntum und in anderen Regionen. Aber gerade jetzt, vor allem auch dann aus späteren Zeiten, wo wir dann nochmal intensiveren Kontakte haben, aber die sind besonders, weil sie aus dem späten 9. Jahrhundert ist und weil sie so nahe an Salzburg gefunden wurde. Also Salzburg ist ein großes Aktivitätszentrum eben dieser Mission. Salzburg ist interessant, weil hier auch dann jetzt verschiedene Einflüsse zusammenkommen. Also Salzburg hatte auch eine Geschichte einer Verbindung in eine andere entfernte Region des Christentums, das sind die Britischen Inseln. Von dort kommen nämlich auch Missionare nach Mittel- und Westeuropa, schon ab dem späten 6. Jahrhundert, zuerst irische Missionare und dann solche aus England.
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15: Und dazu gehört etwa auch Virgil, der berühmteste Bischof Salzburgs im 8. Jahrhundert, der in den 740er Jahren nach Salzburg kommt und der aus einer irischen Familie stammt und vermutlich zuvor im Kloster Iona gewirkt hat. Das ist vor der Westküste Schottlands, ein irisches Kloster. Das Interessante ist, im Verbrüderungsbuch von Salzburg, der Liste von Personen, für die man beten soll, ist eine komplette Liste der Äbte von Iona eingetragen in dieser Zeit. Also man hat ja auch ein Netzwerk, ein spirituelles Netzwerk zwischen Salzburg und den Britischen Inseln. Und dieser Virgil legt dann die Grundlage ja eigentlich auch für das Aufblühen der Gelehrsamkeit. Also die größten Zentren der Gelehrsamkeit des westlichen Christentums sind damals auf den Britischen Inseln zu finden. Und Salzburg profitiert davon. Also die Grundlage dafür, dass dann Salzburg ein solches Zentrum auch werden kann für die Mission, werden gelegt durch diesen Missionar, der aus Irland hierher kommt und dann später ja auch zum Heiligen der katholischen Kirche wird. Er wird im 13. Jahrhundert heilig gesprochen. Und wir haben ja hier in Wien am Stephansplatz die Virgilkapelle, die man dann entdeckt hat später unterirdisch. Und da ist ja auch ein Altar, wird damals im 13. Jahrhundert diesen Virgil geweiht. Also da haben wir auch die Spuren bis heute im Wiener Stadtbild. Und das macht ist das Interessante in Salzburg. Wir haben ja auch dann Manifestationen, wie etwa den Tassilo-Kelch, der in der Zeit von Virgil entsteht, der auch irisches Bildmotiv hat. Also wo eben dann, das ist ja auch eine materielle Manifestation dieser Fernverbindungen zwischen dem fernsten Westeuropa und auf der anderen Seite mit dieser Münze und diesen Interaktionen bis nach Konstantinopel. Und Salzburg ist dann da am Kreuzungspunkt dieser Dinge.
14: Weiß man, warum gerade Salzburg so ein Hotspot wurde oder war das einfach die geografische Lage?
15: Also Salzburg hat natürlich schon eine Bedeutung in der römischen Zeit und ist ein bedeutender Ort auch dann, der eine gewisse Kontinuität bewahrt und sich damit dann auch anbietet, hier, als man hier die Christianisierung wieder steigert. Der Gründungsbischof ist ja der heilige Rupert in Salzburg, schon am Beginn des 8. Jahrhunderts, dass man diesen Ort nutzt, der eine solche lange Kontinuität hat. Also das ist, wenn man so will, ein Siedlungszentrum, das man nutzen kann, dass den Zerfall des Römischen Reiches in einer Form überstanden hat, dass man hier dann wieder aufbauen kann. Und das ist dann ein sich verstärkender Prozess, dass dann der Ort immer wichtiger wird, neue Stiftungen bekommt, neue Klöster entstehen und damit dann eben auch Salzburg letztlich dann Ende des 8. Jahrhunderts das bedeutendste Erzbistum hier wird im gesamten österreichischen Raum.
14: Woran glaubten eigentlich die Menschen vor dem Christentum, also davor? Was?
15: Also wir haben natürlich eine gewisse Kontinuität jetzt im heutigen Österreich der Christianisierung der spätrömischen Zeit. Also manche Bistümer überleben das, werden zum Beispiel verlegt. Ein Beispiel wäre Aguntum bei Lienz in Osttirol. Da flüchtet sich dann der Bischof den Berg hinauf nach Lavant, aber das Bistum besteht weiter. Also wir haben weiter christliche Inseln und christliche Gemeinschaften. Die Menschen, die da jetzt neu dazukommen, germanischer oder slawischer Sprache, bringen andere Religionen mit. Wobei die eben zum Teil schwierig zu fassen sind, weil wir hier keine Schriftquellen haben, vor allem keine Eigendarstellungen. Wir haben zum Teil archäologische Funde, wir haben dann die Beschreibungen der christlichen Missionare, die kommen, die natürlich das alles beschreiben als schlimmer Aberglaube und des Teufels. Aber das sind natürlich zum Teil polytheistische Religionen, die eben auch dann bestimmte Götter verehren in Form von bestimmten auch Naturphänomenen. Wir haben heilige Bäume beschrieben, auch Kyrill und Method treffen einen heiligen Baum, schlagen auch einen heiligen Baum um, allerdings auf der Krim, wo sie zuerst aktiv sind. Oder eben auch bestimmte Flussheiligtümer und es sind auch archäologisch einige, zum Beispiel slawische Götterstatuen, wenn man so will, erhalten. Aber es ist sehr schwer, den Glauben ist inhalts in derselben Detailliertheit zu fassen, wie wir es fürs Christentum können, weil die Schriftquellen hier fehlen. Die Frage ist halt dann, als dann die Christianisierung kommt, wie viel die Menschen jetzt bewahren oder an Kontinuitäten weiterführen, wie sie das auch wahrnehmen und mit den vorherigen Glaubensvorstellungen verbinden. Wir haben bestimmte Kontinuitäten, dass bestimmte Heiligtümer halt dann zu christlichen Wallfahrtsorten werden. Also da muss man halt dann statt dieser oder jener Gottheit die Mutter Gottes oder diesen oder jenigen Heiligen verehrt. Und wie weit dann das, wenn man so will, fließende Übergänge sind, das ist schwierig zu sagen, weil wir natürlich keine Meinungsumfragen haben. Aber wir können uns vorstellen, aus ähnlichen Prozessen, wo das später besser dokumentiert ist, etwa auch bei der Christianisierung Amerikas, dass das lange Zeit schon noch so parallel laufende Layer sind, die hier miteinander verbunden sind und bis dann die Menschen sich zum ganz, ganz eindeutigen Christentum, so wie man es in Rom sich vorstellt oder so, sich bekehren. Ja.
14: Es ist also ein sehr langer Prozess. Wie sieht er denn dann für Österreich im Speziellen für Salzburg aus in weiterem Verlauf?
15: Salzburg wird eben ein früher Stützpunkt der Missionierung, wo eben auch dann ein ganzes Netzwerk von Bistümern etabliert wird und Besitzungen, Klöster, die auch dann sehr früh Besitzungen haben, etwa ein Ort, wo alle Klöster auch versuchen, in Bayern und in Oberösterreich Besitzungen zu haben, ist die Wachau, weil das damals schon so attraktiv ist, wenn man dort Wein anbauen kann. Also es entsteht eine christliche Infrastruktur, auch entlang der Donau bis ins heutige Ungarn hinein. Und es ist eine erste Welle auch der Christianisierung. Aber diese Infrastruktur wird dann unterbrochen, als dann dieser Machtkampf, der politische Machtkampf um diese Region weiter eskaliert. Also wir haben dieses Großmährische Reich erwähnt, selbst als dann Method stirbt und auch seine Schüler vertrieben werden. Und wenn man so will, es religiös klar ist, dass auch diese Region sich der westlichen Kirche zuwendet, der politische Konflikt eskaliert weiter. Wir haben dann 892, als dann der ostfränkische Kaiser König Arnulf versucht, zum Beispiel einen Handelskrieg zu eröffnen gegen das Großmährische Reich, der versucht dann zu koordinieren, dass es ein Embargo gibt für den Salzhandel. So Salz kommt ja auch aus Salzburg entlang der Donau dorthin. Das versucht er zu unterbinden und er versucht sogar die Bulgaren in ein Bündnis einzutreten, dass die auch den Salzhandel unterbinden. Also wir haben dann einen Handelskrieg und dann versucht Arnulf, eine neue Gruppe aus der Steppe nördlich des Schwarzen Meeres zu mobilisieren gegen diesen Gegner. Und das sind die Magyaren, die Vorläufer der heutigen Ungarn. Und die sind dann so erfolgreich, aber dass sie jetzt nicht nur das Großmährische Reich zerschlagen, sondern diesen ganzen Raum an der mittleren Donau erobern, sich hier festsetzen und auch dann diese gesamte politische und kirchliche Infrastruktur östlich der Enns an der Donau beseitigen, weil sie dann auch Bayern und das ostfränkische Heer besiegen, 907 in der Schlacht bei Bratislava Pressburg. Das heißt, wir haben dann noch einmal eine Unterbrechung der Christianisierung, diese Infrastruktur bricht weg, bis Mitte des 10. Jahrhunderts. Dann erst gelingt es nach dem Sieg von Otto I. über die Magyaren in der Schlacht auf dem Lechfeld 955, das Gebiet des heutigen Österreich, Oberösterreich, Niederösterreich, wieder in diese Organisationsstruktur einzubinden, politisch. Das ist der Beginn dann der Markgrafschaft, die dann 996 als Osterriche bezeichnet wird. Da sind wir dann schon tatsächlich in der Geschichte Österreichs, aber auch dann kirchlich. Also es muss dann das Ganze noch einmal neu aufgebaut werden und erst dann haben wir dauerhaft eine kirchliche Infrastruktur und eine Christianisierung dieser Region. Also wir haben da einige Unterbrechungen und auch Veränderungen in dieser ganzen Zeit, bis das dann so linear in die eine Richtung geht, wie es dann später den Anschein hat.
14: Ja, das waren 4 Folgen, sehr viele Jahre spannende Geschichte anhand von 4 exotischen Münzen erzählt von Johannes Preiser Capella. Vielen herzlichen Dank, dass Sie bei uns waren. Es war sehr spannend.
15: Vielen Dank für die Einladung.
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3: Ja, der Winter war heuer um einiges zu trocken, wie so oft. Und das hinterlässt natürlich auch Spuren hier im Arzneipflanzengarten. Es war sehr kalt und man merkt schon, alle Pflanzen, die schneller keimen, wenn es ein bisschen wärmer ist, sind heuer ein bisschen später dran. Also heuer ist es eigentlich wieder ein bisschen ein normaleres Jahr vom Pflanzenwachstum her, weil sonst Winterlinge teilweise schon Ende Dezember, Anfang Jänner wieder zu blühen begonnen haben. Und das ist doch noch ein bisschen zu früh. Ja. Also wir stehen hier vor dem Schöllkraut, Chelidonium majus, der lateinische Name. Chelidonium kommt von Chelidon, das ist die Schwalbe. Und der Name rührt wahrscheinlich daher, weil er zur selben Zeit wie die Schwalben auftauchen, zu blühen beginnt. Und wenn sie wieder abziehen, dann schon verblüht ist. Majus ist eben das große Schöllkraut. Und es handelt sich hierbei um eine Ruderalpflanze, die vor allem an Standorten gedeiht, wo der Mensch irgendetwas brach liegen hat lassen. Wenn zum Beispiel ein Haus abgerissen wird oder auf Schotterparkplätzen oder Waldrändern etc., findet man diese Pflanze sehr häufig. Und man könnte die Blüte mit Raps verwechseln, weil es sich um vier Kronblätter handelt, wie beim Raps, weil der Raps ist eine Brassicaceae, ein sogenannter Kreuzblütler. Aber das Schöllkraut gehört zur Familie der Mohngewächse, die Papaveraceen. Papaver somniferum, der Schlafmohn, gehört eben zur selben Familie wie das Schöllkraut. Und die Papaveraceen sind als Ganzes für ihre Inhaltsstoffe eigentlich bekannt, da es viele Individuen gibt, die Alkaloide beinhalten. Das Morphin ist ein Alkaloid im Schlafmohn. Beim Schöllkraut sind es andere Alkaloide, und zwar sogenannte Isokinolin-Alkaloide. Dazu gehören als Hauptbestandteil das Coptisin oder auch das Chelidonin, Chelerythrin oder Sanguinarin. Und diese Isokinolin-Alkaloide sind auch für die Färbung des Milchsaftes, der in dieser Pflanze vorhanden ist, verantwortlich. Wenn man nämlich den Stängel knickt oder auch ein Blatt abreißt, dann sieht man, dass ein gelblich-oranger Milchsaft austritt und die Isokinolin-Alkaloide, die eben auch giftig sind, aber auch für Heilwirkungen verwendet werden können, sind dafür verantwortlich. Schöllkraut kann für Krämpfe des oberen Magen-Darm-Trakts verwendet werden. Aufgrund der doch eher hohen Giftigkeit der Isokinolin-Alkaloide wird aber von einer Tagesmaximaldosis, die höher als 2,5 Milligramm dieser Alkaloide entspricht, abgeraten. Wofür das Schöllkraut auch noch bekannt ist, ist die Benutzung als Hausmittel bei Warzen. Es hat auch diesen Namen Warzenkraut, wobei eben diese Isokinolin-Alkaloide, die teilweise eben auch eine zytotoxische Wirkung haben, das heißt eine zelltötende Wirkung haben, einfach diesen orangen Milchsaft auf die Warze auftupfen, damit die Warze verschwindet. Das soll gut funktionieren. Als Heilmittel für Hautkrankheiten wurde das Schöllkraut schon lange verwendet. Als Warzenkraut ist es heute noch im Einsatz, wobei es wahrscheinlich heute schon modernere Methoden zum Warzenentfernen gibt. Wie erkennt man nun das Schöllkraut? Nicht nur anhand der schönen gelben vierblättrigen Blüten, sondern auch der Wuchsform. Es wird so 1 Meter bis höchstens 2 Meter, je nach Standort, groß und hat gefiederte Blätter mit gekerbtem, ganzrandigen Blattrand und ist natürlich einfachsten zum Bestimmen über den orangen Milchsaft, der sonst sehr selten im Pflanzenreich vorkommt.
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4: Am Mikrofon Martin Balder. Die Ukraine und Russland haben Feuerpausen angekündigt, allerdings zu unterschiedlichen Zeitpunkten. Russland plant eine Waffenruhe rund um das Weltkriegsgedenken am 9. Mai. Die Ukraine reagierte mit einer Waffenruhe schon ab heute Nacht. Teresa Kulowitsch berichtet.
5: Wir verkünden eine Waffenruhe beginnend ab 0 Uhr in der Nacht von 5. auf den 6. Mai, teilt der ukrainische Präsident Zelensky mit. Damit wolle man schauen, ob Russland es ernst mit seinen Ankündigungen meine und was Putin wirklich wolle, Frieden oder Militärparaden. Zuvor hatte der Kreml im russischen Staatsfernsehen wie auch im letzten Jahr eine einseitige Feuerpause rund um das Weltkriegsgedenken am 9. Mai angekündigt. Es gebe Bedenken rund um die Sicherheitslage. Erst gestern hat eine ukrainische Drohne ein Gebäude wenige Meter vom Roten Platz getroffen, wo die Militärparade stattfinden wird. Die Ukraine sagt, sie habe zum gestrigen Vorstoß aus Moskau nie eine offizielle Anfrage bekommen. Man erwartet dennoch, dass sich die Ukraine daran hält, heißt es aus Moskau. Andernfalls werde es massive Vergeltungsschläge geben. Auf den ukrainischen Vorstoß mit der für Mitternacht beginnenden Waffenruhe gibt es bis dato keine Reaktion aus dem Kreml.
4: August Wöginger, langjähriger Klubobmann der ÖVP, räumt seinen Posten. Nach seiner nicht rechtskräftigen Verurteilung im Amtsmissbrauchsprozess hat Wöginger seinen Rückzug angekündigt. Er wird aber Abgeordneter bleiben. Neuer Clubchef soll der Steirer Ernst Gödel werden. Der 54-jährige Jurist und Landwirt war bisher Sicherheitssprecher der ÖVP im Parlament. Auf den Philippinen beginnt heute das Treffen der südostasiatischen Staatengemeinschaft ASEAN. Mehr als 7000 Sicherheitskräfte sind im Einsatz. Die 11 Mitgliedsländer haben gleich über mehrere Krisen zu beraten. Alexandra Siebenhofer berichtet.
6: Lange Schlangen an einer Tankstelle in Manila. An einer anderen protestieren Menschen lautstark gegen die hohen Benzinpreise. Die Blockade der Straße von Hormuz trifft viele südostasiatische Länder besonders stark. Wie umgehen mit der akuten Energiekrise wird eines der Hauptthemen bei dem Treffen der 11 südostasiatischen Länder sein. Dabei gäbe es auch sonst genügend zu besprechen. China, das ja kein Mitglied der ASEAN ist, tritt im südchinesischen Meer immer aggressiver auf. Die philippinische Küstenwache hat zu wenig Geld, um den chinesischen Dominanzversuchen

0: Tech-Milliardär Elon Musk will eine Klage zu seiner Übernahme der Plattform Twitter mit einem Vergleich beenden. Musk hat sich mit der US-Börsenaufsicht auf die Strafzahlung von 1,5 Millionen Dollar geeinigt. Er soll dadurch, dass er Käufe von Twitter-Aktien nicht fristgerecht gemeldet hat, die Wertpapiere um 150 Millionen Dollar billiger erworben haben. Nachdem Musk seine Käufe 11 Tage zu spät öffentlich gemacht hatte, legte der Kurs um 27% zu. Die Zahl der E-Auto-Neuzulassungen steigt in Österreich zwar, aber bei weitem nicht so stark wie im restlichen Europa, so der Verkehrsclub Österreich. Denise Dellekart aus der Wirtschaftsredaktion, was sind die Gründe dafür?
1: Ja, in den ersten 3 Monaten sind heuer 22,5% der Pkw-Neuzulassungen Elektroautos. Schauen wir uns das einmal im europäischen Vergleich an. In Norwegen zum Beispiel, da werden 4-mal so viel E-Autos neu zugelassen. Der Grund ist, es gibt dort massive Steuererleichterungen für E-Autos und hohe Abgaben für Verbrenner. Der VCÖ kritisiert, dass in Österreich die Abschaffung der Nova für Dieseltransporter den Anteil neu zugelassener Elektro-Klein-Lkw gedrückt habe. Vor allem aber bei den Firmenwagen brauche es mehr Anreize, denn sie gelten ja als wichtiger Hebel für mehr Elektroautos, denn sie kommen ja dann auch auf den späteren Gebrauchtwagenmarkt.
0: Nach dem Hunter-Virus-Ausbruch auf einem Kreuzfahrtschiff im Atlantik können die Passagiere vorerst nicht von Bord. Das Schiff liegt derzeit vor den Kapverdischen Inseln vor Anker. Dort ist lediglich für 3 Personen eine medizinische Evakuierung geplant. Nun wird laut Reederei eine Weiterfahrt zu den Kanarischen Inseln geprüft, wo Untersuchungen der rund 150 Passagiere stattfinden könnten. Bisher sind 3 Menschen gestorben, bei einem konnte das Hunter-Virus festgestellt werden. Und nun zum Wetter.
2: Dichte Wolken breiten sich jetzt in Vorarlberg, Tirol und in Kärnten aus und die bringen ab dem späten Vormittag da und dort etwas Regen. Die Sonne zeigt sich zumindest für ein paar Stunden im Rheintal und im Inntal. Weiter im Osten und im Norden Österreichs überwiegt der Sonnenschein deutlich. Die Höchstwerte sind sehr unterschiedlich. Dort, wo viele Wolken am Himmel sind, werden es 15 bis 23 Grad. Mit Sonne wird es wärmer. Bis zu 29 Grad werden es in Niederösterreich und in Wien. Auch der Wind legt im Tagesverlauf zu und wird teilweise stark. So viel zum Wetter von Daniel Stanker.
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4: Schönen Dienstag. Menschenrechte sind nicht verhandelbar. Das ist das Motto des diesjährigen Europäischen Protesttags zur Gleichstellung von Menschen mit Behinderung. Heute, am 5. Mai, findet der politische Aktionstag statt, um sichtbar zu machen, wo Gleichstellung noch fehlt und um Druck zu machen, damit bestehende Rechte auch tatsächlich umgesetzt werden. Ein Thema, mit dem sich auch das Radiokolleg im dieswöchigen Hauptteil beschäftigt.

0: Wir blicken heute in die Vergangenheit, Zukunft und Gegenwart. Zurück in der Zeit geht es mit Barbara Wolfing, die Musikradio-Kolleg berichtet, wie der Song Contest Kult wurde. Davor beleuchtet Thiel Köppel junge Unternehmen, die es einmal zum großen Erfolg bringen wollen. Und zu Beginn dreht sich in der Reihe Was uns bewegt, alles um Parasport. Sport für Menschen mit körperlichen Einschränkungen bzw. Sport für Athleten und Athletinnen mit Lernbehinderungen. Die stehen kommenden Monat im Mittelpunkt der Special Olympics in Wien. Wie treffen blinde und stark sehbehinderte Menschen eigentlich den Ball beim Tennisspielen und wie kommen sie beim Skifahren heil den Berg hinunter? Für all das gibt es längst Lösungen, zum Beispiel sehende Begleitsportlerinnen und Sportler, die unterstützen, oder Soundbälle. Und damit übergebe ich wieder an Marcel Waller aus unserem inklusiven Radioteam.
1: Hallo, mein Name ist Marcel Waller und wir reden heute über Fitness. Fit mit Marcel Waller. Ich mag auch gerne Sport. Bogenschießen. Und ich tue gerne Klettern. Ich klettere in der Kletterhalle. In Juni gibt es in Wien die Special Olympic. Das ist ein Sportwettkampf für Menschen mit Lernbehinderung.
2: Die Special Olympics in Wien. Katharina Müllebner und Udo Seelhofer haben ein Volleyballteam beim Training besucht.

0: Heute ist für uns ein sehr wichtiger Tag. Wir machen heute sozusagen den Auftakt für unsere Special Olympic Sommerspiele.
1: Ich finde es super, dass es halt in Wien stattfindet, in unserer schönen Hauptstadt Wien.
2: Wir spielen Volleyball, es kommt nächstes Jahr in Wien.
3: Ja, wird eine super große Veranstaltung. Und das ist so ein super toller Event. Dann.
4: Ende Juni ist es soweit. Bei den 9. nationalen Special Olympics Sommerspielen verwandelt sich Wien in die Hauptstadt des inklusiven Sports. Es wird sogar das größte inklusive Sportereignis in der Geschichte Österreichs. Rund 1800 Athleten und Athletinnen mit Lernschwierigkeiten werden daran teilnehmen. In insgesamt 19 Sportarten werden die Teilnehmerinnen und Teilnehmer in Wien um Medaillen kämpfen.
5: Also es gibt von Boccia bis Leichtathletik alles Mögliche und eben auch Volleyball, Basketball.
4: Erklärt Volleyballtrainerin Andrea Frey. Auch einige Sportlerinnen und Sportler aus ihrem Team werden an den Special Olympics in Wien teilnehmen. Die ausgebildete Sozialpädagogin trainiert schon seit Jahren den Verein Bob Wallis.
5: Bei einer Veranstaltung bei den letzten nationalen Spielen in Wien hat man freiwillige Helfer gesucht, da habe ich mich beworben. Dann hat mich jemand, ein junger Athlet, ins Kammerl gezerrt, hat gesagt, du, bist du freiwillig? Habe ich gesagt, ja, bin ich. Bist du Volleyball? Habe ich gesagt, ja, Volleyball kann ich auch, kommst du. Hat mich mitgenommen, hat mich zu seiner Trainerin geschleppt und wir haben uns auf Anhieb gut verstanden und so bin ich dazu gekommen.
4: Die Bob Wallis, auch bekannt als Pinguine, trainieren jeden Mittwochabend in der Franz Jonas Europaschule im 21. Wiener Gemeindebezirk. Hier spielen Spielerinnen und Spieler aller Altersgruppen mit und ohne Behinderung gemeinsam. Ein Spieler, der schon etwas länger dabei ist, ist Michael Svitak. Der 49-Jährige kam vor über 25 Jahren durch eine Freundin zu dem Sport.
6: Ich habe dann ein paar Mal zugeschaut und dann haben sie mich gefragt, ob ich auch Interesse hätte und habe ich überlegt und dann ja gesagt.
4: Das Volleyballspielen bedeutet Michael Svitak sehr viel.
6: Weil es einfach Spaß macht, weil man ein bisschen und Bewegung hat, man viel Bewegung und tut man halt auch viel trainieren und so. Ein bisschen braucht der Körper auch ein Training.
4: Das Training mit den einzelnen Mitgliedern sei eine spannende Angelegenheit, betont Trainerin Andrea Frey. Es fordere sie auch als Mensch. Frey ist weniger für die saubere Spieltechnik zuständig, sondern hilft den Sportlerinnen und Sportlern, wenn sie zum Beispiel Probleme bei bestimmten Bewegungsabläufen haben.
5: Da ist grundsätzlich sehr viel Kreativität gefragt. Also ich hatte einmal eine Athletin, die konnte nur eine Hand bewegen, weil sie eben spastisch war und es hat ewig lang gedauert. Das obere Zuspiel hat gut funktioniert mit der einen Hand, aber beim Baggern braucht man normalerweise, beim unteren Zuspiel braucht man zwei Hände, um eine gute Fläche zu bilden. Und sie hatte noch dazu sehr, sehr dünne Ärmchen, was wirklich sehr schwierig war. Und wir haben dann überlegt, dass sie den Ball weiter oben als die anderen spielt und das hat dann eigentlich gut funktioniert.
4: Ein weiterer Teamkollege ist Timon Salzer. Der 22-Jährige spielt seit 2022 Volleyball. Er fand den Verein in den sozialen Medien, absolvierte einen Schnupperkurs und ist seither dabei. An den Bob Wallis Wien gefällt ihm vor allem eines.
7: Ich finde es einfach bei dem Verein cool, weil Menschen mit Beeinträchtigung und ohne Beeinträchtigung spielen, solche Leute gemeinsam Volleyball spielen gemeinsam. Das fasziniert mich.
4: Neben den regelmäßigen Spielen in der Wiener Hobbyliga nahm Timon Salzer 2024 an den Europameisterschaften in Bratislava teil. Und Österreich wurde, anders als zum Beispiel im Fußball, Europameister.
7: Ja, voll cool. Meine erste richtige Volleyball-Medaille und vor allem noch Gold noch zu holen, war schon eine Sensation.
4: Auch seine Mitspielerin Isabella André erinnert sich gerne an die Europameisterschaft in Bratislava zurück.
8: Ganz cool. Ja, was Neues lernen, wie die spielen. Volleyball, da kann man ein bisschen zuschauen, wie die spielen.
9: Hast du da auch Freundschaften geschlossen dort?
8: Nein, ich habe keinen Kind dort.
9: Oder eher lieber die Gegner geschlagen?
8: Nein, die Gegner geschlagen.
4: Im Verein wird das sogenannte Unified Volleyball gespielt. Das bedeutet, drei Spielerinnen und Spieler mit Behinderung spielen mit ebenso vielen Unified Partnerinnen und Partnern ohne Behinderung in einer Mannschaft. Jakob Frey, er ist der Sohn der Trainerin, ist ein solcher Unified-Partner.
10: Man ist nicht die wichtigste Person auf dem Feld, sondern es geht darum, dass die drei Athleten, die mit dir am Feld stehen, Spielspaß haben und auch gut ins Spiel eingebunden werden. Und wenn du jetzt als Unified-Partner, keine Ahnung, jeden zweiten Ball, weil du es kannst, übers Netz drüber haust und dann 25-10 gewinnst, super, hast du gewonnen, aber die Athleten haben nichts davon und das macht insgesamt auch nicht so viel Spaß.
4: Im Vergleich zu anderen Vereinen sieht der 22-Jährige vor allem einen Unterschied.
10: Das Miteinander und der Spielspaß stehen viel mehr im Vordergrund. Also es macht mir fast mehr Spaß, als jetzt voll ein Turnier zu spielen und da voll 100% reinzupowern.
4: Die nationalen Sommerspiele von Special Olympics in Wien stellen einen Höhepunkt für die Volleyballathletinnen und Athleten dar. Sie finden von 25. bis 30. Juni in der Sportarena Wien im 2. Bezirk statt. Im Oktober 2027 wiederum werden die internationalen Special Olympics in Chile ausgetragen. Da wird der österreichische Verband allerdings kein Volleyballteam hinschicken. Das liegt an den neuen Regelungen, die unter anderem einen maximalen Altersunterschied zwischen den Spielerinnen und Spielern festlegen und außerdem besagen, dass keine Mixed-Teams aus Männern und Frauen antreten dürfen. Dadurch ist es für den österreichischen Verband unmöglich, genügend Spielerinnen und Spieler für eine Mannschaft aufzustellen. Dabei mangelt es nicht an Erfahrung, was die Special Olympics angeht. Michael Svitak erinnert sich an die Spiele 2015 in Los Angeles.
6: Wir waren in Amerika vor 10 Jahren und da haben wir die Goldmedaille geholt. Ein Traum war das.
4: Lange Zeit standen Sport und Bewegung für Menschen mit Behinderung im Zusammenhang mit Therapie und Rehabilitation. Wettkämpfe wie die Special Olympics für Menschen mit Lernschwierigkeiten und die Paralympics für Menschen mit körperlicher Behinderung verändern dieses Bild. Wie wäre es für Michael Svitak, wenn er irgendwann nicht mehr spielen könnte?
6: Das weiß ich leider nicht. Also, ja, ich bin halt einer der Ältesten schon in dem Verein, aber ich will noch, solange es geht, kämpfe ich noch weiter.
11: Das war ein Beitrag von Katharina Müll-Ebner und Udo Schillhofer. Und es gibt auch blinde Menschen, die gerne Sport machen. Die können zum Beispiel Ball spielen. Dazu muss ein Ball ein Geräusch machen. Der Ball muss klingeln. Und da gibt's einen super Verein, Blindsport Austria.
12: Blindensport im Tandem. Emma Liebker war bei einem Leichtathletiktraining bei Blindsports Austria.
13: Sport für und mit blinden und sehbehinderten Menschen mache ich 30 Jahre lang und das ist eigentlich eine Lebensaufgabe geworden. Und das werde ich, wenn das gewollt ist, so lange machen, solange ich das kann.
14: Das ist Charlie Meyer. Schon seit Jugendtagen hat er selbst eine Sehbehinderung und 2025 hat er den Verein Blind Sports Austria gegründet. Dieser ermöglicht es blinden und sehbehinderten Menschen, Sport zu betreiben. Fußball, Tennis, Skifahren. Bei Blind Sports Austria kann man so einige Sportarten ausprobieren. Viele der Aktivitäten finden regelmäßig statt. So gibt es zum Beispiel jeden Montag und Donnerstagabend ein Leichtathletiktraining. Schon als ich die Turnhalle betrete, fühle ich die gute Stimmung. Hier wird gemeinsam gelacht und trainiert. Heute steht nach dem Aufwärmen ein Zirkeltraining auf dem Programm. Es werden Hockwänden an einer Langbank gemacht und an der Sprossenwand werden die Arme trainiert. Sportler und Begleitsportler schwitzen bei den Übungen gleichermaßen. Aber im Gegensatz zu sonstigen Sportgruppen können sich die blinden Sportler die Übungen nicht einfach abschauen.
13: Daher ist es wichtig, dass man zuerst einmal verschiedene Bewegungsabläufe erlernt, indem man erstens einmal genau beschreibt, was zu tun ist, das muss verbal genau beschrieben sein, und indem man es dann natürlich entsprechend mit Berührung sozusagen einem Menschen diese Bewegung zeigt.
14: Durch die gemeinsame Anstrengung kann eine richtige Gemeinschaft entstehen. Das gilt nicht nur für das Leichtathletiktraining, sondern auch für die anderen Sportarten, die Blind Sports Austria anbietet. Conor Moser, einer der Sportler, beschreibt diese begeistert.
15: Vor allem sind die Leute da einfach super, weil zum Beispiel bei uns in der Fußballgruppe hast du einfach eine sehr heterogene Mannschaft. Jeder bringt ein bisschen was anderes ein, jeder ist auf seine eigene Art lustig und es ist einfach immer ein Riesenspaß.
14: Der Ball, mit dem Fußball gespielt wird, klingelt übrigens. Außerdem hat jedes Team noch einen sehenden Spieler, der Anweisungen an die blinden Personen geben kann. Generell sind die Begleitsportler und Begleitsportlerinnen sehr wichtig beim Blindensport. Sie unterstützen die seheingeschränkten Sportler und Sportlerinnen bei jeglichen Sportarten. Beim Laufen zum Beispiel ist die seheingeschränkte Person mit dem Begleitsportler durch ein Laufband verbunden, sodass sie immer genau weiß, wo es lang geht. Beim Skifahren fährt der Begleitsportler oder die Begleitsportlerin voraus und hat einen Lautsprecher, worüber Kommandos gegeben werden können. Somit weiß die blinde Person immer, wohin der nächste Schwung geht. Eines ist beim Blindensport besonders wichtig: das Vertrauen.
13: Der Blindensportler, die Blindensportlerin muss sich im Klaren sein, dass immer alles auf Vertrauen basiert,
14: sagt Charlie Meyer.
13: Das heißt, ich muss jemanden, der mir sein Sehen zur Verfügung stellt, vertrauen, dass der mit mir keinen Blödsinn macht. Ja. Das ist etwas, was der Begleitsportler, die Begleitsportlerin mitbringen muss. Das heißt, es muss wirklich ein Vertrauen aufgebaut werden zwischen diesem Team, nenne ich das jetzt einmal, blinder, sehender Mensch. Da muss ein Vertrauen aufgebaut sein und wenn das da ist, dann funktioniert das super.
14: Wenn man mit einer blinden Person Sport macht, ist man bis zu einem gewissen Punkt auch für diese verantwortlich. Das hat Begleitsportler Thomas Emminger sehr überrascht, als er mit dem Begleitsporteln angefangen hat.
16: Was ich unterschätzt habe, ist, dass es tatsächlich irrsinnig viel Verantwortung ist. Wenn man doch für die Person, die man begleitet, Verantwortung übernimmt, im Sinne von, dass ihr nichts passiert, dass man wo laufen geht und nicht irgendwie zu Sturz kommt, nicht jemand anderen reinläuft, dass man nicht, weiß nicht was, mit einem Hund kollidiert. Und aber auch ein bisschen verantwortlich ist natürlich dann, wo geht man laufen? Ne? Streckenplanung, Streckenführung, Hindernisse beschreibt, die am Weg so kommen. Also das war mir am Anfang ehrlich gesagt nicht so bewusst, aber für mich war dann quasi, okay, Begleitsportler heißt es, eine Verantwortung zu übernehmen, aber gleichzeitig halt auch die Person zu sein, die es dann ermöglicht, einer anderen Person, dass man einfach dem Sport nachgeht, den man selber gerne macht.
14: Thomas Emminger ist jetzt schon seit 3,5 Jahren beim Begleitsporteln dabei. Davor hat er sich schon gern ehrenamtlich engagiert, und zwar als Rettungssanitäter beim Roten Kreuz.
16: Ich habe dann irgendwann aufgehört und dann habe ich mir gedacht, irgendwas geht mir ab im freiwilligen Engagement und dann bin ich zum Blindensport gekommen, weil ich selber gern laufe.
14: Ich selbst habe übrigens auch schon einiges an Erfahrung im Blindensport. So freue ich mich zum Beispiel jeden Winter aufs Skifahren. Begleitsportlern oder Begleitsportlerinnen zu vertrauen, ist für mich dabei kein Problem. Und wie ich herausfinden durfte, geht es auch anderen blinden Menschen so. Valentina Bayer zum Beispiel.
17: Ich habe hier ein paar Leute, denen ich sehr vertraue. Ist unterschiedlich, wie intensiv, aber genau, ohne ein gewisses Grundvertrauen geht es nicht. Und man wächst halt auch zusammen mit der Zeit.
14: Weil man für eine blinde Person verantwortlich ist und diese einem vertraut, heißt es aber nicht unbedingt, dass man sie in Watte packen muss. Katharina Nagy, eine andere schon sehr erfahrene Begleitsportlerin, warnt bei den Ratschlägen, die sie gibt, davor ausdrücklich.
18: Auf jeden Fall Empathie, finde ich, ist wichtig und auch auf den Sportler hören, aber genauso dem Sportler das Leben nicht leichter machen, sondern schon versuchen, den Sportler so weit zur Selbstständigkeit zu bringen, wie es möglich ist in der Situation. Natürlich habe ich meine Begleitsportler, die die Sportler nach dem Sport nach Hause bringen können. Ich lasse aber meine Sportler immer versuchen, den Weg alleine zu finden. Natürlich mit den Begleitsportlern, die in der Nähe sind, beziehungsweise die helfen, wenn die Abzweigung nicht getroffen wurde, die dann schon von hinten helfen können. Aber eben, sie sollen schon sehr wohl den Weg zur Sportstätte, wenn möglich, alleine finden, beziehungsweise von der Sportstätte wieder zurück.
14: Die Orientierung ist aber nicht das Einzige, was Katharina jetzt schon seit Jahren bei den Sportlern und Sportlerinnen beobachten kann.
18: Was für mich wirklich sehr schön ist, sind die ganzen Fortschritte, die du bei den Sportlern erlebst, wenn du jahrelang begleitsportelst bzw. jahrelang eine Gruppe von Personen begleitest, was für Fortschritte sie machen. Also es ist von der Bewegung her, Bewegungsabläufe, die schöner werden, die Selbstständigkeit, die immer mehr wird und wie die Personen mit den Herausforderungen wachsen, das ist voll schön.
14: Eine Herausforderung beim Blindensport kann übrigens auch der Mut sein. Das weiß ich aus eigener Erfahrung. Trotz allem Vertrauen zu Begleitsportlern oder Begleitsportlerinnen habe ich schon immer ein mulmiges Gefühl, wenn ich am Anfang einer für mich unbekannten Skipiste stehe. Aber das gehört nun einmal dazu, denn wer nicht wagt, der nicht gewinnt. Und deshalb rät Valentina Bayer allen, die es einmal mit dem Blindensport versuchen wollen.
17: Traut euch, weil es gibt wen, der an euch glaubt und es ist viel mehr möglich, wie einem gesagt wird. Man muss nur die richtigen Menschen finden und sich selber viel zutrauen und dann kann man ganz schön viel erreichen.
14: Ein Ratschlag, der nicht nur im Sport gilt und der noch dazu Geltung hat, egal ob man eine Beeinträchtigung hat oder nicht. Was man mit ein bisschen Mut wohl alles erreichen könnte?
11: Und das war ein Beitrag von Emma Lipka. Und im letzten Beitrag für heute reden wir über Blindensport und zwar übers Rudern.
12: Pararudern. Jonas Musser und Juliane Nagilla waren auf der Alten Donau unterwegs.
19: Das wird schon sein, ne? Das ist schon genug.
20: An der Alten Donau beim Wiener Ruderclub Pirat.
19: Abstoßen! Und
20: Gerald Ziniel und seine Kollegen stoßen sich vom Steg ab und gleiten übers Wasser. Gerald Ziniel ist in einem Pararuderboot unterwegs. Zwei Ruderer haben eine Einschränkung, zwei nicht.
21: Das Rudern ist für mich ein toller Ausgleich irgendwie. Also es beruhigt mich, weil man am Wasser irgendwie zur Ruhe findet. Ich kann mich austoben und meine Kraft rauslassen, wenn ich mag und wenn ich im richtigen Boot sitze. Und ich habe eine tolle Gemeinschaft mit Frauen, mit Männern, mit Jungen, mit Alten. Und es ist sehr verbindend und da bin ich eben sehr begeistert, dass ich diesen Sport gefunden habe.
20: Gefunden hat Gerald Ziniel das Rudern über die Olympischen Spiele in Rio. Dort war ein österreichisches Pararuderboot mit am Start. Da sein Sport, das Fahrradfahren, durch seine Seheinschränkung immer schwieriger wurde, stieg er aufs Rudern um. Auch ich rudere seit 3 Jahren. Ich war schon immer eine Wasserratte und habe im Rudern meinen Teamsport gefunden. Ich liebe es, wenn man spürt, dass der Ruderschlag gut war und man mit jedem Schlag schneller wird.
22: Ich habe früher selber gerudert, habe mich dann entscheiden müssen, Leistungssport weitermachen oder nicht. Und dann heißt es aber, Leistungssport rudern, 36 Stunden trainieren. Das war mir mit 19 Jahren zu viel. Habe dann begonnen mit einem Athleten, der schon bei uns im Verein war, zu trainieren. Und dadurch sind wir immer größer geworden, immer mehr Leute dazugekommen.
20: Mittlerweile ist der Wiener Ruderclub Pirat der größte Pararuderclub Österreichs, erzählt Martin Ort. Er ist für Pararudern in Österreich zuständig und trainiert bei den Piraten das Parateam. Was macht Pararudern aus?
22: Dass Leute, egal mit welcher Einschränkung, den Rudersport ausüben können und dass man merkt, dass eine Familie darin besteht und wächst und dass Leute, obwohl sie vielleicht irgendwo ein Handicap haben, irgendwo anders stärker sind und einfach hier im Ruderverein sind oder generell am Wasser, im Boot, sich einfach wohlfühlen und ihre Schwäche vielleicht auch als Stärke irgendwie nutzen können.
20: Rudern ist ein guter Ganzkörpersport. Man trainiert Rumpf, Arme und Beine. Auch Menschen im Rollstuhl können ihn ausüben, solange sie frei sitzen können. Am Ergometer lernt man die Technik. Erst danach geht es aufs Wasser. Auch beliebt, besonders im Winter, ist die Wiener Stadthalle. Dort gibt es ein Ruderbecken, wo das Rudern simuliert wird.
22: Wo ich mich als Trainer nebenhin stellen kann und wirklich auch den physischen Ablauf den Leuten erklären kann. Und dann geht es oft im Zweier mit mir aufs Wasser weil die Leute einfach sicher sind, wenig passieren, bis gar nichts passieren kann. Und dann versucht man immer mehr in Mannschaftsboote zu kommen, dass man vielleicht sogar eben vier Leute hat, die beeinträchtigt sind, oder vielleicht sogar acht Leute, weil Bootsklassen mit einer, Zweier, Vierer und Achter.
20: Man muss Pararudern anders vermitteln, erzählt Martin Ort. Jemand, der blind ist, braucht eine andere Erklärung als jemand im Rollstuhl. So zeigt man beispielsweise jemanden, der im Rollstuhl sitzt, wie die Bewegung richtig geht. Einer blinden Person muss man detailliertere Anweisungen geben oder die Bewegungen mit ihr ausführen. Was können SportlerInnen von ParasportlerInnen lernen?
22: Ehrgeiz und dass man versucht, trotz Schwächen dran zu bleiben und vielleicht sogar sich selber das Bestmögliche draus zu bekommen. Also wir haben Athleten, die was wissen, sie werden nie Spitzenklasse, aber sie versuchen selber, den Körper zu verbessern und einfach gesund und fit zu bleiben.
20: Das ist auch einer der Gründe, warum ich gerne trainiere. Das Rudern macht mich stärker und hilft mir, den Kopf vom Schulalltag freizukriegen. Meinen Weg zu den Piraten an der Alten Donau bestreite ich alleine. Im Boot sitze ich dann gemeinsam mit meinen Kolleginnen und Kollegen.
11: Das war der Jonas Muscher, der ist für uns rudern gegangen. Und für heute verabschiede ich mich, Marcel Waller. Und vergesst nicht, Sport machen ist gesund.
0: Marcel Waller führt in dieser Woche durch das inklusive Radiokolleg mit dem Titel »Was uns bewegt«. Sendungsgestaltung Katharina Mühlebner, Udo Seelhofer, Emma Lipka, Jonas Musser und Juliane Nagilla. Redaktion Monika Kalcic, Ulla Ebner und Juliane Nagilla. Im morgigen vierten Teil der Reihe befasst sich unser inklusives Radiokolleg-Team dann mit abgeflachten Gehsteigkanten, einem Literaturpreis für Menschen mit Lernbehinderung und einer Kabarettgruppe von blinden und sehbehinderten Darstellern. Auf einen Ausflug in die Welt der Einhörner geht es jetzt. Was märchenhaft klingt, ist ein fest etablierter Begriff in der Start-up-Szene. Unicorn, Einhorn, nennt man dort jene seltenen jungen Unternehmen, die von Investoren mit über einer Milliarde Dollar bewertet werden. Und da gibt es auch noch einen zweiten Begriff, nämlich Soonicorn, eine Wortkombination aus dem Englischen soon to be a unicorn, das sich auf Startups bezieht, die auf bestem Weg sind, diese Milliardenbewertung zu erreichen. Till Köppel spricht für die Radiokolleg-Reihe How to Innovate mit Gründerinnen und Gründern, die das geschafft haben oder auf dem besten Weg dorthin sind.
1: Eigentlich war es schon immer der Gedanke, dass ich Unternehmen gründen möchte. Also ich habe mit 18 damals das erste Einzelunternehmen gegründet und halt Webseiten programmiert. Und ich bin dann irgendwie dazu gekommen, dass ich ein Produkt bauen möchte, halt quasi, dass man skalieren kann. Und dann habe ich eigentlich jahrelang versucht, irgendwas zu finden, was man halt hochskalieren kann und auf Lizenzbasis verkaufen kann. Und habe dann zwei Startups gehabt, die gescheitert sind quasi. Also ich würde es nicht einmal als Startup bezeichnen, sondern war eher eine Person und vielleicht noch ein zweiter dazu. Und das dritte dann mit Bitbanda ist dann halt, hat dann funktioniert.
2: Erzählt Christian Thoma. Er ist einer der Gründer und Chief Scientist von Bitpanda. Das Startup war das erste Einhorn des Landes, also eines, das von Investorinnen und Investoren mit über einer Milliarde US-Dollar bewertet wird. Trotz dieses Erfolgs wirkt Christian Trummer am Boden geblieben. Er erzählt, dass es vor allem das Gründerteam gewesen sei, das den Grundstein für den heutigen Erfolg gelegt hat.
1: Ja, ich glaube, das war mir damals noch gar nicht so bewusst. Also wir haben uns einfach zu dritt getroffen und alle drei haben quasi die gleiche Idee gehabt. Hey, Bitcoin ist cool und machen wir irgendwas Kommerzielles draus. Und jetzt im Nachhinein, 11 Jahre danach, würde ich mal sagen, das war eigentlich der größte Glücksgriff quasi, dass wir uns zu dritt gefunden haben, noch immer befreundet sind, uns super verstehen und uns alle drei in die gleiche Richtung gegangen sind quasi. Also wir haben immer die gleichen Ideen gehabt, haben immer 100% Fokus auf die Firma gelegt und uns nie zerstritten in diesen 11 Jahren. Und das ist, glaube ich, eins der Fundamente für so ein Unternehmen.
2: Für Christian Trummer ist die Zusammensetzung des Gründerteams sogar wichtiger als das Produkt. Das Produkt könne man schließlich ändern, das Gründerteam nicht. Bei Bitpanda waren die Kompetenzen unter den drei Initiatoren von Beginn an klar verteilt.
1: Es war immer so, dass Eric quasi für Marketing und alles, was Public zuständig ist, also er liebt da quasi den Auftritt im Public. Paul ist eher quasi das Finanzgenie und das Zahlengenie, würde ich sagen. Also der hat immer die Finanzen im Blick gehabt und ich war halt der Programmierer und habe mich um die Technik gekümmert. Und es war wirklich immer sauber getrennt. Also es hat nie jemand beim anderen irgendwie versucht, irgendwas zu ändern quasi. Also jeder hat genau seinen Platz gewusst und jeder hat dann 100% Gas gegeben in diesem Bereich.
2: Ein funktionierendes Gründerteam ist der erste Baustein für den Erfolg. Anschließend muss dieses Team Geld aufstellen. Anders als die meisten Startups befand sich Bitpanda in der komfortablen Situation, sich zunächst aus eigenen Mitteln finanzieren zu können. Bootstrapping nennt man das im Startup-Sprech. Um schnell wachsen zu können, nahm das Startup dann in kurzer Zeit viel Kapital von Investoren auf.
1: Und das Timing war richtig, definitiv. Also wir haben das Produkt zur richtigen Zeit online gebracht. Es war damals relativ früh, weil regulatorisch gesehen war es nicht so eindeutig, was Bitcoin jetzt ist, ob das ein Produkt oder ein Finanzinstrument ist und ob man darauf Umsatzsteuer verrechnen muss oder nicht. Und wir haben halt einfach das Risiko genommen und gesagt, okay, wir gehen trotzdem online. Wenn wir später online gegangen wären, dann hätte das Timing wahrscheinlich nicht gepasst, weil dann hätte es schon Konkurrenz gegeben und dann hätten wir mehr ins Marketing zum Beispiel investieren müssen.
2: Zur richtigen Zeit die passende Lösung für ein Problem zu finden und auf den Markt zu bringen, das sei entscheidend, um wie bei Bitpanda ein Unicorn zu werden, sagt Hanna Wundsam, Geschäftsführerin der Plattform Austrian Startups.
3: Starkes Team, wachsender Markt und auch Momentum und natürlich da auch gute Finanziers. Also im Endeffekt, um ein Unicorn zu werden, das schafft man nicht ohne externe Finanzierung. Also man muss es auch schaffen, eben Investoren davon zu überzeugen, dass man das Potenzial hat, so ein Unicorn zu werden und große Finanzierungsrunden aufzunehmen.
2: Die Gunst der Stunde war auch bei der Finanzierung klar auf der Seite von Bitpanda, ergänzt Gründer Christian Trummer. 2021 waren die Zinsen deutlich niedriger und es stand wesentlich mehr Risikokapital zur Verfügung. Heute würde ein Startup wie Bitpanda vielleicht nicht mehr so viel Geld einsammeln können. Doch lässt sich unter heutigen Bedingungen dann überhaupt noch ein Unicorn aufbauen? Das Bundeskanzleramt hat 2025 in seinem nationalen strategischen Fahrplan für die digitale Dekade das Ziel formuliert, 10 Einhörner in Österreich zu schaffen. Aktuell gibt es in Österreich 6 Unternehmen mit dieser Bewertung.
3: Solche Ziele zu setzen sind gut, aber das Ziel alleine hilft noch nicht, weil im Endeffekt ist ja so eine Unicorn-Bewertung eben etwas nicht sehr Greifbares. Das heißt nicht, dass das Unternehmen einen gewissen Umsatz hat etc., sondern dass ein Venture-Capital-Unternehmen daran glaubt, dass es auf eine gewisse Größe heranwachsen kann.
2: Wichtiger als die Bewertung potenzieller Investorinnen und Investoren sei es, auf den realen Umsatz zu schauen, meint Hanna Wundsam. Um ein Ziel wie 10 Unicorns in Österreich zu erreichen, brauche es außerdem konkrete Maßnahmen. Sie nennt als Beispiel Frankreich. Dort hat Emmanuel Macron 2017 das Ziel ausgegeben, das Land zur Startup Nation zu machen und viel in diesen Bereich investiert.
3: Dann hat er eingeführt ein Startup-Visum, das es auch für internationale Talente super einfach ist, schnell entweder hier zu gründen in Frankreich oder als Schlüsselkraft bei einem Startup anzufangen. Er hat öffentliche Stellen aufgesetzt, die sich mit dem Thema befassen. Er hat eine Fastline für eine Gruppe an Scale-Ups geschafft, die, wenn sie ein Problem in der Regulierung gesehen haben, direkt einen Kontakt bei einem hohen Mitarbeiter hatten im Wirtschaftsministerium, wo sie sagen konnten, das ist gerade mein Problem und wo sich dann besonders darum gekümmert haben.
2: Frankreich hat zum Beispiel auch einen staatlichen Dachfonds gegründet. Ein Modell, das auch in Österreich eingeführt werden soll, um mehr Risikokapital zu mobilisieren. Frankreich hat außerdem gezielt KI-Unternehmen gefördert. Das hat maßgeblich dazu beigetragen, mit dem Startup Mistral einen ernstzunehmenden europäischen Konkurrenten zu OpenAI und anderen US-Anbietern aufzubauen.
5: Also ich finde das grundsätzlich schon sinnvoll. Ich glaube, dass das Ziel immer noch viel zu konservativ ist am Ende des Tages, wenn man sich anschaut, Schweden, vergleichbares Land, hat 50 Unicorns.
2: Sagt Andreas Schwarzenbrunner, Geschäftsführer des Wiener Risikokapitalgebers Speed Invest. Schweden hat mit rund 10 Millionen Einwohnern eine vergleichbare Größe wie Österreich mit knapp 50 Unicorns, aber die vierthöchste Einhorndichte pro Kopf weltweit.
5: Und da frage ich mich schon, was wir in Österreich falsch machen, damit wir einfach im Vergleich zu Schweden, aber auch Schweiz, aber auch Dänemark zum Beispiel weit hinten nach sind. Und vor allem, es ist einfach in unserer Branche, in unserer Industrie einfach eine sehr sozusagen anerkannte Metrik, die international vergleichbar ist. Sind diese Unternehmen jetzt dann immer am Ende des Tages eine Milliarde oder mehr wert? Das, glaube ich, kann man diskutieren und liegt immer im Auge des Betrachters. Unternehmensbewertung folgt ja keinen physikalischen Gesetzen, sondern Unternehmen ist so viel wert, wie jemand anders bereit ist, dafür zu zahlen.
2: Dass ein Unternehmen nicht immer das wert ist, was am Papier steht, wisse eigentlich jeder in der Branche, sagt Andreas Schwarzenbrunner. Die Unicorn-Bewertung sei aber eine anerkannte Methode, um zu sehen, wo etwa Österreich im internationalen Vergleich steht.
5: Und das ist auch ehrlicherweise für ein Ökosystem gar nicht der entscheidende Faktor, sondern der entscheidende Faktor ist, dass es Unternehmen gibt, die wirklich in diese Skalierungsphase gehen, die viel Kapital aufgenommen haben, die natürlich dann auch Mitarbeiterinnen und Mitarbeiter ausbilden, die wissen, wie das funktioniert, die gründen dann vielleicht ihre eigenen Unternehmen und so startet eigentlich ein Ökosystem wirklich zu funktionieren. Dann gibt es vielleicht auch wirklich einen Exit und Gründerinnen und Gründer bekommen zum Beispiel Cash. Also in Österreich ein perfektes Beispiel war der Exit von OneTastic an Adidas.
2: Als Exit wird der Verkauf eines Startups an ein anderes Unternehmen bezeichnet. Ein bekannter Exit in Österreich war zum Beispiel jener der Fitness-App OneTastic. Das österreichische Unternehmen wurde 2015 um 220 Millionen Euro an Adidas verkauft.
5: Die Gründer haben dann angefangen, sehr vielen Startups zu investieren, neue Startups zu gründen etc. Das sind genau diese Dinge, die ein Ökosystem braucht und da profitiert es natürlich von mehr Unicorns, weil dann ist die Wahrscheinlichkeit höher, dass auch manche von denen zu diesem Preis exiten und dann fließt einfach das Kapital oft wieder ins Ökosystem und die Leute gehen ja dann nicht raus, die Gründer, und sagen, ich kaufe mir jetzt ein Zinshaus und da lebe ich jetzt den Rest meines Lebens, sondern viele von denen investieren in neue Startups oder gründen was Neues und das sind genau diese eigentlich Erfolgsbeispiele, die es braucht, um wirklich ein Ökosystem voranzubringen.
2: Die Unicorn-Bewertung ist also auch ein entscheidender Faktor für die Wertschöpfung in einem Land. Außerdem signalisiert sie, dass es ein gutes Startup-Ökosystem gibt und zieht Investoren aus dem Ausland an. Welche Kriterien für die Bewertung als Unicorn angelegt werden, hängt stark vom Geschäftsbereich ab, in dem ein Startup aktiv ist, sagt Andreas Schwarzenbrunner von Speedinvest. Entscheidend sind unter anderem Marktführerschaft und sogenannte Multiples, also Kennzahlen, mit denen der Wert des Startups über den Gewinn oder Umsatz ermittelt wird.
5: Dann ist es natürlich so, dass sehr schnelles Wachstum oft dazu führt, dass ein Unternehmen viel mehr wert ist als andere. Also Wachstum ist einfach der größte Treiber von Unternehmensbewertung. Also je schneller ich wachse, desto mehr bin ich wert. Das ist, glaube ich, schon eine grundsätzliche Regel, die man anwenden kann. Das ist für viele Menschen oft nicht so verständlich, aber das ist oft dann gar nicht unbedingt relevant, ob das Unternehmen jetzt Gewinn abwirft oder nicht, sondern das Ziel ist eigentlich oft sehr schnell Wachstum, um das mit weiterem Kapital dann natürlich voranzubringen, um dann irgendwann in die Profitabilität zu kommen.
2: Der Online-Marktplatz Refurbed ist seit vergangenem Jahr profitabel. Das Startup, das vom Oberösterreicher Peter Windischhofer mitgegründet wurde, gilt als sogenanntes Sunicorn, also ein Startup, das bald den Status eines Unicorns erreichen könnte. Seit Jahren gilt Refurbed als einer der bekanntesten heimischen Anwärter auf die Unicorn-Bewertung.
7: Wenn es für uns so weitergeht, wie es aktuell läuft, dann ist es auch nur eine Frage der Zeit, wenn wir die 1-Milliarden-Bewertung überschreiten. Das ist aber nichts, wo wir einen genauen Zeitplan haben und sagen, hey, das müssen wir heute oder morgen erreichen.
2: Denn die Bewertungen der Investorinnen und Investoren entsprechen nicht immer der Realität, weiß auch Peter Windischhofer. Für ihn ist der Unicorn-Status nicht der wichtigste Erfolgsindikator seines Unternehmens. Viele Startups erreichen ihn nie, sind trotzdem profitabel, sind etabliert und werden oft auch zu hohen Summen verkauft. Umgekehrt haben so manche Einhörner ihr Horn, also ihren Marktwert, in Wahrheit schnell wieder verloren. Dennoch findet Peter Windischhofer das Ziel, mehr Unicorns aus Österreich zu haben, sinnvoll.
7: Also es ist schon sehr wichtig, dass wir Unternehmen bauen, die langfristig erfolgreich sind und auch eine Größe erreichen, die dann wiederum sehr viel für den Wirtschaftsstandort Österreich machen kann. Von dem her ist es eine gute Ambition, ist ein gutes Ziel. Ob es jetzt wirklich die relevante Größe ist, kann man wahrscheinlich schwer sagen, aber es ist ein greifbares, was Leute verstehen, von dem her ist es wahrscheinlich auch kein schlechtes Ziel.
2: Christian Trummer, Mitgründer des österreichischen Unicorns Bitpanda, ist auch der Meinung, dass es wichtigere Parameter für den Erfolg eines Startups gibt als die Bewertung von 1 Milliarde US-Dollar. Eine staatliche Vorgabe, wie so und so viele Unternehmen müssen einen Einhornstatus erreichen, hält er für wenig sinnvoll. Entscheidend ist für ihn, dass Gründerinnen und Gründer ein Risiko eingehen und bereit sind, ihre Ideen groß zu machen.
1: Also ich sehe immer wieder, dass Startups gestartet werden mit irgendwelchen Produktideen, die zwar nett sind, die aber viel zu kleinen Rahmen haben, also die vielleicht irgendwo in Österreich ein Kundensegment bedienen, aber nicht einmal in Europa irgendwie ausgerollt werden könnten. Und da denke ich mir dann eher, okay, es ist schön und gut, aber wo sind eigentlich die großen Ideen, die zumindest Europa als Markt haben halt quasi, ne? Und im Endeffekt kann man das als Staat nicht steuern, welche Ideen jetzt die Menschen haben, um das groß zu machen.
2: Christian Trummers Erfolgsformel: ein funktionierendes Gründerteam, das richtige Timing, ausreichend Kapital und schnelles Wachstum haben Bitpanda zum ersten Unicorn des Landes gemacht.
1: Und im Endeffekt dann über die letzten 11 Jahre sind auch sicher die Mitarbeiter wichtig gewesen, weil durch die Mitarbeiter sind immer wieder neue Features und Ideen getrieben worden und im Endeffekt auch umgesetzt worden.
2: Und um die Mitarbeiterinnen und Mitarbeiter von Startups geht es im dritten Teil von How to Innovate. Zum Beispiel, welche Bedeutung Diversität in Startups und in der gesamten Gründerszene hat.
0: Den gibt es dann morgen zu hören. From Sunicorn to Unicorn ist der Titel der heutigen 6. Folge der Radiokolleg-Serie How to Innovate, was wir von Startups lernen können. 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Quasi zurück in die Zukunft geht es jetzt mit Barbara Wolfing. Nächste Woche ist in Wien der Austragungsort des 70. Song Contests. Wir reisen jetzt zurück in die 1960er und 70er Jahre, als Österreich zum ersten Mal Gastgeberland des damals 12. Song Contests wurde. Damals ist der Eurovision Song Contest ein elegantes Fernsehereignis und eine Bühne, auf der sich Pop, Protest und Inszenierung zunehmend entfalten. Gleichzeitig entstehen Regeln und Strukturen, die den ESC bis heute prägen. Denn mit jeder Übertragung wächst auch die Erfahrung der Rundfunkanstalten, die den Wettbewerb ausrichten. Auch die Organisation wächst mit dem Event. Und dass der Song Contest 1967 in Wien stattfindet, ist Udo Jürgens zu verdanken. Barbara Wolfing beginnt ihren Beitrag mit den Klängen der ikonischen Performance des Sängers vom 5. März 1966 in Luxemburg. Mit dunklem Anzug, ruhig an einem weißen Klavier sitzend, im Hintergrund das Orchester und seine Stimme, die mit Merci Cherie die Punktehöchstzahl herbeisingt.

0: Also in den ersten Jahren wird es in der Presseberichterstattung eher, würde ich sagen, belächelt als europäischer Schlagerwettbewerb, wo es schon auch wichtig ist, gut abzuschneiden, aber wo es auch nicht quasi zentral ist für das Selbstverständnis jetzt nach innen, weil man sich das so vorstellen muss, Ende der 50er Jahre und Anfang der 60er Jahre in Österreich hat kaum jemand ein Fernsehgerät. Also es gibt Fernsehgeräte zum Teil in Gaststätten und wohlhabenderen Haushalten.
1: René Winter ist Historikerin am Institut für Zeitgeschichte der Universität Wien. Viele hören den Song Contest in den Anfangsjahren über das Radio. Fernsehgeräte sind über den Raum der European Broadcasting Union ganz unterschiedlich verfügbar.
0: Aber es gibt noch nicht diese Verbreitung, die dieses Gefühl erzeugen würde, wir schauen alle etwas gleichzeitig an mit den anderen in ihren Wohnzimmern. Das ändert sich dann erst im Laufe der 60er Jahre, dass die Ausstattung überhaupt der Haushalte so ist, dass diese Rezeptionsform so möglich wird.
2: Dieses Foto hier, da sind wir genau auf dem Heldenplatz. Wir sehen den ORF-Übertragungswagen, die Kabel hängen da eigentlich sehr improvisiert hinein in den großen Festsaal. Man sieht aber auch die Bedeutung des Song Contests damals, die dürfte nicht so groß gewesen sein, weil es ist da nichts abgesperrt. Der Heldenplatz wird hinten als normaler Parkplatz genutzt, wie das ja bis heute auch der Fall ist. Das heißt, das Event hatte auch noch so einen ganz anderen Charakter.
1: Florian Wagner kuratiert die Ausstellung Unstoppable – Eurovision Song Contest Highlights im Museum – im Haus der Geschichte Österreich. Dort sind bisher unveröffentlichte Fotos des 12. Eurovision Song Contest 1967 in Wien zu sehen.
2: Wir haben uns hier Fotos ausgesucht aus dem Bildarchiv der Österreichischen Nationalbibliothek, die nicht mal entwickelt worden sind. Und das sieht man hier auch bei dieser Innenaufnahme. Ein Foto, das offensichtlich aus technischen Gründen nicht verwendet worden ist, wo man aber sieht, war nicht so ein klassisches Black-Tie-Event. Das heißt, die Herren haben alle Smoking getragen, die Frauen Abendkleid.
1: Am Anfang war der Song Contest ein Komponistenwettstreit im Fernsehformat.
3: Der große Preis der Eurovision wird jedes Jahr verliehen für die Komposition und den Text des besten Chansons oder Schlagers. In allen Ländern wurden die Schlager und Chansons durch Vorentscheidungen ermittelt.
1: Doch zunehmend rücken die Sänger und Sängerinnen in den Vordergrund. 1967 gewinnt die Britin Sandy Shaw mit Puppet on a String.

0: In der medialen Berichterstattung sorgt die Sängerin für einen Skandal. Sie ist barfuß aufgetreten.
1: Es gibt das Gerücht, dass angeblich dieser Blumenschmuck auf der Bühne nur deshalb angebracht wurde, um die nackten Füße von Sandy Shaw dahinter verschwinden zu lassen. Und man sieht dann aber beim Voting wirklich so eine Kamerafahrt, wo sie wirklich so von den Beinen über den ganzen Körper abgefilmt wird. Das ist eigentlich ganz objektivierende Kamerafahrt, die eigentlich auch so diesen Fokus auf die Füße und auf die Beine gelegt hat. Und man kann eigentlich, und das machen wir in der Web-Ausstellung dann auch detaillierter, anhand von Puppenmetaphern in Song Contest-Songs sehr gut eine Geschichte des Patriarchats und der Kritik am Patriarchat erzählen.
0: Schon zwei Jahre zuvor gewinnt das Lied Poupée de Cire, Poupée de Song von France Gall. Auch dieser Song fängt das zeitgenössische Frauenbild ein.
2: Die Gewinner des Eurovision Song Contest und die Ausrichtung des Wettbewerbs sind zu einem echten Brennpunkt für nationale und internationale Diskussionen geworden. Das Publikum schreibt Bedeutung zu. Das Eurovision-Publikum prägt, wie das Geschehen im Wettbewerb wahrgenommen wird. Die nationalen Sender verfolgen ihre eigenen Ziele. Es handelt sich um ein riesig inszeniertes Ereignis. Und das war im Laufe der Geschichte des Wettbewerbs immer wieder ein Hin und Her.
0: Diese Seite des Events wird wegen des Showcharakters weniger stark wahrgenommen. Die US-amerikanische Theaterwissenschaftlerin Karen Fricker ist ein Fan des Eurovision Song Contest.
2: Auf der Bühne steht ein Künstler, eine Künstlerin oder eine Gruppe von 6 Menschen, die ihr Bestes geben. Und die Vorstellung, dass wir den Künstler unterstützen müssen, weil all diese Bedeutungen auf ihn geladen wurden, obwohl er immer noch ein Mensch ist, ist für mich der Antrieb, unser Lied unter allen Umständen zu unterstützen. Die Rundfunkanstalten versuchen unterdessen, die komplizierte Aufgabe zu bewältigen, einen Beitrag zusammenzustellen, der eine Chance haben könnte und den Regeln des Wettbewerbs entspricht.
0: Die Regeln verändern sich Ende der 1960er und Anfang der 1970er Jahre mehrfach. Wie Karen Fricker angesprochen hat, werden die weit verbreiteten Solo-Auftritte auf Show-Acts von Bands oder Performance-Gruppen ausgeweitet. Spektakuläres Beispiel dafür ist ABBA, die Gewinner des Jahres 1974. Mit Glitzerstoffen, Plateauschuhen und großen Gesten erobert der Glam-Rock die Bühne. Bei diesem Wettbewerb gibt es schon die sogenannte Tiebreak-Regel, die Ende der 1960er Jahre notwendig geworden ist. La la la, der Siegersong der Sängerin Maciel, holt 1968 den Song Contest nach Spanien. Im Folgejahr gewinnt Spanien erneut, gemeinsam mit 3 weiteren Ländern. Großbritannien, Frankreich und den Niederlanden. Aus Protest bleiben einige Länder dem Song Contest 1970 in Amsterdam fern. Die Tiebreak-Regel soll das in Zukunft verhindern. Liegen 2 Beiträge punktegleich vorne, entscheidet, wer von mehr Ländern Punkte und mehr Höchstwertungen bekommen hat. Das ist der erste Beitrag von Malta im Jahr 1971. Weitere Rundfunkanstalten treten der Europäischen Rundfunkunion bei. Israel, die Türkei und auch Griechenland werden Teil des Song Contests. Israel führte 1979 für die Austragung des Wettbewerbs sogar das Farbfernsehen früher als geplant ein. Warum auch diese Länder teilnehmen können, erklärt der Zeithistoriker Dean Vuletic.
3: Es wurde so gestaltet, dass das kontinentale Europa und die Länder des Mittelmeerbeckens einbezogen werden, damit sie bei der Organisation und Übertragung von Radiofrequenzen zusammenarbeiten können. Diese Regel ist bis heute die Grundlage für die Mitgliedschaft in der Europäischen Rundfunkunion. Marokko hat einmal 1980 teilgenommen.
4: Schnallt man.
0: Samira Ben Said singt eine gefühlvolle Ballade auf Arabisch. Eine Liebesbotschaft, so die deutsche Übersetzung des Titels. Fast hätte auch Ägypten am Song Contest teilgenommen.
3: Anfang der 1980er Jahre erkundigte sich Ägypten nach einer Teilnahme. Dazu habe ich im Archiv der Europäischen Rundfunkunion ein Telex von Kairo nach Genf gefunden. Darin steht, dass die Ägypter Interesse haben, am Eurovision Song Contest teilzunehmen. Aber könnte die Europäische Rundfunkunion dafür sorgen, dass Ägypten nicht gewinnt, weil sie nicht den Wettbewerb im nächsten Jahr ausrichten wollen? Und dann schrieb die European Broadcasting Union zurück und sagte, das können wir nicht garantieren.
0: Seit 1958 veranstaltet das Siegerland des Vorjahres den Wettbewerb. Mitte der 1970er Jahre führt die IBU das heute für den Song Contest so ikonische Punktesystem ein.
4: 12 points go to.
0: Mit der Einführung des 12-Punkte-Systems 1975 steigt die Spannung der Show.
1: Der Song Contest war von Anfang an ein Fernsehereignis. Und damit hat es dann auch nicht lang gedauert, bis so szenische Elemente in den Song Contest reingekommen sind, bis Requisiten reingekommen sind. Also es gab schon in der wirklichen Frühphase des Song Contests einen Beitrag aus Deutschland, der hieß Telefon, Telefon. Da gab es ein Telefon auf der Bühne.
5: 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How do you do? Hallo. Merci beaucoup. So klingt's aus allen Ländern an mein Ohr.
0: Gesungen wurde das Lied von Margot Hilscher, einer eleganten Allround-Künstlerin der Nachkriegszeit, so der Theaterwissenschaftler Florian Wagner. Sie wird zur Vorläuferin jener Performances, die heute die Bühnenshows prägen.
5: Hallo? Oh, jetzt kann ich nicht mehr sprechen, mein Lied ist aus. Au revoir, bonsoir.
1: Da hat man dann auch wieder diese Verbindung zur größeren Musiktheatergeschichte, dass einfach das Szenische ja mit der Musik gemeinsam auch nochmal eine ganz spezielle Kraft und ganz viele Möglichkeiten des Erzählens eröffnet.
0: Kostüme und Bühnenbilder passen sich den Songs an, wie im Beitrag der österreichischen Folk-Polit-Rock-Band Schmetterlinge. 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

0: mit dem ersten Satz wissen so gut wie alle, worum es geht. Und die haben das ja dann sogar noch in den Kostümen verarbeitet. Die hatten so zweigeteilte Kostüme, vorne in beige mit einem großen roten Herzen an der Brust. Und dann, wenn sie sich umgedreht haben, hatten sie plötzlich schwarze Anzüge an, hatten Geldscheine in der Hand und auf dem Hinterkopf waren Masken zu sehen und die sollten stehen für die Charaktermasken der Bosse der Musikindustrie. Das heißt, man war eigentlich auch voll drinnen in diesem marxistischen Jargon der 1970er Jahre.
1: Georg Hernstadt, Erich Meixner, Fredi Rubacek, Willi Resetaritz und Beatrix Neundlinger stehen 1977 beim Song Contest in London auf der Bühne.
2: Musik liegt wieder in der Luft, das ist der ganz besondere Duft.
0: Dieser Song hat eigentlich was gemacht, was taktisch total unklug ist, nämlich Kritik an der Musikindustrie geübt. Und es gab ja in den 70er Jahren noch kein Publikumsvoting beim Song Contest. Das heißt, die Leute, die darüber entschieden haben, ob ein Song gewinnt oder nicht, waren Leute, die in irgendeiner Form der Musikindustrie nahestanden. Das heißt, man ist da eigentlich auch hingefahren, ohne gewinnen zu wollen, sondern hat gesehen, der Song Contest kann eigentlich auch eine spannende Bühne für Protest sein. Die Schmetterlinge waren dann, glaube ich, so ein wichtiger Punkt, als man sich da dann institutionell Gedanken gemacht hat. Was tut man, wenn da...
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1: Am Mikrofon Martin Balder. Die Abgeordneten der ÖVP sind heute früh im Parlament zusammengekommen, um einen neuen Klubobmann zu wählen. August Wöginger ist ja gestern nach seiner erstinstanzlichen Verurteilung wegen Amtsmissbrauchs zurückgetreten. Und die Entscheidung ist gefallen, Felix Nowak.
2: Ja, seit knapp einer Stunde ist klar, dass der neue ÖVP-Clubchef Ernst Gödel heißt. Der Steirer kommt aus dem ÖAAB und ist gestern Abend schon explizit von ÖVP-Chef Stocker als Wunschkandidat genannt worden. Die Frage war aber jetzt, wie hoch seine Zustimmung im Club ausfallen wird. Tatsächlich war es eine einstimmige Entscheidung ohne Enthaltungen, wie wir hier hören. Da versucht die ÖVP also in dieser Krise zusammenzustehen. In einigen Minuten sollte eine Pressekonferenz starten, bei der Gödel dann offiziell präsentiert wird.
1: Außenministerin Beate Meindl-Reisinger und Innenminister Gerhard Karner beginnen heute eine mehrtägige Reise in Zentralasien. Erste Station ist Kasachstan, das als verlässlicher Energielieferant für die EU immer mehr in den Vordergrund rückt. Aus Astana, Carola Schneider.
3: Das rohstoffreiche Kasachstan ist eine Drehscheibe für Handel und Transport zwischen Asien und Europa. Angesichts der geografischen Lage versucht die Regierung, ihre Beziehungen zu den mächtigen Nachbarn Russland und China und dem Westen zu balancieren. Größter Handelspartner ist die EU. Sie bezieht 80% der Erdölexporte Kasachstans. Auch für Österreich ist der zentralasiatische Staat wichtigster Erdöllieferant. Seit Beginn des Ukraine-Kriegs setzt die EU noch mehr auf Kasachstan als stabilen Energielieferanten. Die Ex-Sowjetrepublik ihrerseits wirbt um weitere EU- und auch konkret österreichische Investitionen, etwa in die Landwirtschaft. Unproblematisch ist die Zusammenarbeit mit Kasachstan für Österreich aber nicht. Das Land wird autoritär regiert und ist eine zentrale Transitroute für sanktionierte Güter nach Russland.
1: Die Ukraine und Russland haben jeweils Feuerpausen angekündigt. Zunächst hatte Moskau erklärt, zur Feier des Sieges über Nazi-Deutschland am 9. Mai eine einseitige Waffenruhe auszurufen. Am Abend teilte der ukrainische Präsident Volodymyr Zelensky mit, dass seine Seite schon ab der kommenden Nacht in eine Feuerpause gehen werde. Sollte Russland sich nicht daran halten, werde Kiew spiegelbildlich darauf reagieren. Beim sogenannten Neugeborenen-Screening herrscht in Österreich laut Fachleuten noch Nachholbedarf. Bei diesem Screening werden Babys kurz nach der Geburt auf seltene vererbbare Erkrankungen getestet. Auch 60 Jahre nach Einführung des Programms gibt es noch Lücken. Miriam Steiner berichtet.
4: Kleine Tropfen Blut mit großem Informationsgehalt. Für die junge Mutter Nicole ist es selbstverständlich, dass sie ihr Kind testen lässt.
5: Ich finde es allgemein wichtig, sobald

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1: Im Studio begrüßt sie Barbara Schieder. In der ÖVP geht es Schlag auf Schlag. Nach dem Rücktritt von August Wöginger als Clubchef gestern Nachmittag wurde heute Vormittag sein Nachfolger im Club gewählt. Die Wahl ist einstimmig auf den steirischen Abgeordneten Ernst Gödel gefallen. Was sich da vor und hinter den Kulissen getan hat und wie die anderen Parteien das neue Gegenüber bewerten, hören Sie gleich. Darüber, was das gestrige Urteil über den Umgang mit Postenschache in Österreich aussagt bzw. was es bewirkt, könnte, spreche ich gleich mit Bettina Knötzl von Transparency International Österreich. Außerdem, was weiß man am Tag danach über die tödliche Amokfahrt im Zentrum von Leipzig? Der Irankrieg bringt auch humanitäre Einsätze in ganz anderen Teilen dieser Welt in Bedrängnis, warnt die UNO. 30 Millionen Menschen könnten in die Armut gestürzt werden. Darüber spreche ich mit Martin Frick vom Welternährungsprogramm. Und nach 20 Jahren verabschiedet sich Herbert Föttinger als Direktor des Theaters in der Josefstadt. Wir ziehen Bilanz über Licht und Schatten dieser Ära. Vor all dem der Blick aufs Wetter von Gerald Holzinger.
2: Der heutige Nachmittag ist größtenteils sonnig und sehr warm mit 22 bis knapp 30 Grad, wenn auch mit teils kräftigem Südwind in immer mehr Landesteilen zur Sonne einige Wolkenfelder auftauchen. Im Südwesten von Vorarlberg bis Oberkärnten bleibt es frischer mit höchstens 15 bis 23 Grad, hier auch überwiegend bewölkt und vermehrt ein wenig Regen. Morgen Mittwoch ähnlich wie heute, insgesamt um ein paar Grad kühler, etwas mehr Wolken und auch Regenschauer, die meisten in Vorarlberg und Oberkärnten.
1: Die ÖVP hat einen neuen Clubchef. Es musste schnell gehen, nachdem August Wöginger in dieser Funktion gestern unmittelbar nach dem erstinstanzlichen Urteil im Postenschacher Prozess zurückgetreten ist. Schnell wohl auch, um die für die Partei mehr als unangenehme Causa Wöginger möglichst schnell abzuschütteln. Die Wahl ist auf Ernst Gödel gefallen, ein bisher in der breiten Öffentlichkeit noch eher unbeschriebenes Blatt. Der steirische Abgeordnete und bisherige Sicherheitssprecher der ÖVP ist am Vormittag vom ÖVP-Club einstimmig zum neuen Clubchef gewählt worden. Niklas Lercher über einen turbulenten Vormittag in der Volkspartei.
3: Die ÖVP versucht vor der Clubsitzung Einigkeit zu demonstrieren. Der nominierte neue Clubchef Ernst Gödel geht an den wartenden Medienleuten vorbei, begleitet von Kanzler und ÖVP-Chef Christian Stocker auf der einen und Gödels Vorgänger August Wöginger auf der anderen Seite. Dass es jetzt Gödel richten soll, ein politisch eher unbeschriebenes Blatt, kommt für die Abgeordneten Franz Hörl und Romana Deckenbacher dennoch nicht überraschend.
4: Da gibt es keine Überraschung, es ist alles geklärt.
5: Die Würfel sind gefallen, der Rubikon wurde gestern Abend überschritten.
3: Als Favorit hat auch Andreas Ottenschläger gegolten. Der sagt nach der einstimmigen Wahl von Gödel zum Clubchef nur knapp:
6: Der Favorit ist der neue Clubobmann und das ist gut so.
3: Der Neue werde es konsensual anlegen, meint der Abgeordnete und ÖAAB-Generalsekretär Lukas Brandweiner.
7: Der Ernst Gödel ist ein langjähriger Kollege, der einen super Job im Parlament die letzten Jahre schon gemacht hat. Ein erfahrener Nationalratsabgeordneter, der war selbst auch im Bundesrat.
8: Der ist ein sehr gut etablierter Abgeordneter, er wird das selber machen.
3: Gibt sich auch Andreas Hanger überzeugt. Ob man nach der erstinstanzlichen Verurteilung von Wöginger einfach so zur Tagesordnung übergehen könne, darauf antwortet Hanger:
9: Man kann nie zur Tagesordnung übergehen, man muss die Dinge entsprechend diskutieren, aber wir werden offensiv sein und die Werte der ÖVP ganz voranstehen.
3: Ist Ernst Gödel nur ein Platzhalter für den Fall, dass August Wöginger doch freigesprochen wird?
10: Ach, absolut nicht. Er ist jetzt der Clubobmann.
3: Betont Ingrid Korosek nach der Sitzung. Die ÖVP-Seniorenbundchefin ist nicht mehr Teil des ÖVP-Clubs. Als Übergangslösung und Platzhalter für Wöginger

0: Bisher hat August Wöginger die eigene Partei mit seinem Rücktritt denn tatsächlich überrumpelt. Musste die ÖVP nicht eigentlich schon länger mit dieser Möglichkeit rechnen?
1: Also ich kann mir schwer vorstellen, dass Wögingers Rücktritt gar nicht mit seiner Partei abgesprochen war. Die ÖVP hat ja in Sachen Gerichtsverfahren durchaus gewisse Erfahrungen gemacht, sowohl positive als auch negative. Also sie muss sich auch auf diesen Fall vorbereitet haben. Wöginger hat zwar immer betont, dass er im Fall eines Schuldspruchs nicht zurücktreten will. Hätte er das aber durchgezogen, dann hätte er vermutlich eine Koalitionskrise ausgelöst. Jemanden an zentraler Stelle in der Regierung zu haben, der in erster Instanz wegen Amtsmissbrauchs verurteilt wird, das hätten SPÖ und NEOS kaum schlucken können. Also wie sehr Wögingers Entscheidung tatsächlich eine rein private war, das ist zumindest zu hinterfragen.
0: Medial war mehrfach zu hören, dass Gödel nicht die erste Wahl gewesen sein soll. War es für die ÖVP so schwierig, einen neuen Clubobmann zu finden?
1: Na, offensichtlich war es nicht ganz einfach. Diese Position ist ja sehr mächtig. Da braucht ein Parteichef jemanden, dem er vertrauen kann, der gut mit anderen Parteien kann, der gleichzeitig auch die eigenen Abgeordneten hinter sich versammeln kann. Ein zentrales Hindernis dürfte zusätzlich auch noch das Verbot von Nebenbeschäftigungen gewesen sein, das nur für Clubobleute gilt. Da hätten etliche in der ÖVP praktisch von einem Tag auf den anderen viel aufgeben müssen. Wie schwierig die Suche sein wird, davon ist dann die ÖVP gestern offenbar doch überrascht worden. So hat Wöginger ja kurz vor 15 Uhr seinen Rücktritt verkündet und dann erst 4 Stunden später hat Parteichef Stocker Ernst Gödel angerufen. Letzterer sei da gerade beim Reifenwechseln gewesen, sagt er heute, und er sei völlig überrascht gewesen. Heute lobt ihn Stocker jedenfalls in den höchsten Tönen.
2: Ernst Gödel vereint Erfahrung, Verhandlungsgeschick und politisches Gespür. All das sind beste Voraussetzungen für die Aufgaben als Clubobmann.
1: Wenn für eine wichtige Position mehrere Menschen in Frage kommen, dann spreche das für die Partei, sagt Stocker heute.
0: So schnell kann es also gehen. Wie hat sich denn der Neue heute präsentiert?
1: Ja, ausführlich und auch durchaus persönlich. Ihm sei bewusst, dass viele ihn erst einmal googeln hätten müssen, sagt er, und erzählt im Prinzip seine gesamte Lebensgeschichte von Erfahrungen im Ausland als 18-Jähriger bis zur bisherigen Rolle als Nationalratsabgeordneter. Ausführlich hat er sich als steirischer Regionalpolitiker präsentiert. Er war ja in den 90ern einmal jüngster Bürgermeister Österreichs und hat sich später auch intensiv mit Gemeindefusionen beschäftigt. Thematisch soll er als bisheriger Sicherheitssprecher die Flanke zur FPÖ abdecken. Gleichzeitig spricht er aber auch von Erfahrungen beim Pflegethema, sogar als Umweltsprecher. Er sei da auch begeisterter Bahnfahrer mit Klimaticket, sagt er. Dementsprechend berichtet Gödel von einer guten Gesprächsbasis zu allen Parteien, aber die wird er jetzt in der neuen Rolle auch brauchen.
0: Hat sich Ernst Gödel von seinem Vorgänger August Wöginger distanziert?
1: Nein, das haben aber ja die anderen heute auch nicht gemacht. Ganz symbolträchtig waren da Wöginger, Stocker und Gödel, wie gehört, Schulter an Schulter zu sehen. Gödel spricht von einer Ausnahmepersönlichkeit und großen Fußstapfen, in die er jetzt trete. Hören wir da vielleicht kurz hinein.
3: Ich stehe ganz klar für Kontinuität, auch in der Frage, wie unser Club arbeitet. August Wöginger war und ist für mich ein Vorbild in der Art, wie er als verbindender Mensch aufgetreten ist. Das möchte ich so fortführen. Also es wird sich in den Grobzügen nichts ändern.
1: Für Parteichef und Kanzler Stocker wird Wöginger im Herzen der ÖVP bleiben, wie er sagt, nicht nur emotional. Gefragt werden die beiden dann auch, was für sie gerade noch legitime Bürgeranliegen sind. Da spricht Stocker dann von einem Wandel. Auch Wöginger habe ja vor Gericht eingeräumt, dass er nicht alles noch einmal genauso machen würde. Alle Politiker seien jetzt ausreichend mobilisiert, mit Nöten und Sorgen aus der Bevölkerung rechtskonform umzugehen. So der ÖVP-Chef, dem wollte Gödel dann nichts hinzufügen.
0: Ist Gödel, auch das war ja immer wieder zu hören, quasi nur eine Übergangslösung in der Hoffnung, dass Wöginger in der nächsten Instanz doch freigesprochen wird?
1: Jein, würde ich sagen. Auf der einen Seite bringt Stocker schon zum Ausdruck, dass er weiterhin auf einen Freispruch Wögingers in nächster Instanz hofft und dann auch bereit ist, mit ihm wieder in hohen Positionen zusammenzuarbeiten. Gleichzeitig macht er heute aber klar, dass Gödel für diese Periode gewählt ist. Er soll also zumindest bis zur nächsten Wahl ÖVP-Clubchef bleiben und die findet planmäßig ja erst 2029 statt.
0: Felix Nowak war das aus dem Parlament. Vielen Dank.
1: Gerne.
0: Ernst Gödel ist also der neue

0: In der ersten Reihe der ÖVP als Clubobmann wird er auch für die anderen Parteien wichtiger Ansprechpartner und Verhandlungsgegenüber sein. Sein Vorgänger August Wöginger galt als beliebt und verlässlich über die Parteigrenzen hinweg. Nicht nur die ÖVP sieht da die bereits genannten großen Fußstapfen in die Gödel treten muss. Die anderen Parteien begrüßen seine Wahl heute aber jedenfalls, berichtet Viktoria Waldecker.
1: Künftig wird Ernst Gödel am Verhandlungstisch der Clubobleute Platz nehmen und mit den anderen Parteien Gespräche suchen, Gesetze verhandeln oder auch die Abläufe der Nationalratssitzungen festlegen. Ein wichtiger Gesprächspartner also für die anderen Parteien. Der schnelle Wechsel hat wohl auch die Regierungspartner SPÖ und Neos überrascht. Beide zeigen sich heute aber erfreut über die Wahl des Neuen. SPÖ-Clubobmann Philipp Kucher gratuliert Gödel zu seiner neuen Aufgabe und wünscht ihm dafür viel Erfolg und eine glückliche Hand. Er freue sich auf die Zusammenarbeit. Ähnlich klingt das bei den Neos. Clubobmann Yannick Schetti kenne Gödel von der gemeinsamen Funktion als Integrationssprecher. Er habe keinen Zweifel, dass sie an diese gute Zusammenarbeit anknüpfen können. Und es gäbe viel zu tun, packen wir es an, lässt Schetti Gödel wissen. Auch Grünen-Clubobfrau Leonore Gewessler bezeichnet Gödel als erfahrenen Parlamentarier. Die neue Aufgabe als Clubobmann werde aber nicht leicht, glaubt sie.
2: Verhandeln muss er ja da vor allem auch unterschiedliche Interessen in der eigenen Partei. Da prallen ja oft Welten aufeinander und wenn man die nicht mehr zusammenbringt, dann geht überhaupt nichts mehr weiter. Daher ist das sicher eine entscheidende Frage für ihn, ob er in der Lage sein wird, die Bünde zusammenzukriegen und vom Blockieren abzuhalten.
1: Der nicht rechtskräftige Schuldspruch für August Wöginger zeige auch, dass es in der ÖVP einen Weckruf brauche und mehr Verantwortung für die politische Kultur, appelliert Gewessler an Gödel. Die Freiheitlichen wollten den neuen Clubobmann der Volkspartei heute nicht kommentieren.
0: August Wöginger hat also das gestrige Urteil im Postenschacher Prozess politisch nicht überlebt. Ich möchte das alles noch etwas vertiefen mit Bettina Knötzl, der Präsidentin von Transparency International Österreich. Guten Tag.
3: Guten Tag.
0: Frau Knötzl, August Wöginger hat die Konsequenzen aus dem gestrigen Urteil gezogen und ist als ÖVP-Clubobmann zurückgetreten. Die Rücktrittskultur in Österreich ist ja nicht besonders ausgeprägt. Hat Sie das überrascht?
3: Es hat mich im konkreten Fall nicht überrascht. Es ist genau das, was eigentlich zu erwarten ist, wenn es zu einer Verurteilung kommt. Es ist auch ein wichtiges Zeichen für uns Steuerzahlerinnen. Wir wünschen uns ein integres Verhalten. Wir wünschen uns eigentlich von unseren Führungskräften, nicht nur in der Wirtschaft, sondern auch in der Politik, dass sie ein vorbildliches Verhalten an den Tag legen. Und insofern ist es wichtig, dass wir auch sehen, dass nicht richtiges Verhalten Konsequenzen hat.
0: Wunsch und Wirklichkeit klaffen da leider oft auseinander. Ist das Strafmaß 7 Monate bedingt und eine Geldstrafe in Ihren Augen angemessen oder kommt zum rein strafrechtlichen Aspekt da ohnehin noch die öffentliche unter Anführungszeichen Schmach erschwerend dazu?
3: Grundsätzlich haben Urteile, die Korruption abstrafen, eine wirklich starke generalpräventive Wirkung. Aus Sicht der Korruptionsbekämpfung sind sie also hilfreich. Sie schärfen das Bewusstsein und hier ganz konkret, dass Postenschacher kein Freundschaftsdienst ist, sondern Amtsmissbrauch sein kann und helfen dabei, eine bessere Kultur innerhalb den Führenden zu bringen.
0: Wöginger ist wohl als Clubchef auch zurückgetreten, um weiteren Schaden von seiner Partei abzuwenden. Wenn auch bis zum rechtskräftigen Urteil die Unschuldsvermutung aufrecht bleibt, ist der Vorwurf des Postenschachers offenbar politisch nicht mehr tragbar. Bisher konnte man in Österreich den Eindruck gewinnen, es handle sich um ein Kavaliersdelikt unter dem Motto, es machen ja eh alle. Verändert sich da gerade etwas in der politischen Kultur?
3: Also Sie haben ganz recht. Wir werden ja in Österreich mit dem Wort Freundelwirtschaft in Verbindung gebracht und das klingt unheimlich niedlich, nicht? In Wahrheit ist das Problem ein massiv schädigendes und ein tiefliegendes und muss entschlossen bekämpft werden. Wir SteuerzahlerInnen wollen die besten Köpfe und nicht die Freundel in den entscheidenden Funktionen. Ich denke, dass gerade solche Skandale sehr dazu beitragen, das Bewusstsein zu schulen. Wir haben bei Transparency International 10 Forderungen an die Regierung gerichtet. Eine unserer wesentlichen Forderungen ist dabei, Postenschacher entgegenzuwirken. Und wenn Sie dort nachlesen in dem Punktekatalog, da fordern wir unter anderem eben auch wesentlich mehr Compliance-Schulungen für Führungskräfte, insbesondere nicht nur in der Wirtschaft, sondern auch in der Politik. Denn der Tone from the top, so sagt man das in der Compliance-Sprache, der ist wirklich so wichtig.
0: Gleichzeitig wird in der ÖVP unisono weiterhin betont, man habe weiter vollstes Vertrauen in Wöginger und stehe voll hinter ihm. Ist das nicht ein widersprüchliches Signal?
3: Ich denke, dass gerade wenn Verurteilungen stattfinden, die Menschen sehen können, dass eine Korruptionsbekämpfung in unserem Land tatsächlich stattfindet. Und natürlich ist es wichtig, dass dann auch die richtigen Konsequenzen gezogen werden. Wir sehen, dass Konsequenzen folgen. Und eine der Konsequenzen, die auch wird sein müssen, ist, dass sich insgesamt ein Kulturwandel ergibt. Ich glaube, wir sind gerade auf dem Weg. Wir spüren, dass da eine Veränderung da ist, so wie wir das in anderen Bereichen auch schon erlebt haben. Und gerade jetzt muss man auch, glaube ich, in den Politikerkaderschmieden die Lehre daraus ziehen. Man muss jetzt beginnen, hier ganz klar zu schulen, wo beginnt die Grauzone. Das Strafrecht soll ja bitte eigentlich nur die Ultima Ratio sein. Und in Wirklichkeit wollen wir ja schon das Verhalten, das in die Grauzone geht, abstellen. Und dazu braucht es einfach viel mehr Bewusstsein noch.
0: Mhm. Sie haben einen Wandel der politischen Einstellung im Bereich der Politiker jetzt gerade angesprochen. Österreich schneidet im internationalen Korruptionsranking ja regelmäßig eher schlecht ab. Denken Sie, dass sich auch in der Einstellung der Bevölkerung etwas ändert? Also verzeiht man Korruption mittlerweile weniger als früher?
3: Über die Jahre hat sich Österreich verschlechtert, dann wieder ein bisschen verbessert. Wir liegen derzeit auf Platz 21. Das ist für Österreich eigentlich wirklich nicht erfreulich. Alles andere als hilfreich, also auch als Wirtschaftsstandort, wenn man vergleicht. Die Schweiz und Deutschland liegen unter den 10 Besten. Dort sollten wir als Österreich auch wirklich unbedingt hin. Es ist wichtig, dass der Wähler, die Wählerin an der Urne auch ganz klar zum Ausdruck bringt, dass sie korruptionsfreies Handeln wünschen. Das ist auch eine wichtige Botschaft an alle PolitikerInnen, weil letztendlich die Wählerstimmen doch sehr wichtig sind.
0: Die Richterin, Sie haben es vorhin schon erwähnt, war in ihrer Begründung sehr ausführlich und hat auch die generalpräventive Wirkung ihrer Entscheidung betont. Denken Sie, Politiker werden sich Interventionen jetzt eher zweimal überlegen?
3: Also Urteile haben per se diese generalpräventive Wirkung, gerade dann, wenn sie medial sehr hoch gespielt werden. Wir werden vielleicht auch sehen müssen, dass das Pendel ein bisschen in die andere Richtung ausschlägt, um letztendlich sich wieder gut in der Mitte zu finden. Und ja, man wird sich wirklich zweimal überlegen müssen, ob das jetzt ein Freundschaftsdienst sein darf oder ob man hier lieber sagt, integres Verhalten muss vorgehen.
0: Die Präsidentin von Transparency International Österreich, Bettina Knötzl, war das. Sie leitet auch den neuen Transparenzbeirat des ORF. Vielen Dank.
3: Danke vielmals.
0: Damit ins Ausland. Nach Entspannung im Ringen um die Kontrolle der strategisch wichtigen Straße von Hormuz sieht es derzeit nicht aus. Das US-Militär hat damit begonnen, Handelsschiffe durch die Meeresenge zu eskortieren. Teheran droht Washington im Gegenzug mit weiteren Militärschlägen. Man habe noch nicht einmal begonnen, so Parlamentspräsident Ghalibaf. Ölanlagen in den Vereinigten Arabischen Emiraten wurden ja bereits angegriffen. Raffaella Steinbach berichtet.
4: Handyaufnahmen zeigen eine dicke Rauchsäule über einer Ölanlage in den Vereinigten Arabischen Emiraten, ein Drohnenangriff aus dem benachbarten Iran. Die Feuerpause im Nahen Osten wird brüchig, das zeigt sich vor allem in der umkämpften Meerenge von Hormus. In den Nachrichtensendungen des iranischen Staatsfernsehens warnt eine Moderatorin davor, dass kein Schiff einfach so durchfahren dürfe. Würden sich die, Zitat, kriminellen US-Führer nicht daran halten, werde man mit aller Härte reagieren. Auch Videos von mutmaßlichen iranischen Warnschüssen auf US-Kriegsschiffe im Persischen Golf werden gezeigt. Indessen meldet Washington, dass zwei US-Zerstörer die Straße von Hormus sicher passiert haben, auch zwei Handelsschiffe. Andere Frachtschiffe sollen beschossen worden sein von iranischen Schnellbooten. Ob die Straße von Hormus tatsächlich passierbar ist, darüber rätselt man nicht nur bei der UN in New York. Dazu sagt ein Sprecher:
5: Wir versuchen immer noch zu verstehen, was dies genau bedeutet. Aber wie bereits gesagt, unsere Position bleibt dieselbe. Die Straße von Hormus muss wieder geöffnet und die freie Schifffahrt wiederhergestellt werden.
4: US-Präsident Trump hatte angekündigt, die festsitzenden Handelsschiffe aus aller Welt befreien zu wollen. An einem schnellen Erfolg dieser US-Operation haben allerdings Beobachter ihre Zweifel. US-Sicherheitsexperte Mike Mulroy sagt dazu in einem Interview:
6: Es wird wirklich darauf ankommen, ob die Kapitäne, die Besatzung, die Reeder und vor allem die Versicherungen davon überzeugt sind, dass diese Schiffe die Route ohne Angriffe bewältigen können. Sollte das nicht der Fall sein, spielt es keine Rolle, welches Projekt die USA angekündigt haben.
4: Fest steht, dass die Straße von Hormus ein zentrales Risiko bleibt für die globale Schifffahrt und damit für den weltweiten Handel.
0: Der Iran-Krieg bringt auch humanitäre Einsätze in ganz anderen Teilen dieser Welt unter Druck, warnt die UNO. Wieso das so ist und mit welchen Folgen, das möchte ich jetzt mit Martin Frick besprechen, seines Zeichens Direktor des UN-Welternährungsprogramms für Deutschland, Österreich und Liechtenstein. Guten Tag.
7: Guten Tag.
0: Herr Frick, die Blockade der Meerenge von Hormus treibt bekanntlich die Preise für Treibstoff und die Frachtkosten in die Höhe. Welche Effekte hat das denn auf die Ernährungssituation in Gebieten, die ohnehin schon auf Hilfe angewiesen sind?
7: Ja, die Effekte sind verheerend. Wir haben es eigentlich mit der größten systemischen Störung zu tun nach Covid und nach dem russischen Überfall auf die Ukraine. Und es betrifft eben mehrere Facetten. Es betrifft Energie, es betrifft den globalen Transport, es betrifft den Handel mit Düngemitteln und es betrifft uns als humanitär Helfende direkt, weil unsere Logistik betroffen ist.
0: Versuchen wir das vielleicht im Einzelnen etwas aufzudröseln. Wie viele Menschen betrifft das denn in etwa und was sind denn die ganz unmittelbaren Folgen?
7: Nun, wir haben zurzeit 318 Millionen Menschen, die unmittelbar ernährungsunsicher sind, die unsere Hilfe benötigen. Wir gehen davon aus, dass die Straße von Hormus, wenn sie noch mehrere Wochen blockiert bleibt, ungefähr 45 Millionen Menschen zusätzlich in den Hunger treiben wird. Und diese Folgen werden wir über Monate spüren, selbst wenn die Straße wieder geöffnet wird.
0: Welche Regionen sind denn da am stärksten betroffen? Und vielleicht können Sie ein bisschen schildern, was das in diesen Regionen unmittelbar auslöst.
7: Nun, die Regionen, die besonders betroffen sind, West- und Zentralafrika, Ost- und Südafrika, aber auch Teile Asiens. Ich will das an zwei Beispielen illustrieren. Das eine ist der Sudan. Es ist ja nicht nur die Krise an der Straße von Hormus, sondern auch an der Meerenge bei Bab el-Mandeb, also beim Jemen, die dafür sorgt, dass wir jetzt den Sudan über den Suezkanal versorgen müssen. Sudan importiert 80% des Getreides. Wir haben 19 Millionen hungrige Menschen. Und in einer Zeit, in der wir ohnehin extrem schwach finanziert sind, addiert das zusätzliche Kosten zu dem, was wir ohnehin schon benötigen. Anderes Beispiel: Afghanistan. In Afghanistan ist Hunger ein gravierendes Problem. Wir haben es mit extremer Unterernährung von Frauen und Kindern zu tun. Und wo wir bislang über die Meerenge von Oman übersetzen konnten, müssen wir heute über den Landweg über Jordanien, Aserbaidschan, über das Kaspische Meer, Turkmenistan nach Afghanistan fahren, was extrem viel Zeit kostet, 3 bis 4 Wochen Verzögerung und ungefähr $1,000 pro Tonne Transport zusätzlich an Kosten verursacht.
0: Das heißt, die höheren Treibstoffkosten und damit auch die höheren Kosten zum Beispiel für Lebensmittel fehlen dann dort, wo sie eigentlich eingesetzt werden sollten, nämlich eben bei den Hilfsgütern, die sie den Menschen liefern wollen würden.
7: Das ist die unmittelbare Auswirkung. Mittelbar werden wir aber sehen, dass gerade in den ärmsten Ländern der Welt Lebensmittel noch teurer werden, damit mehr Familien in Armut und Hunger abrutschen und die Zahl derer, die unsere Hilfe benötigen, noch weiter ansteigt.
0: Nicht nur Engpässe bei Treibstoffen, auch Engpässe bei Düngemitteln, Sie haben es schon kurz angesprochen, sind ein Problem, oder? Für die Landwirtschaft nehme ich an.
7: Absolut. Die Meerenge bei Hormuz ist ja auch ein Nadelöhr für den globalen Düngerhandel. Und die Weltbank schätzt, dass die Preissteigerungen bis zu 31% betragen könnten. Nun sind wir genau in der Pflanzsaison in Asien. Das betrifft vor allem den Reisanbau, sodass wir die Folgen dort, nämlich geringere Ernten, später im Jahr spüren werden in Form von Knappheit und höheren Preisen.
0: Das, was Sie da in Aussicht stellen, ist recht dramatisch. Lässt sich diese Entwicklung noch stoppen?
7: Es ließe sich stoppen. Wir brauchen im Iran, wie wir es überhaupt auf der Welt brauchen, diplomatische Initiativen, um diese endlosen Kriege zu stoppen, um Konflikte beenden zu können. Wir haben momentan 61 aktive Krisen und Kriege auf der Welt, 20 mehr als noch vor 10 Jahren. Und das betrifft eben die Menschen, die hungern ganz unmittelbar. 69% derer, die wir versorgen müssen, sind in Kriegs- und Krisengebieten. Das muss so schnell wie möglich enden.
0: Diplomatie und die Hoffnung auf ein rasches Ende dieses Krieges sind das eine. Aber kann jeder Einzelne von uns etwas tun, um diese Situation zu entschärfen? Also Sie sind ja auch wahrscheinlich, ich weiß nicht, von Geldgebern abhängig. Gibt es da irgendwas, was getan werden kann?
7: Ja, in jedem Fall. Wir haben ja nicht nur die höchste Zahl von Bedürftigen seit langer Zeit und die Aussicht, dass das noch mehr werden. Wir sind ja auch sehr extrem von Kürzungen betroffen. Das betrifft nicht nur die Kürzungen in den USA, die Schlagzeilen gemacht hat. Auch die europäischen Geber sind stark zurückgegangen. Und wir brauchen natürlich Geld für diese Operation. Wir werben auch private Spenden ein. Da gibt es eine App, die nennt sich Share the Meal. Da können Individuen spenden. Aber wir brauchen natürlich auch die massive staatliche Hilfe, um Hunger und damit Instabilität und letztendlich auch Migration an der Wurzel bekämpfen zu können.
0: Ein Appell an alle, also der Direktor des UNO-Welternährungsprogramms für Deutschland, Österreich und Liechtenstein, Martin Frick, war das. Vielen Dank für das Gespräch.
7: Ich danke Ihnen.
0: Die Situation am Persischen Golf und deren wirtschaftliche Folgen beschäftigen heute auch die EU-Finanzminister in Brüssel. Sie beraten unter anderem darüber, wie die Preissteigerungen auf dem Energiesektor abgefedert werden können. Es geht dabei auch um die Frage, ob große Energiekonzerne, die gerade viel verdienen, ihren Beitrag dazu leisten müssen. Aus Brüssel berichtet Verena Sophie Meyer.
8: Die EU-Länder sind bemüht, darum Haushalte und Unternehmen vor den hohen Energiepreisen zu schützen. Eine Flut neuer Beihilfen wurde beschlossen, Tankrabatte, Preisdeckel oder Steuersenkungen. Das stößt in Brüssel auf Kritik, denn das Geld ist knapp und die Schulden sind hoch, mahnt Wirtschaftskommissar Valdis Dombrovskis. Seiner Einschätzung nach könnten die Mitgliedstaaten zielgerichteter vorgehen. Also ihre Hilfen besser auf betroffene Wirtschaftsbereiche wie energieintensive Industrien ausrichten. Die Gießkanne, die viele Länder auspacken, hilft auch Reichen mehr als jenen mit weniger Geld. Österreichs Finanzminister Markus Marterbauer von der SPÖ weist die Kritik für Österreich zurück.
9: Wir haben etwa im Industriestrompreis oder bei den Sozialtarifen beim Strompreis sehr gezielt jene Gruppen angesprochen, die besonders betroffen sind von der Energiekrise. Wir versuchen mit dem Spritpreisdeckel vorübergehende Maßnahmen zu setzen.
8: Er legt das Augenmerk in der Runde der Finanzministerinnen und Finanzminister heute auch wieder auf die großen Energiekonzerne, die in der Krise Gewinne machen. Eine Gruppe von 5 Ländern, darunter Österreich und die Schwergewichte Spanien, Italien und Deutschland, wollen nicht locker lassen. Sie fordern eine europaweite Übergewinnsteuer, so der deutsche Finanzminister Lars Klingbeil.
10: Ich weiß, dass es dafür in Brüssel derzeit keine Mehrheiten gibt und trotzdem lohnt sich ja gerade in Brüssel auch das Bohren dicker Bretter. Ich bin fest davon überzeugt, dass es ungerecht ist, wenn große Konzerne mit der aktuellen Situation gerade Profit machen.
8: Die EU-Kommission hat eine europaweite Übergewinnsteuer eigentlich schon abgelehnt. Sie will aber Mitgliedstaaten unterstützen, die sich dafür entscheiden. Österreich schöpfe den nationalen Spielraum bereits aus, sagt Finanzminister Martha Bauer.
9: Wir haben eigentlich solche Maßnahmen schon getroffen. Wenn Sie an den Energiekrisensicherungsbeitrag denken, dann ist es eine Art Übergewinnsteuer für Energiekonzerne, die seit einem Jahr in Österreich schon besteht. Wir haben jetzt im Zuge des Spritpreisdeckels ja die Margenbegrenzung für Raffinerien. Auch das geht in eine ähnliche Richtung. Aber gleichzeitig wollen wir auf der europäischen Ebene hier kooperieren und ich glaube, das Thema ist nicht beerdigt.
8: Die EU-Kommission kämpft allerdings noch mit den Nachwehen der Übergewinnsteuer aus der Energiekrise 2022. Der sogenannte Solidaritätsbeitrag für fossile Konzerne hat damals über 2 Jahre zwar 28 Milliarden Euro eingebracht, aber auch zu Rechtsstreits mit Konzernen wie ExxonMobil geführt. Und die dauern noch an, was die Zurückhaltung erklärt.
0: Genau, Halbzeit in diesem Journal. Folgende Themen haben wir noch für Sie. Heute vor 81 Jahren ist das Konzentrationslager Mauthausen befreit worden. Ein Tag des Gedenkens, auch im Parlament. Und nach 20 Jahren als Direktor des Theaters an der Josefstadt zieht Herbert Föttinger seinen Hut. Wir werfen einen Blick zurück und einen nach vorne auf seine Nachfolgerin Marie Rötzer. Zuvor aber in die ostdeutsche Stadt Leipzig, die noch immer tief erschüttert ist von der gestrigen Amokfahrt. 2 Tote, mehrere zum Teil schwer Verletzte, lautet die traurige Bilanz. Der mutmaßliche Täter, ein 33-jähriger Deutscher. Motiv und Hintergründe sind noch unklar. Angeblich war der Mann psychisch auffällig. Die Ermittler schließen ein religiöses oder terroristisches Motiv mittlerweile aus. Andreas Jörli berichtet.
11: Es war eine Amokfahrt, da sind sich die Ermittler ziemlich sicher. Der Täter hat das Auto vorsätzlich als Waffe genutzt, um Menschen gezielt oder zufällig zu verletzen oder zu töten. Armin Schuster, Innenminister von Sachsen.
12: Eine schreckliche Amokfahrt.
13: Es gibt keine Anhaltspunkte für irgendeine andere Lesart,
11: sagt Claudia Laube, die leitende Oberstaatsanwältin, ermittelt wegen Mord und versuchtem Mord. Der mutmaßliche Täter wird heute dem Haftrichter vorgeführt. Der 33-jährige Mann ist ein Deutscher aus der Gegend um Leipzig. Er hat als Haustechniker gearbeitet und offen war psychische Probleme. Erst am Sonntag soll er aus einer psychiatrischen Einrichtung entlassen worden sein. Nähere Details sind derzeit nicht bekannt. Gestern Abend nach der Tat hat sich der Mann laut Ermittler ein Einzeltäter widerstandslos festnehmen lassen, nach seiner Amokfahrt durch die Fußgängerzone in der Leipziger Innenstadt. 2 Augenzeugen berichten.
14: Plötzlich habe ich die Schreie gehört, wie alle geschrien haben, alle zur Seite. Und dann hat man den Motor aufbrummen hören und dann ging das ja alles ganz schnell. Das Auto ist da vorbei.
15: Wir hatten heute Superschutzengel. Das ist krass.
11: Eine 63-jährige Frau und ein 77-jähriger Mann werden getötet, 3 weitere Menschen schwer verletzt, etliche Personen leicht verletzt. Wie viele das sind, ist nicht bekannt. Axel Schuh, Branddirektor von Leipzig.
16: Es gibt tatsächlich keine neuen Erkenntnisse. Also die Verletztenanzahl, die gestern kommuniziert wurde, die hat sich nicht verändert. Wir wissen natürlich nicht, ob sich jemand direkt in eine Notaufnahme begeben hat.
11: Leipzig trauert nach der gestrigen Amokfahrt. Am Tatort legen Menschen Blumen und Kerzen nieder. Am Abend findet ein Gedenkgottesdienst statt.
17: Es war sehr still in der Stadt und wir haben gestern Abend wirklich auch zu Hause sehr intensiv das Thema besprochen, aber es ist sehr beklemmend und ich habe hier auf dem Markt geguckt, ob ich einen Blumenstrauß schon bekommen kann, um den an der Stelle niederzulegen.
18: Sorge mache ich mir dahingegen mehr, dass die Stadt nicht wirklich sicher ist.
19: Warum machen das solche Menschen? Das verstehe ich nicht. Und wenn andere Unschuldige darunter leiden müssen.
11: Mittlerweile wurde das Tatfahrzeug abtransportiert. Teile der Leipziger Innenstadt sind aber nach wie vor gesperrt.
0: In der rumänischen Hauptstadt Bukarest debattiert das Parlament gerade über einen Misstrauensantrag, der den amtierenden proeuropäischen Regierungschef heute zu Fall bringen könnte. Der Liberale Ilie Bolojan ist zwar erst seit 10 Monaten im Amt, wegen seiner Sparpolitik aber höchst umstritten. Beobachter gehen davon aus, dass der Misstrauensantrag angenommen wird. Damit dürften in Rumänien zähe Verhandlungen über eine neue Regierung beginnen, berichtet Paul Krisei.
20: Es sind nicht sonderlich viele, die zuletzt vor dem Parlament in Bukarest noch einmal für den amtierenden Regierungschef demonstrieren. Ein paar hundert Fans unterstützen Ilie Bolojan mit Plakaten und Sprechchören. Gut möglich, dass es für den noch Regierungschef die letzte Solidaritätskundgebung ist. Zum Klang der Nationalhymne beginnt am Vormittag im Parlamentspalast die entscheidende Sitzung, die voraussichtlich am Nachmittag mit der Abstimmung über den Misstrauensantrag gegen den proeuropäischen Regierungschef enden wird. Denn der liberale Politiker Bolojan steht für seine strengen Sparmaßnahmen in der Kritik. Er hat unter anderem die Mehrwertsteuer um 2% erhöht, um den Staatshaushalt zu sanieren, hat Rumänien doch mit dem höchsten Budgetdefizit in der EU zu kämpfen. Bolojans konsequente Sparpolitik hat zuletzt schon zum Bruch der Regierungskoalition geführt und könnte nun auch sein Ende als Ministerpräsident bedeuten, nach nur 10 Monaten im Amt. Für Rumänien steht einiges auf dem Spiel, erklärt Politikanalystin Oana Popescu-Zamfir vom Global Focus Center in Bukarest. Die größte Befürchtung ist, dass wichtige Reformen nicht durchgeführt werden, wenn der Regierungschef abgesetzt wird. Es besteht die Gefahr, dass unser Budgetdefizit noch größer wird, was uns in Schwierigkeiten mit der Europäischen Kommission bringen würde und zum Verlust erheblicher EU-Mittel führen könnte. Trotzdem hat eine klare Mehrheit der Abgeordneten im Vorfeld angekündigt, den Misstrauensantrag zu unterstützen. Treibende Kraft dahinter sind zwei Parteien, die eigentlich kaum Gemeinsamkeiten haben. Die Sozialdemokraten, die zuletzt die Koalition platzen ließen, arbeiten mit der rechtsextremen Partei AUR zusammen. Deren Vorsitzender, der EU-skeptische Trump-Verbündete George Simeon, kandidierte vergangenes Jahr für das Präsidentenamt, scheiterte aber knapp. Es war ein sehr heikler Balanceakt, die rumänische Regierung nach den Präsidentschaftswahlen des vergangenen Jahres auf einem pro-europäischen und pro-demokratischen Kurs zu halten, sagt Expertin Popescu-Zamfir. Alle Meinungsumfragen würden derzeit den Rechtspopulisten Simeon vorne sehen. Wird Regierungschef Bolojan heute vom Parlament abgesetzt, sind übrigens keine Neuwahlen zu erwarten. Das ist in der rumänischen Verfassung so nicht vorgesehen. Stattdessen würde die langwierige Suche nach einer neuen Regierung beginnen, sagt Politikbeobachterin Oana Popescu-Zamfir. Wer auch immer als Ministerpräsident übernimmt, wird den bisherigen Sparkurs beibehalten müssen. Wenn das nicht passiert, dann gibt es nur ein mögliches Ergebnis. Wir werden erhebliche Fördergelder der Europäischen Kommission verlieren und das Vertrauen der ausländischen Investoren auch. Wie auch immer das heutige Misstrauensvotum ausgeht, für die Expertin steht eines fest: Rumänien steht eine längere Phase der politischen Unsicherheit bevor.
0: Zurück nach Österreich. In der Causa um vergiftete HIP-Gläser ist da am Vormittag die Untersuchungshaft über den 39-jährigen Verdächtigen verhängt worden. Dieser bestreitet allerdings weiter alle Vorwürfe, berichtet Raffaella Pint.
21: Die Staatsanwaltschaft Eisenstadt hat die U-Haft wegen des Tatverdachts der versuchten schweren Erpressung, der vorsätzlichen Gemeingefährdung und der versuchten absichtlich schweren Körperverletzung beantragt. Die Untersuchungshaft wurde heute Vormittag für 14 Tage verhängt, erklärt Lukas Belzer, Mediensprecher des Landesgerichts Eisenstadt.
22: Die Untersuchungshaft ist verhängt worden, weil die Haftrichterin einen dringenden Tatverdacht hinsichtlich dieser Delikte bejaht hat und die Haftgründe der Fluchtgefahr, der Verdunkelungsgefahr und der Tatbegehung bejaht hat.
21: Diese Entscheidung ist rechtskräftig. In 14 Tagen findet eine neuerliche Prüfung statt. Das toxikologische Gutachten zur Wirkung des Rattengifts im HIP-Glas ist noch ausständig. 15 Mikrogramm waren enthalten. Beim Verdächtigen handelt es sich um einen 39-jährigen gebürtigen Slowaken. Er war Mitarbeiter bei HIP und sei laut seinem Anwalt einvernehmlich gekündigt worden. Der Mann wurde am Samstag in Salzburg festgenommen und bestreitet die Vorwürfe, dass bei einer Hausdurchsuchung Rattengift sichergestellt worden war, erklärte sein Anwalt damit, dass er in der Slowakei eine kleine Landwirtschaft betreibe. Die Polizei bestätigt das bisher nicht.
0: Das Doppelbudget für die kommenden beiden Jahre wird gerade im Detail verhandelt. Auch durch Betrugsbekämpfung soll der Staatshaushalt saniert werden. Es geht da um mehr als 1,5 Milliarden bis zum Jahr 2029. Die Grünen haben diesen Budgetposten genauer unter die Lupe genommen und meinen, das kann sich nie ausgehen mit den derzeitigen Budgetzahlen, berichtet Rainer Hasiwa.
23: Nina Tomaselli ist die Finanz- und Kontrollsprecherin der Grünen. Man kennt sie aus diversen parlamentarischen Untersuchungsausschüssen wegen ihrer bohrenden Fragen. Und nachbohren würde sie dieser Tage gerne auch beim Budget. Die Grünen haben eine Anfrage an das Finanzministerium gestellt. Die wurde auch beantwortet. Aber Tomaselli will nach dem Columbo-Effekt vorgehen. also wie Weiland-Inspektor Colombo, der immer noch eine Frage hat. In der Anfragebeantwortung schreibt das Finanzministerium, wie sich das alles ausgehen soll mit dem Ertrag aus der Betrugsbekämpfung, etwa in Frage 4 von Einnahmen im einstelligen Millionenbereich bei der Umsatzsteuerbetrugsbekämpfung und im zweistelligen Millionenbereich bei Maßnahmen im Bereich der Finanzverwaltung. Also alleine bei Frage 4 liegt die Bandbreite zwischen 11 und 108 Millionen an zu erwarteten Einnahmen.
1: Wir Grüne jedenfalls, wir haben öfters nachgebohrt und wir finden nicht die vollständigen Einnahmen. Es bleibt zumindest eine Lücke von 240 Millionen Euro bestehen. Das zeigt auch die Anfragebeantwortung, die wir kürzlich erhalten haben.
23: Was Nina Tomaselli anspricht, das ist kein Luftbudgetvoranschlag. Es geht um 1,44 Milliarden Euro, die bis Jahresbeginn 2029 im Staatshaushalt landen sollen. Und noch etwas extra, aber das führt jetzt zu weit. Aber von diesen 1,44 Milliarden sind 1,2 Milliarden schon konkret budgetiert, also mit den jeweiligen Zahlen. Das sieht auch Thomas Helly. Also schon der echte Löwenanteil. Aber 244 Millionen bis 2029 sind noch nicht ganz geklärt, wie die in der Betrugsbekämpfung tatsächlich hereingebracht werden.
1: Das Betrugsbekämpfungspaket, das muss halt immer dann herhalten, wenn die Bundesregierung irgendwo ein Budgetloch zu stopfen hat und nicht ganz genau weiß, wie sie weiter tun. Und das finde ich ehrlich gesagt unehrlich.
23: Denn die Kürzungen bei Familien, Pensionisten und jenen mit niedrigen Einkommen stünden schon konkret fest, so die grüne Finanzsprecherin. Im Finanzministerium weiß man mehr, als man offiziell sagen will. Schließlich läuft ja gerade die echte Budgeterstellung. Fürs Erste jetzt einmal diese Stellungnahme.
2: Das Doppelbudget 2025-26 sieht vor, dass durch verstärkte Betrugsbekämpfung bis 2029 über 1,4 Milliarden Euro Mehreinnahmen ins Budget fließen. Ein Großteil der Maßnahmen ist bereits am Weg. Dadurch werden 1,2 Milliarden eingenommen. Der Rest wird in einem zweiten Schritt mit weiteren Betrugsbekämpfungsmaßnahmen umgesetzt, um bis zum Jahr 2029 die geplante Summe zu erreichen.
23: Die Budgetrede hält der Finanzminister am 10. Juni, wie bis dahin mindestens 244 Millionen budgetiert werden. Das wird dann wohl wieder ein Fall für den Colombo-Effekt.
0: Die Bilder eines schwer beschädigten Auer Airbuses, der in ein Hagelgewitter geraten war, sorgen seit 2024 für großes Aufsehen. Zwei Journalisten des Kurier haben hier sehr intensiv recherchiert und in ihren Berichten immer wieder potenzielle Missstände bei der österreichischen Sicherheitsuntersuchungsstelle des Bundes thematisiert. Ermittlungen der Staatsanwaltschaft gegen Mitglieder dieser Untersuchungsstelle wegen möglicher Begünstigung der Auer wurden zuletzt ja eingestellt. Doch nun ermittelt die Staatsanwaltschaft wegen des Verdachts auf Insider-Infos aus dieser Behörde, und zwar auch gegen die beiden Kurierjournalisten. Petra Pichler berichtet.
3: Vor kurzem haben die beiden Kurierjournalisten Dominik Schreiber und Kit Möchel ein Schreiben der Staatsanwaltschaft Wien erhalten mit der Information, dass gegen sie ermittelt wird. Sie seien verdächtig als Anstifter bzw. Gehilfen, die amtliche Geheimhaltungspflicht verletzt zu haben. Im Mittelpunkt der Causa stehen investigative Recherchen und kritische Artikel der beiden zu mutmaßlichen Missständen in der SUB, der staatlichen Behörde, die Flugpannen untersucht. Auslöser für die Ermittlungen war eine anonyme Anzeige gegen mehrere Personen, darunter auch die beiden Journalisten. Darin wird den Journalisten etwa vorgeworfen, sie seien Teil eines staatsschädigenden Netzwerkes und man solle auch prüfen, ob terroristische Straftaten vorliegen, schildert der stellvertretende Kurier-Chefredakteur Gerd Korentschnick.
5: Dass jemand mit Berichterstattung nicht einverstanden ist, das mag vorkommen, das kommt im Alltag sogar regelmäßig vor, dass man aber Journalisten nicht aufgrund ihrer journalistischen Tätigkeit anzeigt, sondern als Anstifter bzw. Gehilfen zu einer wirklichen Straftat anzeigt, das ist total absurd.
3: Wenn das so weitergeht, kann man investigativen Journalismus in Österreich vergessen, kritisiert Korentschnick.
5: Jeder Whistleblower wird Panik haben, sich in Zukunft an seriöse Medien wie den Kurier zu wenden. Ich finde, das ist Teil und eine Kernaufgabe von journalistischer Recherche, dass man versucht, Insider-Informationen zu bekommen, dass man die auch an die Öffentlichkeit bringt. Und wir sind total empört darüber.
3: Der Kurier stehe jedenfalls hinter den beiden Kollegen, versichert Korentschnick.
5: Es ist ganz wichtig für alle Medien, hinter ihren Journalistinnen und Journalisten zu stehen und zu zeigen, dass wir uns alle nicht mundtot machen lassen von irgendwelchen juristischen Tricks.
3: Die Kontrolle von behördlichen Missständen werden, ist die Kernaufgabe von kritischem Journalismus, betont auch Daniela Kraus, Generalsekretärin des Presseclubs Concordia.
4: Und das sind eben auch vertrauliche Informationen. Und Journalisten dürfen in diesem Zusammenhang auf keinen Fall kriminalisiert werden, weil das wäre ein schwerer Eingriff in die journalistische Freiheit. Und wer sauber recherchiert, ist natürlich nicht ein Anstifter oder Gehilfe zur Verletzung der Geheimhaltungspflicht, sondern dient dem öffentlichen Interesse.
3: Man müsse den Fall genau beobachten, sagt Kraus. Bei der Staatsanwaltschaft Wien bestätigt man Ermittlungen rund um die anonyme Anzeige. Es werde gegen mehrere Personen ermittelt. Die beiden Journalisten würden als Verdächtige, nicht als Beschuldigte geführt, heißt es. Wenn eine Straftat im Raum stehe, müsse man den Sachverhalt aufklären, so die Staatsanwaltschaft.
0: Am 5. Mai 1945 wurde das Konzentrationslager Mauthausen befreit. Heute, am Jahrestag der Befreiung, findet im Parlament das jährliche Gedenken an die Opfer des Nationalsozialismus statt. Gegen Gewalt und gegen Rassismus. Aus dem Parlament berichtet Astrid Petermann.
6: Erinnerung an das Unfassbare, an das Grauen, für das oft die Worte fehlen. Hedy Schnabel Argent ist heute 98 und lebt in Großbritannien. Als junges Mädchen kann sie mit ihren Eltern vor den Nationalsozialisten flüchten. Sie erinnert sich an die Tage, die ihr Leben für immer verändern.
7: Meine Mutter hat mir immer gesagt, dass es keine guten oder schlechten Menschen gibt. Es gibt nur normale Menschen, die Schlechtes oder Gutes machen können.
6: Auf aktuelle antisemitische Vorfälle geht der zweite Nationalratspräsident Peter Haubner von der ÖVP ein.
10: Wenn Jüdinnen und Juden in Österreich beleidigt, diffamiert und körperlich attackiert werden, wenn antisemitische Parolen täglich im digitalen Raum weitergetragen werden, häufiger als je zuvor, dann bestätigt uns das, wir dürfen nicht schweigen, wir dürfen keinen Schlussstrich ziehen, nicht über das Leid der Opfer und nicht über die Schrecken des Nationalsozialismus.
6: Erinnerung brauche Haltung, so Haubner, und dürfe nicht stehen bleiben. Das führe auch zu der Frage, wie man Gedenken neu denken könne. Stichwort Erinnerungskultur. Darüber spricht auch der Vizerektor des Staatlichen Museums in Auschwitz-Birkenau, Andrei Kaczorczyk. Auch über Begegnungen mit Zeitzeugen, die weniger werden.
24: Faszinierend sind diese Links, diese Verbindung zwischen den Generationen. Über 90-jährige Überlebende, die als Kinder ins Auschwitz eintrafen, und jungen Leuten, die im 21. Jahrhundert geboren sind.
6: Es sind Auftritte und ein Auftreten im Zeichen der Erinnerung und des Erinnerns. Nicht nur heute, sondern immer wieder aufs Neue.
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0: 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Was für ein schönes Ende, so hieß die letzte Premiere am Theater in der Josefstadt unter dem nach 20 Jahren scheidenden Direktor Herbert Föttinger. Ein schönes Ende vielleicht, aber auch ein durchwachsenes war der Direktor zuletzt doch auch wegen seines Führungsstils nicht unumstritten. Heute Vormittag hat Föttinger selbst in einer Pressekonferenz seine persönliche Bilanz gezogen. Sebastian Fleischer berichtet.
8: Kein Gepoltere, keine große Abrechnung. Wie von einigen vermutet, wurde diese abschließende Pressekonferenz von Herbert Föttinger.
9: Es ist eben ein großer Dank für diese letzten 20 Jahre, auch eine Dankbarkeit, dass wir 20 Jahre lang dieses Haus gestalten durften und nicht nur verwalten.
8: Föttingers Dank gilt seinem kaufmännischen Direktor Alexander Götz, Dramaturgie und Pressearbeit, öffentlichen Fördergebern und Sponsoren sowie dem Aufsichtsrat. In Form einer großen Aufzählung zeichnete der scheidende Josefstadt-Direktor dann auch das Bild eines Hauses, das die Tradition hochgehalten und zugleich die Zukunft im Blick gehabt habe. Zu ersterem zählte er österreichische Klassiker im Repertoire, wie auch ein von seinen Vorgängern geerbtes Schauspielensemble, erweitert durch hochkarätige Gäste. Zeitgenössisch habe sich die Josefstadt durch 70 Uraufführungen und 38 österreichische Erstaufführungen gezeigt.
9: Wir wussten, wir müssen alles tun, damit das Theater in der Josefstadt und die Kammerspiele nicht immer als verstaubtes Theater dastehen, sondern hier muss etwas Neues stattfinden.
8: Als wichtigsten Autor der Josefstadt nannte Herbert Föttinger dabei Peter Turini. Aber auch Felix Mitterer, Silke Hassler, Daniel Kehlmann oder Lily Brett habe man gewinnen können. Die Kammerspiele habe man zur modernen Literaturbühne aufgewertet. Inhaltlich habe man auf den Rechtsruck in Österreich reagiert und immer wieder die Geschichten von Benachteiligten auf die Bühne gebracht.
9: Mir war es wichtig, dass dieses Josefstadt-Theater nicht nur ein Plüschtheater der feinen Gesellschaft ist, sondern dass wir da im Sinne von Brecht auch die zeigen, die nicht im Licht stehen, sondern die im Dunkeln stehen.
8: Für seine Nachfolgerin Marie Rötzer hatte Föttinger, ungeachtet öffentlich geäußerter Kritik in jüngerer Zeit, nur die besten Wünsche.
9: Ich wünsche ganz tolle, geglückte Produktionen. Ich wünsche der neuen Intendanz ausverkaufte Häuser. Sie sollen das gut machen und sie werden das gut machen.
8: So Herbert Föttinger, der noch einen Spoiler nachschickte. Beginnen werde die neue Intendanz, wie schon zu lesen war, nämlich ebenfalls mit Peter Turini, seinem Stück Der tollste Tag.
0: Katharina Menhofer aus unserer Kulturredaktion kommt gerade von dieser Pressekonferenz und ist jetzt bei mir im Studio. Hallo.
12: Hallo.
0: Ist es nicht eigentlich ungewöhnlich, dass ein Theaterdirektor zum Ende seiner Ära öffentlich Bilanz zieht?
12: Ja, eigentlich ist das ungewöhnlich. Ich erinnere mich an keine Direktionszeit, wo es so etwas am Ende gegeben hat. Allerdings war es auch eine ungewöhnlich lange Amtszeit und Herbert Föttinger hat Pressekonferenzen immer gern zelebriert und auch genossen. Seine letzte Spielplan-Pressekonferenz im vorigen Jahr hat er ausfallen lassen. Die hat er nur online gegeben. Das war zu einer Zeit, als die sogenannte Causa Föttinger noch ganz frisch war. Vermutlich hat er da auch wenig Lust gehabt, sich unliebsamen Journalisten Fragen zu stellen. Jetzt, wo alle wehmütig sind, dass er geht, wo ein bisschen Gras drüber gewachsen ist, stellt er sich wieder ganz gern der Öffentlichkeit.
0: Dass Föttinger jüngst auch selbst in Thomas Bernhards Theatermacher auf der Bühne gestanden ist und das zudem unter der Regie des geschassten Burgtheaterdirektors Matthias Hartmann entbehrt nicht einer gewissen Ironie. Geht es in dem Stück doch um Macht, Missbrauch und Tyrannei? Föttinger selbst war im Haus da schon mit deutlicher Kritik an seinem Führungsstil konfrontiert. Zur Erinnerung, was wurde ihm denn konkret vorgeworfen?
12: Mittlerweile muss man fast sagen, das Übliche. Wir kennen das von anderen Fällen der letzten Jahre. Der autoritäre Führungsstil, ein Klima der Angst, das Ausnutzen der Machtpositionen. Konkret kam der Vorwurf damals von 18 ehemaligen und aktuellen Mitarbeitenden. Von Erniedrigungen, Beleidigungen während der Proben war da die Rede, auch davon, dass er sexuelle Belästigung decke. Die Vorwürfe waren alle anonym. Föttinger konnte sich da auch nicht ganz konkret quasi rechtfertigen.
0: Ständig schwebt über uns das Damoklesschwert der Political Correctness, hat sich Hartmann im Programmheft zum Theatermacher beschwert. War Föttinger da ähnlich larmoyant oder würden Sie sagen einsichtig? Ein Untersuchungsbericht hat schließlich ja einen Kulturwandel am Haus eingemahnt.
12: Ja, ich würde sagen, Föttinger war dann letztendlich doch einsichtig. Er ist ja ermahnt worden, es wurde geraten, dass er auch keine Regien mehr übernimmt. Einige andere Maßnahmen wurden ergriffen, der sogenannte Kulturwandel. Föttinger selbst hat sich auch schriftlich bei den Mitarbeitenden entschuldigt, hat das auch heute am Ende der Pressekonferenz noch einmal ganz ausdrücklich getan. Es tut ihm leid, wenn er in seiner ungebremsten Leidenschaft jemand verletzt habe. Und das war ein Fehler, er hätte da besonnener sein müssen.
0: Wo Schatten, da auch Licht. Was waren denn die künstlerischen Meriten Föttingers? Hat er die Josefstadt sozusagen entstaubt?
12: Ja, das kann man so sagen. Er hat das sogenannte Schlaf- und Schnarchtheater, so hat das Beimann einmal bezeichnet, wirklich sanft aufgeweckt, ohne jetzt groß zu verstören. Er hat auf Publikumslieblinge gesetzt, zu Beginn seiner Ära, auf Otto Schenk, auf Helmut Lohner, obwohl das seine Vorgänger als Direktoren waren, hat er die weiter beschäftigt. Später dann Dangl, Köstlinger, Stolzmann und so weiter. Er hat auch von den Intendantenwechsel an den anderen Häusern profitiert, indem er nämlich Schauspielende von diesen Häusern, die dort weggegangen sind, ins Ensemble geholt hat. Also große Ensemblepflege. Er hat neue Autorinnen und Autoren ans Haus gebracht. Eine Elfriede Jelinek, ein Brecht wäre davor nicht denkbar gewesen an der Josefstadt. Und wir haben es vorher im Beitrag schon gehört, natürlich allen voran Turini, Kehlmann und so weiter. Schwerpunkte auf aktuelle gesellschaftspolitisch relevante Themen und die Kammerspiele weg vom Boulevardtheater hin zu literarischen Komödien.
0: Und auch wirtschaftlich gesehen?
12: Auch wirtschaftlich war er sehr erfolgreich, vor allem was das Aufstellen von Sponsorengeldern betrifft. Also da hat er, glaube ich, in den letzten Jahren 20 Millionen auch für die Generalsanierung beider Häuser aufstellen können.
0: Im Herbst tritt Marie Rötzer, derzeit Intendantin am Landestheater Niederösterreich, die Nachfolge Föttingers an. Was wird bleiben von der Ära Föttinger? Was ist zu erwarten von Marie Rötzer?
12: Ja, interessanterweise hat Marie Rötzer bei ihrem ersten Konzept für die Josefstadt fast exakt dieselben Schlagworte verwendet wie Föttinger zu Beginn, nämlich zwischen Tradition und Aufbruch. Sie hat anklingen lassen, den Föttinger-Kurs mit sanften Erneuerungen fortsetzen zu wollen. Ihr Ensemble wird schlanker werden, muss auch schlanker werden. Sie wird von den 48 Menschen nur 30 behalten. Es hat zuletzt für Unmut gesorgt, dass sie die Doyenne Marianne Nentwig nicht mehr weiter beschäftigen wird. Das ist auch der Unterschied. Marie Rötzer ist eine pragmatische Managerin, keine feurige Künstlerin. Das heißt, damit ist auch ein bisschen die Gefahr gebannt, dass es bei Proben und in der Hitze der Leidenschaft oder des Spielens zu solchen Machtgefällen kommt. Was vielleicht fehlen wird, ist dieses oft zitierte Feuer von Föttinger. In jedem Fall wird Marie Rötzer gut daran tun, die Fahrtrichtung des Zuges Josefstadt beizubehalten.
0: Wir werden es sehen. Katharina Menhofer war das aus unserer Kulturredaktion. Vielen Dank für diese Einschätzungen.
12: Danke.
0: Die aktuellen Meldungen hat jetzt noch Konstantin Hahn für uns.
11: Der steirische ÖVP-Abgeordnete Ernst Gödel ist neuer ÖVP-Klubobmann. Der bisherige Sicherheitssprecher seiner Partei wurde einstimmig zum Nachfolger von August Wöginger gewählt. Wöginger hatte gestern nach seiner nicht rechtskräftigen Verurteilung im Amtsmissbrauchsprozess seinen Rücktritt als ÖVP-Klubobmann erklärt. In der Straße von Hormus kommt es trotz der Feuerpause zwischen den USA und dem Iran seit gestern wieder vermehrt zu Kampfhandlungen. Die Situation am Persischen Golf und deren wirtschaftliche Folgen beschäftigen heute auch die EU-Finanzminister in Brüssel. Sie beraten unter anderem darüber, wie die Preissteigerungen auf dem Energiesektor abgefedert werden können. Zur Diskussion steht etwa eine Übergewinnsteuer für Energiekonzerne. Nach der gestrigen Amokfahrt von Leipzig mit zwei Toten soll der 33-jährige Tatverdächtige heute dem Haftrichter vorgeführt werden. Das Motiv ist noch unklar, die Ermittler gehen aber nicht von einem politischen oder religiösen Hintergrund aus. In der rumänischen Hauptstadt Bukarest debattiert das Parlament zur Stunde über einen Misstrauensantrag gegen die Regierung. Die Abstimmung wird für den Nachmittag erwartet. Der seit etwa 10 Monaten amtierende proeuropäische Premier Bolosan ist wegen seiner Sparpolitik umstritten. Anlässlich des Jahrestags der Befreiung des Konzentrationslagers Mauthausen hat das Parlament der Opfer gedacht. Der zweite Nationalratspräsident Haubner von der ÖVP betont in seiner Rede, man dürfe nicht schweigen und auch keinen Schlussstrich ziehen. Vor der Gedenkveranstaltung hatten auch Bundespräsident van der Bellen und SPÖ-Obmann und Vizekanzler Babler zur Erinnerung an die Opfer des Nationalsozialismus aufgerufen. Im Erpressungsfall um vergiftete HIP-Babynahrung muss der Verdächtige in Untersuchungshaft. Das hat das Landesgericht Eisenstadt am Vormittag entschieden. Der 39-Jährige bestreitet die Vorwürfe. Mit den 5-stündigen Klausuren in Deutsch hat heute die diesjährige Zentralmatura begonnen. Es ist der einzige Prüfungsgegenstand, in dem alle die gleichen Matura-Aufgaben bekommen. Insgesamt wurden mehr als 41.000 Aufgabenhefte ausgeliefert. Mehr Menschen als je zuvor sind Vertriebene. Das geht aus einem aktuellen Bericht der Internationalen Organisation für Migration hervor. Demnach lebten Ende 2024 mehr als 120 Millionen Menschen auf der Flucht, die meisten innerhalb ihres eigenen Landes. Bei den Binnenvertreibungen waren Naturkatastrophen die häufigste Ursache.
0: Vielen Dank. Jetzt noch der Blick aufs Wetter. Gerald Holzinger, viele freuen sich zwar über die frühsommerliche Wetterphase, aber die Trockenheit wird immer mehr zum Problem.
13: Den dritten Tag in Folge geht es heute in Richtung 30 Grad. Am wärmsten ist es wie gestern in Niederösterreich. Etwas anders schaut es von Vorarlberg bis Oberkärnten aus. Hier gibt es Höchstwerte zum Teil unter 20 Grad und dazu auch viele Wolken. Etwas feuchtere Mittelmeerluft kommt jetzt von Südwesten her ins Land. Regen hat sie aber nur in Schauerform mit im Gepäck. Flächendeckender Regen ist für die allermeisten Regionen weiterhin nicht in Sicht. Und teils kräftiger, föhniger Südwind trocknet die Böden noch mehr aus. Innsbruck hat aktuell Böen um 70 Kilometer pro Stunde, um 50 km/h sind es im Lungau. Und auch im Süden und Osten des Landes legt der Wind jetzt am Nachmittag noch deutlich zu und wird kräftig.
0: Kein ergiebiger Regen in Sicht, also für die allermeisten auch in der nächsten Zeit. Wer darf denn mit nennenswerten Regenmengen rechnen?
13: Na, am ersten Teile von Vorarlberg, vom Außerfern und von Unterkärnten, hier speziell der Bereich der Karnischen Alpen. 20 bis etwa 40 Liter pro Quadratmeter bis Ende der Woche sind aber trotzdem viel zu wenig, um die aktuelle Trockenheit nachhaltig zu lindern. Viele Flüsse und Seen führen mittlerweile Niederwasser. Viele Grundwasserstände sind niedrig bis sehr niedrig. Besonders betroffen sind Oberösterreich, Salzburg und Kärnten. Und auch wenn sich die Wetterlage in den nächsten Tagen ein wenig umstellt, die Luft ein wenig feuchter und übermorgen mit Westwind auch überall etwas kühler wird. Die Trockenheit und ihre Auswirkungen werden uns noch länger beschäftigen.
0: Vielen Dank im Namen des gesamten Teams Julia Varga, Regie und
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Herzlich willkommen bei News and Information in Between, der Sendung, die dazwischen funkt und dich mit Neuigkeiten und Informationen rund um Diversität, Integration und Verständigung versorgt. Hier spricht Isabel und im heutigen Beitrag geht es darum, wie Ägypten zur Supermacht wurde. Nachzulesen in der Zeitschrift Höhepunkte der Geschichte, Ägyptens größte Mysterien, Nummer 6, 2025, Teil 1. Wie Ägypten zur Supermacht wurde. Als Nomaden, Jäger und Sammler haben Menschen die Nilregion seit Hunderttausenden von Jahren bewohnt. Doch wer genau waren die frühen Menschen Ägyptens? Und warum entstand hier vor rund 9000 Jahren eine der mächtigsten antiken Zivilisationen?

Archäologische Teams entdeckten im Herbst 2018 im Nildelta, etwa 140 Kilometer nördlich von Kairo, unter dem Lehmboden des flachen Graslandes Fundamente von 1000 Jahre alten Häusern sowie Töpfe und Steinwerkzeuge und damit die Geschichte einer Zivilisation. Menschen ließen sich demnach vor mindestens 7000 Jahren nieder und lebten hier über einen Zeitraum von Hunderten, vielleicht Tausenden von Jahren. Eine Reihe tiefer Vorratslöcher zeigte, dass die Menschen nicht nur reichlich über Nahrungsmittel verfügten, sondern auch so organisiert und vorausschauend waren, dass sie einen Teil davon aufbewahrten. Die Löcher dienten zur Kühlung überschüssiger Nahrungsmittel für den Winter oder schlechte Ernten, gut geschützt vor der sengenden Sonne Ägyptens. Tell el-Samara, 2018 von ägyptischen und französischen Fachleuten ausgegraben, ist eine der ältesten Stätten dieser Art. Per Analyse von Tierknochen und Pflanzenteilen aus der Siedlung datierten die Archäologiefachleute die Siedlung auf 5000 vor Christus. Sie wurde über 1500 Jahre vor der Vereinigung Ägyptens um 3100 vor Christus errichtet, 2500 Jahre vor dem Bau der Pyramiden von Gizeh. Die Entdeckung bestätigt, dass die ägyptische Zivilisation lange vor der Herrschaft der Pharaonen entstand und dass die Ursprünge der Zivilisation am Ufer des Nils liegen. Erde verbirgt alte Blutsteine. Tell el-Samara ist die jüngste in einer Reihe von Entdeckungen, mit denen Fachleute die frühe Geschichte Ägyptens entschlüsseln können. Werkzeuge und Pfeilspitzen aus Stein, Knochen und Hämatit, auch Blutstein genannt, hergestellt bereits vor 42.000 Jahren, sind aufgetaucht. Es wurden zudem Überreste tragbarer Hütten gefunden. Menschen lebten demnach im heutigen Ägypten jahrtausendelang als Nomaden, Jäger und Sammler. Vor 42.000 Jahren war das Klima Ägyptens weniger trocken als heute. Große Teile des Landes waren von niedrigen Bäumen bedeckt und die ersten Menschen jagten in der Savanne. Um 6000 vor Christus begannen große Veränderungen. Nomadische Menschen

entwickeln. Um 5500 vor Christus bildeten kleine Stämme im Niltal eine Reihe von Gemeinschaften, die sich vom Land ernährten. Fachleute fanden Reste von Getreide und feingeschnitzten Feuersteinfliesen mit Griffen aus Zweigen der Tamariske, einem immergrünen, buschigen Baum. Innerhalb relativ kurzer Zeit entstanden hunderte von kleinen Städten entlang des Nils. Die ersten ägyptischen Menschen. 250.000 vor Christus. Steinäxte, Zeugen der ersten Menschen. Die frühesten Spuren von Menschen in Ägypten stammen aus der Zeit vor etwa 250.000 Jahren. Archäologische Fachleute haben Ablagerungen in der Nähe des Nils bei Abu Simbel im Süden Ägyptens und frühe Äxte im Sand der westlichen Wüste gefunden. Der Fluss zog also schon damals Menschen an. Das bevorzugte Werkzeug früher Menschen war die Handaxt. Ein ovaler Stein, zum Beispiel Feuerstein, der zu einem Axtkopf geformt wurde. Dieser war einerseits scharf und lag andererseits gut in der Hand. Später begannen Menschen, die Axtköpfe auf hölzerne Stiele zu stecken, um die Axt mit größerer Kraft schwingen zu können.

Klimawandel sicherte Leben. Im Laufe der Jahrtausende entwickelten die ersten Siedlungen im Nildelta landwirtschaftliche Methoden, ermöglicht durch dramatische Klimaveränderungen am Ende der letzten Eiszeit, durch die das üppige Flussdelta als Grundlage für Landwirtschaft und Kleinstädte entstand. Nach Ansicht der Klimaforschenden erklärt dies eine der frühesten Zivilisationen der Welt genau hier im östlichen Teil Nordafrikas. Am Höhepunkt der letzten Eiszeit, vor 18.000 Jahren, lag der Meeresspiegel des Mittelmeers etwa 125 Meter tiefer als heute. Durch den niedrigen Wasserstand floss das Wasser des Nils steil zum Meer ab. Daher lagerte das rauschende Wasser nur an der Mündung des Flusses, 50 Kilometer nördlich der heutigen Küste, Schlick ab, also feinkörnige Gesteins- und Mineralienpartikel. Die spärlichen Ablagerungen machten alle anderen Böden nährstoffarm und schwer zu bewirtschaften. Erst als der Wasserspiegel aufgrund von schmelzenden Eismassen anstieg und dadurch nur 16 Meter unter dem heutigen lag, begannen sich Schlick und Schlamm im gesamten Delta abzulagern. Damit entstanden fruchtbare Böden entlang des gesamten Nils. Der amerikanische Geoarchäologe und Paläobiologe Daniel Stanley von der Smithsonian Institution untersuchte Bohrkerne des Untergrunds. Die Schlammablagerung begann demnach in der Nähe der Nilmündung zwischen 6500 und 5500 vor Christus. Also als unsere jagenden und sammelnden Vorfahren dank des fruchtbaren Bodens das Nomadentum aufgaben, sich niederließen und das Land kultivierten. Die Schlammablagerung begann demnach in der Nähe der Nilmündung zwischen 6500 und 5500 vor Christus. Also als unsere jagenden und sammelnden Vorfahren dank des fruchtbaren Bodens das Nomadentum aufgaben, sich niederließen und das Land kultivierten. Die Theorie ist plausibel, denn der langsame Anstieg des Meeresspiegels nach der Eiszeit schuf auch Deltas in Mesopotamien und entlang des Yangtze-Flusses, wo zeitgleich wichtige Zivilisationen entstanden. Aufgrund der Erwärmung des Klimas vor etwa 5000 bis 6000 Jahren verließen die Menschen die Wüste, die nun zu heiß und trocken war, und zogen in Gebiete mit besserem Zugang zu Wasser wie das Niltal und Mesopotamien. Diese Migration förderte die Entwicklung des Ägyptischen Reiches.

Rätsel im äthiopischen Hochland. Ein weiteres Wetterphänomen ist bedeutend. Ein starker Monsun im Juni entsteht, wo Meer und Land im tropischen Klima aufeinandertreffen. Hier wehen Monsunwinde vom Meer über das äthiopische Hochland östlich des Nils und auf das Festland. Der Temperatur- und Luftunterschied zwischen Meer- und Landesinnerem führt zu extremen Regenfällen, sodass in Monsungebieten jährlich zwischen 6.000 und 12.000 mm Regen fallen. Vor der Küste Äthiopiens drückt der Wind, der von der Feuchtigkeit des Indischen Ozeans gespeist wird, in Richtung der Berge, die an manchen Stellen bis zu 4.550 Meter über dem Meeresspiegel liegen. Wenn der Monsun auf die kältere Luft der Berge und Höhenlagen trifft, schickt der Regen Kaskaden über die umliegenden flachen grünen Ebenen und in den Tanasee, einen riesigen See im Nordwesten des Landes. Von dort aus fließt das Wasser in den blauen Nil und weiter nach Norden nach Ägypten. Hier trifft der Fluss auf einen anderen Wasserweg, den Weißen Nil. Die beiden Ströme flossen in der Antike vor dem Bau des großen Staudamms von Assuan nördlich des Nassersees als ein einziger anschwellender Fluss weiter, bis das Wasser überlief, die umliegenden Gebiete überflutete und schließlich 6.800 Kilometer von der Quelle entfernt ins Mittelmeer floss. Die gewaltigen Wassermassen überschwemmten monatelang große Gebiete. Als diese einige Monate später zurückgingen, hinterließen sie eine dicke Bodenschicht, die reich an Mineralstoffen und anderen Nährstoffen war und auf der frühe ägyptische Menschen Getreide und Gemüse anbauten. Monsune machen Ägypten reich. Glücklicherweise trat der Nil aufgrund extremer Wassermengen aus Äthiopien jedes Jahr über die Ufer. Die Menschen in Ägypten nutzten den vorhersehbaren Rhythmus des Wassers aus. In den Sommermonaten lassen die Monsunregen den Tanasee im Nordwesten Äthiopiens anschwellen. Überschüssiges Wasser fließt in Richtung Norden in den Nil, der über seine Ufer tritt. Monate später zieht sich der Fluss zurück und hinterlässt eine dicke Schlammschicht mit Mineralien und Salzen entlang des Ufers. Auf diesem fruchtbaren Boden legten die Menschen Felder für Getreide und andere Feldfrüchte an. Die Nilufer waren eine Quelle des Wohlstands und die Grundlage für den Aufbau eines starken und mächtigen Reiches. Fische mit Händen fangen. Der Rückzug des Nils hinterließ unzählige Fische auf den Feldern, die leicht einzusammeln waren. Jeden Sommer trat der Nil über die Ufer und überflutete umliegende Felder. Überschwemmungen dauerten meist von Juni bis September. Tiere treten Samen in den Boden. Kühe, Schafe und Ziegen wurden auf das Feld geführt, um die Saat in den Boden zu trampeln. Als sich der Nil zurückzog, lagerten sich rund 4 Millionen Tonnen Schlamm und Schlick an den Ufern ab, ideal für den Anbau von Obst, Gemüse und Weizen. Häuser wurden in der Nähe des fruchtbaren Landes, aber entfernt von Wassermassen gebaut. Steuerhinterzieher mit Stöcken bestraft. Schriftgelehrte besuchten Felder und notierten voraussichtliche Steuereinnahmen. Betrug wurde per Rohrstock bestraft. Die Bevölkerung lernte schnell, die zyklischen Überschwemmungsmuster zu nutzen. Da der Nil jedes Jahr zur gleichen Zeit über die Ufer trat, konnten die Menschen ihre landwirtschaftlichen Aufgaben darauf abstimmen. Der Wasserstand des Flusses stieg im August und September an und ging im Oktober zurück, sodass Pflanzen gesetzt werden konnten. Die Pflanzen wuchsen in einem nährstoffreichen Boden und reiften bis März zur Ernte. In anderen Jahren konnte sich die Ernte bis April und Mai hinziehen. Zudem wurden Bewässerungssysteme entwickelt. Mit einer einfachen Technik und Kanälen wurden große Wassermengen von den Überschwemmungsgebieten in die trockeneren Regionen geleitet. Dadurch konnten die Bauersleute größere Flächen bewirtschaften und die Trinkwasserversorgung aus dem Nil sicherstellen. Die Bewässerung führte zu einer weiteren Ausdehnung der Siedlung. Die früheste Darstellung der Bewässerung findet sich auf einem Relief auf einem steinernen Keulenkopf aus dem Jahr 3100 vor Christus. Der damalige ägyptische Pharao, König Skorpion, hält eine Hacke in der Hand und öffnet einen Graben in einem Bewässerungssystem.

Nil sorgte für Vorhersehbarkeit. Dank der Regelmäßigkeit des Monsuns, im Gegensatz zu unbeständigeren Flüssen wie Euphrat und Tigris, waren die Menschen im Niltal nur selten von Hungersnöten und anderen Problemen durch zu wenig oder zu viel Überschwemmung betroffen. Blieben die Regenfälle jedoch in einem Jahr aus, war das eine ernste Angelegenheit. Forschende berechneten, dass bei einem Rückgang des Wasserspiegels um nur 2 Meter ein Drittel der Nilebene unbewässert blieb. Sie untersuchten frühe Siedlungen, um herauszufinden, wie die ägyptische Bevölkerung mit regenarmen Jahren umging. In mehreren von ihnen, wie in Tell el-Samarra und am Fayyum-See in Nordägypten, wurden Vorratskammern oder Silos im Boden gefunden. Die meisten der in Fayyum gefundenen Silos haben einen Durchmesser von etwa 1 Meter und sind zwischen 30 Zentimetern und 1 Meter tief. Groß genug für eine enorme Menge an Lebensmitteln und tief genug für wirksamen Schutz vor Sonne und Hitze. Die Forschenden haben auch massive aus Stroh geflochtene Körbe gefunden, die als Behälter zur Lagerung von überschüssigem Getreide und anderen Feldfrüchten dienten. Inschriften und Funde von Pyramiden und anderen großen Bauwerken aus der Zeit der Pharaonen bezeugen, dass sich das Ägyptische Reich sowohl politisch als auch technologisch schnell entwickelte. Die Zeit vor dem ersten Pharao, das prädynastische Zeitalter, ist erst in den letzten Jahren bei Ausgrabungen und mit Hilfe neuer fortschrittlicher Techniken wie der Datierung und der Analyse organischen Materials ans Licht gekommen. Forschende untersuchten die Siedlungen von den frühen Agrargemeinschaften um 5000 bis zum ersten Pharao. Ausgrabungen in Fayyum und Merimde westlich des Nildeltas zeigen, dass frühe Häuser einfach waren und aus Weidengeflecht bestanden. Später wurde Nilschlamm mit dem Korbgeflecht zu einem robusten, mörtelähnlichen Material vermischt, das als starkes Fundament für den unteren Teil der Hauswände diente. Die Häuseransammlungen wuchsen allmählich zu Städten heran. Diese frühen Städte werden heute erforscht. Vom Steinbeil zum Königreich. 250.000 vor Christus. Vorfahren moderner Menschen leben in dem Gebiet, das wir heute Ägypten nennen. In der Wüste gefundene Handbeile bezeugen erste Menschen. 7.000 vor Christus. Menschen lassen sich in Ägypten nieder und hinterlassen Spuren, zum Beispiel Pfostenlöcher für Hütten, Getreidespeicher, Feuerstellen und Werkzeuge zum Mahlen von Getreide. 5000 vor Christus. Hinzukommende Menschen in der Nilregion bauen die permanente Siedlung Tell el-Samarra nördlich des heutigen Kairo, eine der ältesten dauerhaften Siedlungen Ägyptens. 4500 vor Christus. Ägyptische Tote werden mit Gegenständen begraben, zum Beispiel mit braunen und roten Schalen für das Leben im Jenseits, zeigen Funde der Stadt Badari im Süden Ägyptens. 3800 vor Christus. Mehr Menschen lassen sich am Nil nieder. Hierakonpolis im Süden wird zur dominierenden Stadt. Bewohner leben von Ackerbau und Viehzucht und ergänzen ihre Ernährung mit Fischen und Jagen. 3600 vor Christus. Die wachsende Bevölkerung macht es notwendig, sie zu organisieren. Funde von Gräbern mit wertvollen Artefakten und Machtsymbolen zeigen das Entstehen einer herrschenden Elite.

Herzlich willkommen bei News and Information in Between, der Sendung, die dazwischen funkt und dich mit Neuigkeiten und Informationen rund um Diversität, Integration und Verständigung versorgt. Hier spricht Isabel und im heutigen Beitrag geht es darum, wie Ägypten zur Supermacht wurde. Nachzulesen in der Zeitschrift Höhepunkte der Geschichte, Ägyptens größte Mysterien, Nummer 6, 2025, Teil 2. Vor dem ersten Pharao, das prädynastische Zeitalter, ist erst in den letzten Jahren bei Ausgrabungen und mit Hilfe neuer fortschrittlicher Techniken wie der Datierung und der Analyse organischen Materials ans Licht gekommen. Forschende untersuchten die Siedlungen von den frühen Agrargemeinschaften um 5000 bis zum ersten Pharao. Ausgrabungen in Fayum und Merimde westlich des Nildeltas zeigen, dass frühe Häuser einfach waren und aus Weidengeflecht bestanden. Später wurde Nilschlamm mit dem Korbgeflecht zu einem robusten, mörtelähnlichen Material vermischt, das als starkes Fundament für den unteren Teil der Hauswände diente. Die Häuseransammlungen wuchsen allmählich zu Städten heran. Diese frühen Städte werden heute erforscht. Vom Steinbeil zum Königreich. 250.000 vor Christus. Vorfahren moderner Menschen leben in dem Gebiet, das wir heute Ägypten nennen. In der Wüste gefundene Handbeile bezeugen erste Menschen. 7000 vor Christus. Menschen lassen sich in Ägypten nieder und hinterlassen Spuren. Zum Beispiel Pfostenlöcher für Hütten, Getreidespeicher, Feuerstellen und Werkzeuge zum Mahlen von Getreide. 5000 vor Christus. Hinzukommende Menschen in der Nilregion bauen die permanente Siedlung Tell el-Samara nördlich des heutigen Kairo, eine der ältesten dauerhaften Siedlungen Ägyptens. 4500 vor Christus. Ägyptische Tote werden mit Gegenständen begraben, zum Beispiel mit braunen und roten Schalen für das Leben im Jenseits, zeigen Funde der Stadt Badare im Süden Ägyptens. 3800 vor Christus. Mehr Menschen lassen sich am Nil nieder. Hierakonpolis im Süden wird zur dominierenden Stadt. Bewohner leben von Ackerbau und Viehzucht und ergänzen ihre Ernährung mit Fischen und Jagen. 3600 vor Christus. Die wachsende Bevölkerung macht es notwendig, sie zu organisieren. Funde von Gräbern mit wertvollen Artefakten und Machtsymbolen zeigen das Entstehen einer herrschenden Elite.

300.000 Krüge gelagert. Zu diesen Städten gehört Hierakonpolis, auf Ägyptisch Nechen, im Süden Ägyptens und Hauptstadt des ersten Vereinigten Ägyptischen Königreichs, gegründet 3100 vor Christus. Sie wurde in Europa bekannt als der Franzose Dominique Vivant Denot 1798 mit Napoleon einmarschierte. Denot zeichnete die Ruinen und erstellte Berichte. Die Zeichnungen wurden in Büchern abgedruckt und als Motive auf den Tellern von Napoleons Tafelservice verwendet, als dieser Kaiser wurde. Napoleons Expedition löste ein fast manisches Interesse am alten Ägypten aus. Kaum 100 Jahre später war Archäologie in aller Munde und Forschende strömten nach Ägypten, um nach weiteren Spuren der ägyptischen Zivilisation zu graben. Moderne Untersuchungsmethoden zeigen, wie groß die Stadt bereits vor über 5000 Jahren war. Bei der jüngsten Ausgrabungsreihe fanden amerikanische Teams die Überreste eines Töpferhauses. Sie blieben nach einem Unglück erhalten, bei dem ein Windstoß Flammen aus dem Verbrennungsofen in der Werkstatt auf das Haus blies, das daraufhin fast komplett niederbrannte. Glücklicherweise härtete das Feuer die Erde und Lehmziegel im unteren Teil des Hauses aus und verwandelte die Pfosten und Matten in Holz, Kohle und Asche, die gut untersucht werden konnten. Bei den Ausgrabungen wurden die Überreste einer großen Anzahl von Töpfen gefunden, schätzungsweise 300.000 Stück, welche die Töpferei zum Verkauf präsentierte. Bei den meisten handelte es sich um Krüge oder Töpfe, die aus dem Schlamm in der Umgebung der Werkstatt hergestellt wurden. Einige der Töpfe tragen die Form einer Mondsichel, mit dem Finger in den feuchten Ton gezeichnet, eventuell das Markenzeichen der Töpferei. Solche einfachen Zeichen sind von vielen Funden bekannt und könnten ein Vorläufer der Hieroglyphen sein, die im 4. Jahrtausend vor Christus aufkamen. Fachleute konnten das Haus mit Hilfe der Radiokarbon-Methode auf etwa 3600 vor Christus datieren. Die professionelle und lukrative Töpfereiproduktion fand demnach viel früher statt als bisher angenommen. UV-Licht färbt die Vergangenheit. Jahrtausendelange Sonneneinstrahlung kann selbst die farbenprächtigsten Relikte verblassen lassen, sodass sie grau und stumpf aussehen. Forschende des British Museum fanden jedoch einen Weg, die Vergangenheit wiederherzustellen. Wind und Wetter, Sonneneinstrahlung und Abnutzung lassen die Farben antiker Statuen, Kostüme und anderer Gegenstände verblassen. Mit Hilfe von Multispektralfotografie können die ursprünglichen Farben wiederhergestellt werden. Die Methode ist kostengünstig und anwenderfreundlich und vermeidet Eingriffe, die Untersuchungsobjekte beschädigen könnten. Die spezielle Kamera nimmt mit Frequenzen jenseits des sichtbaren Lichts ein Bild des Objekts auf. So können Forschende Wellenlängen jenseits des sichtbaren Spektrums abbilden und Farbreste entdecken. Mit diesen Farbfotos und ihrem Wissen über Materialien und Mischtechniken können die ursprünglichen Farben wiederhergestellt werden. Mit dieser Technik wurden die Farben von ägyptischer Kleidung rekonstruiert und die Farbpalette der Wikinger präzise nachgebildet. Spezialisierte Kamera fotografiert Socke. Forschende machen ein Foto vom Objekt. Das sichtbare Licht hat eine Frequenz von 380 bis 750 Nanometern, von tiefem Violett bis Rot. Strahlung mit Wellenlängen unterhalb des sichtbaren Spektrums wird als Ultraviolett bezeichnet, oberhalb als Infrarot. Filter zeigen Verborgenes. Dank einer speziellen Kamera ohne die Filter, welche normalerweise das UV- und Infrarotlicht ausschließen, können zuvor unsichtbare Farbschichten sichtbar gemacht werden. Farben heben sich ab. Die Kamera zeigt Färbungen des Gegenstands und die von den Menschen der damaligen Zeit verwendeten Farbstoffe.

Bier aus der Großbrauerei. In der Stadt befand sich auch das, was Fachleute als die erste industrielle Brauerei der Welt bezeichnen. Bier spielte eine wichtige Rolle in Ägypten, wo das Getränk als Durstlöscher diente, sowie Teil des Lohns für den Bau der Pyramiden und Teil wichtiger religiöser Rituale war. Die Brauerei, wie die Töpferwohnung auf etwa 3600 vor Christus datiert, beherbergt eine Reihe von riesigen Braugefäßen. Die Gefäße enthalten eine glänzende Substanz, die Archäologie-Teams untersuchten. Laut chemischer Analysen handelt es sich bei der bräunlichen Masse um Bierreste aus gemälztem und geschrotetem Emmer mit etwas Gerste, das mit den Früchten der dornigen Jujube gesüßt wurde, einem immergrünen dornigen Strauch mit grünlich-gelben Blättern und essbaren Steinfrüchten. Die Entdeckung bezeugt nicht nur eine fortschrittliche Zivilisation, sondern überraschte die Forschenden auch hinsichtlich ägyptischer Braumethoden. Bisher wurde angenommen, dass zur Gärung von Bier leicht gebackenes Brot zu einer Mischung aus grob gemahlenem, in Wasser eingeweichtem Getreide hinzugefügt wurde. Dies stützt sich auf bildliche Darstellungen aus dem alten Ägypten und auf Berichte moderner ägyptischer Menschen zum Brauen eines Getränks namens Buza. Die Funde in Hierakonpolis zeigen jedoch, dass ähnlich wie bei anderen Braumethoden Brot nicht verwendet wurde. In großen Bottichen wurde das Getreide gemälzt und gekocht. Die Hitze setzt den Zucker aus den Früchten für den Gärungsprozess frei. Nach der Gärung wird die Flüssigkeit abgeseit. Fachleuten zufolge konnte der gesamte Brauprozess in 2 Tagen abgeschlossen sein, bevor als Resultat eine rotbraune, trübe Flüssigkeit übrig blieb. In Ägypten gab es keinen Hopfen. Es wird daher vermutet, dass die Flüssigkeit eher wie Wein schmeckte und der Alkoholgehalt gering war. Jahrtausendelang war Bier eine Alternative für verunreinigtes Wasser, das Krankheiten verursachen konnte. Auch für die Bevölkerung, die wahrscheinlich schon vor der Entstehung Ägyptens eine groß angelegte Industrie betrieb. Der Fund in der oberägyptischen Hauptstadt Hierakonpolis zeigt, dass diese Bierfabrik enorme Biermengen produzieren konnte. Jede Anlage enthielt zwischen 6 und 16 Fässer mit einem Fassungsvermögen von etwa 75 Litern, sodass selbst die kleinste Anlage jeden zweiten Tag etwa 450 Liter Bier produzieren konnte. Diese Menge konnte bis zu 200 Menschen erfreuen. Getreide einigt das Land. Zeitgleich zur Brauerei von Hierakonpolis wuchsen die Städte und Dörfer entlang des Nils zu einer dichten Kette von Siedlungen. Bald wurde Ägypten ein einheitliches Königreich. Die meisten Fachleute glauben, dass der Kontakt zwischen den einzelnen Städten und ihren Bevölkerungen durch den Getreidetransport zunahm, beispielsweise wenn lokale Vorratskammern nicht ausreichten. Wahrscheinlich haben die Menschen rund um den Nil schon früh kommunale zentrale Getreidespeicher angelegt. Tempel dienten als eine Art Verteilungszentrum, von dem aus überschüssiges Getreide an Orte mit Bedarf geschickt wurde. Der Transport erfolgte zumeist über den Nil, der, abgesehen von den Karawanenwegen, der einzige Weg war, der sich für den Massentransport eignete. Der Verkehr auf dem Nil, nicht zuletzt mit Getreide, trug dazu bei, die Bevölkerung zusammenzuhalten, erklärt der Ägyptologe Fekri Hassan vom University College London, England. Die Funde zeigen, dass sich Ägypten in den 3000er Jahren vor Christus immer mehr homogenisierte. Die Kultur im Norden und im Süden des Landes war sehr unterschiedlich. Im Norden lebten Menschen wie ihre Nachbarn, mit in den Boden gegrabenen Häusern, ähnlich wie damals in Palästina. Auch Importe aus Syrien zeugen von einem regen Handel mit mediterranen Kulturen. Südägypten war stärker von der Umgebung abgeschottet. Diese Kultur wurde später als typisch ägyptisch bezeichnet. Über einen Zeitraum von etwa 1000 Jahren wuchsen die kleinen landwirtschaftlichen Gruppen zu 2 starken Zivilisationen in Ober- und Unterägypten heran. Im Süden handelte Ägypten mit Nubien und das nördliche Königreich mit den anderen Königreichen des Mittelmeerraums. Fachleute wissen wenig über die Ereignisse, die zur Einigung Ägyptens und zur Anerkennung des ersten Pharaos führten. Die Entdeckungen ermöglichen es jedoch, einen Teil des Prozesses zu rekonstruieren. Unterschiede bei den Grabbeigaben zeigen, dass sich im Laufe der Zeit eine Elite im Süden des Landes herausbildete. Gegenstände wie kleine Statuen, bemalte Keramik, hochwertige dekorative Steinvasen, Steinpaletten für kosmetische Produkte und Schmuck aus Gold, Lapis und Elfenbein waren
bei den führenden Familien der Nakada-Kultur, die um 3800 vor Christus in der Gegend von Hierakonpolis entstand, sehr begehrt. Ein reicher Mann in der Stadt wurde sogar mit einem privaten Zoo begraben. Zwei Elefanten, zwei Krokodile und ein Leopard gehören zu den Tieren, die ihn ins Grab begleiteten. Das älteste uns bekannte Grab der Stadt zeigt einen Trauerzug und verschiedene symbolische Szenen, darunter einen Mann, der einen Feind erschlägt. Ein häufiges Motiv in den Darstellungen künftiger Pharaonen. Laut Manetho, einem ägyptischen Priester, der im 3. Jahrhundert vor Christus eine Liste ägyptischer Herrscherdynastien erstellte, fand die Vereinigung der beiden Teile Ägyptens um 3100 vor Christus statt. Laut der Legende wurde die Vereinigung durch Namer vollzogen, der das gesamte Land unterwarf und sich selbst zum religiösen und weltlichen Oberhaupt als erster Pharao des Reiches ernannte. Er ist durch die sogenannte Namer-Palette bekannt, eine vergrößerte Version der Steinpaletten, die von der frühen ägyptischen Bevölkerung zum Mischen von Pigmenten für Schminke verwendet wurden und die eventuell für Tempelopfer benutzt wurden. Die Palette zeigt Namer auf der einen Seite mit der weißen Krone des Südens Ägyptens und auf der anderen Seite mit der roten Krone des Nordens. Beide Abbildungen wurden von archäologischen und ägyptologischen Fachleuten dahingehend interpretiert, dass Namer, der aus Hierakonpolis im Süden stammte, Nordägypten unterwarf und dann die beiden Königreiche vereinigte. Vereinigung Ägyptens. Die 5000 Jahre alte sogenannte Namer-Palette enthält die ersten Hieroglyphen. Ein wichtiger archäologischer Fund zur Geschichte der Vereinigung von Ober- und Unterägypten zu einem Königreich unter einem Pharao. Vorderseite. Auf der einen Seite steht Namer mit der weißen Krone, die Oberägypten symbolisiert. Rechts kniet ein Gefangener unter Papyrusblüten. Ein Symbol für den südlichen Teil Ägyptens, in dem Namer regierte. Rückseite. Namer, hier in Hieroglyphen geschrieben, trägt die rote Krone von Unter- bzw. Nordägypten. Beide Königreiche verehrten löwenartige Götter mit Schlangenköpfen. In der Mitte der Palette mit gekreuzten Hälsen symbolisieren sie das Vereinigte Königreich.

Vereinigung zeigt Erfolge. Die Nama-Palette wurde vom britischen Ägyptologen James E. Quibell bei Ausgrabungen in Hierakonpolis in den Jahren 1897 bis 1898 entdeckt. Im Jahr 1993 entdeckte der deutsche Ägyptologe Günther Dreyer in der Stadt Abydos eine Jahreszahl, die das gleiche Motiv wie die Nama-Palette zeigt. Jahresmarken dienten in der Frühzeit des Ägyptischen Reiches zur Kennzeichnung von Warenbehältern und enthielten neben einer Beschreibung des Gegenstandes auch den Namen des amtierenden Pharaos sowie die Beschreibung eines prägenden Ereignisses. Die Jahreszahl bestätigt die Nama-Palette. Das Reich war um 3100 vor Christus unter einem Pharao vereinigt. Obwohl einige Gelehrte spekulieren, dass die Vereinigung der beiden Reiche friedlich verlief, erzählt die Nama-Palette eine andere Geschichte. Auf der Palette sind zahlreiche tote Feinde und Kriegsgefangene abgebildet, die von den Soldaten des neuen Pharaos getötet oder unterworfen wurden. Auch wenn ein Krieg notwendig war, um Ägypten zu vereinen, war das Blutvergießen für den Pharao aus dem Süden lohnenswert. Sein Territorium war gut organisiert und wohlhabend und trieb regen Handel mit Nubien, den westlichen Oasen sowie den Kulturen des östlichen Mittelmeers und des Nahen Ostens. Doch fehlte ihm ein wichtiges Element: der Zugang zum lukrativen Mittelmeer. Die Expansion nach Nordägypten ermöglichte eine Kontrolle über den lukrativen Handel mit weiteren Regionen. Besonders bedeutsam war jedoch die Kontrolle über den Nil und den Waren- und Personenverkehr auf dem Fluss. Die Kontrolle über exotische Rohstoffe, Luxusgüter aus dem Süden und geschickte Handwerkskunst ermöglichte die Besteuerung, eine notwendige Einnahmequelle.

Hauptstadt zog nach Norden. Nach der Union verlegte Nama die Hauptstadt in den Norden, nach Tinis, von der bisher keine Spuren gefunden wurden. Ihre Existenz ist jedoch sehr wahrscheinlich, da sie von zuverlässigen Quellen wie dem klassischen Historiker Maneto beschrieben wird, der sie als Zentrum des Tinitischen Bundes bezeichnet. Tinis wurde zum Zentrum der Herrschaft. Der erste Pharao, von dem Fachleute physische Spuren fanden, ist Horden. Sein Grab wurde in der Nähe von Abydos gefunden und er war der erste, der sich König von Unter- und Oberägypten nannte. Mit der Herrschaft von Horden begannen die Jahrtausende währenden ägyptischen Dynastien. Passenderweise bedeutete sein Name, der das Wasser bringt. Der Nil war zur Grundlage des neuen Reichs geworden. Später wurde die Hauptstadt nach Memphis verlegt und die glorreichen Zeiten des Alten Reichs begannen, was sich über 5 Jahrhunderte ab etwa 2700 vor Christus erstreckte, das Ägypten aus Geschichtsbüchern. Die Mumifizierung wurde perfektioniert, Hieroglyphen wurden weiterentwickelt und das ägyptische Pantheon wurde bedeutsam. Am charakteristischsten für das Alte Reich sind jedoch die Pyramiden. Die immer mächtigeren und wohlhabenderen Pharaonen dieser Zeit wetteiferten darum, stets große und prächtigere Gräber als ihre Vorgänger zu bauen. Die Pyramiden erforderten so viel Reichtum, Arbeit und organisatorisches Geschick, dass sie ein schlüssiger Beweis dafür sind, dass sich Ägypten von einer einfachen Nomadengesellschaft kleiner Stämme entlang des Nils zu einer der frühesten und mächtigsten Zivilisationen der Welt entwickelte. Vorausgegangen waren dramatische Klimaveränderungen, unternehmenslustige Menschen und die Fähigkeit, Lebensmittel zu lagern. Mit diesen drei Faktoren begann eine neue Ära. Unter dem Pharao-Verein erblühte eine große und reiche Zivilisation mit prächtigen Gebäuden, Gräbern und Palästen entlang des Nils und in der Wüste. Das ägyptische Königreich war eine Realität. Ägypten reichte von Nubien zum Mittelmeer. Die Einigung des Reiches vor 5000 Jahren legte den Grundstein für eine Supermacht. Die fruchtbaren Ufer lieferten Nahrung und der Zugang zum Mittelmeer lukrativen Handel. Das Mittelmeer bietet Zugang zum Handel mit den Kulturen an dessen Ostküste. Der Handel macht Nordägypten besonders attraktiv. Das Niltal ist der fruchtbare Landstreifen an beiden Seiten des ägyptischen Nils. Im Süden ist das Tal schmal, etwa 3 Kilometer, und im Norden erstreckt es sich über eine Breite von bis zu 16 Kilometern. Hier siedelten sich die ersten Bauern an und schufen die ägyptische Zivilisation. Libyen beheimatet Nomaden und Herden. Libysche Wüste, westliche Wüste, eine flache und karge Steinwüste, die den südwestlichen Teil Ägyptens bedeckt, sowie Gebiete in Libyen und im Nordwesten des Sudans. Insgesamt bedeckt die Wüste über 1 Million Quadratkilometer. Abydos, eine der ältesten Städte und Übergangshauptstadt von Oberägypten. Hierakonpolis, Übergangshauptstadt des Oberägyptischen Königreichs. Arabische Wüste, östliche Wüste, erstreckt sich zwischen Nil und dem Golf von Suez. Das Gebiet zeigt bis zu 2000 Meter hohe Berge sowie Schluchten und breite Felsspalten. Hier gibt es auch kleine Goldvorkommen. Der Sinai liegt zwischen Ägypten und Levante, dem heutigen Israel, Jordanien, dem Libanon, dem Westjordanland und dem Gazastreifen. In der Wüste befinden sich der höchste Berg Ägyptens, der über 2600 Meter hohe Katharinenberg und zwei der ersten Türkisminen Ägyptens. Die Minen, die heute unter den arabischen Namen Sarabit al-Khadim und Wadi Makara bekannt sind, wurden bereits während der ersten Dynastie und möglicherweise sogar noch früher genutzt. Nubien, von Nomadenstämmen bewohntes reiches Gebiet im Süden, das Sklaven und Elfenbein lieferte. Nubische Könige waren die ersten Pharaonen. Später wurden die Nubier zu Erzfeinden Ägyptens. Der nördliche Teil des Reiches wurde um 1500 vor Christus erobert. Die nubische Kultur stirbt anschließend aus. Was wir sicher wissen: Der Nil war entscheidend. Das Land war schon vor der Zeit der Pharaonen reich und fruchtbar. Ägyptische Menschen wussten, wie man Getreide lagert. Menschen am Nil produzierten fortschrittliche Kunst und Artefakte. Der Nil wurde genutzt, um Land und Menschen zusammenzuhalten. Ägypten war schon vor den Pharaonen mit einer Reihe von lokalen Herrschern politisch organisiert. 3000 vor Christus war Ägypten wahrscheinlich geeint, nachdem Ober- und Unterägypten unter demselben Pharao vereinigt wurden. Worauf wir Antworten suchen. Wie wurde Ägypten vereinigt?
Die meisten Fachleute glauben, dass Ägypten um 3000 vor Christus als Nation geeint wurde, als sich die südliche Kultur nilabwärts auszubreiten begann und das alte ägyptische Reich entstand. Wie es zu dieser Entwicklung kam, ist unklar. Bei Ausgrabungen wurden keine Beweise für größere Kriegshandlungen gefunden. Nur wenige Darstellungen aus dieser Zeit zeigen gewalttätige Szenen. Die Einigung wurde wohl nicht durch Kriege verursacht. Manche Fachleute glauben, dass Migration aus dem Süden in den Norden die Kultur verbreitete. Wer herrschte vor den Pharaonen? Gelehrte erstellten sowohl für den südlichen als auch für den nördlichen Teil Ägyptens Listen mit prädynastischen Königen. Sie beruhen jedoch auf unsicherem Quellenmaterial. Die Informationen über Herrscher aus dem Norden stammen aus einem einzigen Fund, dem sogenannten Palermo-Stein aus den 2000er Jahren vor Christus. Auch die Beschreibung der Könige des Südens sowie gemeinsamer Herrscher ist unklar. Niemand weiß, ob der vordynastische König Krokodil tatsächlich existierte, da diesbezügliche Inschriften fast unleserlich sind. Erst mit Djoser, Pharao Mitte der 2000er Jahre vor Christus, der die erste Pyramide errichten ließ, ist die Liste der ägyptischen Herrscher verlässlich.

Das war der zweite Teil eines Beitrags über Ägyptens Weg zur Supermacht. Sei gerne wieder dabei, wenn es wieder heißt News and Information in Between, die Sendung, die dazwischen funkt. Alles Liebe, eine schöne Zeit und vielen Dank fürs Zuhören. Deine Isabel.

So, meine liebe Damen und Herren, Mesdames, Mesdemoiselles, Messieurs, aujourd'hui, nous parlons du Voodoo. Shall be talking about Voodoo today. Unser Kollege Joshua wird uns jetzt in kurzem eine Zusammenfassung in Englisch über Voodoo. Nachher werden wir ganz einfach nach Benin reisen und das Land entdecken und ganz besonders auch mehr noch über Voodoo in Deutsch erfahren. Also wir wünschen eine schöne Unterhaltung.

0: Julie Luzzi, die Botschaft von Benin in der Schweiz und Radio Afrika zu einer Entdeckungsreise nach Benin ein, um Ihnen die vielfältigen Seiten dieses westafrikanischen Landes näher zu bringen. Während der Kampagne wurden Informationen über Benin auf Afrika TV und Radio Afrika International ausgestrahlt. Die Kampagne startete mit einem Symposium um 19 Uhr mit einer Begrüßung des Botschafters von Benin in der Schweiz, Monsieur Lauro. Ebenfalls mit dabei waren Dr. Max Kojo, Doktor der ländlichen Wirtschaft, Magister Christoph Adjasoho, derzeit Sprachtrainer bei der Osiris Lernakademie, Dr. Sonji Ekpon, Leiterin der Rechtsabteilung im Erzbischöflichen Amt für Unterricht und Erziehung in Wien und Magister Alexis Neuberg.
1: Und ein Motto von uns ist Positiv Westafrika. Und dieses Positiv Westafrika heute ist Benin. In Afrika sagt man, la parole appartient au Seigneur. Dieses Programm von Benin-Kampagne wird heute und morgen. Heute treten wir und morgen tanzen wir. Deswegen schneiden wir uns fest, Your Excellence, now I have to call you and to ask you to come to greet our Viennese people and to thank you for your coming.
2: Et je voudrais vous dire que le Bénin fait une expérience politique, économique et de construction sociale que nous voudrions partager avec vous ce soir au travers des communications qui seront présentées.
3: Heute möchten wir durch unsere Vorstellungen oder Präsentationen das Experiment, das Benin gerade macht im Wirtschaftswesen, in der Politik und auch im Sozialleben, das möchten wir einfach heute mit Ihnen teilen, damit Sie auch mal eine Idee davon haben.
2: Et je souhaite vivement que la soirée soit belle et que nos échanges soient fructueux pour que le nouveau départ de rencontre que nous faisons avec vous ce nouveau départ soit suivi d'autres occasions d'échange ici, en Autriche, en Europe, comme sur le terrain au Bénin et en Afrique.
3: Das, was wir heute anfangen, ist ein neuer Beginn. Und ich wünsche mir, dass dieser Abend auch mal dazu beiträgt, dass wir uns wieder treffen hier in Österreich und dort auch in Benin auf dem Terrain.
2: We have to promote countries to talk about what is being doing and let people know about the country. So we have this challenge. We should work towards promoting the country in different aspects of the daily life.
4: Für mich ist Benin vor allem die Stadt, die so viel Frieden hat. Das heißt, wenn man am Abend durch die Stadt geht, braucht man überhaupt keine Angst haben. Es passt jeder auf einen auf. Wenn man von irgendjemandem einmal angesprochen oder angeböbelt wird, kommt sofort jemand und sagt, lass das sein und die gehört zu uns und so. Also ich bin nach Benin gekommen und habe geglaubt, ich komme nach Hause.
1: Jetzt, wir haben als Radio Afrika eine Kampagne gemacht seit 2 Jahren, Positives Afrikas, weil Afrika ist nur in Österreich als KKK, 3K, Konflikt, Katastrophe, Krise. In diesem Land, Benin, keine Katastrophe, keine Krise, keine Hunger. Und deswegen, Max Kojo, stehst du auf und erzählst uns über die Ressourcen und Traditionen und Werte aus Benin. Applaus.
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1: you. Mein lieber Magister Christopher Jasoho, komm und sag uns, was macht Benin anders?
6: Die erste Frage, die die Menschen dazu gebracht hat, an jemanden zu denken, ist, wer bin ich? Woher komme ich? Wo gehe ich hin? Wer hat mich geschaffen? Bevor die Missionare nach Afrika gekommen waren, glaubten die unsere Vorfahren schon an irgendetwas, an jemanden. Ja? Und es stammt aus der Frage, wer bin ich? Wer hat die Welt geschaffen? Wer hat das Meer? Wer hat den Himmel? Das war einfach aus dem Staunen der Menschen so gekommen. Es muss jemanden geben, der dahinter steckt. Und da wir diesen jemanden nicht ausforschen finden können, versuchen wir einfach, uns dieses Wesen einfach zu repräsentieren. Das ist Gott. Aber das Wort auf Fond, die meistgesprochene Sprache von Benin, ist nicht Gott. Das ist Mau. Auf Yoruba ist es Olorun. Und es gibt auch mal viele andere Sprachen in Benin mit diesem Begriff von Gott. Gott war am Anfang in Benin nicht Gott, sondern Mau oder Sebolisa.
3: Das Voodoo stammt ursprünglich aus Benin, das ist dem ehemaligen Dahomey, und stammt aus dem Erstaunen der Leute, der Menschen, die sich gefragt haben, wer hat uns geschaffen, wer sind wir, wo gehen wir hin, was machen wir hier. Und in diesem Sinne haben sie sich dann gedacht, ja, es muss irgendjemanden geben, der die Welt, die Gewässer und so weiter und so fort erschaffen hat. Und diese Person, so haben sie es gemeint, muss groß genug sein, dass sie sowas schaffen kann. Und dann haben sie ihn Mau genannt, was in der Fondsprache Gott bedeutet.
4: Voodoo, Medizin der Liebe. Das heißt, Voodoo gibt uns die Möglichkeit, unsere eigenen inneren Kräfte, unsere Kräfte zu Gott oder zu den Höheren, zum Kosmos, zu entwickeln und damit Gutes zu tun. Es kommt immer auf die Person an, was sie in ihrem Herzen hat. Das ist auch das, was sie dann tun kann.
3: Voodoo hat aber auch mal verschiedene Namen, je nachdem, welche Sprache man spricht. Auf Yoruba ist es Olorun zum Beispiel. Und zu Beginn war das Voodoo nicht nur eine Religion, sondern auch eine Kultur, eine Tradition. Jeder und jede, der oder die in Benin geboren ist, hat in seiner Familie einen Zug zum Voodoo. Das ist eine Tradition, das ist eine Kultur. Und beim Voodoo denken die Leute, wir haben einen Gott, aber wir haben auch viele Repräsentanten, viele Vertreter von diesem Gott. Die Voodoo-Religion ist keine polytheistische Religion, sondern eine monotheistische Religion. Und die Menschen glauben an Ahnenkult zum Beispiel. Unsere Ahnen sind nicht fähig. Unsere Verstorbenen sind nicht fähig, die sind da. Jetzt, die Menschen in Europa oder im Westen, wenn sie von Voodoo hören, haben Angst, denken sich, oh, das muss was Grausames sein. Man denkt sofort an Voodoo-Puppen und so weiter und so fort. Aber zu Beginn gab es keine Voodoo-Puppen. Weder in Dahomey noch in Togo oder Ghana.
0: Also die Frage ist, wie ist Voodoo hier in Österreich? Gibt es auch Leute, die Voodoo machen hier in Österreich?
4: Ich glaube, das ist etwas, das sich momentan sehr stark entwickelt, weil die Menschen das Gefühl zu sich selbst verloren haben. Und Voodoo bringt ein Gefühl zu sich selbst. Ja? Und deswegen ist es ganz besonders im Kommen in Österreich. Die meisten Leute sind wohl eingeweiht in Kuba, weil Afrika eine harte Post ist. Ja? Man muss also ein gutes Stehvermögen haben, um das wirklich machen zu können.
3: Also die Geschichte ist entstanden nach dem Sklavenhandel, weil viele Sklaven damals von Benin über die Gorée-Insel in Senegal nach Brasilien oder nach Amerika oder Portugal, Frankreich per Schiff gebracht wurden. Denen wurde verboten, ihre Götter oder ihren Gott, also ihren Gott zu verehren. Da in der Voodoo-Praxis man viele Statuetten, Holznässereien, um ein Gottheit zu repräsentieren, verbreitet war, durften diese Sklaven ihre Statuetten oder ihre Schnitzereien nicht mitbringen, die für sie die Gottheiten repräsentierten. Die hatten keine andere Möglichkeit, als mit den Puppen ihrer neuen Chefs, also Meister, zu spielen. Oder nicht zu spielen, sondern als Repräsentant oder Vertreter ihrer Gottheiten zu halten. Und dadurch ist dann die Praxis, also diese Art und Weise, mit Puppen zu reden oder zu beten, entstanden. Sie hatten keinen Ersatz für das, was sie zu Hause in Afrika.
4: Ich lese vor allem das Orakel von Ifa. Ich interpretiere das Orakel von Ifa und damit kann ich den Leuten die Richtungen zeigen, die sie gehen sollen, um ein größeres Gleichgewicht zu bekommen.
3: Also die Magie oder die Zauberkraft, die dadurch entstanden ist, ist dann später mit dem Sklavenhandel entstanden. In den Karibik, in Haiti oder in Brasilien. Man spricht heute von Voodoo-Puppen, um jemandem zu schaden, der mir was angetan hätte. Aber man braucht, wenn man von Voodoo hört, keine anzuhaben. Fliegen Sie einfach nach Benin oder nach Ghana oder nach Togo, dann werden Sie erfahren, was Voodoo in der Tat ist. Voodoo ist eine friedliche Religion. Es leben über 50% der Bevölkerung in Benin als Voodoo-Anhänger. Aber es bestehen keine Schwierigkeiten, miteinander zu leben. Die verschiedenen Religionen, die es in Benin gibt, die leben nebeneinander ohne Problem. Ja, und wenn das Voodoo so grausam und furchtbar wäre, gäbe es noch nie, also keine Menschen mehr in Benin oder in den Ländern, wo Voodoo als Tradition, Religion so praktiziert wird.
4: Meistens macht Voodoo viel für die anderen als wie für einen selbst, kann ich sagen. Aber man glaubt immer, es ist nicht viel, was Voodoo gemacht hat. Aber wenn ich zurückschaue, was ich alles erreicht habe und wie eigentlich sich die Sachen in meinem Leben entwickelt hat, dann kann ich sagen, Voodoo hat sehr viel für mich gemacht.
7: Und Saun Ekpon, und sagst uns als jemanden, der nicht dort geboren ist, was hast du gesehen dort?
8: Bon, Excellence, Monsieur l'Ambassadeur, chers amis de Benin, je suis très honoré de partager ma perspective du Benin avec vous. C'est une perspective très privée, très personnelle. Et je vais continuer en allemand parce que ça s'appelle perspective d'une autrichienne. Donc, c'est pourquoi je vais parler allemand et pas français. Unser Verein heißt Gesundheit für Benin, Benin Santé. Und hat das Ziel, die gesundheitliche Situation in Benin zu verbessern, vor allem dadurch, dass wir sozial schwache Personengruppen unterstützen wollen. Unser Ziel ist hauptsächlich, hier Spenden zu sammeln und gemeinsam mit unseren Partnerorganisationen vor Ort diesen Personengruppen zu helfen. Weil man natürlich nicht alles abdecken kann, haben wir uns jetzt konzentriert auf Hepatitis und organisieren dafür Informationskampagnen in Schulen. Und wir unterstützen Untersuchungen, ob jemand Hepatitis infiziert ist, und die Personen, die nicht infiziert sind, für die versuchen wir Impfungen zu finanzieren. Also ich sehe sehr viele Parallelen zwischen Benin und Österreich. Das fängt an bei der Größe, bei der Einwohnerzahl. Und ich sehe es als Frau eines Beniners sicher sehr differenziert. Der Benin ist für mich ein Land, das hochinteressant ist, das Gott sei Dank wenig bekannt ist in Europa, weil es eine stabile Demokratie ist und es keine Hungersnöte oder andere Katastrophen gibt, über die berichtet werden würde. Das ändert aber nichts daran, dass der Benin in manchen Bereichen sehr viel Entwicklungsbedarf hat. Im wirtschaftlichen Bereich, der Benin gehört zu den ärmsten Ländern der Welt nach den Statistiken der internationalen Organisationen. Und ich sehe hier durchaus auch die Aufgabe, dem Land meines Mannes Unterstützung zu geben, und wir versuchen das eben im Gesundheitsbereich.
9: 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It's tasty, and it can be eaten with a tomato sauce, which is very delicious as well. 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

zwei Gitarren legen die Begleitung hin, um dem Akkordeon und der Lyra, ein Streichinstrument aus Kreta, für eine dahinströmende, dialogische Improvisation das Flussbett zu machen. Rhythmisch strukturiert wird die Sache dann auch gleich, ein Tamburin schlägt drein, wir denken an Tarantella. Und doch offeriert das Ganze mehr als nur wirbelnden Sechs-Achtel-Takt, hat eine Art von gelassener Jam-Session-Atmosphäre.

Bandleader Stelios Petrakis Lyra und Mattia Manco Gregoriadis Akkordeon. Dieser Gregoriadis kommt aus Lecce, der Stadt in Apulien, und dort ist die andere Band dieser Sendung beheimatet, Canzoniere Grecanico Salentino. Das Wort Grecanico deutet schon an, worum es heute geht, um einen Brückenschlag zwischen Süditalien und Griechenland, zwischen Apulien und dem Peloponnes. Der Canzoniere spielt auf seiner aktuellen CD auch eine eindeutig griechische Musik. Klingt griechisch, ist aber ein fast schon ikonisches Lied direkt aus dem Salento, gesungen im alten griechischen Dialekt, der dort üblich ist. Es geht um Erinnerung und Identität. Es ist ein Dialog über Generationen und Regionen.

Canzoniere Greccanico, eine der traditionsreichsten Bands in ganz Italien mit bald 51-jähriger Geschichte. Anführerin und Gründerin des Canzoniere war 1975 die Schriftstellerin Rina Durante. Daniele Durante war der erste Musiker. Seit 2007 ist Danieles Sohn Mauro Durante Geiger und Sänger mit vielen anderen Projekten unterwegs, der Bandleader. Er hat den Canzoniere gewissermaßen in die blühende World-Music-Szene gebracht. Bevor nun gleich das charakteristische Tamburin-Geklingel loslegt, hören wir davor noch eine andere Art von Percussion. Da werden, glaube ich, zwei Löffel sehr virtuos gegeneinander geschlagen. Diese staubtrockene Percussion liefert wie immer die Basis für den zwar rauen, aber saftigen und herrlich legato fließenden Gesang.

Ein junger Mann versucht, seine Geliebte in Lecce zu erreichen, zu ihr zu gelangen. Er verkleidet sich dafür sogar als Mönch. Verspielt theatralisch ist dieses Lied und doch verwurzelt im Alltagsleben.

Canzoniere Grecanico Salentino. Zum 50er ist Ende 2025 das Album Il Mito erschienen. Und das titelgebende Stück befindet sich schon seit langem im Repertoire der Band. Il Mito, geschrieben vom Gründungsduo Durante. Ein wenig selbstironisch fragt sich hier der Sänger, wie soll ich denn zum Mythos werden, ich armer Fischer mit einem Austernamulett anstelle des Herzens.

Sounds, die weit tragen, übers Ionische Meer und zurück. Die bemerkenswerte Tatsache, dass in Apulien und Kalabrien eine Variante des Griechischen gesprochen wird, natürlich mit starkem italienischem Einfluss, lässt auf jahrtausendealte Kontakte schließen. Und damit zurück nach Griechenland, zur CD von Stelios Petrakis. Petrakis, geboren in Athen, verbrachte seine Jugend in Kreta. Er spielt dementsprechend auch das kretische Streichinstrument Lyra. Sein Ensemble kommt aus der ganzen Welt. Und wie multikulturell die Besetzung ist, hören wir am besten bei diesem Stück jetzt, das von einem eleganten Solo auf einer großen Rahmentrommel eingeleitet wird, in Händen von Bijan Chimirani.

Bijan Shimerani aus einer persisch-französischen Schlagwerkdynastie. Dazu kommen hier noch Perkussionskollege Sakir Uygan aus der Türkei, weiters Efren Lopez aus Spanien, aus Valencia ist er, er spielt Mandoline, und Sylvain Barou aus Paris wird dann sogar noch Dudelsack-Sounds beisteuern. Der Sänger Jorgis Xylouris hingegen kommt aus Kreta, und in der Region Agrilos auf Kreta ist Bandleader Stelios Petrakis aufgewachsen. Eine bekannte Weinbaugegend. Im Text wird die Fruchtbarkeit der Region besungen. Sogar die Glocken der Iliaskirche flüstern bewundernd von der Schönheit dieses kleinen Fleckens Erde.

Lyric heißt die aktuelle CD der Stelios Petrakis Band. Heute in den Spielräumen von Athen bis Lecce übers Meer. Aktuelle Alben von Stelios Petrakis und Canzoniere Grecanico Salentino. Schlusstrack der Jubiläums-CD des Canzoniere zum 50er ist doch eine klassische Taranta unter Beteiligung eines prominenten Keyboarders, der zwar aus Turin kommt, aber in Apulien schon einige Male gearbeitet hat, unter anderem bei der Notte della Taranta in Lecce. Ludovico Einaudi hier mit dem Canzoniere.

0: Zwei aktuelle Alben geben tönende Auskunft über mögliche Brückenschläge und Kontraste zwischen Griechenland und dem Süden Italiens. Canzoniere Grecanico Salentino und der Lyraspieler Stelios Petrakis. Spielräume, Gestaltung Albert Hosp.
1: Vom Süden Italiens geht die morgige Spielräume-Reise ebenfalls übers Ionische Meer, diesmal allerdings zur albanischen Sängerin Elina Duni, die gemeinsam mit dem britischen Gitarristen Rob Luft ein neues Album aufgenommen hat. 5:05 ist es jetzt am Dienstag. Viele Medientrends sind geprägt von künstlicher Intelligenz. Sie beeinflusst die Flut an KI-generierten Inhalten ebenso wie eine neue Art der Internetsuche. Search to Answer. Mehr dazu jetzt in Digital Leben.
2: 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Beim AI Day im ORF vernetzen sich Medienfachleute und ITler. Sie informieren sich über Trends und Anwendungsbeispiele von künstlicher Intelligenz im Medienbereich und diskutieren über Chancen und Herausforderungen. Beim letzten AI Day waren unter anderem Nina Weidlich vom WDR und Christoph Ried vom MDR dabei. Die beiden haben einen Vortrag über das ARD-Trendradar gehalten. Seit 2 Jahren beobachten sie hier für die ARD gesellschaftliche und Medientrends. Wie das funktioniert, erklärt Nina Weidlich.
3: Da sammeln wir innerhalb der ARD ganz viele verschiedene Signale, also zum Beispiel eine neue Studie, ein Patent, ein neues Start-up oder auch eine Investition. Und diese Signale, die versuchen wir dann zu clustern.
2: Wenn viele Signale in eine ähnliche Richtung zeigen, dann kann man von einem Trend sprechen.
3: Dann für das Trendradar haben wir die 20 relevantesten Medientrends identifiziert, haben uns die ausgesucht, die natürlich die größte Nähe zum öffentlich-rechtlichen Auftrag haben und wahrscheinlich das größte Disruptionspotenzial, also wo wir wirklich davon ausgehen, da werden wir Änderungen definitiv spüren in diesem Jahr.
2: 2026 dominiert das Thema künstliche Intelligenz in diesen Medientrends. 7 der 10 wichtigsten Trends haben irgendetwas mit KI zu tun. Es sind zum Beispiel Phänomene wie Content-Flut, KI-Kompetenz oder Search-to-Answer. Content-Flut zum Beispiel meint, dass die Feeds der sozialen Medien wie TikTok, Facebook oder Instagram immer stärker von KI-generierten Inhalten sozusagen überschwemmt werden, erklärt Christoph Ried.
4: Aber für uns als Medienanbieter ist ja die Frage, wie können wir mit unseren wichtigen Themen oder unseren Unterhaltungsthemen in diesen Feeds noch stattfinden? Heißt das, dass wir unsere Inhalte besonders kennzeichnen, indem wir sagen, das ist menschlich, das ist nach journalistischen Regeln erstellt in der Form? Reicht das aus? Also wie schaffen wir es, da drin stattzufinden? Das wird eine riesige Herausforderung und da müssen wir auch Lösungen dafür finden.
2: Dem fast entgegengesetzt scheint der Trend Search to Answer zu sein. Anstatt bei der Internetsuche auf möglicherweise viele verschiedene Webseiten zu kommen, liefern KI-Tools jetzt fixfertige Antworten.
4: Wir merken, dass das Nutzungsverhalten von Menschen sich verändert. Früher hat man sich mal Webadressen gemerkt und ist dort direkt draufgegangen. Dann kam die Suchmaschinen-Ära, wo man etwas gesucht hat und dann ist man zu einer Seite weitergeleitet worden. Und jetzt kommen wir zu einem Phänomen, dass Antworten geliefert werden.
2: Diese Antworten generieren Chatbots wie Gemini oder sie erscheinen als KI-Zusammenfassung oben auf der Seite einer Suchmaschine.
4: Und eigentlich ist das ein voll gutes Phänomen. Unser Problem momentan ist, dass die Suchmaschinen so viele Fehler noch machen, dass die Quellen nicht transparent sind. Man weiß nicht, woher die Antworten kommen.
2: Für Medienunternehmen ist dieses neue Phänomen aber ein Problem. Denn sie verdienen Geld oder erhalten Legitimation, indem viele Menschen auf ihre Seiten kommen und ihre Inhalte konsumieren.
4: Wenn man jetzt ein Medienunternehmen ist, das Geld verdienen muss, das von Klickraten, von Anmeldungen, von Werbung lebt, ist das natürlich noch viel, viel härter, weil die Menschen dort nicht mehr landen, aber die KI-Agenten auf die Quellen zurückgreifen im besten Falle, um diese Information zumindest richtig darzustellen.
2: Denn diese neue Art der Suche mit Hilfe von KI bedeutet das Ende der klassischen Website. Sie ist nur mehr Inhaltslieferant für die Chatbots. Das ARD-Trendradar beobachtet diese Trends erst einmal. Es stellt keine Lösungen dafür zur Verfügung, betonen Nina Weidlich und Christoph Ried.
4: Wir müssen uns überlegen, wie wir damit umgehen. Und das sind aber, glaube ich, die ganz großen Themen für die nächsten Monate und Jahre. Und wir haben noch eine riesige Balance. Wir produzieren fürs Lineare, wir produzieren für eine Generation, die noch total suchmaschinenaffin ist. Ja, und für eine Generation, die eben diese KI-Agenten nutzt. Und das ist, glaube ich, nochmal wichtig. Der Switch ist nicht von schwarz auf weiß. Wir haben einen fließenden Prozess und das macht es herausfordernd.
2: Innerhalb der ARD können Redaktionen oder Abteilungen Workshops mit den beiden Trendbeobachterinnen buchen und so vielleicht selbst Strategien zum Umgang mit diesen Trends erarbeiten. Welche Trends die beiden für öffentlich-rechtliche Medien für das Jahr 2026 noch in den Fokus stellen, das kann sich jeder und jede ansehen unter zukunft.wdr.de.
1: Das war Digital Leben von Emi Wutscher und das war der Nachmittag in Ö1 mit Gabriel Schett am Mikrofon.
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6: Mit Paul Schäfer im Studio. Guten Abend. Nach dem Rücktritt von ÖVP-Klubobmann August Wöginger hat die ÖVP bereits einen Nachfolger gewählt. Es ist der Steirer Ernst Gödel. In den Ermittlungen rund um vergiftete Hipgläser ist über den Verdächtigen die Untersuchungshaft verhängt worden. In Rumänien hat das Parlament den proeuropäischen Regierungschef durch einen Misstrauensantrag zu Fall gebracht. Im Irankrieg geht das Tauziehen und die Scharmützel rund um die Straße von Hormus weiter. Die Waffenruhe hält aber trotzdem, zeigt sich heute der US-Verteidigungsminister überzeugt. Und der FPÖ-nahe ORF-Stiftungsrat Thomas Brandner legt seine Funktion zurück. Er ist zuletzt medial und auch politisch stark unter Druck geraten. Die Wetteraussichten hat Jörg Stieber.
7: Im Großteil Österreichs bleibt es heute Abend trocken und es weht lebhafter bis starker Südwind. Von Vorarlberg bis Oberösterreich und in Osttirol sind da und dort auch Regenschauer dabei. Sie bleiben aber größtenteils unergiebig und gingen in der Nacht wieder ab. Der Wind lässt nach, wird morgen aber schon wieder lebhaft bis kräftig. In Vorarlberg, Teilen Tirols und Kärntens sowie im Lungau ist es morgen oft bewölkt und es bilden sich ein paar teils gewittrige Regenschauer. Sonst entstehen nur einzelne Schauer und in Summe überwiegt der Sonnenschein. Höchstwerte von West nach Ost 14 bis 28 Grad.
6: Der bisherige Frühling ist in ganz Österreich viel zu trocken. Besonders stark zeigt sich die Trockenheit aber im Osten und im Südosten. Zum Beispiel in der Steiermark, da hat es heuer schon 30 Waldbrände gegeben. Im gesamten letzten Jahr waren es 50. Viele kleinere Brände konnten heuer rasch gelöscht werden. Einen großen Waldbrand gibt es aber seit 11 Tagen in Eisbach-Rhein. Da ist nach wie vor kein Ende in Sicht. Aus der Steiermark berichtet Katrin Erhardt.
8: Seit 11 Tagen kämpfen Feuerwehren aus der ganzen Steiermark in Eisbach-Rhein gegen den Waldbrand an. 70 Hektar Wald sind in unwegsamem Gelände bereits verbrannt. Doch immer wieder werden Glutnester von der Feuerwehr ausgehoben und gelöscht. Bis zu 60 Personen sind nach wie vor im Einsatz. Ein Brand aus sei aber bei weitem noch nicht in Sicht, heißt es von der Feuerwehr. Seit gestern brennt es auch auf dem Pfaffenstein in Eisenerz. Auch hier macht die unzugängliche Brandstelle den Feuerwehren die Arbeit schwer. Bis zu 65 Feuerwehrleute sind seit gestern im Löscheinsatz, schildert Gernot Neumann von der Feuerwehr Eisenerz.
9: Heißes Löschwasser kommt im Endeffekt mit Tankerschwarzeige auf den Berg hinauf. Also wir haben 3 Tankerschwarzeige da im Einsatz, die was im Pendelverkehr die Wasserversorgung nach oben sicherstellen.
8: Auch 2 Löschhubschrauber helfen mit. Ziel ist es, den noch kleinen Brand so schnell wie möglich zu löschen, bevor der Wind die Glutnester wieder anfachen kann. Peter Ondrich, Waldbrandsachverständiger des Landes, appelliert deshalb an alle.
10: Wenn man sich im Wald aufhält oder Arbeiten verrichtet, unbedingt aufpassen. Kein offenes Feuer, keine Flammen, keine Zigaretten. Auch im Gefährdungsbereich des Waldes angrenzend keine Arbeiten mit offenem Feuer durchführen, weil die Gefahr in der gesamten Steiermark sehr, sehr hoch ist zurzeit.
8: Man hoffe auf Regen, so Ondrich. Eine intensivere Regenperiode ist aber weiterhin nicht in Sicht.
6: Knapp 9 Jahre lang war August Wöginger Klubobmann der ÖVP. Nach seiner nicht rechtskräftigen Verurteilung gestern ist er in dieser Funktion zurückgetreten und schon heute früh hat die ÖVP einen Nachfolger gefunden und gewählt. Es ist der relativ unbekannte Steirer Ernst Gödel. Felix Nowak berichtet.
11: Es soll ein Zeichen der Einigkeit sein. Ernst Gödel wird heute früh ohne Gegenstimmen zum ÖVP-Klubobmann gewählt und anschließend in den höchsten Tönen gelobt. Zunächst von Abgeordneten wie Lukas Brandweiner und Andreas Hanger.
12: Der Ernst Gödel ist ein langjähriger Kollege, der einen super Job im Parlament die letzten Jahre schon gemacht hat.
13: Der ist ein sehr gut etablierter Abgeordneter, er wird das selber machen.
11: Als Favorit hat gestern eigentlich Andreas Ottenschläger gegolten. Er sagt heute:
14: Der Favorit ist der neue Klubobmann und das ist gut so.
11: Die Entscheidung für den öffentlich bisher kaum in Erscheinung getretenen Gödel hat gestern Abend der Parteichef getroffen. Christian Stocker ist es auch, der Gödel der Öffentlichkeit präsentiert.
15: Ich bin überzeugt, er ist für diese Funktion hervorragend geeignet. Er wird diese Funktion auch hervorragend ausfüllen.
11: Der neue Clubchef selbst stellt sich den Medien erst ausführlich vor.
16: Ich weiß, dass viele gestern wahrscheinlich gegoogelt haben und gefragt haben, ja, wer ist das, woher kommt er?
11: Gödel beleuchtet seine Rolle als Kommunalpolitiker, als einst jüngster Bürgermeister Österreichs und jene im Bund, zuletzt als ÖVP-Sicherheitssprecher. Sich selbst sieht er als Verbinder, ganz in der Tradition seines Vorgängers August Wöginger, von dem er sich in keinster Weise distanziert.
16: Ich trete ja, wie Sie alle wissen, in sehr große Fußstapfen. August Wöginger war ein sehr besonderer Klubobmann mit besonders viel Geschick, ein sehr verbindender Mensch.
11: Künftig wird Gödel an zentraler Stelle mit den Koalitionspartnern SPÖ und NEOS verhandeln. Von ihnen gibt es heute Glückwünsche. Man freue sich auf die Zusammenarbeit. Die Clubchefin der Grünen, Leonore Gewessler, spricht von einem erfahrenen Parlamentarier. Die Frage sei,
17: ob er in der Lage sein wird, die Bünde zusammenzukriegen und vom Blockieren abzuhalten.
11: Ablehnung kommt lediglich von der FPÖ. Dort sieht man einen Linksruck der Volkspartei, denn Gödel habe in den vergangenen Jahren in Sicherheitsthemen zwar rechts geblinkt, sei dann aber stramm links abgebogen, heißt es von den Freiheitlichen.
6: August Wöginger ist wohl als ÖVP-Clubchef auch zurückgetreten, um weiteren Schaden von seiner Partei abzuwenden. Denn dass Parteikollegen Posten zugeschanzt werden, das hat zwar lange als Kavaliersdelikt gegolten, aber möglicherweise verändert sich da gerade die politische Kultur und auch die Akzeptanz solcher Vorgänge in der Bevölkerung. Die Präsidentin von Transparency International Österreich, Bettina Knötzl, sagt dazu im Ö1-Mittagsjournal:
18: Wir werden ja in Österreich mit dem Wort Freundelwirtschaft in Verbindung gebracht und das klingt unheimlich niedlich, nicht? In Wahrheit ist das Problem ein massiv schädigendes und ein tiefliegendes und muss entschlossen bekämpft werden. Wir SteuerzahlerInnen wollen die besten Köpfe und nicht die Freunde in den entscheidenden Funktionen. Ich denke, dass gerade solche Skandale sehr dazu beitragen, das Bewusstsein zu schulen. Wir haben bei Transparency International 10 Forderungen an die Regierung gerichtet. Eine unserer wesentlichen Forderungen ist dabei, Postenschacher entgegenzuwirken. Und wenn Sie dort nachlesen in dem Punktekatalog, da fordern wir unter anderem eben auch wesentlich mehr Compliance-Schulungen für Führungskräfte, insbesondere nicht nur in der Wirtschaft, sondern auch in der Politik.
6: Sagt die Anwältin und Präsidentin von Transparency International Österreich, Bettina Knötzl. Der FPÖ-nahe ORF-Stiftungsrat Thomas Brandner hat am Nachmittag seinen Rücktritt bekannt gegeben. Davor haben heute in der Steiermark alle Oppositionsparteien geschlossen. FPÖ-Landeshauptmann Mario Kunasek dazu aufgefordert, Brandner abzuberufen. Thomas Brandner ist zuletzt nach dem Rücktritt von ORF-Generaldirektor Roland Weißmann medial unter Druck geraten, unter anderem durch den Vorwurf, er habe sich übergriffig gegenüber einer Mitarbeiterin verhalten. Tanja Mahle berichtet.
19: Der umstrittene ORF-Stiftungsrat Thomas Brandner legt seine Funktion per sofort zurück. Laut Gremienbüro des ORF hat Brandner dort seinen Rückzug bereits mitgeteilt. In den Stiftungsrat entsandt worden war Brandner vom Land Steiermark, konkret Landeshauptmann Mario Kunasek von den Freiheitlichen. Brandner war in den letzten Wochen unter Druck geraten. So hat die steirische Opposition, also SPÖ, Grüne, KPÖ und NEOS, heute Landeshauptmann Kunasek geschlossen dazu aufgefordert, abzuberufen. Zuletzt hat der Standard aus diversen E-Mails und Notizen Brandners zitiert,

0: vom ORF-Redaktionsausschuss das Misstrauen ausgesprochen worden. Krone und Standard zitieren heute aus einer Mitteilung Brandners an Landeshauptmann Kunasek, wonach er, Zitat, nach wochenlangen medialen Diskussionen und parteipolitischen Angriffen keine Belastung für die steirische Landespolitik und die Landesregierung sein möchte. Brandner war heute für den ORF nicht erreichbar.
1: Am heutigen 5. Mai erinnert Österreich an die Opfer des Nationalsozialismus und an die Befreiung des Konzentrationslagers Mauthausen vor 81 Jahren. Im Parlament steht dieser Tag im Zeichen der Erinnerung mit Wortmeldungen gegen das Vergessen, gegen Gewalt und gegen Rassismus. Astrid Petermann berichtet.
2: Hedi Schnabel Argent ist heute 97. Als junges Mädchen erlebt sie Antisemitismus und Ausgrenzung. Mit ihren Eltern kann sie vor den Nationalsozialisten flüchten. Sie erinnert sich an die Tage, die ihr Leben für immer verändern.
3: Meine Mutter hat mir immer gesagt, dass es keine guten oder schlechten Menschen gibt. Es gibt nur normale Menschen, die Schlechtes oder Gutes machen können.
2: Auf aktuelle antisemitische Vorfälle geht der zweite Nationalratspräsident Peter Haubner von der ÖVP ein.
4: Wir dürfen nicht schweigen. Wir dürfen keinen Schlussstrich ziehen. Nicht über das Leid der Opfer und nicht über die Schrecken des Nationalsozialismus.
2: Erinnerung brauche Haltung, so Haubner, und sei kein starres Ritual. Das führe auch zu der Frage, wie man Gedenken neu denken könne. Stichwort Erinnerungskultur.
3: Ich habe gelernt, dass es selbst in den schlimmsten Zeiten Menschen gibt, die Gutes tun können.
2: Resümiert Hedi Schnabel Argent eine prägende Erinnerung in versöhnlichem Ton, der Nachhalt.
1: 10 Minuten nach 18 Uhr, Sie hören das Ö1 Abendjournal. In den Ermittlungen rund um die vergifteten Hipgläser ist heute über den Verdächtigen die Untersuchungshaft verhängt worden. Der 39-Jährige sitzt in der Justizanstalt Eisenstadt und bestreitet alle Vorwürfe. Fabian Schneider berichtet.
5: Wegen Verdunkelungs-, Tatbegehungs- und Fluchtgefahr hat die Staatsanwaltschaft heute eine 14-tägige Untersuchungshaft über den Tatverdächtigen verhängt. Er ist ehemaliger Mitarbeiter von HIP. Gegen ihn wird aktuell wegen des Verdachts der versuchten schweren Erpressung, der vorsätzlichen Gemeingefährdung und der versuchten absichtlich schweren Körperverletzung ermittelt. Ein Gutachten über die Toxizität des Rattengifts steht noch aus. Davon hängt ab, was dem Mann letztendlich zur Last gelegt wird. Im Raum steht auch der Vorwurf der Versuchung. Schweren Nötigung. Der Verdächtige selbst bestreitet alle Vorwürfe. Dass bei der Hausdurchsuchung Rattengift sichergestellt worden ist, erklärt sein Anwalt damit, dass der Mann in der Slowakei eine kleine Landwirtschaft betreibe.
1: Für Kritik sorgen Ermittlungen gegen zwei Journalisten der Tageszeitung Kurier. Es geht um Insider-Informationen aus der österreichischen Sicherheitsuntersuchungsstelle des Bundes. Die Journalisten haben zu einem Auer-Flugzeug recherchiert, das im Flug durch Hagel schwer beschädigt wurde und im Zuge dessen über potenzielle Missstände bei der Behörde, berichtet Petra Pichler.
6: Die beiden Kurierjournalisten werden von der Staatsanwaltschaft vorerst als Verdächtiger geführt. Sie sollen als Anstifter die amtliche Geheimhaltungspflicht verletzt haben, so der Vorwurf. Wie man bei der Staatsanwaltschaft Wien bestätigt, basieren die Ermittlungen auf einer anonymen Anzeige gegen mehrere Personen. Beim Kurier ist man empört. Gerd Korentschnick, stellvertretender Chefredakteur.
7: Ich finde, das ist Teil und eine Kernaufgabe von journalistischer Recherche, dass man versucht, Insider-Informationen zu bekommen. Dass man die auch an die Öffentlichkeit bringt.
6: Die Kontrolle von behördlichen Missständen ist die Kernaufgabe von kritischem Journalismus, sagt Daniela Kraus, Generalsekretärin des Presseclubs Concordia.
8: Und Journalisten dürfen in diesem Zusammenhang auf keinen Fall kriminalisiert werden, weil das wäre ein schwerer Eingriff in die journalistische Freiheit. Und wer sauber recherchiert, ist natürlich nicht ein Anstifter oder Gehilfe zur Verletzung der Geheimhaltungspflicht, sondern dient dem öffentlichen Interesse.
6: Auch die Journalisten- und Journalistinnen-Gewerkschaft warnt vor einem gefährlichen Signal für den Aufdeckerjournalismus in Österreich. Wenn Recherchen über mögliche Fehler in einer Behörde, die mit Sicherheitsfragen befasst ist, zu Ermittlungen gegen die berichtenden Journalisten führen, dann läuft etwas grundsätzlich falsch, so die Gewerkschaft, die Schutzmechanismen gegen juristischen Druck auf Journalisten und Journalistinnen fordert.
1: Nächster Schauplatz ist Rumänien. Da hat das Parlament den proeuropäischen Regierungschef Bolosan gestürzt. Den Misstrauensantrag haben die Sozialdemokraten gemeinsam mit den Rechtspopulisten eingebracht.

0: Bolschan war wegen seiner Sparpolitik umstritten. Osteuropa-Korrespondent Paul Grieser berichtet.
1: Nach nur 10 Monaten im Amt muss Regierungschef Ilie Bolojan seinen Platz räumen. Mit einer klaren Mehrheit stimmt das Parlament in Bukarest für den Misstrauensantrag. Der proeuropäische Liberale Bolojan ist damit der 7. Regierungschef in der jüngeren Geschichte Rumäniens, der vom Parlament gestürzt wird. Kurz vor der Abstimmung rechnet er noch einmal mit seinen politischen Gegnern ab. Ich kann gehen, aber die gravierenden Probleme dieses Landes bleiben bestehen. Sie verschwinden nicht mit mir. Wir riskieren, unsere Glaubwürdigkeit zu verlieren, Gelder aus dem EU-Wiederaufbaufonds zu verlieren und wieder da anzuknüpfen, wo wir aufgehört haben. Auslöser für den Misstrauensantrag war die strenge Sparpolitik des inzwischen Ex-Regierungschefs. Bolojan hat beispielsweise die Mehrwertsteuer um 2% angehoben, um gegen das massive Budgetdefizit in Rumänien anzukämpfen. Die Sozialdemokraten, mit denen Bolojans liberale Partei regiert hat, haben daher vergangenen Monat die Koalition aufgekündigt, aus Angst, durch die unpopulären Sparmaßnahmen Stimmen zu verlieren. Dem EU- und NATO-Mitgliedstaat stehen politisch turbulente Zeiten bevor. Der rumänische Präsident hat angekündigt, sich um die Bildung einer neuen Regierung zu bemühen, die ebenfalls proeuropäisch ausgerichtet sein soll. Es dürften schwierige und vor allem lange Verhandlungen werden.
0: Gleich 2 österreichische Regierungsmitglieder haben heute eine mehrtägige Reise in Zentralasien begonnen. Außenministerin Beate Meindl-Reisinger und Innenminister Gerhard Karner. Erste Station war Kasachstan. Das rohstoffreiche Land ist ein verlässlicher Energielieferant und hat sich zum Hoffnungsträger für Europa hochgearbeitet. Nämlich seit die EU von russischem Öl abrückt und jetzt auch noch durch den Iran-Krieg kein arabisches Öl mehr bekommt. Aus Kasachstan berichtet Carola Schneider.
2: Die glitzernden Fassaden der kasachischen Hauptstadt Astana zeugen vom enormen Rohstoffreichtum des Landes, von dem auch Europa profitiert und auch Österreich, so Außenministerin Meindl-Reisinger.
3: Gerade jetzt, wo mit dem Krieg im Nahen Osten Versorgungssicherheit immer mehr in den Mittelpunkt rückt, schätzen wir diese Partnerschaft, die verlässliche Partnerschaft der Belieferung von Rohöl aus kasachischer Produktion.
2: 57% der österreichischen Erdölimporte stammen aus der Ex-Sowjetrepublik. Für Österreich und die EU ein wichtiger Hebel, auch um unabhängiger von russischer Energie zu werden. Der kasachische Außenminister Koschabajew lobt unterdessen die Präsenz österreichischer Unternehmen und wirbt um weitere Investitionen. 400 heimische Firmen sind in Kasachstan tätig, vom Energie- bis zum Gesundheitsbereich. Neben der Wirtschaft steht auch die Sicherheitspolitik im Fokus der Ministerreise. Innenminister Karner hat heute mit seinem kasachischen Amtskollegen Sadinov eine engere Kooperation in der Polizeiarbeit vereinbart. Österreich und Kasachstan wollen etwa im Kampf gegen illegale Migration und Drogenhandel stärker zusammenarbeiten. Kasachstan spielt hier wegen seiner geografischen Nähe zu Afghanistan eine Schlüsselrolle.
0: Der Krieg zwischen den USA und dem Iran köchelt weiter. Die Lage ist angespannt, auch wenn der US-Verteidigungsminister heute in einer Pressekonferenz sagt, dass die Waffenruhe hält. Die US-Armee versucht jedenfalls weiterhin, die Straße von Hormus so weit zu schützen, dass das festsitzende Schiffe passieren können. Und der Iran wiederum möchte die Straße von Hormus weiter als Druckmittel einsetzen. Aus Washington berichtet Christoph Kohl.
4: Im Zuge von Project Freedom hätten Handelsschiffe unter US-Flagge die Straße von Hormuz bereits passiert und damit demonstriert, dass dies sicher sei, betont das Verteidigungsministerium Pentagon. Der Iran habe die amerikanischen Kriegsschiffe, die die Tanker eskortiert haben, aber mit Drohnen, Marschflugkörpern und kleinen Booten attackiert, ergänzt Generalstabschef Dan Kane.
5: They also launch cruise missiles, drones, small boats at US forces defending commercial shipping in the straits.
4: All diese Angriffe liegen aber unter der Schwelle für die Wiederaufnahme größerer Kampfhandlungen, so Kane weiter.
5: All below the threshold of restarting major combat operations at this point.
4: Die Waffenruhe sei nicht beendet, meint auch US-Verteidigungsminister Pete Hegseth.
6: No, the ceasefire is not over.
4: Und erklärt das unter anderem damit, dass es sich bei der Wiederherstellung des freien Handelsverkehrs in der Straße von Hormuz um eine separate, zeitlich begrenzte defensive Operation handle, die getrennt vom Kampfeinsatz Epic Fury gegen den Iran laufe und sich deutlich davon unterscheide.
6: Ultimately, this is a separate, distinct
4: project. US-Präsident Donald Trump halte sich aber die Option offen, den Beginn größerer Kampfhandlungen bei Bedarf erneut anzuordnen.
0: Die Partei des indischen Premiers Narendra Modi konnte bei Regionalwahlen zum ersten Mal die Mehrheit im Bundesstaat Westbengalen einfahren. Mehr als 90 Millionen Menschen leben dort und die Region hat bisher als Hochburg der indischen Opposition gegolten. Während Narendra Modi seinen Sieg feiert, hagelt es von der dort bisher regierenden Oppositionspartei Kritik, berichtet Katharina Wagner.
7: Es ist ein Sieg, der Langzeitpremier Narendra Modi bisher verwehrt blieb. Doch nun kann er ihn feiern. Seine hindu-nationalistische Partei ist erstmals stimmenstärkste in der Region Westbengalen. In deren Hauptstadt Kalkutta verspricht Modi seiner Wählerschaft: Frauen werden sicher sein, junge Arbeit finden und die Migration wird sinken. Die bisher in der Region regierende Mamta Banerjee glaubt nicht an Modis rechtmäßigen Wahlsieg. Was auch immer die Wahlkommission und der Premier getan hätten, es sei illegal. Damit spielt die besiegte Oppositionspolitikerin darauf an, dass vor den Regionalwahlen Millionen Wählerinnen und Wähler von der Wahlkommission von den Wählerlisten gestrichen worden waren. Offizielle Begründung: die Personen seien verstorben oder weggezogen. In 3 Millionen Fällen soll der genaue Status aber unklar sein. Der 75-jährige Modi ist seit 12 Jahren Indiens Premier und könnte auch bei den kommenden Wahlen 2029 im 1,4 Milliarden Einwohnerland Indien antreten. Mit dem Sieg im nach Einwohnern viertgrößten Bundesstaat Westbengalen hat Modis hindu-nationalistische Partei ihre Machtbasis weiter ausgebaut.
0: Nach der Amokfahrt in Leipzig suchen die Ermittler noch immer Motiv und Hintergründe. Möglicherweise könnten psychische Probleme ein Ansatzpunkt sein. Der 33-jährige Mann soll kurz vor der Tat aus einer psychiatrischen Einrichtung entlassen worden sein. Die Polizei spricht von einer Amokfahrt und schließt politische oder religiöse Gründe aus. 2 Menschen wurden getötet, 6 weitere wurden bei dieser Amokfahrt verletzt. Einen Tag nach dieser Tat wirkt Leipzig noch immer geschockt, berichtet Andreas Jölli.
8: Leipzig trauert um die Opfer der Amokfahrt. Am Abend bei einem Gedenkgottesdienst in der Nikolaikirche am nahegelegenen Tatort mit Blumen und Kerzen.
9: Wir denken an die, die Menschen verloren haben, schwere Zeiten gerade durchleben.
10: Das Leben geht weiter, ganz einfach. Es muss.
8: Eine 63-jährige Frau und ein 77-jähriger Mann sind tot, die 2 Schwerverletzten mittlerweile außer Lebensgefahr. Der mutmaßliche Täter wird heute dem Haftrichter vorgeführt. Der 33-jährige Mann ist bereits davor polizeilich aufgefallen, etwa wegen Bedrohung, aber nicht wegen körperlicher Gewalt. Zusätzlich zu den Ermittlungen stellt sich nun die Frage, wie konnte der Mann so ungehindert in die Fußgängerzone fahren? Burkhard Jung, Bürgermeister von Leipzig.
11: Wir werden hier als erste Maßnahme jetzt eine Sperrung der Klemmerschen Straße durchführen, um dann in Ruhe nachzudenken, was ist das richtige Sicherheitskonzept.
8: Das Tatfahrzeug wurde mittlerweile abtransportiert. Die Staatsanwaltschaft ermittelt wegen Mordes und versuchten Mordes.
0: Und wie es soeben bekannt wurde, hat ein Ermittlungsrichter jetzt angeordnet, dass der mutmaßliche Amokfahrer wieder in eine Psychiatrie überstellt wird. Es seien dringende Gründe dafür vorhanden, dass er die Tat im Zustand verminderter Schuldfähigkeit begangen hat, heißt es. Die Meldungen hat jetzt Paul Kracker.
12: Die Zentralmatura hat begonnen. Heute sind die 5-stündigen Klausuren in Deutsch geschrieben worden, der einzige Prüfungsgegenstand, in dem alle die gleichen Matura-Aufgaben bekommen. Die EU erlaubt österreichische Beihilfen für Strompreise. Energieintensive Unternehmen dürfen Förderungen für höhere Strompreise bekommen, die diesen wegen des EU-Emissionshandels entstehen. Die EU-Kommission versucht zu verhindern, dass Unternehmen ihre Produktion in Länder verlagern, wo weniger strenge Umweltbestimmungen gelten. Die Immunität des FPÖ-Delegationsleiters im EU-Parlament Harald Wilimski könnte ein weiteres Mal aufgehoben werden. Der Rechtsausschuss des EU-Parlaments hat einen entsprechenden Antrag angenommen. Das Plenum dürfte Ende Mai darüber abstimmen. Wilimski teilt mit, es gehe um die Montage einer Sicherheitseingangstür für seine Privatwohnung vor 13 Jahren. Die Montage sei von der FPÖ bezahlt worden. In Westeuropa sind im Vorjahr so viele Firmen zahlungsunfähig geworden wie noch nie. Nach Berechnung der Gläubigerschutzorganisation Kreditreform haben 2025 in Europa 200.000 Unternehmen Insolvenz angemeldet, fast 5% mehr als im Jahr davor. Der deutsche BioNTech-Konzern stellt die Corona-Impfstoffproduktion in Deutschland ein. BioNTech schließt außerdem die meisten deutschen Produktionsstandorte und streicht mehr als 1.800 Stellen. Der Covid-Impfstoff wird künftig vom BioNTech-Partner Pfizer in den USA hergestellt. Weltweit gibt es so viele Vertriebene wie noch nie. Nach einem Bericht der Internationalen Organisation für Migration sind Ende 2024 mehr als 120 Millionen Menschen auf der Flucht gewesen, 70% davon innerhalb ihres Landes. Vertreibungen innerhalb des Landes passieren am häufigsten durch Naturkatastrophen. Auf einem Kreuzfahrtschiff vor Kap Verde haben sich offenbar weitere Menschen mit dem Hantavirus angesteckt. Bisher sind 7 Infektionen bestätigt oder vermutet. Nach Einschätzung der Weltgesundheitsorganisation WHO ist das Virus auf dem Schiff von Mensch zu Mensch übertragen worden. 3 Menschen sind bisher gestorben. An Bord sind 150 Passagiere. Im Fall einer vor 21 Jahren in Innsbruck erstochenen Studentin hat die Staatsanwaltschaft nun Anklage erhoben. Verdächtig ist ein in Australien lebender 42-jährige Österreicher. Der Mann war bereits Ende des Jahres 2013 vorübergehend festgenommen worden, später jedoch aus der Untersuchungshaft entlassen worden. Die Anklage ist noch nicht rechtskräftig. Die österreichische Gesundheitskasse spart mit den jüngsten Kürzungen heuer fast 23,5 Millionen und ab 2007 jährlich fast 34 Millionen Euro. Das geht aus einer Anfragebeantwortung von Gesundheitsministerin Schumann an die Grünen hervor. Das Wetter morgen? In Großteils Österreich sonnig, teils kräftiger Südwind und nur einzelne Schauer. Von Vorarlberg bis Kärnten oft bewölkt und ein paar gewittrige Regenschauer. Höchstwerte 14 bis 28 Grad.
0: Das war das Abendjournal. 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Weiter geht's mit dem Journal Panorama. Am Wort ist Monika Feldner-Zimmermann.
13: 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Guten Abend. Seit nunmehr einem Jahr ist Papst Leo XIV. Als Oberhaupt der römisch-katholischen Kirche im Amt. Zu Beginn fast schüchtern und übervorsichtig, hat er sich in den letzten Monaten mehr und mehr zu einem anerkannten Botschafter des Friedens entwickelt und zu einem Gegenpol zu US-Präsident Donald Trump, einer Art Anti-Trump, wie manche sagen. Der US-Amerikaner Robert Francis Prevost, der auch lange Zeit Missionar in Südamerika war, hat zunehmend ein eigenes Profil entwickelt, auch wenn er inhaltlich, vor allem was die Bemühungen um die Armen und Schwachen betrifft, auf der Linie seines Vorgängers Papst Franziskus bleibt. Papst Leo spricht mehrere Sprachen fließend, darunter Italienisch, Spanisch und natürlich Englisch, gerade lernt er auch Deutsch. Und er wolle, so meinen Beobachter, die fortschrittlicheren Strömungen in der Kirche mit den traditionalistischeren zusammenführen und zum Frieden beitragen, innerhalb der Kirche und auf der ganzen Welt. ORF-Italien-Korrespondent Bernd Koschuh lässt das erste Jahr von Papst Leo Revue passieren und zieht eine erste Bilanz.
14: La pace sia con tutti voi!
15: Der Friede sei mit euch allen. Das waren die ersten Worte von Papst Leo XIV. Umjubelt tritt er am 8. Mai des Vorjahres auf den Mittelbalkon des Petersdoms und predigt einen unbewaffneten Frieden.
16: Das ist der Friede des auferstandenen Christus, ein entwaffneter und entwaffnender Friede, demütig und beharrlich. Er kommt von Gott.
14: Proviene da Dio.
15: So der frisch gewählte erste US-Amerikaner an der Spitze der katholischen Kirche. Friede nicht auf Basis von Abschreckung und Aufrüstung, sondern eben entwaffnend, entwaffnet ist demnach sein Ziel. Damals, vor einem Jahr, stehen der Ukraine-Krieg, der Krieg im Sudan und der Krieg in Gaza im Zentrum der Aufmerksamkeit und der Hoffnungen auf Frieden. Dass die USA und Israel 10 Monate später den Iran angreifen und einen weiteren Krieg entfachen werden, weiß noch niemand. Und doch hoffen in der freudigen Menge am Petersplatz schon so manche, dass der neue, in den USA geborene Papst dem US-Präsidenten Donald Trump und dessen aggressiver Rhetorik Kontra geben wird und eine Art Anti-Trump sein könnte.
17: La Chiesa non dovrebbe mai essere anti.
18: Die Kirche sollte nie anti sein, aber das ist ein Papst, der sicher zur weltweiten Entspannung beitragen kann und einer, der Donald Trump klar machen könnte, dass es einen Amerikaner gibt, der wichtiger ist als er.
15: Donald Trump hatte vor dem Konklave ein KI-generiertes Bild von sich als Papst, mit Mitra am Kopf gepostet.
19: Trump hat sich als Papst verkleidet. Jetzt hat die Kirche einen amerikanischen Papst gewählt und das ist keine künstliche Intelligenz, sondern real.
20: Vielleicht ist es ein gutes Zeichen, ja. Vielleicht kann er ihn in die Schranken weisen. Das wäre vielleicht nicht schlecht.
15: Von in die Schranken weisen kann zwar kaum die Rede sein, aber die Kontraste zwischen Trumps aggressiver Rhetorik und den Friedensaufrufen von Papst Leo werden im Laufe der Zeit immer deutlicher. Doch dazu später mehr. Dass die Wahl der Kardinäle auf den Amerikaner und ehemaligen Ordensoberen der Augustiner Robert Francis Prevost gefallen ist, hat viele überrascht. Am Petersplatz ein Raunen der Verwunderung. Viele sehen einander fragend an, als sein Name verlesen wird. Doch ausgewiesene Vatikan-Kenner wie der Journalist Jacopo Scaramuzzi von der Zeitung La Repubblica hatten ihn ganz vorne auf ihrer Liste der Favoriten. Scaramuzzi meint sogar:
21: A mio avviso, Papa Francesco ha individuato in cuor suo Prevost come il suo successore.
22: Meiner Meinung nach hat Papst Franziskus insgeheim in Prevost seinen Nachfolger gesehen. Er hat das nicht allzu deutlich zu verstehen gegeben. Aber Prevost hatte zwei Eigenschaften, die ihn zu einem sehr starken Kandidaten gemacht haben. Einerseits steht er in Kontinuität mit Papst Franziskus, was die Mission der Kirche und die Synodalität betrifft, die Aufmerksamkeit für die Armen. Andererseits hat er aber ein traditionelleres Profil, ist auch charakterlich gemäßigter und somit in der Lage, die Konservativen zu beruhigen, die nach 12 Jahren des Erdbebens unter Papst Franziskus sehr beunruhigt waren.
21: Di terremoto di Francesco erano molto inquieti.
15: Dieses traditionellere Profil zeigt sich schon ab dem ersten Tag in der Art, wie sich Papst Leo kleidet. Zwar oft schlicht und ganz in Weiß wie Papst Franziskus, nie in roten Schuhen wie noch Papst Benedikt XVI. Aber er hält sich weitgehend an die alte Bekleidungstradition der Päpste. Als Papst Leo nach dem Konklave auf den Balkon tritt, hat er über einer weißen Soutane eine rote sogenannte Mozzetta an und ein breites, weinrotes, goldbesticktes Band, das Pallium. Die US-amerikanische Journalistin und Vatikanexpertin Elise Ann Allen kennt Prevost schon aus seiner Zeit als Bischof in Peru. Über seine Kleiderwahl sagt sie:
23: Manchen war das sehr unangenehm, als Papst Franziskus die Bekleidungstraditionen beiseite geschoben hat. Sie haben gemeint, das ist dann kein Papsttum mehr. Ich glaube, als Robert Prevost sich unmittelbar nach dem Konklave angezogen hat, bevor er hinaus auf den Balkon getreten ist, da hatte er diese Problematik im Hinterkopf. Er hat die Notwendigkeit verstanden, Brücken zu bauen, indem er sichtbar gezeigt hat, dass er der Papst ist.
24: Showing visibly that he is the Pope.
15: Zugleich betont Elise Ann Allen, Prevost habe als Bischof von Chiclayo in Peru und zuvor als Missionar die halbe Zeit in Blue Jeans und Polohemden gearbeitet. Persönlich lege er wohl wenig Wert darauf, wie er als Papst gekleidet ist. Inhaltlich bleibt Papst Leo auf der Linie seines Vorgängers, speziell in den ersten Monaten. Außerdem muss er geradezu dessen Aufgaben und Pläne übernehmen, weil das heilige Jubiläumsjahr 2025 gar keine andere Wahl lässt. Alle 1 bis 2 Wochen stehen Großveranstaltungen auf dem Programm. Die größte ist das Jubiläum der Jugend Ende Juli, Anfang August. Über 1 Million Jugendliche kommen. Papst Leo wirkt weitaus weniger spontan als sein Vorgänger Franziskus. Seine Predigten und Reden verliest er, engagiert, blickt dabei aber selten in Richtung Zuhörer. Dennoch vermag er zu begeistern. Junge Menschen laufen dem Papamobil nach, suchen seine Nähe. Severina Patonicek, Vatikan-Expertin der deutschen katholischen Nachrichtenagentur und der österreichischen KAT-Press, relativiert:
25: Wenn ein Papst sich auf eine Bühne vor Jugendlichen stellt, die Menschen warten auf den Papst. Also sie warten auf dieses Amt. Und dann muss der Papst auch erstmal gar nicht so viel selbst tun, weil sie sich einfach so sehr freuen, den Papst zu treffen.
15: Egal, wer der Papst ist.
25: Ja.
15: Doch Leo bemüht sich, ein Gefühl der Nähe herzustellen. Noch deutlich vor Beginn der eigentlichen Sonntagsmesse beim Jubiläum der Jugend steigt er zum Altar hinauf und begrüßt die Menschenmenge.
14: Buongiorno a tutti. Buona domenica. Good morning, buenos dias. Guten Morgen. I hope you all rested a little bit.
15: Dass er bei der Fahrt mit dem Papamobil durch die Menge geradezu schüchtern wirkt, irritiert begeisterte junge Katholikinnen und Katholiken nicht. Im Gegenteil.
1: Also er ist immer berührt, der Papst Leo. Also man sieht es an seinen Augen immer, wenn er durch die Leute, also wenn er durchfährt.
19: Er spricht und ich muss weinen. Also ich finde, er spricht Worte voller Weisheit. Wir waren sehr bewegt und es war schön, sehr schön.
15: Beim Jubiläum der Jugend spricht Papst Leo unter anderem von einem Thema, das ihn wohl über sein gesamtes Pontifikat hinweg begleiten und beschäftigen wird. Die Risiken und Chancen von Internet, künstlicher Intelligenz und sozialen Medien.
2: Hoy en día hay algoritmos.
16: Es gibt heutzutage Algorithmen, die uns vorschreiben, was wir sehen, was wir denken und wer unsere Freunde sein sollen. Und so werden unsere Beziehungen manchmal verwirrend. Wenn das Instrument den Menschen beherrscht, wird der Mensch zum Instrument des Marktes und damit zur Ware. Nur aufrichtige Beziehungen lassen Geschichten eines guten Lebens entstehen.
15: So der Polyglotte Papst Leo. Er verließ diesmal auf Spanisch eine detaillierte Antwort auf die vorbereitete Frage einer Jugendlichen. Vatikan-Expertin Lisa Allen sagt,
23: ich glaube, viele finden ihn langweilig, weil er nicht spontan ist. Wir sind noch an Papst Franziskus gewöhnt. Aber die kleinen Interviews, die er gibt, wenn er Castel Gandolfo verlässt, zeigen, wie selbstbewusst er ist. Wenn er etwas sagen will, sagt er es.
15: In Castel Gandolfo verbringt Papst Leo so gut wie jeden Dienstag seinen freien Tag. Er übernachtet zunächst dort, spielt dem Vernehmen nach häufig Tennis, aber verfolgt auch das Weltgeschehen. Und am Dienstagabend, wenn er seine Residenz in Castel Gandolfo verlässt, um nach Rom zurückzukehren, gibt er den wartenden Journalistinnen und Journalisten häufig kleine Interviews. Zum Krieg in der Ukraine, zum Gazakrieg, aber zunehmend deutlicher werdend auch zur Abschiebepolitik und zur kriegerischen Rhetorik der Trump-Administration in den USA. Etwa im September 2025, eine Journalistenkollegin fragt den Papst, was er dazu sagt, dass US-Kriegsminister Pete Hegseth vor den versammelten Generälen davon spricht, dass sich die USA, um den Frieden zu sichern, auf Krieg vorbereiten müssen.
16: Diese Art zu sprechen ist besorgniserregend, weil dadurch die Spannungen immer mehr steigen. Dazu gehört auch, dass der Verteidigungsminister jetzt Kriegsminister genannt wird. Hoffen wir, dass das nur Rhetorik, eine Art zu sprechen ist, mit der man Stärke demonstrieren will, um Druck auszuüben. Hoffen wir, dass es funktioniert und dass es keinen Krieg gibt. Wir müssen uns immer für den Frieden einsetzen.
15: Wie anti-Trump ist Papst Leo? Vatikan-Experte Jacopo Scaramuzzi hält es für logisch und unausweichlich, dass sich Papst Prevost dem US-Präsidenten verbal entgegenstellt.
3: Io credo che effettivamente questo Papa sia un po' anti-Trump.
18: Ich glaube, dass dieser Papst wirklich ein bisschen anti-Trump ist. So sehr Trump ein extrovertierter Präsident ist, der eine provokative, gewalttätige, übertriebene Sprache verwendet, ist Prevost auch schon in seiner Sprache, seiner Haltung und seinen Methoden gewaltfrei. Dieser Papst ist sich bewusst, dass die souveränistische Rechte, Trumps Vereinigte Staaten, aber auch Putin in Russland, bis vor kurzem Orban in Ungarn und Giorgia Meloni und Matteo Salvini in Italien, versuchen, sich das Christentum und christliche Symbole anzueignen, um einen identitären Nationalismus zu untermauern. Papst Leo weiß, wie sein Vorgänger Franziskus, dass das eine Bedrohung für das Christentum ist, die das Christentum auszuhöhlen und für nationalistische Ziele zu instrumentalisieren versucht. Deshalb beharrt dieser Papst in seinem sehr ruhigen, aber entschlossenen Stil darauf, dass das Christentum etwas anderes ist.
15: Neben den einzigartigen Möglichkeiten für Journalisten, einen Papst so oft kurz zu interviewen, nämlich in Castel Gandolfo, hat es bisher ein ausführliches Interview mit Leo dem 14. gegeben. Elise Ann Allen hat es geführt und zum 70. Geburtstag von Prevost im September veröffentlicht, auf der Internet-Nachrichtenplattform Crooks. Außerdem ist das Interview Teil ihrer Biografie über Papst Leo. Ein zentrales Thema war die Sexuallehre der katholischen Kirche.
23: Ich denke, das Wichtigste, was aus unseren Gesprächen hervorgegangen ist, ist erstens, dass jeder Platz in der Kirche hat. Franziskus würde sagen, todos, todos, todos. Alle müssen sich willkommen und gehört fühlen. Aber er hat auch klar gemacht, dass er die Lehre und Doktrin der Kirche in Bezug auf Ehe und Sexualität nicht ändern wird. Dass die Ehe eine Verbindung zwischen Mann und Frau ist, zur Zeugung von Kindern. Das ist derzeit der Stand der Dinge.
15: Auch ein Frauendiakonat werde es nicht geben unter diesem Papst, meint Allen. Im Oktober kommt Papst Leo den Traditionalisten in der katholischen Kirche entgegen. Er erlaubt eine von Franziskus noch verbotene traditionelle lateinische Messe im Petersdom. Vatikanexperte Jacopo Scaramuzzi erklärt:
21: Papa Leone ha permesso la celebrazione.
22: Papst Leo hat die Feier der vorkonziliaren Messe auf Lateinisch im Petersdom erlaubt und in denselben Wochen die Pilgerreise der LGBTQ+-Katholiken zu ihrem Jubiläum im Heiligen Jahr ermöglicht. Dieser Papst versucht, alles zusammenzuhalten. Alle, die Rechten, die Linken, die Konservativsten, die Progressivsten, die Traditionalisten und die Reformisten.
21: Traditionalisti e più riformisti.
15: Frage ich, ob der Papst das schaffen kann, meinen Scaramuzzi und Severina Patonicek, Vatikan-Expertin und Rom-Korrespondentin der Cut-Press.
25: Alle mit ins Boot zu holen. Ich glaube, das ist sein Plan. Da versucht er wirklich, sich mit vielen Menschen zu beraten. Ich glaube, das ist auch ein Grund, warum so wenige Entscheidungen bislang gefällt wurden oder warum die Enzyklika vielleicht auch noch nicht veröffentlicht wurde. Einfach, weil er sehr bedacht ist.
15: Bereits veröffentlicht ist eine apostolische Exhortation mit dem lateinischen Titel Dilexite, ich habe dich geliebt. Auf 53 Seiten werden in dem kleinen Büchlein die Lehre der Kirche und Gedanken über die Liebe zu den Armen zusammengefasst. Großteils noch unter der Ägide von Papst Franziskus entstanden, trägt es auch die Handschrift von Papst Leo. Im November bei einer Messe für die Armen fasst der Papst selbst den Inhalt so zusammen.
4: Dio è sempre dalla parte del più piccolo.
22: Gott ist immer an der Seite der Kleinsten, der Geringsten, der Waisen, Fremden und Witwen. Euch, liebe Brüder und Schwestern, möchte ich mit aller Kraft die Worte des Herrn Jesus übermitteln. Dilexite, ich habe dich geliebt.
4: Io ti ho amato.
22: Seine Kirche will auch in unserer Zeit eine Mutter der Armen sein, ein Ort der Aufnahme und der Gerechtigkeit.
15: Thema der ersten Enzyklika von Papst Leo werden die Umwälzungen und Herausforderungen durch die künstliche Intelligenz sein. Das ist seit Herbst bekannt, auch der Arbeitstitel Magnifica Humanitas, großartige Menschheit, eine Betonung also des Menschen in Zeiten der künstlichen Intelligenz. Jacopo Scaramuzzi.
21: Vuole lasciare il segno in questo frangente storico.
22: Er will in diesem historischen Moment Spuren hinterlassen, der Zeit, in der das Internet, die künstliche Intelligenz und die sozialen Medien einen epochalen Wandel prägen. Dieser Papst wurde in Amerika geboren und von dort kommen die größten Innovationen, oft vorangetrieben von Unternehmern, die ihr technologisches und berufliches Engagement mit einer Weltanschauung verbinden, die teils millenaristisch, also apokalyptisch, teils nationalistisch ist. Und so will Leo in seiner Enzyklika sicherlich prägnant und bestimmt formulieren. Ich denke, deshalb schreibt er am Text, liest ihn noch einmal und lässt sich gründlich beraten.
21: Leggendo, rileggendo, facendosi consigliare.
15: Seit wenigen Tagen ist bekannt, dass die Enzyklika voraussichtlich am 15. Mai veröffentlicht wird. Leo der 13., dessen Namen Prévost übernommen hat, hatte seine große Sozialenzyklika zum Thema der industriellen Revolution am 15. Mai im Jahr 1891 veröffentlicht. Themen der Enzyklika von Leo dem 14. sollen neben der künstlichen Intelligenz auch die Krise des Völkerrechts und der Friede sein. Den Frieden hat Papst Leo auch bei seiner ersten Auslandsreise in der Türkei und im Libanon gepredigt. Beim großen Gottesdienst am Hafen von Beirut hören rund 150.000 Menschen seinen Aufruf.
22: Der Nahe Osten braucht neue Zugänge, einen Kurswechsel. Wir müssen unsere Herzen zum Frieden erziehen.
15: Der Appell des Papstes an die Mächtigen:
22: Hört den Schrei eurer Völker, die Frieden wollen.
15: Ein Aufruf, der gleichsam ungehört verhallt, wie wir heute wissen, angesichts des einmal mehr entfachten Krieges im Libanon. Aus religionspolitischer Sicht war der noch wichtigere Teil der ersten Papstreise die in die Türkei, nach Iznik, das antike Nizäa. Dort treffen sich die Oberhäupter der christlichen Religionen zu einer gemeinsamen Feier. Denn in Nizäa hat vor 1700 Jahren das erste ökumenische Konzil stattgefunden. Damals war das Christentum noch geeint, die Kirchenspaltungen kamen später. Papst Leo in Nizäa.
5: Wir sind alle eingeladen, die Spaltungen zu überwinden, die leider immer noch existieren, und den Wunsch nach Einheit zu nähren, für die Jesus gebetet und sein Leben gegeben hat.
15: Doch Vatikan-Experte Jacopo Scaramuzzi sagt zu dem Treffen Ende November des Vorjahres:
21: Non tutti i patriarchi e i capi delle chiese si sono presentati. Ad esempio il patriarca russo.
5: Nicht alle Patriarchen und Kirchenoberhäupter sind gekommen. Der russische Patriarch war gar nicht eingeladen. Und die Patriarchen der Kirchen, die Moskau am nächsten stehen, sind nicht erschienen. Das zeigt, wie sehr die Ökumene gefährdet ist, etwa wegen der Invasion der Ukraine durch Russland. Papst Leo hat daher nicht ohne Grund am Ende des Treffens in Nizäa die Idee eines neuerlichen Treffens präsentiert, wahrscheinlich im Jahr 2033, zum Jahrestag des Todes und der Auferstehung Christi.
15: Die Reise in die Türkei und den Libanon war eine Reise noch so, wie Papst Franziskus sie sich gewünscht hat. Heuer Ende März dann die erste kleine Reise auf Initiative von Papst Leo selbst und auf Einladung von Fürst Albert von Monaco. Der Papst reist für einen Tag nach Monte Carlo, zu den Reichen, also in ein Steuerparadies. Flankiert von Prinz Albert und Charlène von Monaco, ruft der Papst auf zur Umverteilung.
6: Le royaume de Dieu.
5: Das Reich Gottes, dem Jesus sein Leben gewidmet hat, ist nahe und macht den ungerechten Machtstrukturen ein Ende, den Strukturen der Sünde, die eine tiefe Kluft zwischen Arm und Reich schaffen, zwischen Privilegierten und Ausgestoßenen. Jedes Gut, das uns anvertraut wurde, hat eine universelle Bestimmung, eine innewohnende Pflicht, nicht zurückgehalten zu werden, sondern weitergegeben zu werden, damit das Leben aller besser wird.
15: Vatikan-Expertin Elise Ann Allen.
7: I think that was the whole point of the trip to Monaco.
23: Ich glaube, das war der einzige Sinn der Reise nach Monaco. Er hat betont, wie wichtig es ist, auf die Not der Armen zu achten. Aber Teil davon ist auch, die Reichen davon zu überzeugen, das zu tun. Auch in meinem Interview hat Papst Leo über die wachsende Kluft zwischen Arm und Reich gesprochen, Einkommensunterschiede zwischen Arbeitgebern und Arbeitnehmern. Dass Elon Musk der erste Billionär ist, während weite Teile der Weltbevölkerung in bitterer Armut leben.
15: Wohl deutlicher als je zuvor äußert sich Papst Leo dann in seiner Predigt am Palmsonntag in Rom zu den Kriegen in der Welt. Ende Februar hatten die USA und Israel den Iran angegriffen und so einen neuen Krieg im Nahen und Mittleren Osten entfacht. Papst Leo adressiert in der Predigt die Kriegsherren.
9: Il nostro Dio, Gesù, Re della pace.
5: Unser Gott, Jesus, der König des Friedens, ist ein Gott, der den Krieg ablehnt, den niemand zur Rechtfertigung des Krieges benutzen kann, der die Gebete derer, die Krieg führen, nicht erhört. Er weist sie zurück, indem er sagt, selbst wenn ihr eure Gebete vervielfacht, ich würde euch nicht hören, denn von euren Händen tropft Blut.
15: Wen er meint, wer Gott so eifrig zur Rechtfertigung des Krieges missbraucht, sagt der Papst in der Predigt freilich nicht. Vatikan-Expertin Severina Patonicek von der Cut-Press meint:
10: Es gibt viele Herrscher, die Krieg führen. Die Vatikan-Linie ist so ein bisschen so, wir verurteilen das, halten das allgemein und der getroffene Hund wird schon bellen.
15: Und das bewahrheitet sich bald. Als Donald Trump mit der Auslöschung einer ganzen Zivilisation im Iran droht, wird das selbst vom italienischen Verteidigungsminister als Drohung mit einem Atomangriff interpretiert. Papst Leo nutzt eines seiner kleinen Interviews in Castel Gandolfo, um Stellung zu beziehen und spricht von einer wirklich inakzeptablen Drohung gegen ein ganzes Volk. Der US-Präsident attackiert daraufhin den Papst als schrecklich in der Außenpolitik. Er, Trump, wolle keinen Papst, der glaubt, es sei in Ordnung, wenn der Iran eine Atomwaffe hat. Und überhaupt, wenn er, Trump, nicht im Weißen Haus wäre, wäre Leo nicht im Vatikan. Jacopo Scaramuzzi analysiert:
21: La Presidenza Trump sta facendo decollare.
22: Paradoxerweise beflügelt Trumps Präsidentschaft das Pontifikat von Leo. Denn gerade die abenteuerlichen Kriegshandlungen von Donald Trump im Iran, im Libanon, mit Israel, in Venezuela, die Drohungen gegen Grönland und Kuba, diese skrupellosen Aktionen des Präsidenten der Vereinigten Staaten zwingen Prevost dazu, eine klare Gegenposition einzunehmen.
15: Im Flugzeug, auf dem Weg nach Afrika, seiner dritten Reise, wird der Papst von Journalisten, die ihn begleiten, auf die Aussagen Trumps angesprochen und sagt:
0: Ich habe weder Angst vor der Trump-Administration noch davor, die Botschaft des Evangeliums zu verkünden. Ich glaube, dass die Botschaft des Evangeliums, die Botschaft der Friedensstifter, eine Botschaft ist, die die Welt hören muss.
15: Ein paar Tage später entsteht bei manchen der Eindruck, der Papst versuche zu relativieren. Stimmt nicht, sagt Severina Patonicek, eine der 70 Journalistinnen und Journalisten, die Papst Leo in Afrika begleitet haben.
10: Nein, Leo ist ganz und gar nicht zurückgerudert. Also er hat auch direkt bei seinem ersten Statement zu Trump gesagt: Ich habe keine Angst vor der US-Regierung, aber ich möchte auch keine Debatte führen. Anschließend wurde jede Rede, die er in afrikanischen Ländern gehalten hat, so ausgelegt, als wäre es ein Seitenhieb auf Trump. Aber diese Reden, die sind seit Wochen vorbereitet. Und Leo hat das so zur Hälfte seiner Reise, ist ihm das auch ein bisschen viel geworden und hat gesagt: Ey Leute, ihr interpretiert da was rein, was gar nicht ist.
15: Auf der Afrika-Reise wird dann plötzlich auch Deutschland Thema. Dort hat Kardinal Reinhard Marx in seinem Bistum München und Freising die förmliche Segnung homosexueller Paare erlaubt. Papst Leo beantwortet im Rahmen einer Pressekonferenz im Flugzeug eine Frage dazu ablehnend.
6: We do not agree with the formalized blessing.
0: Wir sind nicht einverstanden damit, homosexuelle Paare oder andere Paare in irregulären Lebenssituationen formell zu segnen. Nicht über das hinaus, was Papst Franziskus ausdrücklich zugelassen hat, dass alle Menschen den Segen empfangen können. Wenn ein Priester den Segen erteilt, sind alle willkommen. Darüber hinaus zu gehen, kann mehr Uneinigkeit als Einheit stiften. Und wir sollten nach Wegen suchen, unsere Einheit darauf zu gründen, was Jesus Christus lehrt.
15: Cut-Press-Korrespondentin Patonicek sieht aber keinen Grund zur Aufregung.
10: Das ist seit mittlerweile 2,5 Jahren, glaube ich, klar, dass es von Rom kein Go gibt für formale Segnungen von gleichgeschlechtlichen Beziehungen oder auch wiederverheiratete Geschiedene.
15: Aber in Deutschland wird es geschehen oder geschieht es schon?
10: Ja.
15: Patonicek und auch Jacopo Scaramuzzi von La Repubblica gehen aber davon aus, dass der Papst das Gespräch mit den deutschen Bischöfen suchen wird.
21: Io credo che questo Papa visiterà la Germania.
22: Ich glaube, dass dieser Papst Deutschland besuchen wird. Die deutschsprachige Kultur ist ihm wichtig.
21: È consapevole che nella Nord Europa, in Austria, in Germania, ma anche in Belgio.
22: Er ist sich bewusst, dass es in Österreich, in Deutschland, aber auch in Belgien und den Niederlanden progressive Kräfte gibt, die eine stärkere Rolle der Frauen in der Kirche anstreben und sehr fortschrittlich in Bezug auf die Rechte von LGBTQ+-Personen sind. Ich glaube nicht, dass Prevost mit allen progressiven Positionen in Nordeuropa übereinstimmt, aber er möchte sie sicherlich berücksichtigen und mit konservativeren Strömungen zusammenführen.
21: Insieme ad altre sensibilità più conservatrici nella Chiesa.
15: Ein Hinweis in diese Richtung ist, dass der Papst mit der App Duolingo Deutsch lernt.
21: Lo sappiamo perché altri utenti della stessa app.
22: Wir wissen das, weil andere Nutzer der App entdeckt haben, dass Prevost offenbar in schlaflosen Nächten nach dem Konklave um 3 Uhr früh versucht hat, schläfrig zu werden, indem er Deutsch geübt hat.
21: Cercava di prendere sonno esercitando il suo tedesco.
15: Zurück aber nach Afrika. Mit Algerien, Kamerun, Angola und Äquatorialguinea hat der Papst 4 Staaten bereist, die allesamt autokratisch regiert werden. In seinen Reden hat er den langjährigen Machthabern geradezu die Leviten gelesen, insbesondere in Kamerun, wo Paul Biya, der mit 93 Jahren älteste Präsident der Welt, seit 44 Jahren im Amt ist. Neben dem Präsidenten stehend, sagt der Papst,
0: damit Frieden und Gerechtigkeit Einzug halten, gilt es, die Fesseln der Korruption zu sprengen. Es gilt, die Herzen von der Gier zu befreien, die eine Form der Götzenverehrung ist. Der wahre Gewinn wäre eine alle Menschen umfassende, positive Entwicklung.
15: Vatikan-Korrespondentin Batonicek ortet einen Wandel in der Kommunikation des Papstes.
25: Es war jetzt fast ein Jahr lang ruhig, aber seit einigen Wochen, und ich glaube auch, dass das an dieser Kritik lag, die es auch aus Medien viel gab, dass er sich eben nicht konkret äußert, dass der Vatikan und er in gemeinsamer Abstimmung überlegt haben, okay, wir ändern unsere Linie in der Kommunikation, in der Rhetorik. Und das hat er auch in Afrika getan. Man hatte das Gefühl, jetzt nach einem Jahr im Amt ist er wirklich angekommen.
15: Und die Kritik von Donald Trump hat nicht etwa bremsend, sondern als Katalysator gewirkt für das Image und die Außenwirkung des Papstes. Diese Woche will US-Außenminister Marco Rubio den Papst besuchen. Papst Leo wird gehört. Er ist aus dem Schatten seines Vorgängers Papst Franziskus getreten, mit seinem eigenen Stil und seinen unermüdlichen Aufrufen zum Frieden.
19: Berichtet Bernd Koschuh aus Rom. Morgen geht es bei uns darum, wie Menschen mit Behinderung zunehmend in die Gedenkarbeit einbezogen werden. Für heute sagt Monika Feldner-Zimmermann, danke fürs Zuhören.
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11: Allgemeiner Spardruck und Kosten, die ständig steigen. Das belastet Alleinerziehende, meist Frauen, also Alleinerzieherinnen, besonders stark. Die Caritas hat deshalb einmal mehr an die Politik appelliert, nicht auf Kosten der Ärmsten weiter zu kürzen. Andreas Mittendorfer.
12: Die 32-jährige Bilan, gebürtig aus Somalia und Mutter von 3 Kindern, hat nach ihrer Scheidung 2 Jahre hier im Mutter-Kind-Haus Immanuel übergangsweise gewohnt. Nach wie vor bekommt sie hier Unterstützung, weil sie sonst mit rund 1.100 Euro nicht durchkommen würde, wie sie sagt.
13: Zum Beispiel alle Kleidungen bekomme ich hier oder Schuhe oder solche Sachen, was ich brauche für meine Kinder, bekomme ich hier.
12: Neben Übergangswohnungen, wo Alleinerzieherinnen in Notsituationen bis zu 2 Jahre bleiben können und sie auch sozialpädagogisch begleitet werden, bietet das Haus Immanuel für die Frauen auch weiter Beratung an, nachdem sie wieder ausgezogen sind. Und hier sei die Nachfrage zuletzt deutlich gestiegen, sagt Einrichtungsleiterin Lydia Rössler.
17: Frauen kommen mit Anliegen, dass sie etwas nicht zahlen können, Reparaturanliegen, Energiekosten, unerwartete Anstiege und es bleibt auch weniger Geld übrig. Wir haben immer wieder so, Wohnbeihilfe wurde gekürzt.
12: Den von Sozialministerin Corinna Schumann, SPÖ, nun angekündigten Unterstützungsfonds für Alleinerziehende, die keinen Unterhalt oder Unterhaltsvorschuss für ihre Kinder bekommen, bezeichnet der Wiener Caritas-Direktor Klaus Schwertner als positives Signal, meint aber auch:
20: Gleichzeitig großer Appell, das so auszugestalten, dass diese Hilfe rasch und unbürokratisch erfolgt.
12: 240 Euro pro Kind und Monat durch den Fonds seien freilich eine Entlastung, so Schwertner weiter. Vor dem Hintergrund monatlicher Ausgaben pro Kind von bis zu 900 Euro müsse aber evaluiert werden, ob die für den Fonds veranschlagten 35 Millionen Euro auch tatsächlich reichen werden.
11: Im Streit um die Segnung homosexueller Paare zwischen den deutschen Bischöfen und dem Vatikan hat die Glaubensbehörde nun jenes Schreiben aus dem Jahr 2024 veröffentlicht, in dem es die förmliche Segnungsfeiern ablehnt. Einige deutsche Bischöfe wollen dennoch daran festhalten. Der Krieg gegen den Iran hat auch zu einem ungewöhnlichen Streit geführt zwischen US-Präsident Donald Trump und Papst Leo, der ja auch aus den USA stammt. Am Donnerstag wird US-Außenminister Marco Rubio bei seinem Besuch im Vatikan wohl versuchen, das angeschlagene Verhältnis wieder etwas zu reparieren. Die US-amerikanischen KatholikInnen jedenfalls dürfte der Zwist zusammengeschweißt haben. Aus den USA, Markus Müller.
26: Ihr seid kein großer Fan von Papst Leo. Das hat US-Präsident Donald Trump in den letzten Wochen immer wieder gesagt. Er sei schwach in Sachen Außenpolitik, im Kampf gegen das Verbrechen und er sei sehr liberal. Im amerikanischen politischen Kontext bedeutet das links. Tatsächlich gab es in der amerikanischen katholischen Kirche lange Vorbehalte gegen den Vatikan, speziell unter Papst Franziskus, zu wenig traditionell, zu fortschrittlich. Das habe sich mit Papst Leo geändert, meint die Theologin Hille Harker. Die Deutsche unterrichtet an der katholischen Loyola-Universität in Chicago.
1: Viele Leute sagen inzwischen, dass Leo die beste Kombination von Papst Benedikt und Franziskus ist.
26: Schon bei seiner Wahl habe Leo Signale an das konservative Lager gesendet, etwa indem er seine Zustimmung zu Messen in lateinischer Sprache gegeben hat.
1: Die eher traditionalistischer aufgestellt sind, die halten sich an Leo, der ein Augustiner ist von der Tradition her und mehr auf die Rituale schaut. Und auf der anderen Seite ist er ganz eindeutig eine Fortführung von Franziskus pastoraler Ausrichtung. Seine erste Ermahnung, so nennt man das, richtete sich den Kampf gegen Armut.
26: Damit habe er Brücken zu den Kritikern gebaut. Die katholische Kirche in den USA, meint die Theologin Hille Harker, stehe jetzt im aktuellen Streit weitgehend geschlossen hinter Papst Leo und dem Vatikan.
11: In der KZ-Gedenkstätte Mauthausen wird die Aschenhalde neu gestaltet. Sie soll deutlicher als Friedhof sichtbar gemacht und interkonfessionell gestaltet werden. Das weiße Holzkreuz, das bisher an die Opfer erinnert hat, wird in die Kapelle gebracht werden. Und im Wiener Nordbahnviertel wird die rumänisch-orthodoxe Kirche außen vollständig bemalt. Das ist einzigartig in Österreich. Die Außenikone an der Westfassade ist mehr als 100 Quadratmeter groß. Das war Religion aktuell. Ausgabe Dienstag, 5. Mai. Redaktion Susanne Krischke.

0: Hallo, du hörst Campus und City Radio St. Pölten. Mein Name ist Sophia und ich bin gerade im Studio mit einer Gruppe von Schülern, die aus Wien hergekommen sind. Hallo, bitte stellt euch mal vor.
1: Hallo, mein Name ist Leo, ich bin 14 Jahre alt.
2: Hallo, ich bin der Liam und ich bin auch 14 Jahre alt.
3: Hallo, ich bin der Alexei und ich bin auch 14 Jahre alt.
4: Hallo, ich bin der Konrad.
0: Ja, Lachenfälle gehören immer dazu, muss ich sagen, bei Schulworkshops. Aber ja, ist ja auch irgendwie lustig, hier und her zu sein. Und Leo, was für eine Schule, in was für eine Schule geht's? Kannst du die Schule mal vorstellen?
1: Ja, also wir sind im Amalien-Gymnasium in Wien. Wir sind im 16. Bezirk, unsere Schule ist im 16. Bezirk, direkt neben der Marie-Hilfer-Straße. Wir sind eine durch Mathematik und Sprachen geprägte Schule. Also es gibt zwei Zweige, über die man sich entscheiden kann in der dritten Klasse. Da kann man entweder...
0: Und in welcher Klasse seid ihr gerade?
1: Wir sind gerade in der 9. Klasse, also in der 5. Also in der 5. 5b sind wir, ja. Also in der 3. kann man sich entweder entscheiden für Französisch oder für den wissenschaftlichen Zweig. Und jetzt in der 5. konnte man sich noch entscheiden für entweder Latein oder Französisch. Dann hatten... Ja. Frage?
0: Ja, ihr hattet ja auch gestern eine Schularbeit. Habt ihr alle Schularbeit gehabt und welche?
1: Also nur der Lateinzweig hatte gestern die Lateinschularbeit und der andere Zweig hatte letzte Woche Französischschularbeit.
0: Ah ja, das war nämlich einen Tag, nachdem wir bei euch in Wien waren, hattet ihr dann schon Französischschularbeit. Und wie ist es euch gegangen?
2: Also bei mir war es ja nicht so gut. Ich habe leider eine 5 bekommen, aber das passiert.
1: Das passiert schon, ja.
3: Genau, also ich hatte eine 3. Ja, war nicht so schwer, aber auch nicht leicht.
2: Ja, bei mir war es auch ganz okay, ich habe eine 3 bekommen.
1: Also ja, ich bin in dem Altfranzösisch-Zweig, da hatten wir schon seit der 3. Klasse Französisch. Und deswegen musste ich dieses Jahr auch schon Latein nehmen, also ich habe 2 Sprachen insgesamt.
0: Okay, cool. Jan, wolltest du noch was über die Schule erzählen?
1: Also ja, unsere Schule ist eigentlich eine sehr große Schule. Sie hat ein eigenes Gebäude und ist nicht in andere Gebäude reingebaut. Und wir haben einen sehr großen Hof und 2 große Turnsäle.
0: Ah, wow. Und im Hof, was kann man da machen?
1: Also im Hof haben wir einen großen Fußballplatz. Dann dahinter können wir noch Volleyball spielen auf so einem kleinen Platz. Und dann dahinten haben wir noch so eine Laufstrecke.
0: Okay, und von wie lange habt ihr in der Schule eigentlich?
1: Also wenn man ab in der 1. Klasse, wenn man in die Schule kommt, dann hat man jeden Tag nur so bis 12.30 Uhr oder 13 Uhr Schule. Und ab der 4. Klasse kommen dann noch Nachmittagsunterricht dazu und jetzt in unserem Jahr haben wir normalerweise so bis 14 Uhr Schule und an manchen Tagen noch Nachmittagsunterricht bis 16 Uhr.
0: Okay, ja, danke. Liam, du bist heute Moderator. Was habt ihr für ein Thema?
2: Unser Thema heute ist Jugendkultur, also genauer gesagt Sport, also einfach, wie sich Sport auf die Jugend auswirkt. Also die erste Frage ist, die erste Frage an euch ist, welche Sportarten macht ihr und in welchem Verein seid ihr?
1: Also ich spiele bei Fußball, ich spiele bei Post SV in der U15 und ich mache 3-mal Training die Woche.
3: Also ich spiele Basketball bei den Basket Flames, das ist erste Liga in Österreich und ich habe 5-mal die Woche Training, genau.
5: Genau, ich mache in einem Leichtathletikverein im DSG Wien und ich habe auch 4-mal Training in der Woche.
0: Okay. Ja, und ich würde sagen, bevor wir jetzt weiter über Sport reden oder ihr weit über eure Sportarten redet, hören wir einen Song, den ihr ausgesucht habt. Wie heißt denn der?
1: Tiki Tiki.
3: Tiki Tiki.
0: Warum habt ihr den ausgewählt? Gibt's irgendeinen Grund?
1: Also ja, mein Kollege Alexei hört das sehr gerne in seiner Freizeit.
3: Genau. Okay.

0: Du hörst hier 944 und wir sind zurück im Studio mit dem Thema Jugend und Sport.
1: Also ihr spielt ja Basketball, Fußball und Leichtathletik, oder? Wie seid ihr auf diese Sportarten gekommen?
2: Ich habe schon im frühen Alter, natürlich in der Volksschule, mit einem sehr beliebten Sport in unserer Jugend Fußball begonnen. Das hat mich dann sehr begeistert und im Gymnasium haben auch mehrere aus meiner Klasse in einem Verein gespielt und das hat mich dann motiviert, in einem Verein Probetraining zu machen und seitdem spiele ich bei Post.
3: Also bei mir war es eine lustige Geschichte. Auf jeden Fall war es bei uns in der Schule so, man konnte ja immer so eine Sportart wählen, die man dann einmal in der Woche in der Schule spielt. Und dann dachte ich mir mit einem Freund, ja, vielleicht Basketball. Und dann hat der Trainer in der Schule gesagt, ja, dass ich Talent habe und hat mich zu seinem Verein geschickt, wo er auch trainiert. Und jetzt spiele ich dort seit 3 Jahren und es läuft super, genau.
4: Ja, also bei mir, ich wollte einfach einen Sport machen, der nicht so populär ist und einfach was anderes, als andere Leute machen. Zum Beispiel jetzt nicht so, ja, Sportarten machen, die jeder macht. Genau.
1: Was hat eurer Meinung nach Jugendkultur mit Sport zu tun?
2: Ich finde, in der Jugend sehr viele Jungs meistens spielen gerne Sport, machen gerne Sport. Und ich denke auch, dass viele Leute, wenn sie wirklich sehr an Sport interessiert sind, dann auch irgendwo beim Verein anklopfen und versuchen mal dauernd was zu machen.
4: Ja, genau. Eigentlich bei mir ist ziemlich das Gleiche. Einfach auch generell dann einfach dort einen Verein, vielleicht die Freunde finden oder so. Das ist einfach das.
3: Genau, einfach noch Freunde finden, mit denen, vielleicht kann man auch, ja genau, neue Freunde finden, mit denen auch später mal rausgehen und nicht nur mit den Klassenfreunden, genau.
1: Danke für euer Interview.
5: Liam, was denkst du, hat Jugend oder Sport mit Jugend zu tun?
1: Ja, ich würde auch sagen, einfach, dass man einen Sport macht, um dann Freunde zu treffen, sich einfach so, und dass auch einfach gesund ist, ja.
5: Okay. Ja, dann Dankeschön fürs Reinkommen. Ich wünsche euch noch einen schönen Tag.
3: Ebenfalls, Dankeschön.
4: Ebenfalls.
1: Danke.

0: Hallo, wir sind die nächste Gruppe im CR944. Ich bin die Alva und ich sitze hier mit Ela, Kalina, Lara im Studio und wir reden jetzt über Mode und wie sie sich entwickelt und verändert hat in den letzten Jahrzehnten.
1: Also in den 90er Jahren, da kamen so die Jeans so auf den Markt, in den 70er Jahren, da kam so die Hippie-Mode, wie schon der Name sagt, haben Hippies diese Mode getragen. Ausschlaggebend für sie war so Schlaghosen, Blumenmuster, bunte Farben und so Friedenssymbole.
2: Genau, und in den 80ern kam mit dem Aerobic der Trend der Trainingsanzüge. Und zwar waren auch allgemein sehr knallige Farben sehr recht in. Und in den 90ern mit den Jeans kamen dann auch noch andere Stile. Und zwar hat die Musik sehr stark die Mode beeinflusst. Im Grunge waren Band-T-Shirts und Baggy-Jeans sehr im Trend. Und im Hip-Hop wurden lässige Kleidungsstücke und auffällige Ketten getragen und im Techno allgemein knallige Farben und auffällige Designs.
1: In den 2000ern kamen dann so Low-Rise-Jeans, so Hot-Pink-Farben und Graphic-Tees.
3: Ja, also jetzt hören wir mal einen Song, den ihr ausgesucht habt. Wer hat denn den ausgesucht? Ja, magst du was dazu sagen?
1: Eigentlich habe ich nicht sehr viel dazu zu sagen. Ich habe den Song einfach gerne. Irgendwie, ich habe den erst vor kurzem auf meiner Playlist, aber ich habe ihn gerne, ja.
3: Das ist TNT von AC/DC.

0: Hallo, wir sind zurück wieder im Studio und jetzt werden wir über Modetrends reden.
1: Genau, also ich finde, Trends kommen immer wieder zurück und ich sehe das auch sehr oft auf der Straße oder generell, dass viele so den Stil 90er und 2000er feiern. Und ja. Und genau, was mir auch aufgefallen ist, dass der Trend gekommen ist mit Secondhand-Shopping. Zum Beispiel ja auf Flohmärkten oder generell Secondhand-Shops. Und ja, Apps gibt's auch, wie zum Beispiel Vinted. Und genau, die sind auch sehr modern geworden.
2: Ja, das hat alles sehr positive Aspekte, dieses Secondhand-Shoppen, weil es ist sehr umweltfreundlich, weil diese ganze alte Kleidung kommt nicht einfach in den Müll, sondern wird weitergegeben und außerdem ist es sehr viel günstiger.
0: Danke für das gute Erklären. Jetzt kommen noch zwei Songs. Einer von mir ist Falling Behind von Leve und wir waren erst letztens auf einem Konzert und ja.
3: Ja, ich war auch dort und es war sehr schön. Ich habe Laufe davor noch nicht so gekannt, aber du hast auch vorher erwähnt, während der Song gespielt hat vorher, dass du Laufe seitdem noch mehr magst. Mhm. Was war denn so für dich der Grund, warum du Laufe jetzt noch beeindruckender findest oder die Musik mehr magst?
0: Also ich mochte sehr gern, wie sie auch ihre Musik dargestellt hat auf der Bühne und auch wie sie ihre, also sie hat ja mit Streichinstrumenten auch gespielt und ich war einfach sehr interessiert danach.
3: Mhm. Ja, also war wirklich ein schönes Konzert. Ja, wir sind jetzt schon am Ende fast angelangt. Wollt ihr vielleicht noch ein Shoutout machen an irgendjemanden, der gerade zuhört?
2: Ja, ich würde gerne meine Mama und meine Oma grüßen und auch noch Anessa. Ich glaube, sie hört zwar nicht zu, aber ich würde sie trotzdem gerne grüßen.
3: Okay, ja. Dann hören wir jetzt Falling Behind von Laufe und Swing Lin von Harmless. Ich glaube, ja. Das war dein Song. Wunsch, ich hoffe, es ist der richtige.
1: Ja.
3: Aber ja, danke fürs Reinkommen. Ich wünsche euch einen schönen Tag. Ciao.
1: Danke, tschüss.

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1: Kommen Ihnen der Fünfer, ein gewisser Bezirksrat Kneißer und sein Pendant Scheutel, der Wasti oder die legendäre Frau Turecek irgendwie bekannt vor? Klingelt's bei Ihnen schon? Der Kaisermühlenblues war eine der erfolgreichsten österreichischen Fernsehserien. Von 1992 bis 1999 begeisterten österreichische Schauspielgrößen, angefangen von Marianne Ment über Wolfgang Böck bis hin zu Roland Thüringer und vielen mehr, eine große Fangemeinde. Das Erfolgsrezept? Urig österreichischer Humor, gepaart mit tiefsinnigen Einsichten in das typische Wiener Vorstadtmilieu. Produziert wurde die Serie von Ernst Hinterberger. Als ganz besonderer Publikumsliebling ist uns der Fünfer in Erinnerung. Gerald Bichowetz verkörperte den mit Lärmbehinderung lebenden Franzi Meierhofer auf sensible und zugleich humorvolle Weise. Eine Sendung von Dorothea Proschek, Katharina Zabranski und Gerhard Wagner.

0: Willkommen, liebe Hörerinnen und Hörer von Freak Radio. Heute geht es um ein Kretzl, einen Wiener Stadtteil, der durch eine Fernsehserie Berühmtheit erlangt hat. Wir haben uns die Frage gestellt, welche Rolle behinderte Menschen im Kaisermühlenblues spielen. Wir, das sind Gerhard Wagner und Katharina Zabranski am Mikrofon und Dorothea Broschek. In dieser Sendung geht es um die Rolle des Fünfers, um die Rolle des Franzi Meierhofer, der von Gerald Pichowetz gespielt wird. Wohl nur selten kommt es vor, dass die Darstellung eines behinderten Menschen solch ein Erfolg wird wie der Fünfer Franzi Meierhofer.
1: Bim, bim, bim. Franzi, Franzi!
2: Es hat sehr viele positive Reaktionen gegeben. Ich muss dazu sagen, eigentlich keine negative bis heute. Und auf das bin ich persönlich stolz und habe mich für mein Projekt, für meinen Wissenskreis, weil man ganz einfach nicht überall helfen kann, aber unter anderem auch ein Heim ausgesucht im 20. Bezirk. Dann habe ich einen Lindenbaum, den wir ein schönes grünes Areal bekommen, haben aber nichts zum Bepflanzen gehabt. Ich habe damals in der Sendung Duell mit bei der Vera Rußwurm einen Baum bekommen. Den haben wir dort gepflanzt und seit der Zeit bin ich mit denen eigentlich in sehr großen und innigen Kontakt. Und das ist etwas sehr Bleibendes und das sind also sehr, sehr schöne Dinge, die man mit den Leuten erleben kann.
3: Haben Sie schon also vor Antritt oder überhaupt Angebot der Rolle geistig behinderte Menschen gekannt?
2: Ja. Zwangsläufig. Ich habe Psychologie gemacht und da war unter anderem in diesem Seminarteil auch auf der Baumgartner Höhe, es ist keine Pflegertätigkeit gewesen, aber es war ganz einfach das Kennenlernen, das Dabeisein, das mit diesen Menschen arbeiten und das ist etwas, was man ganz einfach auf ein Jahr mitgemacht hat und daher hat man also eine gewisse Vorleistung.
4: Gerald Pichowetz ist durch die Rolle des Fünfers populär geworden. Eine Popularität, der allerdings etwas Ambivalentes anhaftet. So wird er des Öfteren von wildfremden Leuten auf der Straße oder etwa im Donauzentrum schulterklopfend als Depperter angesprochen. Insofern bekommt er auch hautnah mit, wie die Leute in Wien auf den Franzi reagieren und was sie von ihm halten. Eines ist klar, durch die Serie Kaisermühlenblues und den Fünfer Franzi Meierhofer muss jeder, bewusst oder unbewusst, zu dieser fiktiven Person und damit auch zum Thema Behinderung Stellung nehmen und dadurch vielleicht etwas tiefer in die Problematik eindringen. Der Autor hat es auch klar ausgesprochen.
0: Ernst Hinterberger möchte mit dieser Rolle zeigen, dass Behinderte integrierbar sind. Damit soll auch ein bisschen etwas Menschliches in die Serie kommen. Wie etwa in der folgenden Szene, wo sich Franzi mit Bezirksrat Gneisser unterhält.
5: Okay, Franzi, die Großfetzi, du bist ja nicht aus der Welt, oder?
6: Aber fremde Leute dort, Franzi nicht kennen, Großfetzi, Leute böse, sagen Franzi Depperter. Aber da alle Leute Franzi kennen, wissen, dass Franzi liebt.
5: Ja, du hast auch wieder recht. Ja, in Kaisermüttern gibt es halt nur Menschen. Teilweise zumindest.
2: Es ist schon so, dass die meisten Leute, also wenn jemand auf mich sehr böse ist, wir haben also das hin und wieder auch, Nachbarn ein Lernproblem mit dem Theater haben, na, der ist ja behindert. Das heißt, behindert sein ist bei uns immer noch ein Schimpfwort, leider Gottes. Die Vorbereitungszeit natürlich war ein genaueres Schauen. Das ist ja das. Die Leute leben relativ oberflächlich, wenn sie einmal gekratzt haben, was dahinter steckt, dann schaut die Weltgeschichte immer etwas anders aus.

0: Wir vom Kriegsradio haben uns bei unbefangenen Leuten umgehört und haben der Berlinerin Birgit Stengel, die in Berlin in der Arbeitsgemeinschaft Selbstbestimmtes Leben schwerstbehinderter Menschen als Sozialarbeiterin und Beraterin auch für die Angehörigen arbeitet und selbst den Rollstuhl benutzt, einige Szenen vorgeführt. Ihr Eindruck von der Rolle des Fünfers, Franzi Meierhofer?
1: Also was bei mir halt hängen, also erstmal fand ich ihn halt ziemlich niedlich, also so von der ganzen Erscheinung her, von der äußeren Erscheinung her, so und von seiner ganzen Art, wie er sich halt gibt, dass ihn alle wohl ziemlich liebenswert finden, nach außen hin halt. Inwieweit die denn jetzt wirklich gut mit ihm zurechtkommen, weiß ich nicht nach den beiden Folgen. Und ja, also was ich halt schon ziemlich berührend fand, war halt die Situation, in der er eben mit dieser Frau konfrontiert wird, die ihn da sexuell nötigt. Und das fand ich einfach schon ziemlich berührend, weil ich denke, dass es für ihn eine wirklich schlimme Situation gewesen sein muss. Und unangenehm ist mir halt aufgefallen, diese Stelle.

0: Heim leben muss. Doch die Verantwortung für ihren behinderten Bruder schränkt sie in ihrem sozialen Leben ein. Immer wieder wird sie in Schwierigkeiten gebracht, wenn mit Franzi etwas los ist. Sogar ihr Mann hat nicht immer Verständnis für den Bruder.
1: Ich würde überraschen und immer, wenn ich herkomme, da ist der Franzi da mit irgendeinem neuen Bäcker. Ich bin doch auch ein Mensch, oder? Oder darf ich mit meiner Frau nach dem Geschäft wo hingehen oder nicht? Oder muss ich mich immer nach dem Franzi richten?
2: Muss nicht. Kann gehen. Franzi, froh, wenn du mich nicht sehen.
3: Franzi.
2: Was? Das ist alles, was du sagst, geh, Franzi. Alles habe ich für dich gemacht. Mehr Arbeit habe ich aufgegeben. Ich spiele nicht mehr, ich sauf nicht mehr. Und für was?
3: Jori.
2: Für was? Fuck dir dein Tilo ein und vergiss mich.
4: Papa!
2: Tilo!
3: Jori, was hast du jetzt wieder gemacht? Kann denn nie eine Ruhe sein?
5: Also mein persönlicher Zugang ist natürlich, dass diese Rolle sehr viel an Feingefühl, an Aufarbeitung von gewissen Dingen jetzt, was Behindertsein betrifft. Ich erinnere mich da an eine Szene, wo dem Franzi, der natürlich aufgrund seiner Situation ziemlich auf seine Schwester fixiert ist, die er geheiratet hat und ihn nicht mehr so umsorgen kann, weil sie die Zeit dazu ganz einfach nicht hat, was auch verständlich ist, weil sie eine eigene Familie haben möchte. Und da wird ihm erklärt, dass er also Onkel wird sozusagen. Und das war gar nicht so einfach, das darzustellen, denn das ist eigentlich für ihn ja der Verlust seiner Familie, seines Umfeldes. Wenn es also die Möglichkeit gibt, damit einen Millimeter, das ist auch nur Millimeterarbeit, anders kann man es nicht sehen, abzubauen, dann ist das mit etwas erreicht. Das war der Grund, warum ich am Anfang mit dem Reinhard Schawenitzki gesagt habe, der darf nicht überzeichnet sein, der muss ein vorgegebenes Bild haben. Deswegen gab es auch diese Szenen dieser sexuellen Verführung auf der einen Seite, dieses Geben wir zur Prostituierten war die Anregung des mich beaufsichtigten Kudanaks, damit dass der Franzi also nicht nur einmal davor rennt und sie 5 Tage irgendwo auf der Donauinsel versteckt vor lauter Angst. Deswegen hat man ihn auch aufgeklärt. Auch hier scheiden sich die Geister, es wird viele Leute gegeben haben, die gesagt haben, ah, das ist witzig, wenn ich mir da ein bisschen anschaue mit einer Nockerten und sage, das ist ein Busen. Aber es wird also viele auch gegeben haben, die gesehen haben, ah, es geht auch anders.
0: Birgit Stengel hat ihre Bedenken, ob die Darstellung in der ersten Staffel der Realität der Integration entspricht.
6: Also jetzt von den beiden Folgen, die ich jetzt heute Abend gesehen habe, die fand ich eher unrealistisch von der Darstellung, weil es drehte sich ja wirklich hauptsächlich um ihn.
7: So, um
6: den Franz, genau. Und das ist ja sicherlich nicht zutreffend. Oder wenn es darum geht, halt zu zeigen, dass behinderte Menschen integriert leben können, dann heißt ja integriert, dass sie keine Sonderrolle spielen. Also weder im Positiven noch im Negativen. Und hier ist es ja eben übersteigert positiv. Alles kümmert sich um ihn und macht sich halt Gedanken um ihn. Und diese Frau in der Gärtnerei geht sogar so weit, dass sie ihm halt ihre sexuellen Dienste umsonst anbietet, weil er ihr halt so leid tut, weil er ja doch ein Mann ist und halt Bedürfnisse hat und die er halt sicherlich nicht befriedigen kann. Und das finde ich, war schon ein bisschen sehr dick aufgetragen und des Guten einfach zu viel.
7: Aber ist nicht die Darstellungsweise, dass so viele Leute sich berufen fühlen, sich um ihn zu kümmern und auch, dass es ein Heim gibt und dass er ins Heim gehört, auch nicht doch auch realistisch?
6: Natürlich ist es so, dass sich bestimmte Leute es zur Aufgabe machen, dafür zu sorgen, dass halt behinderte Menschen ausgesondert werden. Also die das dann auch verkleiden als sich kümmern um oder Sorge tragen um. So, und die halt sagen, wir müssen uns kümmern. Und
0: dass sich die anderen oft an den Bedürfnissen der behinderten Menschen vorbeikümmern, das hat auch Franz Josef Hoeinig in einem Frick-Randstein zum Thema Die Zukunftsplaner formuliert.
8: Der Frick-Randstein. Lebenswege können sehr verschieden aussehen. Üblich ist, dass man mit 2 Jahren stubenrein ist, mit 6 in die Schule kommt und um das 20. Lebensjahr bei den Eltern auszieht, einen Job hat und eine Familie gründet. Geralds Lebensweg ist bisher ziemlich durchschnittlich verlaufen. Hürde 1 bis 3 wurden glanzvoll absolviert.

Hürde 4 spießt es sich. Auch nicht ungewöhnlich. Nicht jeder hat eben mit 35 seinen Lebenspartner gefunden. Geralt wird jedoch wohl nie eine Familie gründen können. Warum? Weil das eben nicht geht, dort wo er wohnt, im Heim. Aber, sagt die Betreuerin, dem Geralt geht es doch gut. Er hat wenigstens ein Heimgehen. Oft kommt Geralt aber ohnehin nicht heim, weil er ja nie weggegangen ist. Ulrike wohnt im selben Heim. Sie ist verliebt. In Roland, erzählt sie mit strahlenden Augen. Bei einer Sportveranstaltung hat sie ihn kennengelernt. Seit 3 Jahren ist Ulrike mit Roland zusammen. Jedenfalls ab und zu, am Abend, für ein paar Stunden. Mehr ist nicht erlaubt. Ob sie mit ihm zusammenleben will? Eigentlich nicht, sagt Ulrike, weil das nicht geht. Weil er wohnt in einem Männerheim. Und bei ihr im Heimwohnen ist ausgeschlossen. Das geht nicht, sagt die Betreuerin. Sie verstehen. Dann würden die anderen das ja auch wollen. Wenn sich Ulrike zwischen Roland und dem Heim entscheiden müsste, würde sie sich für das Heim entscheiden. Weil ich hier schon 16 Jahre lebe und mir nichts anderes vorstellen kann, sagt sie und blickt zu Boden. Das mit der Lebensplanung ist so eine Sache, meint die Betreuerin. Ich beispielsweise will mit keinem Mann schlafen, bevor ich mir nicht sicher bin, dass ich mit ihm für immer zusammenbleibe. Ein frei entschiedener Grundsatz, der zum moralischen Gesetz im Heim wird? Nicht unbedingt, sagt die Betreuerin. Aber es geht nicht, dass die ständig mit jemandem anderen zusammen sind. In Oberösterreich, dort, wo die Luft am gesündesten ist, die Wiesen saftig und die Kühe noch nie etwas von Gentechnik gehört haben, dort ist die Idylle so groß, dass es kein Behindertenheim, sondern lediglich ein Behindertendorf gibt. Mit dem Thema Sexualität der Schützlinge hat man sich freilich eindringlich beschäftigt. Eine eigene Sexualitätsarbeitsgruppe wurde eingesetzt und tagt seit Jahren in Permanenz. Heuer hat man sich vorgenommen, eine Single-Partie für die Dorfbewohner zu organisieren. Eine nette Idee. Vielleicht kommen auch behinderte und nicht behinderte Menschen aus der Stadt dorthin aufs Land. Man lernt einander kennen, unterhält sich, tanzt, flirtet und irgendwann um Mitternacht oder in den frühen Morgenstunden werden viele nach Hause gehen und einige bleiben müssen. Hauptsache, es war lustig. Hauptsache, man hat etwas, woran man sich in der Zukunft erinnern wird können. Hauptsache.

0: Aber dass das für viele auch ein Problem ist, die Heimsituation, und bei manchen, wie soll ich sagen, hier, wir haben einmal, ich habe mich eingesetzt für die Behindertenpfleger, muss ich dazu sagen, die für die Integration sind und wo also Plätze gestrichen wurden, ich war damals bei der Frau Stadtrat Laske. Und das ist eben das, die Sache des Integrierens. Das ist ja, wenn etwas eine Gemeinsamkeit hat, und das geht auch relativ schnell, und das seelische Befinden von vielen Behinderten wächst ja dann auch und sagt ja, ah ja, also das schaffe ich, und der steckt sich Ziele. Und die steckt er sich ja bewusster, als wie gesagt einer Maler, der sagt, dort. Das weiß ich, aufgrund meiner Behinderung kann ich das, das und das nicht. Dafür stecke ich mir mein Ziel woanders. Und das sind Dinge, die man nicht unterschätzen sollte. Aber wenn das also dahin artet, dass in Wohngemeinschaften oder in Heimen oder wo immer das zu einem Sichtum wird, naja, dann darf ich mich nicht wundern, wenn natürlich jene Kraft, die vorhanden ist, dann überhaupt verschwindet und wegfällt. Das ist aber ganz klar. Jemand wie die Frau Kaiser, die ist natürlich nicht dafür, dass der integriert wird. Also die hat aber gegen jeden was. Jemand wie Hausmeisterin, die Kotzipa, die Gitti Schimek, die haben der Kudanak, die kümmern sich schon.
1: Der Horst hat gesagt, das wird sich schon wieder geben. Das ist nur so eine momentane Kappa, irgendwas. Also es ist nicht gefährlich. Und er tut auch niemand was. Reden tut er halt nichts. Aber er macht alles, was man ihm sagt. Das ist ganz scheißlich. Das ist so wie damals, wie er die Jugoslawien verloschen hat, weil da ist er da auch davon gerannt.
2: Ah ja, kann man erinnern. Ja, ja.
1: Naja, am besten war es, wenn sie ihn abholen würden. Da hätte er wenigstens keinen Freund um sich. Ja, wenn sie wollen, können wir mit meinem Auto hinfahren.
2: Ja, das war aber nett. Hörst du, Bezirksamt? Wir holen den Franzi mit dem Auto. Sie braucht uns jetzt.
3: Integration und Eigenständigkeit sind untrennbar miteinander verbunden. Anhand eines Dialogs in einer der späteren Folgen sieht Birgit Stengel deutliche Anzeichen für die Integration des Franzi in Kaisermühlen.
4: Also von dem, was ich gesehen habe, ist er auf jeden Fall viel präsenter und viel eigenständiger. Also er agiert halt. Also es ist nicht nur, dass halt um ihn herum etwas passiert, sondern er ist halt tatsächlich Partner, Gesprächspartner. Also er fragt halt eben, was ist Politik, und dann wird ihm das halt erklärt. Und also bei dem Teil, den wir jetzt halt gesehen haben, fand ich das halt ganz lustig. Da gibt es ja auch noch eine dritte Person in dem Raum, diese Frau, und die schmunzelt ja die ganze Zeit. Sie schmunzelt ja über die unglücklichen Bemühungen dieses Politikers zu erklären, was Politik ist. Aber sie sagt dazu ja nichts, sie kritisiert ihn nicht oder sie macht sich nicht lustig. Und der Franz reagiert eben sehr, ja, ich sag jetzt mal sehr humorvoll. Also er karikiert ja die Situation ein bisschen. Er nimmt halt von Politik, weil dieser Politiker trennt das ja, ne? Er sagt ja Poll und Tick, was ja irgendwie so überhaupt nicht möglich ist. Und bezieht sich dann auf das Letzte und geht dann halt hin mit diesem ich bin dick und reicht ihm dann halt dieses Brötchen. Und dadurch kommt er halt auf eine Ebene, die man in zweierlei Hinsicht halt werten kann. Also entweder kann man halt sagen, ja, er agiert auf der Ebene, die ihm halt möglich ist, nämlich auf dieser eher kindlichen, sehr konkreten, einfachen Ebene. Aber gleichzeitig ist es ja auch eine Ebene, die halt für ein ganz besonderes Maß von Verständnis halt spricht. Also dass es ihm tatsächlich gelingt, diese absurde Situation mit Humor zu nehmen.
2: Was heißt denn Popo Politik? Was sein?
5: Das Wort, das kommt aus dem Griechenland, und das heißt Polis, Staat, und Dick, hui, das ist halt alles, was man in dem Staat macht. Verstehst du?
2: Freilich verstehen, fragen Sie nicht blöd. Dick, alles, was machen. Fragen Sie Dick, sag mal.
5: Also die Politik, die ist halt was Undurchsichtiges, da kann man nicht durchblicken.
2: Franz, du auch nicht?
0: Ich habe immer versucht, ein bisschen Das ist der Schalk, der mich geritten hat. Ich habe immer versucht, die, die normal sind, ein bisschen als die Deppert hinzustellen. Das heißt, es war oft so, wie ich kann mich erinnern, als wir eingezogen sind, da hat, das war Wenitzke, der hat sehr gelacht damals, als wir eingezogen sind in der ersten Staffel überhaupt in diese, in dieses Haus, war es so, dass der Peter Fröhlich als Bezirksrat uns geholfen hat, die Möbel hineinzutragen. Und der kam dann also zu mir und so wie man, geht dir gut, gell? So mit mir gesprochen, worauf ich in die Kamera geschaut habe und so gemacht habe, mit dem Vogel gezeigt habe. Das war ein irrsinniger Lacher, das blieb auch. Er hat das Lachen. Also er hat von vornherein, hat der Franzi schon einen gesunden Hausverstand mitgebracht, was ja der Fall ist bei den meisten, um Gottes Willen. Auch, dass man also auch oft Mongoloide oder in diese Richtung geistig behinderte Menschen als dumm hinstellt, das stimmt ja alles nicht. Das ist nur eine andere Welt. Genau das ist ja das. Wenn man diese Welt verstehen will, allerdings muss man sich mit ihr beschäftigen. Und das ist das, was die meisten ja nicht tun.
3: Am Schluss bleibt zu hoffen, dass etwas vom Gedanken der Integration dieser Fernsehspielfilmserie auch in das alltägliche Leben der Betroffenen und aller anderen findet.
0: Dass die Sache mit der Integration, und da wollen wir nicht darum hinweg, das kann man nicht wegstreichen, dass es ein Film ist, und das darf man auch nicht überbewerten, es ist halt nur der Film. Also ich bin überzeugt, dass es vielen Behinderten leider nicht so geht wie dem Franzi Meyerhofer. Das wäre schön, wenn es denen so gut könnte.
6: Damit sind wir wieder am Ende unserer Sendung angelangt. Wir danken Lukas Dutschig und dem Internationalen Schülerradio für die Zusammenarbeit. Für diesmal verabschiedet sich im Namen des gesamten Freak-Radio-Teams Gerhard Wagner.
7: Von 1992 bis 1999 entstanden 64 Folgen. Nähere Informationen zur Serie und ihren Darstellern finden Sie auch auf www.kaisermühlenblues.com.
8: Oh!
9: Meine Schönheit kommt eben von innen.
8: Wann?
9: Bitte?
8: Wann es kommt, möchte ich wissen.
9: Wer?
8: Die Schönheit. Wir sagen von innen, dass es kommt. Jetzt möchte ich wissen, wann es endlich da ist.
9: Sagen Sie mal, wollen Sie mich verarschen?
8: Ich wollte Ihnen nur dezent signalisieren, dass im Moment bei mir keine eine Chance hat. Nicht einmal die Claudia Schiffer. Ich habe nämlich etwas ganz Bestimmtes, ganz fest im Auge. Haben wir alles verstanden, Frau Kaiser?

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1: Das war schnell ermittelt, wo ich den Mann im Rollstuhl gegeben habe. Das fand ich sehr lustig. Möchten Sie den Mann im Rollstuhl spielen? Muss ich da viel spielen? Ja, mein Hauptmotiv ist, dass ich Geschichten erzählen will, dass man immer wieder in andere Figuren einsteigen kann. Oder wie es die Broschard Montani gesagt hat in dem Buchtitel, wir können Leben spielen. Was ich sehr treffend finde, weil dort wirklich jede Figur durchleben musst und zum Leben erwecken musst. Und zu einem gewissen Grad ist es auch eine Entfernung vom eigenen Leben. Und je länger ich es mache, desto mehr denke ich mir, ich lerne auch viel von meinen Figuren.
2: Herzlich willkommen bei Freakcasters, sagt Sandra Knopp. In unserem Podcast geht es um Menschen, Geschichten, Leidenschaften und Inklusion. Heute vereinen wir mal wieder beides, die Liebe zum Radiomachen und die Liebe zum Schauspiel. Bei einem inklusiven Radio-Workshop vermitteln mein Kollege Christoph Dirnbach und ich das Rüstzeug, um eine Radiosendung bzw. einen Podcast aufzunehmen. Unsere Teilnehmerinnen und Teilnehmer gestalten mit uns zusammen eine Sendung. Dafür haben wir einen Gast eingeladen. Vielen Dank an Florian Jung, der uns einen Einblick in seinen künstlerisch darstellenden Traumberuf gegeben hat. Welcher das ist, das erzählen wir gleich. Wir haben als Team recherchiert und dieses Gespräch vorbereitet. Wir haben einen Fragenkatalog geschrieben, das Interview geführt, die spannendsten Originaltöne herausgesucht und daraus eine Sendung gebastelt. Wir, das sind in alphabetischer Reihenfolge Erwin Buchberger, Christoph Dernbacher, Sandra Knopp, Katharina Reiner, Udo Seelhofer, David Tritscher und Alexander Zeitelhofer. Katharina Reiner hat die Moderationen eingesprochen. Wir wünschen viel Vergnügen beim Hören.
3: Unser Gast heute ist vielseitig begabt. Er ist auf Theater- und Kabarettbühnen, aber auch im Fernsehen zu sehen. Florian Jung ist Schauspieler und sitzt im Rollstuhl. Ein Blick auf seinen filmischen Werdegang zeigt, dass er unter anderem in Folgen der TV-Serien Vorstadtweiber, Vienna Blatt und 2023 bei Schnell ermittelt mitgewirkt hat. Dabei hat er mit prominenten Schauspielern und Schauspielerinnen zusammengearbeitet.
1: Die Ursula Strauss ist eine grenzgeniale Partnerin, von der man sehr gut abnehmen kann. Abnehmen heißt, wenn du eine Partnerszene hast, dann reagierst du immer auf das, was der Partner dir gibt an Spielmöglichkeit. Und es gibt Partner, wo man das Gefühl hat, da kommt überhaupt nichts. Da muss ich dann quasi mehr arbeiten, dass da was draus wird. Die Uschi ist eine, wo es ganz geschmeidig geht, wo man einfach das nehmen kann, was von ihr kommt. Es ist sehr angenehm.
3: Seine Rolle in dieser Episode beschreibt er selbst als unüblich.
1: Wir haben eine Szene gespielt, wo ich im gleichen Haus gewohnt habe, wie eine Verdächtige. Und es war insofern spannend, als ich genervt war, dass ich angesprochen bin. Und das ist insofern sehr spannend, als man halt, wenn man sich gut kennt und viel miteinander gemacht hat. Vielleicht kommt auch dazu, dass die Uschi Strauss halt die Uschi Strauss ist. Aber ich habe dann eine Zeit gebraucht, bis ich gesagt habe, okay, das ist trotzdem eine Szenenpartnerin. Und vor allem das, was spannend war, ist, dass es das mal eine behinderte Figur war, die aggressiv hat sein dürfen. Das war mal anders gezeichnet. Das kommt in den letzten Jahren schon vermehrt vor, dass Geschichten mit Behinderung erzählt werden, aber das sind sie in vielen Fällen meistens lieb gezeichnet.

0: Florian Jung hat sich in seiner Film- und Theaterlaufbahn immer wieder darauf eingelassen, ganz verschiedene Charaktere zu verkörpern. Eine seiner herausforderndsten Rollen war jene eines Drogendealers.
1: Und zwar im sogenannten mehr oder weniger unsichtbaren Theater, weil im Park gespielt. Da ging es hauptsächlich auch darum, das Böse in mir selber zu finden. Und normalerweise bin ich, glaube ich, wenn wir sagen es zu können, einigermaßen lieb und nett und komme auch entsprechend auf die Leute zu. Jetzt war es spannend, irgendwie das Böse in mir zu finden.
0: Um einen Bösewicht akkurat darstellen zu können, braucht es negative Situationen. Was ärgert ihn?
1: Wenn ich mich unfair behandelt fühle, wenn ich nicht nachvollziehen kann, warum ich Rollen nicht kriege, warum ich von manchen Menschen so behandelt werde, wie ich behandelt werde. Ja.
0: Besonders in Erinnerung geblieben ist ihm auch das Filmprojekt Love Science. Der Film kam 2011 in die Kinos. Darin geht es um einen Frauenschwarm, der im Rollstuhl landet und in seine Heimatstadt zurückkehrt. Eine Hauptrolle, die für ihn geschrieben wurde.
1: Ja, der beste Unterschied oder der eindeutigste Unterschied ist, dass du so eine Rolle schwer ablehnen kannst. Abgesehen davon, dass ich sie nicht abgelehnt hätte, weil sie einfach gut geschrieben war. Was dann sehr anstrengend war, ist, dass wir quasi für 90 Minuten 12 Drehtage hatten. Aber andererseits war es auch gut, weil wir in einen Flow reingekommen sind und quasi für nicht viel anderes Zeit hatten. Das heißt, du bist nicht aus der Geschichte rausgefallen, was sehr spannend ist. Aber es ist natürlich eine Ehre, wenn du quasi einen Film geschrieben kriegst, der dann auch noch funktioniert.
0: Seine 4-jährige Schauspielausbildung absolvierte er am Breiner Konservatorium für Musik und dramatische Kunst. Diese Wiener Schauspielschule existiert mittlerweile nicht mehr. Die Zeit dort blieb Florian Jung als herausfordernd in Erinnerung.
1: Ich habe es mir aus dem Telefonbuch gesucht, ich habe mir eine Schauspielschule rausgesucht und habe dort angerufen und gesagt, grüß Gott, ich bin behindert, ich würde gern Schauspieler werden. Dann musste ich mal die Schule überzeugen, dass ich das trotzdem kann und dann die Aufnahmeprüfung bestehen und dann habe ich mich halt durch 4 Jahre Schauspielausbildung gequält, sage ich immer, weil ich halt auch meine Fachlehrer hatte, die lange nicht geglaubt haben, dass ich überhaupt eine Chance habe in dem Beruf.
0: Heute steht er auf der anderen Seite, denn Florian Jung unterrichtet im Schauspiellehrgang Yes We Act des inklusiven Wiener Theaters Delphin. Er lehrt unter anderem Sprechtechnik.
1: Jetzt, seit ich unterrichte, ist ein Hauptcredo, dass ich es genau andersrum machen will. Dass ich einfach sage, zeig mir, was du machen möchtest und wir schauen uns gemeinsam an, was davon geht. Und wenn du wohin willst, was gerade nicht geht, dann überlegen wir uns, was ist so der Mittelding, wo trifft sich das, wo du hin willst, mit dem, was möglich ist. Damals, kann ich mich erinnern, habe ich mit meiner Lehrerin diskutiert, weil die gefühlt monatelang nichts gesagt hat zu mir. Und ich habe gesagt, kannst du mir irgendwas sagen? Ist das schlecht? Ist das gut? Was kann ich verbessern? Und sie sagt, ich weiß nicht, was du kannst. Und daraufhin habe ich gesagt, können wir uns bitte darauf einigen, dass du mir sagst, was du brauchst und ich sag dir, was geht. Also quasi damals noch umgedreht. Was mühsam ist, wenn du gerade selber Techniken lernst. Wie soll ich meiner Lehrerin beibringen, wie sie mir Techniken vermittelt, die ich nicht kann, die ich nicht habe. Das ist eine spannende Herausforderung.
0: Florian Jung wurde im April 1978 in Wien geboren. Er erzählt, dass er eines der ersten Kinder in einer Inklusionsklasse war. Im Rückblick beschreibt er das schulische Zusammenleben so.
1: Ich war oft auch entweder der Exot, der interessant war, weil Rollstuhl den anderen nicht hatten, oder der Typ, der genervt hat, weil er ständig Hilfe gebraucht hat. Oft halt hin und her gependelt zwischen dem einen Extrem ins andere. Aber sonst so Stoff erfassen oder so, gab es schon auch. Also was mir in Erinnerung ist, ich konnte zum Beispiel nie unterscheiden, welcher Stoff jetzt wirklich wichtig ist, was der Hauptstoff ist und was quasi Fleißaufgabe ist, weil ich auf der grünen Tafel nicht gesehen habe. Die Lehrerin hat irgendwann dann angefangen, blau und rot einzukasteln quasi und ich habe aber nie gesehen, was ist jetzt blau und was ist vor allem blau, habe ich nicht gesehen, auf der grünen Tafel. Und dann, ja, das war einmal lang gedauert, bis ich das klar gemacht habe, dass ich da eine andere Farbe brauche.
0: Über das Verhältnis zu seinen Schulkameraden und Schulkameradinnen sagt er.
1: Es kommt darauf an, in welcher Phase ich gerade war. Also wenn ich gerade nicht genervt habe, dann ist es ganz gut, hat es ganz gut funktioniert. Wenn sie gerade das Gefühl gehabt haben, sie müssen mir entgegenkommen, sie müssen mir helfen, dann ist natürlich das Klassische, jetzt schon wieder, warum muss ich das schon wieder helfen, so? Was sie natürlich fast nie ausgesprochen haben. Aber du spürst es dann und dann damit umzugehen ist dann halt schwierig.
0: Gefragt, ob ihm die Feinfühligkeit solcher Erlebnisse heute im Job helfen, sagt er, dass er sich eher an Erlebnissen aus jüngerer Vergangenheit orientiert. Für einen Schauspieler sei der Umgang mit Emotionen, positiven wie negativen, unabdingbar.
1: Erstens mal glaube ich nicht, dass es, oder selten, dass es Abneigung gegen mich war, sondern eher gegen die Notwendigkeit, mir zu helfen. Das ist ein Unterschied. Und vor allem glaube ich, die Schulzeit ist mittlerweile so lang her, bin ja ein alter Sack im Vergleich zu euch, dass ich so anders hernehme. Ich habe schon in anderen Bereichen schön oft Ablehnung und quasi Kritik erlebt, dass ich eher daraus ziehe, was näher ist, weil das auch einfacher ist, dass du auf jüngere Erfahrungen zurückgreifst, als auf Erfahrungen, die Jahre zurückliegen.

0: Die Liebe zum Schauspiel packt ihn schon im Kindesalter.
1: Ich wollte Geschichten erzählen. Ich bin in ganz frühen Jahren, habe ich eine Therapie in Graz gemacht, bin in einer Grazer Oper gesessen, habe mir ein Kinderstück angeschaut und war relativ schnell hinter der Bühne. Das heißt, ich habe das, was ich gesehen habe, schon spannend gefunden. Aber ich habe mir immer gedacht, das kann es nicht sein, dass ich sie ein paar Mal treffen, ein paar Mal herumspringen und das war's dann. Da muss mehr dahinter stecken.
0: Professioneller Schauspieler im Rollstuhl werden. Wie sah seine Familie diesen Traum?
1: Ja, bis ich die ersten Erfolge hatte, waren sie natürlich immer sehr reserviert und haben mir abgeraten. Wie ich dann das erste Mal im Kino und eben im Theater war, hat es ihnen Gott sei Dank meistens gefallen. Aber sie haben halt schon noch das Sicherheitsdenken sich bis jetzt aufrechterhalten, ob ich nicht auch was anderes machen sollte, bis ich dann kurz vor Corona wirklich einen Sicherheitsjob auch noch angenommen habe und das halt jetzt quasi zwei Jobs parallel mache.
0: Egal ob als Schauspieler, in seinem zweiten Job oder im Privatleben, braucht Jung die Unterstützung von persönlicher Assistenz. Persönliche Assistenz erledigt Handgriffe, die er behinderungsbedingt nicht machen kann. Er nennt ein Beispiel dafür.
1: Ja, es ist das Klassische, was ich immer, die klassische Art, wie ich Assistenz einsetze, weil ich es immer brauche. Eben dadurch, dass ich keine oder sehr schlechtes Orientierungsvermögen habe, sage ich ihm, wo ich hin muss, sage ihm die Adresse und sein Job ist dann quasi, dass er mich dorthin bringt, dass ich jemanden habe, der mir ins Kostüm hilft, der mir aus dem Kostüm raushilft, der mir hilft, die Bühnenposition einzunehmen, die ich brauche, so.
0: Es gibt zwar eine Berliner Agentur, die Schauspielerinnen und Schauspieler mit Behinderung vermittelt und mehr Angebote als früher. Dennoch sei das Rollenangebot relativ beschränkt.
1: Generell finde ich es ganz gut, dass es eben auch immer mehr Geschichten gibt, wobei es die letzten Jahre sogar so ist, dass es sogar so weit kommt, dass junge Filmstudenten auch schon Geschichten mit behinderten Figuren schreiben. Da bin ich dann irgendwann dazu übergegangen, dass ich auch Dinge spiel, gute Geschichten spiel, wo ich nicht unbedingt Geld krieg, einfach nur um die gute Geschichte zu erzählen, aber auch um den jungen Regisseuren zu zeigen, du kannst solche Geschichten durchaus schreiben, weil es gibt Leute, die das spielen.
0: Was Schauspieler mit und ohne Behinderung gleichermaßen betrifft, ist das Konkurrenzdenken.
1: Das Konkurrenzdenken unter Schauspielern kann man nicht wirklich abstellen. Weil es natürlich so ist, wenn ich eine Rolle kriege, kriegt es ein anderer nicht. Das gehört aber dazu, dass man sich da ärgert. Ich ärgere mich auch, wenn jemand anderen eine Rolle kriegt, die ich gern gehabt hätte. Da gibt es unterschiedliche Gründe, warum man das nicht kriegt. Weil halt gerade ein anderer Typ gefragt ist. Weil man halt, ich weiß nicht, zu blaue Augen hat, eine zu schiefe Nase hat, keine Ahnung. Aber das hat fast nie was mit einem persönlich zu tun. Und selbst wenn du es nicht kriegst, weil dich die Verantwortlichen schlecht finden, dann ist es doch immer kein persönliches Versagen, sondern hast einfach einen schlechten Tag gehabt. Was blöd ist, weil du die Rolle dann immer noch nicht kriegst. Aber das ist ein Selbstschutz, damit du nicht an dir selber anfängst zu zweifeln und sagst, ich habe halt einfach einen schlechten Tag gehabt.
0: Bei seinem Theaterengagement muss er auf den Spielort und auf die Art der Bühne achten.
1: Ich kann zum Beispiel in keinen Häusern spielen, wo es Guckkastenbühnen gibt. Das hat was mit Behinderung zu tun, mit der Behinderung zu tun, weil ich kein räumliches Vorstellungsvermögen habe und daher nicht einschätzen kann, wie hoch es ist. Das heißt, ich habe bis jetzt hauptsächlich an Theatern gespielt, die auf einer Ebene waren.
2: Also Guckkasten heißt, dass die Bühne erhöht ist.
1: Genau. Was fürs Publikum leichter ist, weil sie dann besser sehen. Aber für mich als Spieler mit Behinderung und ohne räumliches Vorstellungsvermögen geht das eben nicht, weil ich sonst eben nicht einschätzen kann, wie viel Spielraum ich habe und dass ich nicht runterfalle.
0: Er legt Wert darauf, mindestens 2 Stunden vor Beginn am Aufführungsort zu sein. In der Rollenvorbereitung liest er durchaus Literatur. Gibt es Verfilmungen, schaut er sich diese bewusst nicht an, um sicherzugehen, keine Rollen nachzuspielen. Sein neuestes Projekt ist ein Monolog mit dem Titel Zeit, mit musikalischer Untermalung der Akkordeonspielerin Angelina Akkordeon. Im Stück erlebt ein Mann einen unerwarteten Schicksalsschlag und muss sich mit einer neuen Situation auseinandersetzen. In einer erzwungenen Ruhepause kann er über sich und das Leben nachdenken.
3: Oder nehmen wir uns genügend Zeit, um auch nur annähernd das Leben zu leben, das wir leben wollen? Ich sicher nicht. Ich bin immer darauf bedacht, das Richtige zu tun. Nur dann. Dann kam dann der Aufprall im Krankenbett. Der war deutlich weniger geil als der Flug. Und das alles nicht mehr. Weil der Dentrifalschirm nicht aufgegangen ist.

liegst da. Reduziert aufs Nichtstun. Weil du mir auch gar nichts mehr bewegen kannst. Du bist angewiesen auf Hilfe. Von Leuten und bei Dingen, die du nicht wolltest. Und dann zieht vor deinem geistigen Auge ein Film vorbei, der dir zeigt, was du alles vorgehabt hättest im Leben. Geschichten erzählen, singen, tanzen, springen, Menschen helfen. Das alles hätte ich vorgehabt. Ich hätte Ziele gehabt, aber das alles konnte ich jetzt vergessen. Ich bin der, der ich bin. Mit all den Möglichkeiten, die ich hatte, die ich verloren habe, mit all den Möglichkeiten, die ich jetzt noch habe, auch wenn sie weniger sind.

Simon ist jetzt nach wie vor bei mir, hilft mir bei all dem, was ich nicht tun kann. Er sagt mir aber auch, dass ich das, was ich tun kann, auch alleine tun muss. Warum nicht die ganze Geschichte einfach umdrehen und die Geschichte von zwei Leuten erzählen, die sich kennen, die füreinander da sind, wo es aber keine Pflegebeziehung gibt, wo man einfach nur miteinander lebt, weil man es möchte. Die Betreuer haben uns gesagt, wir sollen die anderen Kinder als unsere Geschwister sehen. Die Betreuer als unsere Eltern. Damit der Schmerz über den Verlust nicht so groß ist. Aber wen hätte ich denn vermissen sollen? Da war doch niemand. Ich wusste doch, dass die alle hier nicht meine Eltern sind. Und jetzt stehst du da und redest mir ein, dass du mein verlorener Vater bist. Wie stellst du dir das vor? Das Leben als Theaterstück. Vielleicht bekommt man dann eine andere Sicht auf das Leben. Sieht mehr. Vielleicht öffnen sich andere Blickwinkel. Vielleicht hat man dann die Chance auf ein glückliches Leben.

0: Das aktuelle Projekt ist eben das Projekt, wo es geht um die Zeit. Wie kann ich die Zeit nützen? Warum muss ich immer genau wissen, was ich vorhabe? Warum kann ich nicht genau eigentlich auch in die Zeit hineinleben, in den Tag hineinleben? Das läuft jetzt seit Jänner, das läuft hoffentlich noch ein, zwei Jahre weiter. Und es wird regelmäßig zu sehen sein. Wir haben jetzt das nächste Mal Mitte Oktober in Salzburg. Und dann kommt wahrscheinlich entweder im Dezember oder im Jänner wieder, kommt auch wieder nach Wien.
1: Der zu sein, der ich bin, gefragt nach Rollen, die er gerne spielen würde, kommt eine Idee ganz spontan.
0: Sage ich immer, wenn ich nicht Rollstuhlfahrer wäre, wenn ich keine Behinderung hätte, bin ich verkappter Musicaldarsteller. Das heißt, die absolute Traumrolle wäre auf jeden Fall der Tod in Elisabeth, aber dann bitte mit der Pia gemeinsam.

0: Zum Schluss haben wir Florian Jung noch zu einem Wordrap eingeladen.
1: Okay, dann Pizza oder Burger?
2: Pizza.
1: Süß oder salzig?
2: Beides, aber wenn ich mich entscheiden müsste, dann salzig.
1: Was ist deine Lieblingsmusik?
2: Auch sehr unterschiedlich, aber in letzter Zeit hauptsächlich in Regen und Musical.
1: Was ist dein Traumurlaub? Wo geht's hin?
2: Urlaub ist bei mir so ein Thema. Das sind meistens Städte, wo es gerade was Interessantes zum Schauen gibt oder wo es potenziell interessante Arbeit gibt. Also Berlin zum Beispiel.
3: Was ist für dich Glück?
2: Eben, halbwegs zufrieden zu sein mit dem, was ich gerade mache. Interessante Menschen zu treffen, mich mit interessanten Menschen zu unterhalten und interessante Geschichten zu erleben und zu erzählen.
4: Welchen Schauspieler findest du gut? Helmut Qualtinger oder Oskar Werner?
2: Sind beide gut. Ich habe mich mehr mit Helmut Qualtinger beschäftigt. Daher ist mir Helmut Qualtinger näher. Wobei, wenn wir schon dabei sind, wäre Boris überhaupt die Nummer schlechthin.
4: Findest du Hans Moser auch gut?
2: Ja, aber der ist mir nicht so nah.
3: Abschließend stellt sich nur noch die Frage, welche Zukunftsträume hat Florian Jung?
2: Dass ich wieder eine größere Spielwiese habe. Dass ich wieder mehr regelmäßig ins Spielen komme. Und dass ich so glücklich werde, wie ich jetzt bin, beziehungsweise dass ich noch mehr Punkte habe und Momente habe, wo ich sage, es läuft eigentlich ganz gut.
3: Das war Freecasters für heute, mit einer Folge, die der inklusive Radio-Workshop Ende September gestaltet hat. Unseren Podcast könnt ihr auf allen gängigen Podcast-Plattformen hören. Wenn euch diese Folge gefallen hat, dann empfehlt doch unseren Podcast bitte weiter an Freunde und Bekannte, denen Inklusion am Herzen liegt. Auf Wiederhören und bis zum nächsten Mal, sagt Sandra Knopp.

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einmal zwei Jünglinge. Der eine Jüngling hieß Ule, der von anderer Sippe Lue. Der Jüngling Ule war sehr hübsch, jener Lue war hässlich. Zwei sehr hübsche Mädchen kamen her, sie wollten mit ihnen Freundschaft schließen. Als sie herkamen, fragten sie: Alle Jünglinge binden Perlen um, bindest du sie um die Hüfte? Als die Mädchen dort herankamen, stellten sie sich auch hübsch nebeneinander hin und fragten: Wer ist der Schönste? Die Mädchen antworteten: Der Schönste ist Ule, er ist sehr schön. Ist für dich Lue hübsch oder hässlich? Warte, bis andere Mädchen kommen. Sie mussten abwarten, bis die Mädchen sich Perlen um die Hüften gebunden hatten und kamen. Wer ist der Schönste? Schön ist Ule, er ist sehr schön. Lue war wütend. Jedes Mal, wenn Mädchen herzukamen, war Ule der Schönere. Voll Wut dachte er: Warte, Ule, ich räche mich. Ule sprach: Brich auf, Lue, wir gehen hüten. Sie gingen hüten, sie fanden einen Brunnen. Der Brunnen war tief, das Wasser ganz unten. Sie ließen einen langen Baumstamm hinab und stellten ihn auf. »Warte, aus diesem tiefen Wasser zu trinken«, sagte Lue. »Ule, warte, trinke hinterher. Ja, ich will zuerst trinken.« Lue trank zuerst und stieg wieder herauf. »Ule, steig auch hinunter.« Ule stieg auch hinunter. Da zog Lue jenen langen Baumstamm heraus und warf ihn zur Seite. Ule sagte: »Ich weiß nicht, wie soll ich hinaufkommen?« »Täglich, wenn wir gingen«, sprachen die Mädchen, »Ule ist der Schönere.« »Jetzt bin ich satt. Warte nur, ich quäle dich.« »Wehe, so quälst du mich?« »Ja.« Er folgte den Rindern, er schlachtete ein Rind. »Jawohl, ich werde es fein machen.« Dann nahm er das Fell, dann legte er es oben auf den Brunnen, befestigte es als Deckel der Brunnenöffnung, holte Pflöcke und pflockte den Rand fest. So oft er zurückkehrte, brachte er es jedes Mal in Ordnung. Er brach auf, trieb die Rinder nach Hause, trieb sie und kam zu Hause an. Ules Mutter fragte: »Wo ist Ule?« »Nein, ich weiß nicht, Ule ist vorausgegangen.« Dann ging er und blieb fort. Der Mond ging unter, am anderen Tag melkte er die Rinder, trieb sie hinaus, kam an den Brunnen und rief: »Ule, hey, Ule!« Die Erde blieb still. »Ule, hey, wer geht, wie alle Tage, und sagt, Ule ist der Schönste? Davon bin ich wütend. Ule, wer?« »Ihr Leute, jetzt muss ich sterben. Quäle dich, der du alle Tage der schönste Ule warst, quäle dich!« Dann trieb er die Rinder heim und kam zu Hause an. Ule blieb zurück. Der Monat ging zu Ende. Er kaute die Fingernägel ab, er aß die Leibriemen auf, er verzehrte das Schurzfell, er aß seine eigenen Haare auf. Ule magerte ab. Der Tod war nahe. Was sollte er essen, um fett zu bleiben? Er war beinahe ein Leichnam. Eines Tages, bei Monduntergang, kam ein kleiner Bursch, Ules Bruder, eines Vaters und einer Mutter mit Ule. Dies Kind kam heraus. Lue trieb zur Weide aus und rief Ules Bruder: »Komm hüten!« Sie trieben die Rinder und kamen am Brunnen an. Als sie beim Brunnen angekommen waren, sagte Lue: »Bleib da beim Brunnen stehen.« Das Kind, Ules Bruder, blieb dort stehen. Lue verabschiedete sich, ging zum Brunnen und rief: »Ule, hey, Ule!« und klopfte auf dem Deckel aus Rinderfell. Ule sang: Ihr Leute, jetzt muss ich sterben.« Das Kind horchte. »Ei, wer spricht dieser? Der Bruder ist doch längst tot. Was spricht er? Warte, ja, ich will mal gut hinhören.«
Ulle, hey, Ulle! Ihr Leute, jetzt muss ich sterben. Das Kind sprach, nein, warte, sie trieben die Rinder nach Hause, die Mutter gab dem Kinde Brei, aber es weinte. Was ist denn, Väterchen? Sie gab ihm Milch, es nahm sie nicht. Sie gab ihm Honig, Fett und Fleisch, es lehnte alles ab und weinte. Sie fragte, was ist geschehen? Oh Mutter, was ist der doch längst verstorbene Bruder Ulle geworden? Als wir hüteten, da hat Lue auf das Rinderfell geklopft. Ulle, he, Ulle, da sagte er, ihr Leute, jetzt muss ich sterben. Wo hast du das gehört? Mutter, im Brunnen, ganz gewiss. Ja, du lügst doch nicht. Nein, ich lüge nicht. Die Leute wurden versammelt, die Sippengenosse kamen, sie fragten das Kind, was hast du gehört? Mein Bruder Ulle ist am Leben. Lügst du nicht? Nein, er ist am Leben. Wer sollte sonst dort reden? Jetzt eben noch hat der Lue geklopft. Ja, lass uns gehen, wir werden ihn finden. Ja, wir werden ihn finden, Sippengenossen. Sie brachen auf, suchten, gingen hin und kamen an den Brunnen. Dann bückte sich einer und klopfte plötzlich. Ulle, he, Ulle! Sie lauschten still. Ulle, he, Ulle! Ihr Leute, jetzt muss ich sterben! Ja, ja wohl wirklich? Er ist noch am Leben? Sie nahmen die Pflöcke des Rinderfelles ab und nahmen es weg. Ulle war ganz abgemagert, dann holten sie einen Baumstamm und ließen ihn hinab. Hinaufklettern konnte er nicht, da stieg ein Sippengenosse hinab, holte ihn, lud ihn auf den Rücken, trug ihn auf den Rücken, kletterte hinauf und sie gingen nach Hause und brachten ihn hin. Den Deckel hatten sie festgepflöckt und den Brunnen oben wieder zugemacht. Am anderen Morgen, als es Tag war, kam Lue beim Hüten wieder an. Ulle, he, Ulle! Alles blieb still. Genug bist du gequält, so bist du gestorben. Genug bist du gequält, lange habe ich dich also gequält. Dass man ihn geholt hatte, wusste er nicht. Ulle blieb im Innenraum und aß gekochten Brei. Ulle wurde wieder fett und sein Leib schön. Als eines Tages Lue kam, holte Ulle ein Beil, holte einen Schleifstein und schärfte es. Im Innenraum machte die Beilklinge. Nech, nech, Lue fragte, wozu ist das? Der Vorratsbeälter innen knarrt. Ulles Mutter wässerte Hirse und bereitete Leichenbier. Ulles Opferleichenbier braute sie. Am anderen Tage versammelten sich die Leute zum Bier. Auch diesen Menschen Lue schickten sie hin, der den Ulle getötet hatte, dass er sich am Bier sättigte. Als sie gekommen waren, sperrten sie das Haus zu. Wozu das? Bleib da und trinke. Willst du uns dem Zimmer laufen? Ulle erschlug ihn mit dem Beil. Du, der du mich hast töten wollen, jetzt räche ich mich an dir. So starb dieser Mensch Lue. Hier ist die Erzählung zu Ende.

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1: Mal die Nachrichten mit Paul Kranker. Nach 20 Jahren steht Arsenal wieder im Finale der Fußball-Champions League. Arsenal gewinnt zu Hause das Rückspiel gegen Atletico Madrid 1:0. Christoph Ott berichtet.
2: Die Londoner gewinnen zu Hause dank des Treffers von Saka in der 44. Minute und sichern sich mit einem Gesamtscore von 2:1 aus Hin- und Rückspiel das erste Champions-League-Finalticket seit 2006. In einer langen, ausgeglichenen Partie bleibt Atletico vor allem über Konter gefährlich, kann seine Chancen aber nicht nützen. Arsenal verteidigt den knappen Vorsprung in der Schlussphase konsequent und bringt den Sieg über die Zeit. Damit waren die in der laufenden Champions-League-Saison seit 14 Spielen ungeschlagenen Londoner die Chance, erstmals die Königsklasse zu gewinnen. Vor 20 Jahren setzte es im Endspiel eine 1:2 Niederlage gegen Barcelona. Der Gegner für das Finale am 30. Mai in Budapest wird dann heute Abend ab 21 Uhr im zweiten Halbfinalrückspiel zwischen Bayern München und Paris Saint-Germain ermittelt.
1: Im Krieg mit Russland läuft seit einer Stunde eine einseitige Waffenruhe der Ukraine. Präsident Volodymyr Zelensky hat angekündigt, die Waffenruhe werde eingehalten, wenn und solange Russland die Angriffe anstelle. Der russische Präsident Wladimir Putin hat allerdings nur eine Waffenruhe für Freitag und Samstag angeordnet. An diesen Tagen wird in Russland an den sowjetischen Sieg im Zweiten Weltkrieg erinnert. Im Verlauf des gestrigen Tages sind durch russische Bomben in der Ukraine mindestens 31 Menschen getötet worden. In Westeuropa sind im Vorjahr so viele Firmen zahlungsunfähig geworden wie noch nie. Nach Berechnung der Gläubigerschutzorganisation Kreditreform haben 2025 in Europa 200.000 Unternehmen Insolvenz angemeldet, fast 5% mehr als im Jahr davor. Volker Obermeier berichtet.
3: Die Zahl der Insolvenzen in Westeuropa ist das vierte Mal in Folge gestiegen. Bei den Branchen ist es mit großem Abstand der Dienstleistungssektor, etwa Gastro oder Handel. Als Gründe nennt Kreditreform-Geschäftsführer Gerhard Weinhofer das niedrige Wachstum sowie starre Strukturen.
4: Ein schwacher Welthandel, geopolitische Risiken setzen Europas Unternehmen einfach verstärkt zu. Dazu kommen hohe Energiepreise und die Bürokratie und das alles lähmt die Wettbewerbsfähigkeit.
3: Angesichts der Wirtschaftslage rechnet er damit, dass heuer die Zahl der Firmenpleiten in Westeuropa erneut steigt. In Österreich, so Kreditreform, sollte die Entwicklung stabil bleiben. Gesunken ist im Vorjahr die Zahl der Firmeninsolvenzen in Mittel- und Osteuropa. Die Region wächst weiterhin doppelt so stark wie der Westteil des Kontinents.
1: US-Präsident Donald Trump zeigt sich von einem Abkommen mit dem Iran trotz der jüngsten Gefechte überzeugt. Trump sagt, das iranische Militär sei am Ende. Außenminister Marco Rubio ergänzt, die USA hätten ihren Militäreinsatz abgeschlossen. Jetzt werde man die Straße von Hormuz wieder für Schiffsverkehr und weltweiten Ölhandel öffnen. Wie Rubio mitteilt, sind bisher 10 Seeleute der US-Handelsmarine in Kämpfen um die Meeresenge getötet worden. Am Montag hatte das US-Militär bei Gefechten um die Straße von Hormuz nach eigenen Angaben 6 iranische Boote zerstört sowie Marschflugkörper und Drohnen. Der Iran dementiert das. Im Streit mit der EU über Datenweitergabe warnt der US-Konzern Google vor Datenschutzrisiken. Google erklärt, die EU mache Daten nicht ausreichend anonym. Google-Mitarbeiter hätten Nutzernamen nach weniger als 2 Stunden herausgefunden. Die EU verlangt von Google, Suchanfragen mit Konkurrenten wie OpenAI zu teilen, damit Google nicht zu viel Marktmacht hat. In Portugal sind 15 weitere Polizeibeamte wegen Folterverdacht festgenommen worden. An 30 Orten in Portugal hat es Razzien gegeben, vor allem in 2 Polizeiwachen in der Hauptstadt Lissabon, wo die Taten begangen worden sein soll. Insgesamt 24 Polizisten wird vorgeworfen, sie hätten Menschen ohne Papiere, Obdachlose oder Drogensüchtige vergewaltigt, gefoltert oder misshandelt. US-Filmstar John Malkovich hat nun auch einen kroatischen Pass. Malkovich ist kroatischer Staatsbürger geworden, wie Ministerpräsident Andrej Plenković mitteilt. Malkovichs Urgroßeltern wanderten aus Zentralkroatien in die USA aus. Der 8-fache Ski-Gesamtweltcup-Sieger Marcel Hirscher steigt mit seiner Skimarke Van Dier in den Frauenskirennsport ein. Auf der Online-Plattform Instagram teilt Hirscher mit, nach 4 Jahren im Herrensport sei es Zeit für den nächsten Schritt. Und nun zum Wetter.
5: Der Mittwoch bringt in Vorarlberg, Teilen Tirols und Kärntens sowie im Lungau viele Wolken, nur wenig Sonne und im Laufe des Tages auch ein paar teils gewittrige Regenschauer. Im Großteil Österreichs überwiegt dagegen in Summe der Sonnenschein. Am Nachmittag können sich dann aber auch hier zumindest vereinzelte Schauer bilden. Häufig kommt wieder lebhafter bis kräftiger Südwind auf. Die Temperaturen erreichen von West nach Ost 13 bis 27 Grad. Am Donnerstag generell wechselhaft mit ein paar gewitterigen Schauern, vor allem im Bergland. So viel zum Wetter mit Jörg Stieber.

0: hast verhindern können und plötzlich bist du in einer Situation, wo es um Leben und Tod geht. Bei allen Filmen kam dieser Moment.
1: Die Gefahr zieht Richard Latkani an. Bei nahezu allen Dreharbeiten seiner Dokumentarfilme kam es zu haarigen Situationen. Auch bei seinem neuesten Werk Yanuni, die Stimme des Amazonas. Dieser Film wird von der internationalen Kritik und vom Publikum gefeiert. Er hatte vor kurzem unter der Schirmherrschaft von Bundespräsident Alexander Van der Bellen seine Österreich-Premiere.
0: Ich weiß nicht, warum mich es immer wieder in diese Filme hineinzieht, in diese Geschichten hineinzieht. Ich meine, es ist natürlich schon spannend, ja, in diesem Umfeld zu sein, wo sowas passieren kann. Herausfordern wollen wir es nicht. Aber wenn es dann kommt, dann ist es wichtig, und das habe ich gelernt, diese Momente auch zu dokumentieren. Ich war ja immer Kameramann und Regisseur, weil ich kam aus der Fotografie, Kamera war meine Stärke, Geschichten erzählen meine Leidenschaft und so ist das irgendwann zusammengewachsen.
1: Nichts in der Kindheit des heute 54-Jährigen deutet darauf hin, dass er sein Leben Dokumentarfilmen mit sozialpolitisch relevanten Themen widmen würde. Er wächst in Baden bei Wien auf, besucht das Gymnasium, gilt als guter Schüler. Der Vater ist ein höchst erfolgreicher Geschäftsmann und Entrepreneur. Erst eine Reise, die der Teenager erstmals ohne seine Eltern unternahm, sollte den Ausschlag für seine spätere Berufswahl geben.
0: Ich bin mit 15 Jahren das erste Mal in die dritte Welt sozusagen gekommen. Da hatte ich damals eine Freundin, die wollte mit mir nach Marokko und dann sind wir in irgendwelchen Militärcamps angekommen und da waren die Polisario, die Nomaden, die gegen diese gekämpft haben und es waren plötzlich Straßensperren und ich war plötzlich in einer Welt, die ich so nicht kannte. Ich bin ja im sicheren Baden aufgewachsen bei Wien und das hat mich halt total geflasht, was da draußen alles existiert und was man für Abenteuer leben kann. Und ich glaube, das war damals der Punkt, wo die Abenteuerlust mich gepackt hat. Da wurden wir auch das erste Mal ausgeraubt und das erste Mal ist was schiefgegangen und irgendwann hatten wir kein Geld mehr und mussten dann irgendwie tagelang durch Europa zurückreisen, ohne dass wir uns nicht mal eine Semmel kaufen konnten und so. Also es war ziemlich crazy.

0: beziehungsweise wie ich zurückgekommen bin nach diesen ganzen Abenteuern, und da hatte ich so das Gefühl, ich habe Blut geleckt. Ja, ich will die Welt sehen, ich will sie verstehen, ich will da raus und diese Abenteuer erleben, und das ist eigentlich, glaube ich, wo der Funken das erste Mal gezündet hat.
1: Abenteuer, das zählt zu Richard Latkanis Lieblingsbegriffen. Die Suche danach, vielleicht auch eine gewisse Sucht danach, sollte sein Leben bestimmen. Doch trotz der Anziehungskraft der Krisengebiete, die ihn immer wieder in ihren Bann zogen, erkennt Latkani schon mit 21 Jahren, der Beruf des Kriegsreporters, der kommt für ihn nicht in Frage.
0: Ich wusste, dass ich niemals in einen Krieg reisen würde. Ja, ich habe immer gesagt, Konflikt ist okay, Krieg ist ein No-Go, weil ich das erste Mal Kontakt mit der Gewalt und mit der Unvorhersehbarkeit von Krieg, als ich 1994 in Burma war. Und da war ich auch ein bisschen verrückt und bin zu den Karen-Rebellen über die thailändische Grenze illegal eingereist ins Land, um über die Karen-Rebellen zu berichten, die seit damals 54 Jahren gegen die burmesische Regierung kämpfen und um ihre Freiheit kämpfen. Und dann komme ich in dieses Dorf und denke mir, so, und jetzt mache ich meine tolle Geschichte. Das Erste, was passiert mit mir, ist, ich werde gepackt und in einen Kerker geworfen, in einen unterirdischen, und dort erstmal verstaut, bis irgendwie ein Anführer geholt wird, der erklären soll, was mit diesem Weißen, mit diesem Gringo zu tun ist. Die haben gedacht, erstens, ich bin CIA oder ich bin irgendein Agent. Und bis ich erklärt habe, dass ich eigentlich nur ein harmloser Journalist aus Baden bei Wien bin, der versucht, über eine Geschichte über sie zu berichten und irgendwas zu erzählen, was Positives, haben sie dann beschlossen, mich rauszulassen, und haben aber gesagt, ich muss hier so schnell wie möglich weg, weil sie sind mitten in meinem Krieg. Und wenn mir hier etwas passiert, dann werden sie dafür angefeindet und dann wird überall in der Weltpresse stehen, dass die Karen-Rebellen einen weißen Österreicher gekidnappt haben und der dann umgebracht wurde und was auch immer, und viel zu riskant für sie, ich muss sofort wieder zurück. Und in dem Moment, als dieses Village Council getagt hat, hat die burmesische Regierung einen Angriff geflogen auf diese Region, wo ich war,

0: Latkani entscheidet sich für die Kunst, ausgelöst durch ein Buch, das ihm ganz zufällig in die Hände gefallen war.
1: Das war eine Biografie von Man Ray, von dem Fotografen, wo mich Fotografie gepackt hat. So als Medium, das mich sehr interessiert. Das hat mich total neugierig gemacht. Ich weiß noch, wie ich meinen ersten Schwarz-Weiß-Vergrößerer gekauft habe und bei mir zu Hause ein Labor eingerichtet habe. Ich dann plötzlich so Fotograf werden wollte, weil ich dieses Leben so interessant fand, das er geführt hat, dieser Fotograf damals in den 30ern, 40ern in Paris. Und so kam irgendwie Fotografie und Abenteuerlust zusammen. Und das war relativ früh und das habe ich eigentlich nie aufgegeben. Also ich habe dann immer weiter mit der Fotografie gemacht. Meine Reisen wurden auch immer spannender, sodass ich dann mit 18 nach Südamerika aufgebrochen bin. Nachdem ich vorher noch ein Praktikum in Paris gemacht habe für Fotografie, war ich 8 Monate in Paris und dann bin ich nach Argentinien, Buenos Aires, und dann war ich 1,5 Jahre in Südamerika unterwegs und habe die Welt entdeckt. Das war 1991. Ohne Internet, ohne Handy, ohne Kontakt, außer mal einen Brief schreiben nach Hause.
0: Das Zuhause der Familie Latkani war zwar traditionell, aber nicht in typisch österreichischem Sinn. Richard wurde als Sohn eines libanesischen Vaters und einer österreichischen Mutter in Beirut geboren. Nach Niederösterreich übersiedelte die Familie, inklusive seiner 2 Brüder, als er 2 Jahre alt war.
1: Durch Ausbruch des Krieges 1975/76 sind wir nach Baden gekommen. Und damals schon habe ich immer das Gefühl gehabt, dass wir als Familie ein bisschen anders sind, einfach auch wegen der Konstellation. Und mein Vater war extrem weltoffen. Wir haben sehr viel Englisch geredet zu Hause. Er wollte immer, dass wir nach Amerika gehen. Ja, das war so der Big Dream, is the American Dream, to live it. Und er hat uns eigentlich so ein bisschen erzogen mit Film und Hollywood und dieser Idee, hinauszugehen in die Welt und sie zu erobern. Die Libanesen sind ja auch bekannt dafür, ganz erfolgreiche Unternehmer zu sein, die sich selbst immer wieder neu erfinden. Und das ist so im Geist des Libanesen irgendwo. Und das hat er mir mit Sicherheit mitgegeben. Er hat immer geredet von der großen, weiten Welt und er wollte, dass ich Broker werde an der Wall Street, so wie diese Filme Wall Street, na, damals mit Michael Douglas oder so. Aber mein Vater war auch Künstler gleichzeitig und hat Bilder gemalt. Also er hat Kunst und das Wirtschaftliche miteinander verbunden. Und mein Großvater war auch Maler. Und so war das Künstlerische und auch das Unternehmerische im Geist der Familie eigentlich schon immer. Diese Idee, hinauszugehen in die Welt, wurde von meinen Eltern 100% unterstützt.
0: Zunächst war es nur ein jugendliches Hobby, künstlerische Veranlagung hin oder her, eine Zukunft als Filmemacher entsprach nicht den Vorstellungen, die man für den abenteuerlustigen Sohn hatte.
1: Dass ich es ernst meine, Fotograf zu werden oder Filmemacher, das war für sie total schockierend. Ihre Idee war, ich gehe auf die London School of Economics. Da haben sie mich auch damals dazu gebracht, mich da anzumelden. Nur habe ich dann von Argentinien aus abgesagt. Ich habe gesagt, nein, ich bin jetzt Fotograf und ich will Abenteuer erleben. Und sie waren so, was, das geht doch nicht und so. Und du musst doch was Gescheites machen und was studieren und so. Also die haben das nicht so ernst gemeint mit professionell künstlerisch, sondern okay, tob dich aus, aber dann machst du was Gescheites.
0: Richard Latkani rebelliert. Hedgefondsmanager, Banker oder Finanzberater zu werden, das ist das Letzte, das er sich vorstellen kann. Stattdessen packt er seine Kameras und geht, finanziert durch Ersparnisse aus Dia-Shows über seine Reisen, nach New York.

bin angekommen mit großen Träumen und das war überhaupt nicht so einfach. Keiner hatte Interesse, mich zu engagieren. Es war ganz, ganz schwer. Es war 1997, New York. Und ich weiß noch, wie ich immer mehr verzweifelt bin eigentlich. Und ich war auch so wütend, dass es nicht geklappt hat, dass ich eines Tages bin ich nachts am Times Square entlang gegangen, so nostalgisch, so wie geht's jetzt weiter. Ich habe genau gewusst, wenn ich jetzt nicht irgendwie ins Business reinkomme, dann werde ich zurückkehren müssen nach Baden und Österreich und irgendwie dann doch irgendwas studieren und meine Eltern werden mich zwingen, bei irgendeiner Bank zu arbeiten oder irgendwie einen Job zu, also war furchtbar alles, die Idee. Und dann habe ich ein Filmset gesehen auf, ich weiß, das war 52. Straße und dann hatte ich eine total verrückte Idee,

0: auf dieses Set zu spazieren und nach einem Job zu fragen.
1: Nach dem Motto Frechheit siegt, fragt er sich von einem Produktionsmitarbeiter zum nächsten durch, schnappt dann irgendwann den Namen des Chefbeleuchters auf und gibt vor, ein Jobinterview bei ihm zu haben.
0: Er schaut mich an, als wäre ich komplett verrückt. Und plötzlich grinst er mich an und sagt, weißt du, das ist total strange. Gerade ist einer von meinen Beleuchtern zu mir gekommen und hat gesagt, dass er morgen auf einen anderen Job wechseln muss, wegen irgendeinem Terminkonflikt. Und ich suche eigentlich gerade einen Mann. Wann kannst du denn anfangen? Und ich sag, jetzt. Und er, okay, du bist engagiert. Und ich so, das gibt's nicht. Und er, yes. Und innerhalb von Minuten ging die Story durchs ganze Set. Und ich wurde bekannt als derjenige, der auf ein Filmset gekommen ist, nach einem Job gefragt hat und ihn auch bekommen hat. Und ich habe dann 2 Monate auf diesem Set gearbeitet und bin so ins Filmbusiness reingekommen und habe dann einen Folgefilm gemacht und dann noch einen Film mit derselben Crew. Also ich habe auch dann Geld verdient, ja, also die ersten 2 Wochen habe ich kostenlos gearbeitet. Dann kam eine Produktionsleiterin zu mir und sagt, also du kannst hier nicht kostenlos arbeiten, das geht ja gar nicht. Wir bezahlen dir ab morgen $140 am Tag. Und ich so, das war ein Vermögen für mich. Ich habe damals Miete gezahlt, ich glaube $550 im Monat. Das heißt, in 4 Tagen habe ich meine Miete kassiert und dann im Monat plötzlich bin ich mit $3,000 dagestanden und das war mein Durchbruch.
1: Eine amerikanische Erfolgsstory. Wäre da nicht diese innere Unruhe? So glamourös die Welt Hollywoods auch erscheint, eine echte Perspektive zum Spielfilmregisseur aufzusteigen, sieht Richard Latkani dort für sich nicht.
0: Ich bin nur so 1,5 Jahre in diesem Spielfilmgeschäft geblieben, weil ich dann schnell gemerkt habe, dass man da eigentlich sehr, sehr schwer weiterkommt. Also dass man über eine Position eines Beleuchters dann Richtung Oberbeleuchter oder an die Kamera zu kommen, 5 bis 10 Jahre Minimum, bevor du frühestens an eine Kamera kommst. Und ich war viel zu ungeduldig und ich bin dann relativ schnell in den Dokumentarfilm hinübergeschwappt, wo ich mein eigener Herr sein konnte und entscheiden konnte, was ich erzählen will und mir eine Kamera gekauft habe und dann angefangen habe, irgendwie Geschichten zu erzählen. Mehr so in Anlehnung an meinem früheres Leben, wo ich durch die Welt gereist bin und Abenteuer erlebt habe, wollte ich halt jetzt dasselbe tun und nicht im Spielfilm ewig dahin tun, bis ich mal an eine Führungsposition komme. Also so bin ich dann eigentlich in den Dokumentarfilm zurückgerutscht, weil ich zu ungeduldig war.

0: Seine Reisen hatten ihn früh mit einer Welt konfrontiert, die mit seiner eigenen wenig gemein hatte. Und so wurde ihm soziale Ungleichheit und Ungerechtigkeit tief bewusst. Und damit auch, welchen Themen er sich widmen wollte. Sein erstes Projekt ist der Kurzfilm »Flucht über den Himalaya«, der über 20 Mal ausgezeichnet wird und sogar den Deutschen Filmpreis gewinnt.
1: Der Film war fürs ZDF gemacht und da ging es um tibetische Flüchtlingskinder, die aus Tibet weggeschickt werden von ihren Eltern, um beim Dalai Lama aufzuwachsen, im Exil. Die Härte der Geschichte war, dass Eltern bereit sind, ihre Kinder, die 6, 7, 8 Jahre alt sind, für immer ins Exil zu schicken, nur dass sie nicht unter chinesischer Führerschaft aufwachsen müssen. Und diese herzzerbrechende Geschichte, ja, dass Eltern sowas tun, weil sie ihren Kindern eine Hoffnung, eine andere Zukunft im Ausland, in Indien geben wollen, in der Nähe vom Dalai Lama, war unglaublich. Und dass auch Kinder dabei sterben, weil viele müssen über den Himalaya, die Schneepässe, die über 6000 Meter hoch sind, sterben im Schnee, in Lawinen. Die werden vom Militär aufgeschnappt oder von Grenzkontrollen und verschwinden dann in irgendwelchen Waisenhäusern oder werden nach China zurückgebracht. Also es ist eine tragische Geschichte. Und das war eigentlich meine erste Abenteuergeschichte mit einem sehr sozial relevanten Thema.
0: Bis heute drehte Latkani rund 50 Dokumentarfilme, 11 davon als Regisseur. Erfolg, das wusste er immer, ist eine Mischung aus harter Arbeit und einer Prise Glück. Diese Prise nahm in seinem Leben konkrete Gestalt an, in Form zweier Persönlichkeiten, die ihn bis heute prägen, und zwar die weltberühmte Naturschutzaktivistin Jane Goodall und Hollywood-Star Leonardo DiCaprio.
1: Beide haben mein Leben sehr beeinflusst, aber Jane Goodall kam tatsächlich 2008 in mein Leben, weil ich gefragt wurde, als Kameramann einen Film über sie zu drehen, und so habe ich Jane Goodall kennengelernt und die hat mein Leben extrem beeinflusst, weil ich gesehen habe, wie es möglich ist, wenn du die richtigen Geschichten erzählst und wenn du Leute auf die richtige Art und Weise inspirieren kannst, dass du wirklich was verändern kannst. Und ich werde nie vergessen, wie wir damals, das war in Grönland, in einem Zelt abends bei einem Whisky hat sie sich so rübergelehnt zu mir und gesagt, Richard, du solltest dein Leben darauf fokussieren, Filme zu machen, die unseren Planeten besser machen können, die Welt verändern können. Und ich so, okay, aber toll, aber wie soll das gehen? Ja, und sie sagt, du musst einfach die richtigen Themen finden und die richtigen Partner und dann kriegst du das alles hin. Dein Herz muss dahinter sein. Und das hat mich irgendwie total berührt und bewegt, weil ich war damals auch in so einer Selbstfindungskrise, wo ich mir gedacht habe, ich hatte damals schon 30, 35, vielleicht sogar 40 Filme gedreht. Aber sie waren mal das, sie waren so unfokussiert. Welcher Job auch immer gerade so kam, den habe ich genommen und dann habe ich halt mal über die Kreuzritter was gemacht und dann über Minenkinder in Bolivien und dann wieder über die Mongolei und irgendwelche Dinosaurierknochen. Also es war so Potpourri eigentlich, alles interessant, aber irgendwann wird das auch, ich möchte nicht sagen langweilig, aber es ist so ein bisschen ziellos. Und sie hat mir ein Ziel gegeben, sie hat mir einen Fokus gegeben.

0: Jane Goodalls Worte hallten in ihm nach. Aber seine familiäre Situation ließ eine sofortige Umsetzung der daraus entstandenen Ideen zunächst nicht zu.
1: Damals waren meine Kinder noch sehr klein. Maya ist 2007 geboren und Lia 2009. Das heißt, ich hatte zwei Kleinkinder zu Hause. Ich war nicht bereit, jetzt irgendwie in die Welt hinauszugehen zu dem Zeitpunkt und jahrelang irgendwie an einem Dokumentarfilm zu arbeiten. Ich habe dann eher mich mal zurückgezogen, habe mich lokal fokussiert an Jobs in der Gegend. Ich habe dann über Bayern was gemacht. Ich habe damals in München gewohnt. Aber in mir hat es gearbeitet, weil ich habe irgendwie nach diesem großen Thema gesucht. Und im Jahr 2013 war das, dass ich einen New York Times Artikel gesehen habe. Und da war eine Headline, 10 Jahre bis zur Extinction, also Auslöschung der Elefanten. Und ich habe mir gedacht, das gibt's doch nicht. Ich habe angefangen, den Artikel zu lesen. Und da hieß es, es gibt diesen Elfenbeinhandel und Elefanten werden in ganz Afrika abgeschlachtet zu Zehntausenden, um die Stoßzähne nach China zu verkaufen für horrende Preise. Und wenn das so weitergeht, es gibt noch 350.000 Elefanten in Afrika und es werden 35.000 pro Jahr getötet, dann sind in 10 Jahren alle Elefanten tot. Und das war also eine Hochrechnung. Und ich habe mir gedacht, in 10 Jahren sind meine Töchter 12 und 10 Jahre alt und das heißt, gerade wenn die mal Teenager werden, gibt es keine Elefanten mehr. Das ist ja unglaublich.

0: Und da ist irgendwie so die Idee gekommen, da einen Film drüber zu machen. Da habe ich mir gedacht, vielleicht ist das dieses Thema, weil ich wusste das nicht. Und es war für mich so, wenn ich keine Ahnung habe, dass die Elefanten aussterben, vielleicht weiß es der Rest der Welt auch noch nicht. Ja, und man kann da was Großes machen. Und dann habe ich halt gelesen, chinesische Mafia ist involviert und die afrikanischen Kartells und da gibt es die NGOs und die Elefantenhüter und es ist sehr, sehr global, international, wunderschöne Landschaften. Du hast natürlich Afrika, die Savanne und dann hast du halt diese Hotspots, Hongkong, Guangzhou und Shanghai, wo das Elfenbein gehandelt wird an den Häfen und so. Und da habe ich mir gedacht, okay, das könnte eine spannende internationale Geschichte werden. Jane Goodall hatte mir damals auch die Türen geöffnet. Es war wirklich fantastisch, weil sie Briefe geschrieben hat an die Großen des Elefantenschutzes, ja, in Tansania, in Kenia, in Uganda. Die hatte ja da super Connections und so ist dann dieser Film entstanden und war der erste große Erfolg.
1: The Ivory Game, das Elfenbeinkomplott, war fertiggestellt, aber es fehlten Verleih und Plattform. Schließlich aber schlug sein Co-Produzent vor, Leonardo DiCaprio zu kontaktieren, ohne ihn je zuvor getroffen zu haben.
0: Das war damals so eine fantastische Idee natürlich, fantastisch im Sinne von, es wird niemals passieren, ja, aber wir können es ja probieren, weil wir wussten, dass er sich für Elefanten sehr engagiert, er auch mit Jane Goodall befreundet ist und da war auch schon eine gute Ebene da, also warum nicht? Und ich weiß noch, wie wir eben diesen Trailer dahin geschickt haben und dann innerhalb von, ich glaube, 48 Stunden haben wir zurückgehört, I'm in. Leonardo DiCaprio hat den Trailer gesehen, findet ihn fantastisch und sagt, er ist dabei, was soll er machen? Und dann haben wir gesagt, naja, wenn er schon seinen Namen hergibt als Executive Producer, wäre schon wahnsinnig viel gewonnen. Und dann können wir schreiben, Executive Produced bei Leonardo DiCaprio, das ist ein guter Sales Pitch. Und so sind wir dann auch viel schneller zu Netflix gekommen, die auch sehr neugierig waren. Die hatten gerade eine andere Produktion mit ihm abgeschlossen namens Virunga, auch ein Dokumentarfilm. Sehr erfolgreich, war Oscar nominiert. Und da haben wir dann gedacht, okay, jetzt haben wir Leonardo DiCaprio, wir haben Netflix und somit haben wir diese große Plattform, die notwendig ist, um irgendetwas auf dieser Welt zu verändern und vor allem die Elefanten zu retten.
1: Der Film schaffte es in die engere Auswahl für den Oscar. Ein enormer Erfolg für einen Auslandsregisseur, zumindest gemessen an Auszeichnungen. Aber Latkani definiert Erfolg ganz anders.
0: Der größte Erfolg von Ivory Game war eigentlich nicht die Oscar-Shortlist, sondern die Tatsache, dass China 2 Monate, nachdem der Film rausgekommen ist, den Elfenbeinhandel eingestellt hat. In der Hinsicht war da wirklich eine direkte Korrelation zwischen dem Film und dieser Ankündigung, weil Jane Goodall nämlich mit 20 DVDs vom Film nach China gereist ist und dort an hohe Funktionäre in China den Film verteilt hat, auf DVD. Aber natürlich im Geheimen, weil Netflix gibt es in China nicht, ist verboten. Und sie hat einfach so als unsere Ambassador diese Geschichte verbreitet dort bei Leuten, die hohen Respekt vor ihr hatten, die sehr hoch auch in der Regierung waren, dass hier doch etwas getan werden muss, um die Elefanten zu retten. Und dann kam am 30. Dezember die Ankündigung, dass China den Elfenbeinhandel mit Beginn des neuen Jahres verbieten wird. Und dann kam am 2. Januar, am ersten Arbeitstag des neuen Jahres, eine Einladung von der chinesischen Botschaft, die uns einlädt, den Film beim Beijing Film Festival uraufzuführen in China auf der Beijing University. Und wir so, das kann nicht sein. China hat sich hinter den Film gestellt und wenige Jahre später gingen die Populationen in Afrika wieder nach oben. Das war eigentlich ein Wahnsinn, dass ein Film, natürlich in Zusammenhang mit über 100 NGOs, die da aktiv waren, schon seit Jahrzehnten, um die Elefanten zu schützen, aber der Film war vielleicht dieses Tüpfelchen auf dem I.
1: Das Triumvirat Goodall, DiCaprio, Latkani erwies sich als glückliche Fügung. The Ivory Game, das Elfenbeinkomplott, war keine Eintagsfliege. Nach den größten Landtieren der Erde wandte man sich dem kleinsten Wal der Meere zu.
0: Das war dann eigentlich der ausschlaggebende Punkt, warum dann DiCaprio uns gefragt hat, ob wir einen Film machen können über den Vaquita, den kleinsten Wal der Welt, der in Mexiko gerade vom Aussterben bedroht wird durch Drogenkartelle, die dort das Sea of Cortez überfischen und systematisch alles getötet wird, was dort rumschwimmt, weil die auch wieder den Handel mit einem seltenen Fisch namens den Totoaba vorantreiben, den sie das Kokain des Meeres nennen. Und DiCaprio war da persönlich involviert in den Schutz des Vaquitas und hatte den Präsidenten von Mexiko getroffen. Und da gab es eine große Aktion, um den Vaquita zu retten. Und dann hat DiCaprio gefragt, hey, jetzt haben wir Ivory Game super hinbekommen. Würdet ihr einen Film machen über den Vaquita? Ich könnte euch da die Türen öffnen.

0: Sea of Shadows gewann 2019 den Publikumspreis beim renommierten Sundance Film Festival. Und es folgte eine gefeierte Premierentour quer durch die USA, von New York bis Los Angeles. Aber statt sich im Erfolg zu sonnen, suchte man sofort nach dem nächsten Thema.
1: Bei der Kinopremiere von Sea of Shadows in Los Angeles war damals Jane Goodall und Leonardo DiCaprio dort. Und ich weiß noch, wie wir im Green Room standen und für die Presse gepostet haben, für Fotos und Fotografen. Und der Leo zu meiner Rechten, die Jane zu meiner Linken. Und es war irgendwie wirklich ein toller Moment. Und dann lehnt er sich zu mir rüber und sagt, so, und was machen wir als nächstes? Und ich habe gerade im Kopf gehabt, diese Bilder, die man auf CNN und überall gesehen hat, dass im Regenwald gerade alles verbrennt, wo jeden Tag so und so viele Fußballfelder verschwinden an Regenwald in großen Feuern. Und das war der Sommer von 2019, wo das ganz schlimm war. Und ich habe einfach spontan gesagt, ich glaube, wir sollten was über den Amazonas machen, weil der Amazonas brennt und ist das größte Ökosystem auf dem Planeten, das dringend Hilfe braucht, und vielleicht können wir da was machen. Und er hat sofort ja gesagt. Er war so, boah, tolles Thema, ich bin dabei. Weil der Amazonas war eigentlich sein großes Baby, seit er die Leonardo DiCaprio Foundation gegründet hat. Da war er mal mit Giselle Bündchen zusammen, einer Brasilianerin. War das schon so ein Riesending, dass er in den Amazonas gereist ist, in den Xingu, und dort eigentlich seine erste Foundation gegründet hat, um dem

0: Und dann kam die Pandemie. Und wenige Wochen vor Drehstart wurde das ganze Projekt gekillt, abgesagt, alle Gelder wurden gestrichen, das Thema ist tot, es tut uns sehr leid. Aber es war eben auch Pandemie und es war die größte Katastrophe, an die wir uns so erinnern können, letzten, weiß nicht, wie lange, Jahrzehnte, 100 Jahre. Und wir waren erst einmal in Schockstarre, aber gleichzeitig haben wir natürlich verstanden, okay, wir müssen jetzt umsatteln, aber es war halt für mich schon klar, ich werde diesen Film machen. Wir werden nur Geduld brauchen, viel mehr Zeit und wir müssen trotzdem irgendwie weitermachen, weil wir hatten damals schon diese wahnsinnsindigene Anführerin Juma Shupaya entdeckt, die eine so interessante Figur ist und sowas von für mich der prädestinierte Star eines Films, eines Dokumentarfilms, weil sie eine irre Geschichte mit sich bringt und ich habe gewusst, ich kann sie jetzt nicht enttäuschen und sagen, wir machen diesen Film doch nicht. Und so haben wir uns dann da ins volle Risiko gestürzt, jahrelang.
1: Gemeinsam mit seiner Frau und Co-Produzentin Anita Ladkani hatte er bereits 5 Jahre zuvor die Produktionsfirma Malaika Pictures gegründet. Mit dem Regenwaldprojekt Yanuni waren sie nun auf sich allein gestellt. Sie fühlten sich der jungen Häuptlingsfrau emotional verpflichtet und ihrer Geschichte über die Zerstörung eines Ökosystems und die Vertreibung ganzer Lebensgemeinschaften. Es war nicht das erste Mal, dass ein Projekt Ladkani das Herz brach.
0: Da war im Jahr 2004, wo ich einen Film gemacht habe über bolivianische Minenkinder, die in Silberminen arbeiten müssen, unter den schlimmstmöglichen Bedingungen auf einem Bergwerk, also der Berg heißt Cerro Rico, der reiche Berg, und dort wird seit 500 Jahren Silber abgebaut. Und ich hatte damals diese Geschichte entdeckt, dass dort 800 Kinder unter Tage arbeiten, also in diesem Berg, alles Minderjährige zwischen 7 und 14 Jahren. Und ich habe damals einen Film gemacht, der hieß dann The Devil's Miner, mein erster Kinofilm, über diese Kinder, über 2 Brüder, einen 14- und einen 12-Jährigen, die in diesem Berg arbeiten. Und damals zu sehen, wie diese Kinder prädestiniert sind dafür, an Lungensilikose zu sterben, wenn sie nicht einmal 40 Jahre alt sind, weil sie einfach keine andere Wahl haben, als in diesen Bergwerken zu arbeiten, weil es keine Schulausbildung gibt, keine gescheite, weil sie keine Perspektiven bekommen. Das hat mir damals das Herz gebrochen, weil ich einfach gesehen habe, wie tragisch es ist, wenn du einfach am falschen Ort der Welt geboren bist, nichts dafür kannst und einfach in eine Familie hineingeboren wirst, die prädestiniert dafür ist, dass wenn du ein Junge bist und in den Minen arbeitest, wirst du das 40. Lebensjahr nicht erleben, weil alle an der Staublunge sterben. Und das war so einer der Momente, wo ich realisiert habe, wie unfair ist die Welt.

0: springen wir 20 Jahre vor im Amazonas. Ja, da bricht mir das Herz, dass einfach die Goldgier die illegalen Goldminenbetreiber in den Amazonas lockt, um dort einfach immer mehr Flüsse abzugrasen nach Gold, indem sie die Flüsse mit Quecksilber verseuchen, weil das bindet das Gold. Da sterben jetzt die Kinder, weil die in diesem Flusswasser aufwachsen, den Fisch essen, dort gebadet werden, dort schwimmen. Das ist auch ihr Trinkwasser und das ist jetzt mit Quecksilber verseucht und denen fallen jetzt die Haare aus und die Zähne aus. Und die sterben also langsam an einer Quecksilberverseuchung, die durch die endlose Gier nach Gold ausgelöst wird. Wir haben jetzt den höchsten Goldpreis aller Zeiten mit 4.500 Dollar. Damit ist die Gier nach Gold, der Goldrausch im Amazonas so stark wie noch nie. Das ist ein Schwerpunkt in unserem Film. Und da bricht mir das Herz, dass das eben auch kaum noch zu verhindern ist, weil Quecksilber kriegst du aus dem Körper nicht mehr raus. Das sammelt sich nach und nach in deinem Körper und wird zu einer stillen und leisen Katastrophe in deinem späteren Leben und da kannst du halt auch nicht viel machen. Wir versuchen jetzt mit diesem Film da Aufmerksamkeit zu erregen und mit einer Impact-Campaign dagegen zu arbeiten, aber bis sich da was verändert, wird es Jahre, wenn nicht Jahrzehnte dauern. Das ist nun mal so, du kannst es versuchen, aber es sind halt so Momente, wo du sagst, da bist du dann doch irgendwo machtlos, aber aufgeben auf keinen Fall, sondern du musst versuchen, alles das zu tun, wie Jane es gesagt hat, was in deiner Möglichkeit ist, deiner persönlichen Möglichkeit ist, irgendwas zu verändern. Damit du guten Gewissens in der Früh aufstehen kannst, musst du dieses Gefühl haben, deinen Teil beizutragen am Guten diesem Planeten.
1: Latkani ist ein Weltverbesserer im besten Sinn. Jemand, der nicht aufgibt, vielleicht auch gar nicht aufgeben kann. Jemand, der sich von Rückschlägen nicht entmutigen lässt.
0: Da hat mich die Jane Goodall dagegen gewappnet. Ich habe jetzt einen ganz neuen Film wieder mit ihr gedreht, zum Abschluss ihres Lebens. Ich wusste das natürlich nicht, dass sie leider von uns gehen wird, jetzt im Oktober. Aber ich habe die letzten 2 Jahre mit ihr verbracht und immer wieder haben wir solche Rückschläge zusammen erlebt. Die Trump-Wahl zum Beispiel. Ja. Sie hat dagegen campaigned, sie hat versucht, es zu verhindern auf ihre Art. Wir haben es nicht geschafft und dann denkst du dir, mein Gott, was wird jetzt mit der Welt passieren? Ja, also wie geht's jetzt weiter? Und immer wieder sind diese Rückschläge auch wieder eine Bestätigung dafür, dass du weiterkämpfen musst, dass du nicht aufgeben darfst. Sie hat nie die Hoffnung aufgegeben. Egal was kommt, wir machen weiter und du lebst jeden Tag für sich. Was kann ich heute tun, um die Welt ein Stückchen besser zu machen, um irgendwas zu verändern? Und das motiviert.
1: Der Dokumentarfilmer, der bereits in Schießereien zwischen rivalisierenden Drogenkartells geraten war, erlebte die gefährlichste Situation seines Lebens während der Dreharbeiten zu Yanuni. Eine Szene, die es auch in den fertigen Film schaffte.
0: Es ist etwas passiert, was plötzlich uns alle innerhalb von Sekunden ins Jenseits hätte befördern können, nämlich eine Explosion. Wir waren auf diesem Goldminenschiff, dass die brasilianische Bundesbehörde, das sind so Agenten des Umweltministeriums, die gegen solche Kartelle vorgehen und die das Equipment zerstören, das diese Vernichtung anrichtet im Amazonas. Es sind Schiffe, die riesige Turbinen haben und wie so ein Staubsauger das Flussbett aufsaugen und die dann den Schlamm verarbeiten, den mit Quecksilber binden und dann hinten das Ganze wieder rausspülen, um das Gold zu finden in diesen Flüssen. Und diese Schiffe, die werden zerstört. Und wir waren auf so einem Schiff mit der Umweltbehörde und die haben dieses Schiff in Brand gesteckt. Und unser Weg vom Schiff runterzukommen war mit einem Boot. Und das Boot war mit einer Kette an diesem Schiff befestigt in einer starken Strömung. Und plötzlich hatte sich diese Kette, nachdem sie das Schiff schon angezündet hatten und mit Pressluftcontainern hatten sie diese Feuer versehen, die dann explodieren, damit der Maschinenraum des Schiffes auch wirklich explodiert, tun die solche Sauerstoffcontainer und Gascontainer an die Motoren legen. Drüber dann brennende Matratzen und dann hast du ungefähr 1 Minute Zeit, bevor das Ding explodiert. Und in dieser 1 Minute musst du vom Boot. Die haben das Feuer angezündet, wir springen alle ins Boot und plötzlich verkeilt sich diese Kette in der Strömung. Und die kriegen die Kette nicht runter vom Boot. Und das Boot hat mittlerweile so heiß gebrannt, dass du nicht mehr an die Kette konntest. Die war schon glühend rot und du könntest nicht mehr die Kette anfassen, noch in die Nähe gehen. Allein schon 2-3 Meter in die Nähe zu gehen, hat schon Verbrennungen an den Händen und an den Gesichtern der Leute verursacht. Wir waren 8 Leute in 2 Booten und das eine hatte sich eben verhakt. Das war das Boot, in dem ich war. Und die einzige Chance wegzukommen von diesem Schiff, bevor es explodiert, ist die Kette mit ihren Maschinengewehren und Schrotflinten zu durchschießen. Aus 5 Meter Entfernung. Das Schiff wackelt, wir wackeln und da sind 4 Leute, 5 Leute, die mit allen Gewehren, die sie hatten, auf diese Kette einschießen, um loszukommen. Während der Pressluftcontainer, wie bei einer Teekanne, wie es langsam hochgeht und du weißt, du hast vielleicht noch 10 Sekunden, noch 5 Sekunden, bis das Schiff explodiert. Sie haben die Kette nicht getroffen. Ich glaube, sie haben 30, 40, 50 Schuss abgefeuert und die Kette nicht lösen können. Und plötzlich schreien sie schon, spring ins Wasser, alle ins Wasser. Wir müssen alle ins Wasser springen. Ich wusste, wir sind mitten im Amazonas, Tagesreisen entfernt vom nächsten Dorf oder Zivilisation. Wenn wir jetzt ins Wasser springen, verlieren wir alles. Nicht nur mein Equipment, sondern ist alles weg. Total Verlust, bis aufs nackte Leben. Und ich war so, ist es wirklich ernst? Und ich habe gemerkt, die springen noch nicht, die schießen noch. Also springe ich auch nicht. Ich habe gefilmt und gefilmt und gefilmt und habe darauf gewartet, dass der Erste ins Wasser springt und dann wäre ich auch gesprungen. Und sie rennen schon alle an, schießt unser Hauptprotagonist, der Hugo, plötzlich mit seiner Schrotflinte die Kette durch. In der letzten Sekunde. Sie hauen den Motor rein und fahren Vollgas zurück. 5 Sekunden später explodiert das Schiff. Es war wie im Hollywood-Film.

0: Richard Latkani, der Indiana Jones hinter der Kamera, ist überzeugt, dass sich selbst größte Gefahren durch sorgfältige Vorbereitung kontrollieren lassen.
1: Sag mal so, ich habe, glaube ich, gelernt über die vielen Filme und die vielen Jahrzehnte, wo ich das mache, mit extremen Krisensituationen gut umzugehen. Meine Hemmschwelle, ruhig zu bleiben in einer extremen Konfliktsituation, die ist relativ groß. Ich kann relativ gut in solchen Situationen noch umgehen und sagen, okay, das und das passiert gerade, du musst jetzt dich ducken, du musst in die Richtung laufen und du musst dich so und so verhalten. Also ich gerate sehr schwer in Panik. Und das hilft mir, glaube ich, mit schwierigen Situationen umzugehen und die irgendwie gut zu meistern, aber auch zu dokumentieren filmisch. Ja, also ich habe gelernt, die Kamera nie auszuschalten, weil du bist dort an diesem Ort, um zu dokumentieren. Und ob jetzt die Kamera läuft oder nicht läuft, ich kann genauso davonrennen, wenn die Kamera läuft, als wenn sie nicht läuft. Aber ich kriege halt Ton und Bild irgendwo mit und kann das noch verarbeiten und erzählen, was damals da passiert ist. Ich habe kein Problem damit, mich in Gefahrensituationen zu begeben, solange ich mich gut vorbereitet habe.
0: Aber wie geht Richard Latkanis Familie, seine Frau und die beiden Töchter, heute 17 und 19 Jahre alt, mit seiner Abenteuerlust um? Sie seien daran gewöhnt, meint er.
1: Also meine Kinder sind damit aufgewachsen. Die wussten natürlich lange nicht, was ich genau mache und ob es gefährlich ist oder nicht. Aber sie kennen Papi nicht anders, als dass der immer in die Welt hinausgeht und irgendwelche verrückten Geschichten erzählt und Bilder zurückbringt. Und das ist für sie einfach normal. Und für Anita muss ich sagen, meine Frau ist es auch schon relativ Standard, sage ich mal, was wir machen, weil sie mit mir seit 30 Jahren zusammen ist, einerseits, aber auch weil sie selbst relativ viel von Konflikt versteht. Also sie ist auch im Libanon geboren und anders als ich hat sie aber die ersten 14 Jahre ihres Lebens in Beirut gelebt, während des ganzen Krieges. Sie hat viele Raketenangriffe miterlebt, sie hat Schießereien miterlebt, sie hat erlebt, wie die amerikanische Botschaft in die Luft gesprengt wurde und sie evakuiert wurden auf Flugzeugträger. Also sie kommt auch aus einer Konfliktregion und ist dann anschließend nach dem Libanon nach Kenia. Da waren damals auch diese großen Elfenbeinverbrennungen in Nairobi, da war sie auch da. Das heißt, wir kommen irgendwie aus einem ähnlichen Background. Und eine Sache, die man auch lernt, ist, wenn man zum Beispiel die Berichterstattung damals über den Libanonkrieg beobachtet hat hier in Österreich, dann wird nur berichtet über hier ist eine Bombe explodiert und hier war ein Raketenangriff. Und so lernt man zu differenzieren zwischen ich höre, dass ein Ort gefährlich ist und zum Beispiel Sinaloa-Kartell Mexiko, du siehst die ganzen geköpften Leute oder siehst die Leichen auf den Straßen in den Nachrichten und ja, das gibt's auch. Aber wenn du da jetzt hinreist, heißt es nicht, dass du sofort erschossen wirst und sofort geköpft wirst oder gekidnappt wirst, sondern da leben ja auch 80 Millionen Menschen, die irgendwie leben, Tag und einen Tag aus. Also es ist so, man muss sich die Situationen genauer anschauen und man kann fast jedes Risiko zu einem Großteil reduzieren, indem man sich gut vorbereitet. Und das haben wir jahrelang zusammen gemacht und uns schreckt irgendwie Konflikt und Gefahr jetzt nicht so, sondern wir schauen uns das dann ganz genau an. Wir reden mit den Experten vor Ort und beginnen dann Pläne auszuarbeiten, gemeinsam, wie man dieses Risiko so weit wie möglich reduzieren kann. Wir bereiten uns einfach sehr gut vor und entscheiden alles zusammen. Und Anita ist auch wirklich ein Mensch, die sehr viel aushält und auch sehr behutsam und gut damit umgeht.
0: Richard Latkanis aktueller Film Yanuni, die Stimme des Amazonas, ist auf mehr als 30 internationalen Filmfestivals gezeigt worden und hat bisher über 20 Preise gewonnen. Es ist ein außergewöhnlicher Erfolg für einen Dokumentarfilm. Von Kindern, die in Minen arbeiten, über bedrohte Tierarten bis hin zum Verlust lebenswichtiger Ökosysteme. Richard Latkani folgt seit seiner Jugend einem ganz klaren Mantra.
1: Ich wollte irgendwie immer so ein Spotlight auf Geschichten richten, die mich berühren und wo ich das Gefühl habe, da herrscht eine große Ungerechtigkeit und da muss man etwas tun.
0: Musik. Menschenbilder. Ein Abenteurer hinter der Kamera. Der Regisseur, Dokumentarfilmer und Fotograf Richard Latkani. Eine Sendung von Elisabeth Zereda. Redaktion Johann Kneiss.

Und hier eines der Lieder, die Richard Latkani sich für diese Sendung gewünscht hat. Under the Bridge von der Band Red Hot Chili Peppers.

Die Band Red Hot Chili Peppers mit ihrem Song Under the Bridge. Ein Wunsch des Filmregisseurs Richard Latkani. Und nächsten Sonntag hören Sie in den Menschenbildern: Ich glaube, dass ich ein Glückskind bin. Zum 85. Geburtstag der Schauspielerin Senta Berger. Auf Wiederhören sagt Sandra Kreisler.

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1: Ihre Musik ist fröhlich und traurig, albern und ernst. Mit sanfter Subversivität und warmtönend funkelnder Präzision war Carla Bley eine der kreativsten Tonsetzerinnen der improvisierten Musik. Eine Feinarbeiterin der nicht angepassten Töne.

Mit einem zehnköpfigen Ensemble gastierte Carla Bley im Juli 1982 beim Jazzfestival in Wiesen. Eine Aufnahme dieses Konzerts ist in der Edition Ö1 Jazz Treasures erschienen. Von der Hammond-Orgel aus leitete Bley, deren Ausstrahlung als weibliche Pionierfigur und als Role Model im männerdominierten Avantgarde-Jazz kaum überschätzt werden kann, ihre Band.

0: zu hören ist vielfältige, lebensprallte, plastische Musik. Unter anderem das humoristisch-theatrale Kabinettstück The Piano Lesson. Wie ein Blick zurück auf ihre ersten musikalischen Erfahrungen kann die hochexpressive Gospel-Emphase »The Lord is listening to you, Hallelujah« gesehen werden. Ihr Vater war Kirchenorganist.
1: My parents were religious and we were evangelists.
2: Meine Eltern waren religiös, wir waren Evangelisten. Im Alter von 2 oder 3 Jahren habe ich auf einem Tambourin herumgeklopft, gesungen und bin mit dem Klingelbeutel Geld absammeln gegangen. So bestand meine Kindheit aus religiöser Musik. Dann habe ich den Jazz gefunden und auch Ähnlichkeiten zwischen religiöser Musik und Jazz. Warum das so war, weiß ich nicht. Aber vielleicht kann ich es so erklären. Als ich zum ersten Mal Jazz hörte, wurde mir bewusst, dass ich etwas tun konnte, aber ich brauchte es nicht der Herrlichkeit Gottes wegen zu machen.

0: In Wiesn spielte Carla Bley 1982 im Rahmen einer Europatournee. Die mittelgroße Besetzung, die man als erweiterte Combo oder als verkleinerte Big Band betrachten kann, bestand aus Menschen, die eine wichtige Rolle in ihrem Leben spielten. Michael Mantler, der Trompeter, war ihr zweiter Ehemann. Bassist Steve Swallow begleitete sie 30 Jahre lang bis zu ihrem Tod als ihr Partner. Und der junge Pianist Arturo O'Farrell ermöglichte es Carla, zur Orgel zu wechseln, dem Instrument ihres Vaters. Vincent Chancy am Waldhorn und Bob Stewart an der Tuba sorgten für die Anklänge an eine Marschmusikkapelle im prachtvoll unterhaltsamen und doch hintersinnig feinen Zusammenspiel vieler Weltklasse-Musiker. Carla Bley und Band live im Juli 1982 beim Jazzfestival in Wiesn ist in der Edition Ö1 Jazz Treasures als Doppel-LP inklusive Download-Berechtigung erschienen. Nachgehört hat diese Produktion Bernhard Eppensteiner. 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
2: Im Studio Daniel Teissel. Es ist 1 Uhr. Der FPÖ-nahe ORF-Stiftungsrat Thomas Brandner hat seinen Rücktritt bekannt gegeben. Zuvor haben in der Steiermark alle Oppositionsparteien geschlossen FPÖ-Landeshauptmann Mario Kunasek dazu aufgefordert, Brandner abzuberufen. Brandner ist nach dem Rücktritt von ORF-Generaldirektor Roland Weißmann medial unter Druck geraten. Tanja Malle berichtet.
3: Der umstrittene ORF-Stiftungsrat Thomas Brandner legt seine Funktion per sofort zurück. Laut Gremienbüro des ORF hat Brandner dort seinen Rückzug bereits mitgeteilt. In den Stiftungsrat entsandt worden war Brandner vom Land Steiermark, konkret Landeshauptmann Mario Kunasek von den Freiheitlichen. Brandner war in den letzten Wochen unter Druck geraten. So hat die steirische Opposition, also SPÖ, Grüne, KPÖ und NEOS, heute Landeshauptmann Kunasek geschlossen dazu aufgefordert, ihn abzuberufen. Zuletzt hat der Standard aus diversen E-Mails und Notizen Brandners zitiert, die Machtspiele im ORF sowie Politeinfluss belegen sollen in seiner Zeit als ORF-Mitarbeiter, wo er etwa die Abteilung Online und neue Medien geleitet hat. Damals soll Brandner seiner Stellvertreterin gegenüber Grenzen überschritten haben. Brandner war heute für den ORF nicht erreichbar.
2: Trotz geltender Waffenruhe soll der Iran weiterhin Drohnen und Raketen abfeuern. Das meldet die Regierung der Vereinigten Arabischen Emirate. Die Luftabwehr sei den zweiten Tag in Folge im Dauereinsatz. Die iranische Armee weist die Vorwürfe zurück. Arsenal steht im Finale der Fußball-Champions League. Die Londoner gewinnen das Halbfinal-Rückspiel gegen Atletico Madrid mit 1:0. Christoph Ott berichtet.
4: Die Londoner gewinnen zu Hause dank des Treffers von Saka in der 44. Minute und sichern sich mit einem Gesamtscore von 2:1 aus Hin- und Rückspiel das erste Champions-League-Finalticket seit 2006. In einer langen, ausgeglichenen Partie bleibt Atletico vor allem über Konter gefährlich, kann seine Chancen aber nicht nützen. Arsenal verteidigt den knappen Vorsprung in der Schlussphase konsequent und bringt den Sieg über die Zeit. Damit waren die in der laufenden Champions-League-Saison seit 14 Spielen ungeschlagenen Londoner die Chance, erstmals die Königsklasse zu gewinnen. Vor 20 Jahren setzte es im Endspiel eine 1:2 Niederlage gegen Barcelona. Der Gegner für das Finale am 30. Mai in Budapest wird dann heute Abend ab 21 Uhr im zweiten Halbfinalrückspiel zwischen Bayern München und Paris Saint-Germain ermittelt.
2: Jetzt zum Wetter und zu Michael Mattern.
5: Der Mittwoch verläuft in der Osthälfte Österreichs meist wieder recht sonnig, auch wenn mehr Wolken durchziehen als zuletzt. Und hier bilden sich heute nur einzelne Regenschauer. Von Vorarlberg bis Oberkärnten gibt es dagegen nur anfangs etwas Sonne, dann immer mehr Wolken und einige Schauer oder Gewitter. Bei teils wieder kräftigem, föhnigem Südwind sind die Temperaturen weit gestreut. Höchstwerte von West nach Ost 13 bis 27, in 2000 Meter um 8 Grad. Morgen Donnerstag dann 14 bis 24 Grad bei einem Mix aus Sonne, Wolken und ein paar Schauern oder Gewittern.

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1: Herzlich willkommen bei Freecasters, sagt Sandra Knopp. In unserem Podcast geht es um Menschen, Geschichten, Leidenschaften und um Inklusion. Unser heutiger Gast, Josef Meisser, hat mehrere Leidenschaften. Da wäre zum einen seine Hündin Saphira, die ihn sicher durch den Straßenverkehr geleitet. Denn Josef Meisser ist blind. Außerdem ist der Pensionist Behindertensachverständiger bei Assistenzhundeprüfungen. Nur staatlich geprüfte Assistenzhunde haben besondere Rechte. Diese Hunde dürfen ihr Herrchen oder Frauchen dorthin begleiten, wo andere Hunde nicht hin dürfen. In den Supermarkt, in die Arztpraxis oder ins Kino. Elisa Mattersberger, die selbst eine Assistenzhündin hat, und ich haben Josef Meisser im ORF-Zentrum zum Gespräch getroffen. Es geht darum, was Saphira für ihn bedeutet, was ihm einmal beim Einkaufen im Supermarkt passiert ist und wie ein Alltag mit der vielseitig talentierten Hündin so aussieht.
2: Ich bin der Meisser Josef. Und bin mit meiner blinden Führhündin Saphira hier. Die Saphira ist noch ein Jungspund in ihrem Arbeitsmodus. Sie ist erst knappe 2,5 Jahre.
3: Welche Rasse ist die Saphira?
2: Rassespezifisch ist sie ein Retriever, gehört zur Gruppe der Retriever, wie der Labrador, der Goldie, der Flatcoat, was die Saphira einer ist, ein Flatcoat Retriever und der Curlycoat Retriever. Ist der größte Retriever-Vertreter, den wir in unserem Führhundewesen benutzen. Aber es sind auch Königspudeln bei uns im Dienst, es sind Collies bei uns im Dienst, es sind aber auch Mixed-Hunde bei uns im Dienst. Das heißt, das sind Züchtungen, zum Beispiel Kreuzungen zwischen Labrador und Pudel zum Beispiel. Dann hat man einen Labradudel oder ich habe auch schon einen Goldie-Berner-Sennenhund-Mix kennenlernen dürfen als Führhund. Also da probieren halt manche Schulen auch andere Züchtungen aus und hoffen, dass sie damit Glück haben.
1: Und wie seid ihr zusammengekommen, du und die Saphira?
2: Die Saphira ist mein insgesamt, Moment, 1, 2, 3, vierter Blindenführhund sogar schon. Ich bin seit 2002 Assistenzhundeführer oder Blindenführhundehalter. Mit einer kurzen Pause von 3 Jahren vor der Saphira. Kurz ist immer relativ, aber so lang muss man ungefähr rechnen, wenn man die Trauerzeit und die Schulungszeit und so einberechnet, dann ist man bald auf 3 Jahre. Die Saphira ist meine zweite Flat-Coated Retriever-Hündin. Ich hatte vorher auch eine, und zwar namens Coco. Und die war einfach ein Traum von Hund und ich habe gesagt, ich will wieder solch einen Hund haben und habe meiner Assistenzhundeschule oder Blindenführhundeschule gesagt, wenn es mir einen Hund, am liebsten ein Mädel, wieder einen Flatte ausbildet, dann bleibe ich bei euch, sonst gehe ich halt zu einer anderen Schule.
1: Und war es dann lieber auf den ersten Blick, wie ihr euch getroffen habt, oder wie war dieser Moment?
2: Ich war sowieso narrisch auf den Hund, nachdem ich meine Trauerzeit Gott sei Dank bewältigt habe, sagen wir so einmal, habe ich mir gedacht, ja, probieren wir es wieder einmal mit einem Hund, weil es ist schon eine andere Lebensqualität dann, mit einem Hund unterwegs zu sein. Ja, ich glaube, sie liebt mich narrisch, ich mag sie auch sehr gern. Manches ist halt noch ein bisschen zum Justieren, aber im Prinzip ist sie für mich der perfekte Hund, ja.
3: Was hat sich geändert, seit du den Hund im Alltag mit dabei hast?
2: Unsere Blindenführhunde sind eigentlich ausgebildet, uns sicher durch den öffentlichen Raum zu bringen. Das heißt, da ich letztes Jahr ohne Blindenführhund noch einen Absturz gehabt habe in die Schnellbahngleise, habe ich mir doch natürlich Hoffnung gemacht, dass ich das nie wieder miterleben muss. Und ich glaube, das kann ich jetzt schon sagen, dass ich das wahrscheinlich nie wieder machen muss. Weil da war ich ein bisschen unkonzentriert und auf einmal bin ich abgesegelt. Das verhindert mir mein Hund automatisch schon einmal, weil er sollte mich entweder, wenn ich zur Bahnsteigkante komme, abdrängen oder zumindest blockieren. Und das macht sie garantiert.
1: Und ihr habt auch ein ganz schönes Tempo drauf.
2: Ja, also ich würde sagen, man ist schon flotter unterwegs mit einem Hund. Ja. Weil der Hund sozusagen dir das abnimmt, Hindernisse zu suchen oder zu ertasten mit dem Stock, zum Beispiel wie Haltestellen, Tafeln oder Reklame, Säulen oder was weiß ich, was im Weg stehen kann.
1: Wie oft hast du sie gesehen, bevor sie dann fix bei dir war?
2: Ich habe seit dem ersten Lebensjahr des Hundes eigentlich jedes Monat versucht, meinen Hund zu sehen.
1: Damit sie euch aneinander gewöhnt.
2: Wenn es auch nur für ein paar Stunden ist, aber gesehen habe ich es, ja. Ich habe sie schon mit 4 Monaten gesehen, wenn ich durfte mit meiner Führhundeschule die Saphira von der Züchterin abholen. Und da war sie gerade 4 Monate alt und da durfte ich sie zur Schule mitbringen oder mitnehmen. Leider war es dann noch nicht so tapfer beim Autofahren. Deswegen hat es mir gleich mal in die Schuhe gekotzt. Aber mittlerweile hat sie das natürlich auch gelernt und sie ist souverän beim Autofahren, bei öffentlichen Verkehrsmitteln benutzen. Da habe ich gar kein Problem. Und wenn es auch 5 Stunden sind.
3: Wie unterscheiden sich deine Hunde? Sind die alle ungefähr gleich gut gewesen? War die Bindung gleich gut? Oder?
2: Nein, ich hatte einmal, außer die letzten 2, immer verschiedene Rassen. Mein erster Blindenführhund war ein Malinois, ein belgischer Schäfer. Die kennt man hauptsächlich nur beim Zoll oder bei der Polizei. Und damals, meine Führhundeschule hat gesagt, wir trauen dir das zu, dass du diesen Hund handhabst. Als Ersthund. Wenn es mir zutraut, dann nimm ihn. Weil verliebt habe ich mich eh schon gehabt. Den hatte ich aber leider nur 5 Jahre, weil mir dann die Menschheit durch die Silvesterkracher meinen Hund nervlich kaputt gemacht haben. Und da ist er immer bei jedem Knaller, Schepperer, Pumperer in Panik übergetreten. Und somit kannst du nicht auf der Straße mehr so handhaben, wie du möchtest und kannst. Also habe ich ihm dann leider in Pension gegeben. Der hatte dann einen schönen Pensionsplatz in der Steiermark. Mein zweiter Hund war ein Tricolore Kurzhaar-Collie. Das war wirklich der Arbeitshund schlechthin. Also führtechnisch und so hat es kein Problem gegeben. Er konnte nur nicht mit Streicheinheiten handhaben. Das heißt, von mir hat er es geduldet, von Fremden nicht. Dann mein Flat-Coated 1, die Coco, ein bisschen großrahmiger als jetzt meine Saphira. Eine größere Dame, aber auch in Schwarz. Mit der bin ich sogar auf Auslandsreisen gegangen. Wir waren in Kanada, wir waren in Irland, wir waren mehrfach in Deutschland, in der Schweiz. Also wir haben sich schon ein bisschen was angeschaut gemeinsam.
1: Und wie war das Reisen mit ihr? War das irgendwie, weil ich stelle mir es gar nicht so einfach vor, mit dem Flugzeug zu fliegen, mit dem Hund, dass da alles klappt?
2: Das klappt. Und wie es klappt.
1: Was muss man dafür machen?
2: In dem Fall haben wir mit unseren Assistenzhunden besondere Rechte. Wir müssen natürlich unseren Hund bei jeder Reise angeben, dass wir einen Hund mitnehmen. Dann wird von der Fluglinie zumindest einmal daran gedacht, dass da mein Hund dabei sein muss. Mittlerweile kann ich jetzt nicht sagen, ob übergegangen sind, dass da einen extra Platz schon

0: sitzt die einfach natürlich nicht auf. Aber es ist kein Problem, mit einem Hund 2, 3 Stunden, 4 Stunden vorzufliegen. Du bist vorher angemeldet, du wirst extra durchgeschleust, zum Beispiel bei uns am Flughafen Wien. Der Hund muss sogar auch eine extra Röntgenuntersuchung machen, damit er ja kein Rauschgift mitschleppt. Das heißt, dann muss er komplett ausgezogen werden, also kein Halsband, kein Vollgeschirr, kein Kenndecken, kein gar nichts. Und wird durch einen Röntgenbogen durchgeschleust. Und da stellen sie halt dann fest, ob er Metall hat oder irgendwas anderes in sich trägt vielleicht. Was natürlich eh nicht der Fall ist. Aber es ist halt die Vorschrift so. Und dann wirst du sozusagen mit deinem Führhund vor den Leuten noch in das Flugzeug gebracht, damit ihr euch da ein bisschen installieren könnt. Und dann geht es nochmal Start, Start, Start, Start und pssst, ab die Post.
1: Und wie lange war die Coco bei dir?
0: Die Coco habe ich leider nur 7,5 Jahre gehabt, die wurde nur 9, hat aber die meisten Flugstunden schon gehabt, von meinen ganzen Hund.
2: Wie sieht bei dir eine Gassi-Runde aus? Was klappt gut? Wie?
0: Gassi-Runde schaut bei mir so aus, also ich versuche so schnell wie möglich meinen nächstbesten Park zu kommen, weil Hundezone habe ich nicht in der Nähe. Das heißt, dort darf er großteils freilaufen. Gekennzeichnet mit seiner Kenndecke oder mit dem Halstuch oder mit sogar einer Warnweste, wenn ich im Dunkeln schon unterwegs bin. Und er hat immer ein Glockerl oben, zum Beispiel dieses. Ich habe aber noch ein paar andere auch daheim liegen. Und Hundebegegnungen sind erwünscht, muss ich sagen. Ich habe auch kein Problem, wenn jemand mit seinem Hund daherkommt, ob das jetzt ein Chihuahua ist, ob das jetzt ein Berner Sennenhund war. Also mein Hund, glaube ich, hat sehr gut gelernt, sein Gegenüber einzuschätzen. Und zu 95% sind es friedliche Begegnungen eigentlich.
1: Wie ist es so im Alltag? Wo klappt es gut mit dem Hund und wo musst du ein bisschen auch darum kämpfen, dass du mit dem Hund wo rein darfst?
0: Da ich alleine lebe, habe ich auch die Aufgabe, mich selbst zu versorgen. Das heißt, ich gehe genauso einkaufen wie jeder andere. Aber wenn ich einkaufen gehe, ist das Erste, ich gehe nicht den normalen Eingang, ich gehe dort, wo die Kasse unterwegs ist. Also ich gehe in den Ausgang hinein sozusagen, gehe in den Kassenbereich und dann stelle mich dort einmal hin und sage, ich wäre jetzt bitte da, ich brauche bitte Hilfe. Dass ich nicht gleich dran bin oder komme, muss ich einrechnen. Das ist halt einfach so, aber im Prinzip habe ich bis jetzt immer noch mal Hilfe bekommen. Und auch wenn der Hund dabei war. Ich habe nur, das ist schon jahrelang her, einmal bei einem damaligen Zielpunkt ein Problem gehabt. Habe aber da gesagt, hallo, ich brauche das jetzt und ich kann meinen Hund leider nicht draußen anbinden. Das ist nicht möglich. Weil sie geben mir auch nicht die 50.000 Euro, was der Hund wert ist. Beim Ankauf.
1: Da wollte jemand dich nicht reinlassen. Nein, mit dem
0: es
1: Hund?
0: Es ist einmal komplett so gewesen, dass ich halt reingekommen bin in den Kassenbereich. Auf einmal heißt es, der Hund darf nicht herein. Habe ich einfach, ja, bitte den Filialleiter. Der hat natürlich auch gleich gemeint, der Hund darf nicht rein. Habe ich angefangen, gut, dann macht es mit mir entweder kein Geschäft oder wenn es mir Hilfe lässt, dann muss ich meinen Hund wenigstens da im Kassenbereich ablegen dürfen. Das haben wir dann gemacht. Der Herr Filialleiter war so bemüßigt und hat mir sogar eine Person zur Verfügung gestellt, die auf meinen Hund aufpasst hat. Finde ich toll eigentlich vor allem. Dann hat er mir eine Person zur Verfügung gestellt, die mit mir einkaufen war. Also hat er schon 2 Leute gebraucht, dass er mich nur rausbringen oder rausgebracht hat, wie das der Filiale. Und dann hat er noch eine Person natürlich zum Abkassieren gebraucht. Also er hat 3 Leute gebraucht, damit er mich mit einem Hund da reinlässt. Oder wenn ich in ein Restaurant gehe und ich sage halt, ich würde da gerne essen, sie können mir ja einen Tisch auf der Seite geben, ist ja gar kein Problem. Hauptsache, ich darf mich einsetzen mit meinem Hund.
3: Es gibt 3 Gruppen von Assistenzhunden. Neben Blindenführhunden wie Safira sind das Servicehunde. Diese unterstützen körperlich eingeschränkte Menschen im Alltag. Und dann gibt es die große Gruppe der Signalhunde, die etwas anzeigen oder signalisieren. Sie können etwa gehörlosen Menschen Geräusche anzeigen oder vor Allergenen warnen. Alle Hunde sind gleich gekennzeichnet. Sie tragen eine neongelbe Kenndecke oder ein neongelbes Halstuch mit einem schwarzen Hundekopflogo und der Aufschrift

0: Assistenzhund im Einsatz. Bitte nicht stören.
1: So einen Blindenführhund kennt fast jeder, weil der eben seinen Bügel immer oben hat, im Prinzip, wenn im Dienstgeschirr ist. Einen Rollstuhl-Servicehund kennt man vielleicht auch bald einmal, weil der halt mit seinem Behinderten auch am Rollstuhl unterwegs ist. Aber die anderen Behinderungsgruppen, was es natürlich gibt, waren Signalhunde zum Beispiel, wie Zuckeranzeige oder Diabeteshund. Oder was ich, Hunde für PDPS zum Beispiel, posttraumatische psychische Krankheit oder Epilepsie oder solche Sachen. Das kennt man ja nicht, das sieht man auch nicht. Ja? Alle Assistenzhunde jetzt seit 2015 haben eigentlich die gleiche Kenndecke, wie mein Hund halt da oben hat. Ja? Mit diesem Emblem oben. Ja? Also ich als Blindenführhundehalter habe noch sehr wenig erklären müssen, muss ich schon sagen. Wie es die anderen Assistenzhundegruppen ist, die halt eben psychische Krankheiten haben oder gehörbehindert sind oder so, da gibt es ja auch die Signalhunde dazu, kann ich leider nicht sagen.
2: Wie genau hilft sie dir? Welche Kommandos und was sucht sie für dich?
1: Also hauptsächlich brauche ich meinen Hund wirklich im öffentlichen Raum, das heißt bei jeder Bewegung im öffentlichen Bereich, das heißt von Wegen, die ich halt in gewohnter und auch in fremder Umgebung mache, hilft mir mein Hund erstens einmal, dass ich nicht anknall irgendwo, zum Beispiel auch nicht die Stirn runterfalle oder dass ich wenigstens von A nach B komme. Kommandos natürlich je nach Schule. Da habe ich zum Beispiel jetzt eine ganz spezielle Geschichte. Mein Hund kann mir zum Beispiel auch was aufheben, wenn er ein gewisses Kommando bekommt. Wenn mir zum Beispiel der Schlüssel runterfällt oder Handschuhe oder solche Geschichten. Und beim letzten Mal hatte ich eine Begegnung mit einem Führhund, der aber Winterstiefeln angezogen gehabt hat oder Winterschuhe oder so in der Richtung. Mit dem bin ich auch mit meiner Hündin im Freilauf gewesen und auf einmal sagt seine Besitzerin, ja, es fehlen zwei Schuhe. Na ja, hat sie es abgestraft. Klar, super. Jetzt suchst du es blinder. Ich habe meinen Hund abgesetzt, habe ihm meinen Suchbefehl gegeben, der ist abgezogen wie eine Rakete und habe mir einen Schuh gebracht, so ein bisschen angekaut, weil es glaubt hat, ist ein Hamburger oder so vielleicht, aber sie hat mir diesen Schuh gebracht, obwohl es von einem fremden Hund war. Ja? Und da bin ich ganz stolz drauf, muss ich sagen. Da bin ich ganz stolz drauf, weil es nicht von mir war.
0: Du hast vorhin etwas angesprochen, was ich auch wichtig finde. Du hast gesagt, den Wert des Hundes über das Emotionale hinaus ist ja auch ein monetärer, 50.000 Euro oder 40.000 Euro hast du gesagt vorhin.
1: Für mich ist mein Hund nicht nur ein Helferlein sozusagen, sondern es ist mein derzeitiger Lebensabschnittspartner praktisch. Er ist für mich die Klagemauer, die nicht zurückritt. Er ist für mich der Seelentröster, weil es kuscheln kommt. Er ist für mich aber mein Helferlein natürlich auf der Straße. Und bei einer Anschaffung sind wir derzeit zwischen 40.000 und 50.000 Euro bei einem Blindenführhund.
0: Josef Meisser ist als Kind erblindet. Er hat lange als Telefonist gearbeitet. Inzwischen ist er in Pension, aber sehr viel unterwegs.
1: Ich bin in Pension, das stimmt, aber ich bleibe nicht daheim. Das stimmt auch.
0: Was machst du denn so?
1: Gut, ich fange einmal beim Blindenverband Wien, Niederösterreich-Burgenland an. Da bin ich im Führhundereferat tätig. Das heißt, dort habe ich hauptsächlich beratende Funktion für alle Leute, die sich für einen Blindenführhund interessieren. Ist einmal mein Hauptgebiet. Dann bin ich auch im Blindenverband im Schachclub in der Leitung, weil ich auch Schach spiele und gerne Sozialkontakt habe. Da renne ich auch von A bis B, weil wir organisieren verschiedene Turniere auch und so. Und das nicht nur beim Blindenverband. Dann bin ich im versehrten Sportclub, bin ich auch Mitglied und in der Leitung. Dort bin ich in der Luftgewehrschützengruppe tätig. Das heißt, ich gehe auch Luftgewehr schießen. Kegeln der Mauer. Dann bin ich noch bei der Hilfsgemeinschaft in der Tischtennisgruppe, weil Tischtennis spielen wir auch. Da ist übrigens auch jeder dabei. Dann bin ich noch als Sachverständiger auf der WETMED zuständig, und zwar bei 400 Prüfungen.
0: Die mehrstufigen staatlichen Prüfungen werden vom Messerli-Forschungsinstitut für die Mensch-Tier-Beziehung abgehalten.
3: Dieses Institut ist an der Veterinärmedizinischen Universität Wien angesiedelt.
1: Und da bin ich zum Beispiel in ganz Österreich im Einsatz. Das heißt, wenn es zum Beispiel ein Team gibt, in Vorarlberg zu prüfen, dann muss ich nach Vorarlberg fahren mit meinem Hund.
0: Und wie war das bei dir? Hast du eine Förderung in Anspruch genommen? Wie kann man sich den Hund finanzieren quasi? Das stelle ich mir gar nicht so leicht vor.
1: Ja, in Österreich ist eine Kannbestimmung. Das heißt, jeder Blinde mit 18 Jahren, der einen Führhund möchte zum Beispiel, ich rede jetzt nur vom Führhund, nicht von den anderen Gruppen, darf einen Antrag stellen auf Förderung eines blinden Führhundes. Das heißt, der erste Antrag kommt an das Sozialministerium Service. Dort wird einmal ein Brief und ein Antrag hingeschrieben. Diese überprüfen das, die schauen sich das an, die verlangen Dokumente. Dann wird mit den anderen Vereinen, wie zum Beispiel in Wien das Fonds Soziale Wien oder halt die PVA zum Beispiel oder die anderen oder die BVA, wenn es der Beamter war, zum Beispiel, überprüft, ob die auch vielleicht was mitfinanzieren würden. Und wenn du berufstätig bist, kriegst du den Löwenanteil. Das heißt, in unserem Falle sind es bis zu 30.000 Euro gefördert, aber nur, wenn der Stoder Geld hat. Im Beruf stehende Mensch kriegt natürlich eine Förderung, weil der muss ja von daheim zu seinem Arbeitsplatz kommen. Das ist ja beim Pensionisten nicht so notwendig. Der muss ja nicht mehr aussehen. Man kann ja dann auch verschiedene Stiftungen anbetteln, sozusagen, und hoffen, dass die ja vielleicht ein bisschen was mitsponsern. Und den Rest muss entweder aus privater Kasse zahlen oder halt über private Initiativen schauen, dass du zusammenbringst.
2: Warum ist der Hund so teuer und sind alle Assistenzhunde so teuer?
1: Warum? Ist eine schwierige Frage eigentlich. In erster Linie einmal, unsere Assistenzhundeschulen sind eigenständige Wirtschaftsbetriebe. Das heißt, sie müssen auch überleben. Und beim Blindenführhund ist es leider so, dass da eigentlich keine Selbstausbildung gibt. Deswegen haben wir bei unseren Führhunden eine Fremdausbildung. Und ich kann von meiner Warte aus sagen, es ist auch richtig so, dass der fremd ausgebildet wird, weil als Selbstausbilder müsstest du erstens einmal mit einem haben, der sich ein bisschen mit Hund auskennt, zweitens einmal vielleicht von Hundetraining sogar was versteht und drittens einmal musst du dann trotzdem einen gewissen Teil überprüfen lassen. Das heißt, Schulungsstunden musst du sowieso auch zahlen dann. Auch wenn du selbst ausbildest. Und vor dem zweiten Lebensjahr kannst du am Ende zur Prüfung bringen. Du investierst schon einiges rein. Und in dem Fall würde ich sagen, ist es gut, dass wir noch ein Zwei-Schienen-System haben bei Prüfungen, nämlich die sogenannte Qualitätsprüfung, wo der Hund getestet wird, dass er wirklich alle Kommandos für den betroffenen Behindertenkreis, das heißt in dem Fall für sehbehinderte oder blinden Menschen, gelernt hat und dass es auch befolgt, weil dann muss beim Qualitätsprüfung der Trainer oder die Trainerin mit dem Hund den Hund präsentieren. Das heißt, der Trainer oder die Trainerin gängen unter Sichtentzug, das heißt mit einer dunklen Brille, im öffentlichen Raum einen gewissen Weg auf Ansage. Dann gibt es die zweite Prüfung, die ist jetzt für mich betreffend gewesen. Ich habe nach der Qualitätsprüfung meinen Hund bekommen, das heißt, dann haben wir die Einschulungszeit oder Zusammenschulungszeit, kann man auch sagen. Die kann jetzt Minimum, muss sie 2 Monate dauern. Die steht bei uns im Gesetzestext drinnen oder im Prüfungstext. Maximal sollte es aber nicht länger als ein halbes Jahr sein, würde ich sagen, weil dann schleichen sich schon so viele Fehler wieder ein, dass du es eigentlich wieder versemmelst wahrscheinlich. Und da ist halt so, ich habe noch 10 Wochen meine erste Prüfung leider versemmelt, weil mein Hund da ein bisschen unkonzentriert war und eine sogenannte fettgedruckte Leistung, das heißt entweder, dass er die über Treppen gestolpern hat lassen oder dass er die sozusagen auf die Straße steigen hat lassen zum Verkehr oder dass er dich über ein Höhenhindernis irgendeine Tafel einrennen hat lassen, wo du halt den Kopf verletzt hast vielleicht oder so. Das sind lauter fettgedruckte Leistungen. Oder auch, wenn er die Rolltreppe benutzt. Ist auch eine fettgedruckte Leistung, das sollte er nämlich verweigern, der Hund. Leider hat mir das mein Hund nicht gemacht, das Problem. Und deswegen bin ich beim ersten Mal durchgefallen und habe es erst beim zweiten Antritt geschafft. Aber dafür dann souverän.
0: Weißt du, wo das war, die Prüfung? Was habt ihr da machen müssen?
1: Es wird immer in der Landeshauptstadt des Betroffenen geprüft. Das heißt in meinem Falle vom Wohnort her in Wien. Und in Wien wird es immer begonnen auf der Veterinärmedizinischen Universität, weil dort auch die Prüfstelle zu Hause ist. Und von dort gehst dann weg und fährst eigentlich derzeit noch immer die gleichen Runden. Das heißt, du bist bei der Wettmeid draußen und fährst dann ins Donauzentrum rüber auf verschiedenen Wegen. Das kann jetzt sein mit der Straßenbahn, das kann jetzt sein Straßenbahn-Autobus, das kann jetzt sein Autobus und U-Bahn, je nach Abwandlung. Das Endziel ist meistens das Donauzentrum und dort werden dann noch sozusagen so Kleinigkeiten getestet, wie ob der Hund auch einer Person nachgeht auf Befehl oder ob er auch außer Sicht ein paar Minuten auch alleine liegen bleibt zum Beispiel und so Geschichten. Das haben wir natürlich auch gemacht und wir haben dann positiv abgeschlossen und seit Mitte Dezember sind wir jetzt ein zertifiziertes Team und ich bin ganz stolz drauf, weil ich ja als Sachverständiger auch wieder einen Hund will. Jetzt war ich dann 3 Jahre ohne Hund und jetzt habe ich wieder mein Mädchen und ich bin ganz stolz drauf und wir sind nur mehr unterwegs.
0: Und warum eigentlich der Name Saphira? Hast du den ausgesucht oder war das von Ihnen?
1: Nein, das war in dem Fall von mir ausgesucht, weil das hat mir meine Führhundeschule überlassen, weil sie haben gemeint, ja, das wird dein Hund, also darfst du einmal deinen Hundenamen aussuchen. Und ich war damals gerade am Hörbuch Eragon der Drachenreiter zu hören und da hat mir eigentlich am besten gefallen entweder die Drachendame vom Eragon, Saphira, oder die Elfenprinzessin, die Aria. Ich habe dann mich entschlossen, gemeinsam mit meiner Schule, dass wir die Saphira nehmen.
0: Was braucht es, damit man eben gut mit seinem Hund durch den Alltag kommt?
1: Gut, erstens einmal, man muss wirklich einen vierbeinigen Partner haben wollen. Das ist einmal die erste Voraussetzung, weil man doch rechnen muss, ein Hund lebt so zwischen 10 bis 12, vielleicht 14 Jahre. Den kannst du nicht nur in die Ecken stellen wie am Besen. Am Blindenstock, denn du hast daheim irgendwo in der Ecke und dann brauchst du halt dann erst wieder, wenn du rausgehst. Man muss halt seinen Hund dann wirklich auch versorgen. Das heißt, man muss ihn genauso pflegen wie Fellpflege mit Kämmen, Bürsten oder sonst was. Man sollte natürlich auch schauen, dass der Hund immer genug zum Fressen und zum Trinken kriegt. Man sollte auch die Bewegung natürlich nicht unterlassen und man sollte aber manche Kontrollen halt sowieso durchführen können. Das heißt, Krallenkontrolle zum Beispiel, wenn es zu lang ist, dann gehst du halt einmal zu deinen Nachbarn. Wenn die ja vielleicht auch einen Hund haben, die trauen sich da drüber, dass Krallen schneiden. Ich als Blinder mache es nicht. Oder ich gehe zu meinem Tierarzt oder zu meiner Führhundeschule und sage, da muss wieder was gemacht werden. Oder wenn ich halt irgendein Problem bemerke, dass der Hund schlecht geht, dann vermute ich meistens, dass einmal die Kralle irgendwie beschädigt ist, kann eingerissen sein, kann zu lang sein. Das lernt man erstens einmal von der Schule aus, zweitens einmal sollte man sich ein bisschen auch selbst überlegen, was man alles machen möchte mit seinem Hund und für seinen Hund. Dann natürlich braucht er auch genauso seinen Schlafplatzerl oder ja, seine Reisedecke von mir aus oder sonst was in die Richtung. Ist alles dabei, in meinem Fall zum Beispiel. Dann natürlich für den Freilauf mehr gut als vollblinder Mensch, dass ich halt wenigstens ein Glockerl mit habe oder irgendein Schepperl mit habe, das ich den Hund aufhängen kann, damit ich ihn auch im Griff habe, wenn er ein bisschen weiter weg ist. Aber ich sollte natürlich auch Sonstiges beachten. Das heißt, wenn ich Besuch habe, wenn es von der Familie ist, da kenne ich natürlich die Leute und sage, die kennen mit Hund, da brauche ich es nicht abrufen oder weglegen zum Beispiel oder zu mir nur holen oder so. Wenn es fremde Leute sind, muss ich natürlich auch sagen, also erst begrüße ich, dann begrüßt du zum Beispiel. Das muss man halt dann alles mit der Zeit lernen. Aber wichtig ist, dass man sich nicht ohne Gedanken einfach sagt, der Hund, der bringt mich eh von A nach B, da muss ich ja gar nichts kennen. Das haben wir nicht. ich muss auch, wenn ich vollblind bin, mit dem Stock zumindest meine Umgebung daheim, die nächsten 3-4 Häuserblick sollte ich schon wissen, was da zum Beispiel zum Finden ist. Damit ich auch meinem Hund dann ein gewisses Kommando geben kann, such die nächste Tür oder wir gehen da nach links auf und über die Straßen drüber und finden, kommen dann vielleicht zur Post oder sonst wohin oder zur Apotheken oder zum Supermarkt.
2: Was wünschst du dir von der Gesellschaft?
1: Ich wünsche mir von der Gesellschaft generell, dass man ein bisschen offener mit Behinderungen überhaupt umgeht. Dann, wie gesagt, habe ich gemeint, speziell für unsere blinden Führhundehalter. Wenn man auch Hilfe anbietet, dann sollte man nur mit der Person sprechen und nicht mit dem Hund. Ich muss kurz mit meinem Hund sprechen. Leise, Safira, leise. Weil der Hund doch eine sehr verantwortungsvolle Arbeit übernimmt, nämlich 2 Leben durch den öffentlichen Raum zu führen. Was ich auch ganz wichtig finde, ist, dass nicht den Hund irgendwie ablenkt, zum Beispiel mit Pizzaschnitten extra vor den Nasen führen oder mit Streicheleinheiten zum Beispiel mitten auf der Stirn, was auch schon vorkommt oder gekommen ist. Das braucht auch leider bei uns gar keiner, obwohl unsere Hunde natürlich sehr lieb alle ausschauen und sehr erzogen sind, aber ablenken lassen sie sich dann doch mit so Spezialitäten. Auch Hundebegegnungen mit normalen Hunden oder Haushunden, da sollte auch das Gegenüber wissen, was er seinem Hund wirklich zumutet, beziehungsweise was er wirklich zulässt. Das heißt, wenn es ein kleiner Chihuahua ist, der sollte nicht gleich nur vom Boden in die Hecke gerissen werden und getragen, weil unsere Hunde sind eigentlich sehr wohl erzogen und dürfen auch nur das, was der Besitzer ihnen zulässt. Wie zum Beispiel mein Hund gibt mir jetzt gerade Brazzi, weil er sagt, das habe ich schon genug geredet eigentlich. Aber ich habe noch ein paar Takte zu sprechen, liebe Safira. Ja? Gut. Und ich finde es wichtig, dass die öffentliche Meinung oder beziehungsweise die Öffentlichkeit informiert wird über unsere Assistenzhunde generell. Und Aufklärung ist überhaupt wichtig, in jeder Hinsicht. Gut, dann haben wir noch das Thema Assistenzhundeausweis. Bei uns ist es so, dass wenn wir ein geprüftes Team sind, 3 Monate später vermutlich ein Assistenzhundeausweis bekommen. Das heißt, da ist ein Bild vom Besitzer, ein Bild vom Hund drauf und dass es ein Assistenzhundeteam ist. Man kann leider nicht den Pass oder den Ausweis so groß machen, dass man wirklich alle Rechte und Pflichten eines Assistenzhundeteams draufschreibt, weil dann war es eine Bibel wahrscheinlich. Und es soll ja auch mitnehmbar bleiben. Das heißt, momentan haben wir Gott sei Dank nur das Scheckkartenformat. Jeder Assistenzhundehalter sollte wissen, welche Rechte und Pflichten er hat. Das kriegt er dann auch bei der Prüfung mit, weil wir auch einen sogenannten Sachkundenachweis mittlerweile abgeprüft bekommen. Da haben wir ein Handbuch mit ungefähr 90 Seiten. Ich habe es auf Hörbuchbasis. Das wird dann sozusagen abgeprüft. Das kann aus jedem Bereich sein. Das heißt von Gesundheit bis zu wie lernt der Hund und solche Geschichten. Also Unterordnung und Ausbildung und Gesundheit und was halt wichtig ist für einen Hundehalter. Aber das kann man leider nicht auf den Pass fixieren.
0: Jetzt hat sie ja vorher so dir da und die Pfote geben wollen. Was ist das für ein Signal?
1: Ja, für mich ist das eher der Fall, jetzt habe ich genug gelegen eigentlich, jetzt könnte man eigentlich schon bald aufbrechen.
0: Und wie baut sie am besten aus?
1: Mit Spiel und Spaß. Aber ein Ball oder so ein Gummistab, was ich da mit habe, oder ein Plüschi oder so, geht alles. Ja.
0: Ja, dann wünschen wir euch viel Spaß.
1: Danke, dass ich da sein durfte und dass ich da euch ein bisschen Infos geben durfte.
3: Das war Freecasters für heute. Ich bedanke mich bei Josef Meisser und seiner blinden Fürhündin Safira und bei Elisa Mattersberger, die diese Sendung mitgestaltet hat. Elisa hat selbst eine blinden Fürhündin namens Easy und sie hat vor kurzem auf Ö1 ein Momentleben heute mit mir gestaltet. Der Titel: Assistenzhund im Einsatz – über die Rechte besonderer Tiere. Der Ausstrahlungstermin ist der 5. Mai 2026, der Europäische Protesttag für die Gleichstellung von Menschen mit Behinderung. Die Sendung kann man 6 Monate lang nachhören unter oe1.orf.at. In der Sendung geht es um den Alltag von Paul Schreihofer mit Servicehündin Sulu und Rebecca Gottwald und ihrer Blindenführhündin Molly. Außerdem sprechen wir über rechtliche Aspekte und ganz besondere Alltagssituationen. Also unbedingt reinhören. Auf Wiederhören und bis zum nächsten Mal, sagt Sandra Knopp.

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